0: Schauer und Gewitter, im Osten erst Sonne, später Schauer, 19 bis 24 Grad. Am Freitag wechseln sich Sonne, Wolken und ein paar Schauer ab, 18 bis 21 Grad. Und am Samstag Wolken und öfter Sonne, fast überall trocken bei 20 bis 23 Grad. Es ist 2.03 Uhr.
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2: Radwegsanierung statt Velorouten. Braunschweiger CDU fordert Änderung der Prioritäten. Mehr Geld, weniger Bürokratie. Stadt Wolfsburg plant neue Förderrichtlinie für Seniorengruppen. Und Mumme, Musik und Marketing. Braunschweig wirbt in Polen für Hansetag 2027. Im Studio Peter-Michael Möckel. Die Meldungen im Einzelnen. Die CDU im Braunschweiger Rat hat sich dafür ausgesprochen, auf die geplanten Velorouten zu verzichten. In einem Antrag zur Juni-Sitzung am kommenden Dienstag fordert die Fraktion, die Hälfte der vorgesehenen Mittel stattdessen in die Sanierung bestehender Radwege zu investieren. Das bestehende Radwegenetz sei grundsätzlich gut ausgebaut, aber viele Wege wiesen Schäden auf. So zeige etwa der mangelhafte Zustand des Bienroder Weges den dringenden Handlungsbedarf. Sicherheit und Alltagstauglichkeit müssten Vorrang vor neuen Prestigeprojekten haben, so die CDU. Auch für die andere Hälfte der Velorouten-Millionen sieht sie einen sinnvolleren Verwendungszweck. Das Geld sollte nach Auffassung der Christdemokraten für den Abbau der städtischen Schulden reserviert werden. Die derzeit 44 anerkannten Seniorengruppen in Wolfsburg sollen künftig leichter Zugang zu städtischen Fördermitteln erhalten. Zudem sollen die pauschalen Zuwendungen erhöht werden. Viele Ehrenamtliche investierten viel Zeit und persönliches Engagement in ihre Gruppenangebote, erklärte Sozialdezernentin Iris Bothe. Deshalb sei es der Stadt wichtig, die Förderung verständlicher, flexibler und praxisnäher zu gestalten, unter anderem mit weniger Bürokratie und mehr Flexibilität bei der Mittelverwendung. Geplant ist laut Bothe ferner ein einmaliger Startbonus für neue Gruppen. Darüber hinaus sollen kleinere Gruppen mit besonderem sozialen Schwerpunkt stärker in den Blick genommen werden, etwa in der Trauerbegleitung, bei Demenzangeboten oder bei der Betreuung älterer Menschen mit Zuwanderungsgeschichte. Wenn der Rat am 17. Juni grünes Licht gibt, soll die Neuregelung rückwirkend zum 1. Januar in Kraft treten. Beim 46. Internationalen Hansetag im polnischen Stargard ist kommende Woche auch der nächste Gastgeber prominent vertreten. 2027 richtet Braunschweig das Treffen der europäischen Hansestädte aus und eine Delegation der Löwenstadt nutzt die Gelegenheit, um schon mal die Werbetrommel zu rühren. Laut Stadtmarketing reisen unter anderem Bürgermeisterin Christina Antonelli sowie der Hansebeauftragte und Ex-OB Ulrich Markurt in die 66.000 Einwohnerstadt, die zu den ältesten Kommunen in Pommern zählt. Am Braunschweig-Stand präsentieren sie regionale Spezialitäten wie die Mumme. Außerdem sind ein Orgelkonzert, Kunstbeiträge und ein Wirtschaftsforum geplant. Der Hansetag 2026 in Stargard findet vom 11. bis 14. Juni statt. Am Schlusstag wird die Hansefahne offiziell an die Braunschweiger Vertreter übergeben. Soweit die Nachrichten aus der Region. 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
1: Um 3 Uhr mit Wolfgang Berger. Die EU startet möglicherweise noch im Juni Beitrittsverhandlungen mit der Ukraine und Moldau. Das hat die derzeitige zyprische EU-Ratspräsidentschaft mitgeteilt. Danach haben die Vorbereitungen begonnen, damit der erste Verhandlungsabschnitt eröffnet werden kann. Aus der Nachrichtenredaktion Jan Busche.
2: Im Idealfall sollen die Gespräche schon Mitte Juni starten. Dann findet ein EU-Ministertreffen in Luxemburg statt. Eigentlich sollten die EU-Beitrittsverhandlungen mit der Ukraine und Moldau schon vor 2 Jahren beginnen. Damals gab es aber ein Veto aus Ungarn. Mit der neuen ungarischen Regierung unter Ministerpräsident Modior ist jetzt Bewegung in den Prozess gekommen. Allerdings ist auch klar, EU-Beitrittsgespräche dauern in der Regel Jahre, manchmal sogar Jahrzehnte. Und es ist nicht ausgemacht, ob sie tatsächlich zu einer EU-Mitgliedschaft führen.
1: Die deutsche Regierung will sich weiter aktiv in den Vereinten Nationen engagieren. Das hat Außenminister Wadephul klargestellt nach der Abstimmungsniederlage im mächtigen UN-Sicherheitsrat. Deutschland wollte in dem Gremium einen Sitz bekommen und hatte sich dafür beworben. In der gestrigen Abstimmung scheiterte die Bundesrepublik aber und Portugal und Österreich ziehen stattdessen für 2 Jahre in den UN-Sicherheitsrat ein. Wadephul sprach in den ARD-Tagesthemen von einer herben Niederlage, die eine tiefgreifende Analyse verlange. Der Baukonzern Hochtief gehört bald zum ersten Mal zum DAX. Das Unternehmen steigt Ende Juni in den deutschen Leitindex auf. Es verdrängt den VW-Großaktionär Porsche SE, der in den Nebenwerteindex MDAX absteigt. Der künftige DAX-Konzern Hochtief hat zuletzt vor allem von Geschäften in den USA profitiert. Dort wurden Rechenzentren für künstliche Intelligenz errichtet. Die deutsche Fußballnationalmannschaft bereitet sich heute auf das letzte WM-Testspiel vor. In Chicago stehen bis zu der Partie gegen die USA am Samstag noch 2 Trainingseinheiten an. Aus dem ARD-WM-Team Thomas Kunze.
3: Das Soldier Field Stadium Chicago, ein sporthistorischer Ort als ältestes und kleinstes NFL-Footballstadion. Es wird mit gut 62.000 Fans ausverkauft sein. WM-Kulisse also gegen einen topmotivierten, physisch starken Gegner, der dieses Testspiel als eigenen WM-Auftakt deklariert hat. Die Temperaturen steigen Richtung Wochenende auf schwüle 30 Grad. Der Anpfiff am Samstag in den späten Mittagsstunden Ortszeit wird körperlich anspruchsvoll. Und deswegen kommt dieser Test auch genau richtig. Vielleicht auch für die Wade von Torhüter Manuel Neuer, dessen Form aufgebaut, aber dessen Einsatz nicht garantiert wird.
1: Das waren die Nachrichten. Das Wetter in Deutschland. Tagsüber von Westen her Schauer und Gewitter, im Osten erst Sonne, später Schauer, 19 bis 24 Grad. Am Freitag wechseln sich Sonne, Wolken und ein paar Schauer ab, 18 bis 21 Grad. Und am Samstag Wolken und öfter Sonne, fast überall trocken. Es ist 3.03 Uhr.
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4: Radwegsanierung statt Velorouten. Braunschweiger CDU fordert Änderung der Prioritäten. Mehr Geld, weniger Bürokratie. Stadt Wolfsburg plant neue Förderrichtlinie für Seniorengruppen. Und Mumme, Musik und Marketing. Braunschweig wirbt in Polen für Hansetag 2027. Im Studio Peter-Michael Möckel. Die Meldungen im Einzelnen. Die CDU im Braunschweiger Rat hat sich dafür ausgesprochen, auf die geplanten Velorouten zu verzichten. In einem Antrag zur Juni-Sitzung am kommenden Dienstag fordert die Fraktion, die Hälfte der vorgesehenen Mittel stattdessen in die Sanierung bestehender Radwege zu investieren. Das bestehende Radwegenetz sei grundsätzlich gut ausgebaut, aber viele Wege wiesen Schäden auf. So zeige etwa der mangelhafte Zustand des Bienroder Weges den dringenden Handlungsbedarf. Sicherheit und Alltagstauglichkeit müssten Vorrang vor neuen Prestigeprojekten haben, so die CDU. Auch für die andere Hälfte der Velorouten-Millionen sieht sie einen sinnvolleren Verwendungszweck. Das Geld sollte nach Auffassung der Christdemokraten für den Abbau der städtischen Schulden reserviert werden. Die derzeit 44 anerkannten Seniorengruppen in Wolfsburg sollen künftig leichter Zugang zu städtischen Fördermitteln erhalten. Zudem sollen die pauschalen Zuwendungen erhöht werden. Viele Ehrenamtliche investierten viel Zeit und persönliches Engagement in ihre Gruppenangebote, erklärte Sozialdezernentin Iris Bothe. Deshalb sei es der Stadt wichtig, die Förderung verständlicher, flexibler und praxisnäher zu gestalten. Unter anderem mit weniger Bürokratie und mehr Flexibilität bei der Mittelverwendung. Geplant ist laut Bothe ferner ein einmaliger Startbonus für neue Gruppen. Darüber hinaus sollen kleinere Gruppen mit besonderem sozialen Schwerpunkt stärker in den Blick genommen werden, etwa in der Trauerbegleitung, bei Demenzangeboten oder bei der Betreuung älterer Menschen mit Zuwanderungsgeschichte. Wenn der Rat am 17. Juni grünes Licht gibt, soll die Neuregelung rückwirkend zum 1. Januar in Kraft treten. Beim 46. Internationalen Hansetag im polnischen Stargard ist kommende Woche auch der nächste Gastgeber prominent vertreten. 2027 richtet Braunschweig das Treffen der europäischen Hansestädte aus und eine Delegation der Löwenstadt nutzt die Gelegenheit, um schon mal die Werbetrommel zu rühren. Laut Stadtmarketing reisen unter anderem Bürgermeisterin Christina Antonelli sowie der Hansebeauftragte und Ex-OB Ulrich Markurt in die 66.000 Einwohnerstadt, die zu den ältesten Kommunen in Pommern zählt. Am Braunschweig-Stand präsentieren sie regionale Spezialitäten wie die Mumme. Außerdem sind ein Orgelkonzert, Kunstbeiträge und ein Wirtschaftsforum geplant. Der Hansetag 2026 in Stargard findet vom 11. bis 14. Juni statt. Am Schlusstag wird die Hansefahne offiziell an die Braunschweiger Vertreter übergeben. Soweit die Nachrichten aus der Region. 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
1: Um 4 Uhr mit Wolfgang Berger. Die EU startet möglicherweise noch im Juni Beitrittsverhandlungen mit der Ukraine und Moldau. Das hat die derzeitige zyprische EU-Ratspräsidentschaft mitgeteilt. Danach haben die Vorbereitungen begonnen, damit der erste Verhandlungsabschnitt eröffnet werden kann. Aus der Nachrichtenredaktion Jan Busche.
2: Im Idealfall sollen die Gespräche schon Mitte Juni starten. Dann findet ein EU-Ministertreffen in Luxemburg statt. Eigentlich sollten die EU-Beitrittsverhandlungen mit der Ukraine und Moldau schon vor 2 Jahren beginnen. Damals gab es aber ein Veto aus Ungarn. Mit der neuen ungarischen Regierung unter Ministerpräsident Modior ist jetzt Bewegung in den Prozess gekommen. Allerdings ist auch klar, EU-Beitrittsgespräche dauern in der Regel Jahre, manchmal sogar Jahrzehnte. Und es ist nicht ausgemacht, ob sie tatsächlich zu einer EU-Mitgliedschaft führen.
1: Die deutsche Regierung will sich weiter aktiv in den Vereinten Nationen engagieren. Das hat Außenminister Wadephul klargestellt nach der Abstimmungsniederlage im mächtigen UN-Sicherheitsrat. Deutschland wollte in dem Gremium einen Sitz bekommen und hatte sich dafür beworben. In der gestrigen Abstimmung scheiterte die Bundesrepublik aber. Portugal und Österreich ziehen stattdessen für 2 Jahre in den UN-Sicherheitsrat ein. Außenminister Wadephul ließ in den ARD-Tagesthemen offen, ob Deutschland künftig weniger Geld für die Vereinten Nationen bereitstellt.
3: Das müssen wir uns sowieso im Einzelfall angucken. Sie kennen die Beschränkungen, die unserem Haushalt obliegen. Und ich denke, wir werden an der einen oder anderen Stelle auch deutsche Interessen vielleicht etwas deutlicher formulieren müssen in der Zukunft. Das machen wir aber sehr abgesprochen im Kabinett. Darüber werden wir uns in aller Ruhe unterhalten. Und ich halte jetzt nichts von Ad-hoc-Reaktionen.
1: Außenminister Wadephul. Der Baukonzern Hochtief gehört bald zum ersten Mal zum DAX. Das Unternehmen steigt Ende Juni in den deutschen Leitindex auf. Es verdrängt den VW-Großaktionär Porsche SE, der in den Nebenwerteindex MDAX absteigt. Der künftige DAX-Konzern Hochtief hat zuletzt vor allem von Geschäften in den USA profitiert. Dort wurden Rechenzentren für künstliche Intelligenz errichtet. In Kuba ist es ab Samstag wohl nicht mehr möglich, mit Mastercard oder Visa-Kreditkarten zu bezahlen. Laut Zentralbank des kommunistischen Inselstaats stellt eine zuständige ausländische Bank die Abwicklung ein. Hintergrund sind nach kubanischen Angaben die jüngsten US-Sanktionen. Die Regierung von Präsident Trump hatte Anfang des Jahres ihre Kuba-Politik verschärft und das Land als Bedrohung für die nationale Sicherheit bezeichnet. Das waren die Nachrichten. Das Wetter in Deutschland. Tagsüber von Westen her Schauer und Gewitter, im Osten erste Sonne, später Schauer, 19 bis 24 Grad. Am Freitag wechseln sich Sonne, Wolken und ein paar Schauer ab 18 bis 21 Grad. Am Samstag Wolken und öfter Sonne, fast überall trocken. Es ist 4.03 Uhr.
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4: Radwegsanierung statt Velorouten. Braunschweiger CDU fordert Änderung der Prioritäten. Mehr Geld, weniger Bürokratie. Stadt Wolfsburg plant neue Förderrichtlinie für Seniorengruppen. Und Mumme, Musik und Marketing. Braunschweig wirbt in Polen für Hansetag 2027. Im Studio Peter Michael Möckel. Die Meldungen im Einzelnen. Die CDU im Braunschweiger Rat hat sich dafür ausgesprochen, auf die geplanten Velorouten zu verzichten. In einem Antrag zur Juni-Sitzung am kommenden Dienstag fordert die Fraktion, die Hälfte der vorgesehenen Mittel stattdessen in die Sanierung bestehender Radwege zu investieren. Das bestehende Radwegenetz sei grundsätzlich gut ausgebaut, aber viele Wege wiesen Schäden auf. So zeige etwa der mangelhafte Zustand des Bienroder Weges den dringenden Handlungsbedarf. Sicherheit und Alltagstauglichkeit müssten Vorrang vor neuen Prestigeprojekten haben, so die CDU. Auch für die andere Hälfte der Velorouten-Millionen sieht sie einen sinnvolleren Verwendungszweck. Das Geld sollte nach Auffassung der Christdemokraten für den Abbau der städtischen Schulden reserviert werden. Die derzeit 44 anerkannten Seniorengruppen in Wolfsburg sollen künftig leichter Zugang zu städtischen Fördermitteln erhalten. Zudem sollen die pauschalen Zuwendungen erhöht werden. Viele Ehrenamtliche investierten viel Zeit und persönliches Engagement in ihre Gruppenangebote, erklärte Sozialdezernentin Iris Bothe. Deshalb sei es der Stadt wichtig, die Förderung verständlicher, flexibler und praxisnäher zu gestalten, unter anderem mit weniger Bürokratie und mehr Flexibilität bei der Mittelverwendung. Geplant ist laut Bothe ferner ein einmaliger Startbonus für neue Gruppen. Darüber hinaus sollen kleinere Gruppen mit besonderem sozialen Schwerpunkt stärker in den Blick genommen werden. etwa in der Trauerbegleitung, bei Demenzangeboten oder bei der Betreuung älterer Menschen mit Zuwanderungsgeschichte. Wenn der Rat am 17. Juni grünes Licht gibt, soll die Neuregelung rückwirkend zum 1. Januar in Kraft treten. Beim 46. Internationalen Hansetag im polnischen Stargard ist kommende Woche auch der nächste Gastgeber prominent vertreten. 2027 richtet Braunschweig das Treffen der europäischen Hansestädte aus und eine Delegation der Löwenstadt nutzt die Gelegenheit, um schon mal die Werbetrommel zu rühren. Laut Stadtmarketing reisen unter anderem Bürgermeisterin Christina Antonelli sowie der Hansebeauftragte und Ex-OB Ulrich Markurt in die 66.000 Einwohnerstadt, die zu den ältesten Kommunen in Pommern zählt. Am Braunschweig-Stand präsentieren sie regionale Spezialitäten wie die Mumme. Außerdem sind ein Orgelkonzert, Kunstbeiträge und ein Wirtschaftsforum geplant. Der Hansetag 2026 in Stargard findet vom 11. bis 14. Juni statt. Am Schlusstag wird die Hansefahne offiziell an die Braunschweiger Vertreter übergeben. Soweit die Nachrichten aus der Region. 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
1: Um 5 Uhr mit Wolfgang Berger. Die deutsche Abstimmungsniederlage in der UN-Vollversammlung sorgt für Diskussionen. AfD, Linke und Grüne machen die Bundesregierung aus unterschiedlichen Gründen verantwortlich. Deutschland wollte im UN-Sicherheitsrat einen Sitz bekommen, scheiterte bei der Abstimmung aber an Portugal und Österreich. Aus New York, Giselle Uccar.
2: Die Enttäuschung in der deutschen Delegation über die Niederlage schon nach dem ersten Wahlgang war groß. Dass sich Portugal und Österreich so klar gegen die Bewerbung Deutschlands durchsetzen, ist eine herbe Niederlage, erklärte Bundesaußenminister Johann Wadephul in New York. Auf der Suche nach Erklärungen sprach der CDU-Politiker in den ARD-Tagesthemen von starkem Gegenwind. Russland habe hinter den Kulissen Stimmung gegen die Deutschen gemacht. Einen starken Unterstützer der Ukraine am Tisch des Sicherheitsrats habe die Vetomacht verhindern wollen.
1: Die EU startet möglicherweise noch im Juni Beitrittsverhandlungen mit der Ukraine und Moldau. Das hat die derzeitige zyprische EU-Ratspräsidentschaft mitgeteilt. Danach haben die Vorbereitungen begonnen, damit der erste Verhandlungsabschnitt eröffnet werden kann. Eigentlich sollten die EU-Beitrittsverhandlungen mit der Ukraine und Moldau schon vor 2 Jahren beginnen. Damals gab es aber ein Veto aus Ungarn. In Kuba ist es ab Samstag wohl nicht mehr möglich, mit Mastercard oder Visa-Kreditkarten zu bezahlen. Laut Zentralbank des kommunistischen Inselstaats stellt eine zuständige ausländische Bank die Abwicklung ein. Hintergrund sind nach kubanischen Angaben die jüngsten US-Sanktionen. Die Regierung von Präsident Trump hatte Anfang des Jahres ihre Kuba-Politik verschärft und das Land als Bedrohung für die nationale Sicherheit bezeichnet. Kuba steckt ohnehin in der schwersten Wirtschaftskrise seit Jahrzehnten. Die deutsche Fußballnationalmannschaft bereitet sich heute auf das letzte WM-Testspiel vor. In Chicago stehen bis zu der Partie gegen die USA am Samstag noch 2 Trainingseinheiten an. Aus dem ARD-WM-Team Thomas Kunze.
3: Das Soldier Field Stadium Chicago, ein sporthistorischer Ort als ältestes und kleinstes NFL-Footballstadion. Es wird mit gut 62.000 Fans ausverkauft sein. WM-Kulisse also gegen einen topmotivierten, physisch starken Gegner, der dieses Testspiel als eigenen WM-Auftakt deklariert hat. Die Temperaturen steigen Richtung Wochenende auf schwüle 30 Grad. Der Anpfiff am Samstag in den späten Mittagsstunden Ortszeit wird körperlich anspruchsvoll. Und deswegen kommt dieser Test auch genau richtig. Vielleicht auch für die Wade von Torhüter Manuel Neuer, dessen Form aufgebaut, aber dessen Einsatz nicht garantiert wird.
1: Das waren die Nachrichten. Und das Wetter in Deutschland. Tagsüber von Westen Schauer und Gewitter, im Osten erst Sonne, später Schauer, 19 bis 24 Grad. Am Freitag wechseln sich Sonne, Wolken und ein paar Schauer ab, 18 bis 21 Grad. Und am Samstag Wolken und öfter Sonne, fast überall trocken. Es ist 5.03 Uhr.
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4: Radwegsanierung statt Velorouten. Braunschweiger CDU fordert Änderung der Prioritäten. Mehr Geld, weniger Bürokratie. Stadt Wolfsburg plant neue Förderrichtlinie für Seniorengruppen. Und Mumme, Musik und Marketing. Braunschweig wirbt in Polen für Hansetag 2027. Im Studio Peter Michael Möckel. Die Meldungen im Einzelnen. Die CDU im Braunschweiger Rat hat sich dafür ausgesprochen, auf die geplanten Velorouten zu verzichten. In einem Antrag zur Juni-Sitzung am kommenden Dienstag fordert die Fraktion, die Hälfte der vorgesehenen Mittel stattdessen in die Sanierung bestehender Radwege zu investieren. Das bestehende Radwegenetz sei grundsätzlich gut ausgebaut, aber viele Wege wiesen Schäden auf. So zeige etwa der mangelhafte Zustand des Bienroder Weges den dringenden Handlungsbedarf. Sicherheit und Alltagstauglichkeit müssten Vorrang vor neuen Prestigeprojekten haben, so die CDU. Auch für die andere Hälfte der Velorouten-Millionen sieht sie einen sinnvolleren Verwendungszweck. Das Geld sollte nach Auffassung der Christdemokraten für den Abbau der städtischen Schulden reserviert werden. Die derzeit 44 anerkannten Seniorengruppen in Wolfsburg sollen künftig leichter Zugang zu städtischen Fördermitteln erhalten. Zudem sollen die pauschalen Zuwendungen erhöht werden. Viele Ehrenamtliche investierten viel Zeit und persönliches Engagement in ihre Gruppenangebote, erklärte Sozialdezernentin Iris Bothe. Deshalb sei es der Stadt wichtig, die Förderung verständlicher, flexibler und praxisnäher zu gestalten, unter anderem mit weniger Bürokratie und mehr Flexibilität bei der Mittelverwendung. Geplant ist laut Bothe ferner ein einmaliger Startbonus für neue Gruppen. Darüber hinaus sollen kleinere Gruppen mit besonderem sozialen Schwerpunkt stärker in den Blick genommen werden, etwa in der Trauerbegleitung, bei Demenzangeboten oder bei der Betreuung älterer Menschen mit Zuwanderungsgeschichte. Wenn der Rat am 17. Juni grünes Licht gibt, soll die Neuregelung rückwirkend zum 1. Januar in Kraft treten. Beim 46. Internationalen Hansetag im polnischen Stargard ist kommende Woche auch der nächste Gastgeber prominent vertreten. 2027 richtet Braunschweig das Treffen der europäischen Hansestädte aus und eine Delegation der Löwenstadt nutzt die Gelegenheit, um schon mal die Werbetrommel zu rühren. Laut Stadtmarketing reisen unter anderem Bürgermeisterin Christina Antonelli sowie der Hansebeauftragte und Ex-OB Ulrich Markurt in die 66.000 Einwohnerstadt, die zu den ältesten Kommunen in Pommern zählt. Am Braunschweig-Stand präsentieren sie regionale Spezialitäten wie die Mumme. Außerdem sind ein Orgelkonzert, Kunstbeiträge und ein Wirtschaftsforum geplant. Der Hansetag 2026 in Stargard findet vom 11. bis 14. Juni statt. Am Schlusstag wird die Hansefahne offiziell an die Braunschweiger Vertreter übergeben. Soweit die Nachrichten aus der Region. 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
1: Radwegsanierung statt Velorouten. Braunschweiger CDU fordert Änderung der Prioritäten. Mehr Geld, weniger Bürokratie. Stadt Wolfsburg plant neue Förderrichtlinie für Seniorengruppen. Und Mumme, Musik und Marketing. Braunschweig wirbt in Polen für Hansetag 2027. Im Studio Peter-Michael Möckel. Die Meldungen im Einzelnen. Die CDU im Braunschweiger Rat hat sich dafür ausgesprochen, auf die geplanten Velorouten zu verzichten. In einem Antrag zur Juni-Sitzung am kommenden Dienstag fordert die Fraktion, die Hälfte der vorgesehenen Mittel stattdessen in die Sanierung bestehender Radwege zu investieren. Das bestehende Radwegenetz sei grundsätzlich gut ausgebaut, aber viele Wege wiesen Schäden auf. So zeige etwa der mangelhafte Zustand des Bienroder Weges den dringenden Handlungsbedarf. Sicherheit und Alltagstauglichkeit müssten Vorrang vor neuen Prestigeprojekten haben, so die CDU. Auch für die andere Hälfte der Velorouten-Millionen sieht sie einen sinnvolleren Verwendungszweck. Das Geld sollte nach Auffassung der Christdemokraten für den Abbau der städtischen Schulden reserviert werden. Die derzeit 44 anerkannten Seniorengruppen in Wolfsburg sollen künftig leichter Zugang zu städtischen Fördermitteln erhalten. Zudem sollen die pauschalen Zuwendungen erhöht werden. Viele Ehrenamtliche investierten viel Zeit und persönliches Engagement in ihre Gruppenangebote, erklärte Sozialdezernentin Iris Bothe. Deshalb sei es der Stadt wichtig, die Förderung verständlicher, flexibler und praxisnäher zu gestalten. Unter anderem mit weniger Bürokratie und mehr Flexibilität bei der Mittelverwendung. Geplant ist laut Bothe ferner ein einmaliger Startbonus für neue Gruppen. Darüber hinaus sollen kleinere Gruppen mit besonderem sozialen Schwerpunkt stärker in den Blick genommen werden, etwa in der Trauerbegleitung, bei Demenzangeboten oder bei der Betreuung älterer Menschen mit Zuwanderungsgeschichte. Wenn der Rat am 17. Juni grünes Licht gibt, soll die Neuregelung rückwirkend zum 1. Januar in Kraft treten. Beim 46. Internationalen Hansetag im polnischen Stargard ist kommende Woche auch der nächste Gastgeber prominent vertreten. 2027 richtet Braunschweig das Treffen der europäischen Hansestädte aus und eine Delegation der Löwenstadt nutzt die Gelegenheit, um schon mal die Werbetrommel zu rühren. Laut Stadtmarketing reisen unter anderem Bürgermeisterin Christina Antonelli sowie der Hansebeauftragte und Ex-OB Ulrich Markurt in die 66.000 Einwohnerstadt, die zu den ältesten Kommunen in Pommern zählt. Am Braunschweig-Stand präsentieren sie regionale Spezialitäten wie die Mumme. Außerdem sind ein Orgelkonzert, Kunstbeiträge und ein Wirtschaftsforum geplant. Der Hansetag 2026 in Stargard findet vom 11. bis 14. Juni statt. Am Schlusstag wird die Hansefahne offiziell an die Braunschweiger Vertreter übergeben. Soweit die Nachrichten aus der Region. 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
1: Um 6 Uhr mit Tarek Yusbaschi. Die deutsche Abstimmungsniederlage in der UN-Vollversammlung sorgt für Diskussionen. AfD, Linke und Grüne machen die Bundesregierung aus unterschiedlichen Gründen verantwortlich. Deutschland wollte im UN-Sicherheitsrat einen Sitz bekommen, scheiterte bei der Abstimmung aber an Portugal und Österreich. Aus New York, Giselle Uecker.
2: Die Enttäuschung in der deutschen Delegation über die Niederlage schon nach dem ersten Wahlgang war groß. Dass sich Portugal und Österreich so klar gegen die Bewerbung Deutschlands durchsetzen, ist eine herbe Niederlage, erklärte Bundesaußenminister Johann Wadephul in New York. Auf der Suche nach Erklärungen sprach der CDU-Politiker in den ARD-Tagesthemen von starkem Gegenwind. Russland habe hinter den Kulissen Stimmung gegen die Deutschen gemacht. Einen starken Unterstützer der Ukraine am Tisch des Sicherheitsrats habe die Vetomacht verhindern wollen.
1: Die EU startet möglicherweise noch im Juni Beitrittsverhandlungen mit der Ukraine und Moldau. Das hat die derzeitige zyprische EU-Ratspräsidentschaft mitgeteilt. Danach haben die Vorbereitungen begonnen, damit der erste Verhandlungsabschnitt eröffnet werden kann. Im Idealfall sollen die Gespräche Mitte Juni starten, dann findet ein EU-Ministertreffen in Luxemburg statt. Eigentlich sollten die EU-Beitrittsverhandlungen mit der Ukraine und Moldau schon vor 2 Jahren beginnen. Damals gab es aber ein Veto aus Ungarn. Mit der neuen ungarischen Regierung unter Ministerpräsident Modyar ist jetzt Bewegung in den Prozess gekommen. Die Beitrittsgespräche dauern oft Jahre und es steht auch nicht fest, ob sie tatsächlich zu einer EU-Mitgliedschaft führen. Die EU-Innenminister beraten heute in Luxemburg über die Umsetzung der neuen Regeln für Asyl und Migration. Außerdem soll es darum gehen, ob bei Geflüchteten aus der Ukraine der besondere Schutzstatus geändert wird. Aus Luxemburg, Katrin Schmidt.
3: Bei einer Verlängerung der aktuellen Regeln ab Frühjahr 2027 könnten nach Informationen der deutschen Presseagentur Männer zwischen 23 und 60 Jahren ausgeschlossen werden. Der Ministerrunde in Luxemburg geht es zudem kurz vor dem Start der Asylreform kommende Woche um die letzten Vorbereitungen. Man sei grundsätzlich auf einem guten Weg, so EU-Innenkommissar Brunner. Einige Länder hätten aber noch nicht die notwendigen Kapazitäten für die schnellen Asylgrenzverfahren aufgebaut, die es künftig ermöglichen sollen, Nicht-Asylberechtigte direkt abzuweisen.
1: Die allermeisten Menschen in Deutschland sind grundsätzlich dazu bereit, Angehörige zu pflegen. Laut einer repräsentativen Studie des Centers for Health Economics der Universität Hamburg können sich 4 von 5 Befragten vorstellen, in Zukunft private Pflegearbeiten zu übernehmen. Aus Hamburg, Frauke Reinig.
4: Angesichts der Pflegereformpläne der Bundesregierung und Spardruck bei den Sozialsystemen zeigt die Untersuchung das große Potenzial privater Pflege, heißt es von den Forschenden. Sie zeigt aber auch deutliche Grenzen auf. So sind noch fast 95% der Befragten bereit, beim Einkaufen zu helfen. Weniger als 40% wollen aber die Grundpflege übernehmen, also etwa Waschen, Anziehen oder Unterstützung beim Toilettengang. Besonders hoch ist die Pflegebereitschaft demnach bei Frauen, Menschen mit höherer Bildung und höherem Einkommen und bei Menschen, die bereits Kinder haben. Am ehesten würden alle Befragten die eigenen Partner oder Eltern pflegen.
1: Der Baukonzern Hochtief gehört bald zum ersten Mal zum DAX. Das Unternehmen steigt Ende Juni in den deutschen Leitindex auf. Es verdrängt den VW-Großaktionär Porsche SE, der in den Nebenwerteindex MDAX absteigt. Der künftige DAX-Konzern Hochtief hat zuletzt vor allem von Geschäften in den USA profitiert. Dort wurden Rechenzentren für künstliche Intelligenz errichtet. Der Aktienkurs hat sich innerhalb eines Jahres fast verdreifacht. Die deutsche Fußballnationalmannschaft bereitet sich heute auf das letzte WM-Testspiel vor. In Chicago stehen bis zur Partie gegen die USA am Samstag noch 2 Trainingseinheiten an. Aus dem ARD-WM-Team Thomas Kunze.
5: Das Soldier Field Stadium Chicago, ein sporthistorischer Ort als ältestes und kleinstes NFL-Footballstadion. Es wird mit gut 62.000 Fans ausverkauft sein. WM-Kulisse also gegen einen topmotivierten, physisch starken Gegner, der dieses Testspiel als eigenen WM-Auftakt deklariert hat. Die Temperaturen steigen Richtung Wochenende auf schwüle 30 Grad. Der Anpfiff am Samstag in den späten Mittagsstunden Ortszeit wird körperlich anspruchsvoll. Und deswegen kommt dieser Test auch genau richtig. Vielleicht auch für die Wade von Torhüter Manuel Neuer, dessen Form aufgebaut, aber dessen Einsatz nicht garantiert wird.
1: Das waren die Nachrichten. Das Wetter in Norddeutschland. Heute bewölkt und wenig Sonne, nur in Vorpommern zunächst heiter, später von Westen her Schauer und Gewitter, örtlich auch mit Starkregen und Hagel, höchstens 18 bis 23 Grad. Morgen Sonne und Wolken im Wechsel. Von Nordwesten her neue Schauer und einzelne Gewitter bei maximal 17 bis 20 Grad. Und am Sonnabend ähnlich wechselhaft dann bei 18 bis 22 Grad. Es ist 6.05 Uhr.
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6: Radwegsanierung statt Velorouten. Braunschweiger CDU fordert Änderung der Prioritäten. Mehr Geld, weniger Bürokratie. Stadt Wolfsburg plant neue Förderrichtlinie für Seniorengruppen. Und Mumme, Musik und Marketing. Braunschweig wirbt in Polen für Hansetag 2027. Im Studio Peter-Michael Möckel. Die Meldungen im Einzelnen. Die CDU im Braunschweiger Rat hat sich dafür ausgesprochen, auf die geplanten Velorouten zu verzichten. In einem Antrag zur Juni-Sitzung am kommenden Dienstag fordert die Fraktion, die Hälfte der vorgesehenen Mittel stattdessen in die Sanierung bestehender Radwege zu investieren. Das bestehende Radwegenetz sei grundsätzlich gut ausgebaut, aber viele Wege wiesen Schäden auf. So zeige etwa der mangelhafte Zustand des Bienroder Weges den dringenden Handlungsbedarf. Sicherheit und Alltagstauglichkeit müssten Vorrang vor neuen Prestigeprojekten haben, so die CDU. Auch für die andere Hälfte der Velorouten-Millionen sieht sie einen sinnvolleren Verwendungszweck. Das Geld sollte nach Auffassung der Christdemokraten für den Abbau der städtischen Schulden reserviert werden. Die derzeit 44 anerkannten Seniorengruppen in Wolfsburg sollen künftig leichter Zugang zu städtischen Fördermitteln erhalten. Zudem sollen die pauschalen Zuwendungen erhöht werden. Viele Ehrenamtliche investierten viel Zeit und persönliches Engagement in ihre Gruppenangebote, erklärte Sozialdezernentin Iris Bothe. Deshalb sei es der Stadt wichtig, die Förderung verständlicher, flexibler und praxisnäher zu gestalten, unter anderem mit weniger Bürokratie und mehr Flexibilität bei der Mittelverwendung. Geplant ist laut Bothe ferner ein einmaliger Startbonus für neue Gruppen. Darüber hinaus sollen kleinere Gruppen mit besonderem sozialen Schwerpunkt stärker in den Blick genommen werden, etwa in der Trauerbegleitung, bei Demenzangeboten oder bei der Betreuung älterer Menschen mit Zuwanderungsgeschichte. Wenn der Rat am 17. Juni grünes Licht gibt, soll die Neuregelung rückwirkend zum 1. Januar in Kraft treten. Beim 46. Internationalen Hansetag im polnischen Stargard ist kommende Woche auch der nächste Gastgeber prominent vertreten. 2027 richtet Braunschweig das Treffen der europäischen Hansestädte aus und eine Delegation der Löwenstadt nutzt die Gelegenheit, um schon mal die Werbetrommel zu rühren. Laut Stadtmarketing reisen unter anderem Bürgermeisterin Christina Antonelli sowie der Hansebeauftragte und Ex-OB Ulrich Markurt in die 66.000 Einwohnerstadt, die zu den ältesten Kommunen in Pommern zählt. Am Braunschweig-Stand präsentieren sie regionale Spezialitäten wie die Mumme. Außerdem sind ein Orgelkonzert, Kunstbeiträge und ein Wirtschaftsforum geplant. Der Hansetag 2026 in Stargard findet vom 11. bis 14. Juni statt. Am Schlusstag wird die Hansefahne offiziell an die Braunschweiger Vertreter übergeben. Soweit die Nachrichten aus der Region. 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
1: Radwegsanierung statt Velorouten. Braunschweiger CDU fordert Änderung der Prioritäten. Mehr Geld, weniger Bürokratie. Stadt Wolfsburg plant neue Förderrichtlinie für Seniorengruppen. Und Mumme, Musik und Marketing. Braunschweig wirbt in Polen für Hansetag 2027. Im Studio Peter-Michael Möckel. Die Meldungen im Einzelnen. Die CDU im Braunschweiger Rat hat sich dafür ausgesprochen, auf die geplanten Velorouten zu verzichten. In einem Antrag zur Juni-Sitzung am kommenden Dienstag fordert die Fraktion, die Hälfte der vorgesehenen Mittel stattdessen in die Sanierung bestehender Radwege zu investieren. Das bestehende Radwegenetz sei grundsätzlich gut ausgebaut, aber viele Wege wiesen Schäden auf. So zeige etwa der mangelhafte Zustand des Bienroder Weges den dringenden Handlungsbedarf. Sicherheit und Alltagstauglichkeit müssten Vorrang vor neuen Prestigeprojekten haben, so die CDU. Auch für die andere Hälfte der Velorouten-Millionen sieht sie einen sinnvolleren Verwendungszweck. Das Geld sollte nach Auffassung der Christdemokraten für den Abbau der städtischen Schulden reserviert werden. Die derzeit 44 anerkannten Seniorengruppen in Wolfsburg sollen künftig leichter Zugang zu städtischen Fördermitteln erhalten. Zudem sollen die pauschalen Zuwendungen erhöht werden. Viele Ehrenamtliche investierten viel Zeit und persönliches Engagement in ihre Gruppenangebote, erklärte Sozialdezernentin Iris Bothe. Deshalb sei es der Stadt wichtig, die Förderung verständlicher, flexibler und praxisnäher zu gestalten, unter anderem mit weniger Bürokratie und mehr Flexibilität bei der Mittelverwendung. Geplant ist laut Bothe ferner ein einmaliger Startbonus für neue Gruppen. Darüber hinaus sollen kleinere Gruppen mit besonderem sozialen Schwerpunkt stärker in den Blick genommen werden, etwa in der Trauerbegleitung, bei Demenzangeboten oder bei der Betreuung älterer Menschen mit Zuwanderungsgeschichte. Wenn der Rat am 17. Juni grünes Licht gibt, soll die Neuregelung rückwirkend zum 1. Januar in Kraft treten. Beim 46. Internationalen Hansetag im polnischen Stargard ist kommende Woche auch der nächste Gastgeber prominent vertreten. 2027 richtet Braunschweig das Treffen der europäischen Hansestädte aus und eine Delegation der Löwenstadt nutzt die Gelegenheit, um schon mal die Werbetrommel zu rühren. Laut Stadtmarketing reisen unter anderem Bürgermeisterin Christina Antonelli sowie der Hansebeauftragte und Ex-OB Ulrich Markurt in die 66.000 Einwohnerstadt, die zu den ältesten Kommunen in Pommern zählt. Am Braunschweig-Stand präsentieren sie regionale Spezialitäten wie die Mumme. Außerdem sind ein Orgelkonzert, Kunstbeiträge und ein Wirtschaftsforum geplant. Der Hansetag 2026 in Stargard findet vom 11. bis 14. Juni statt. Am Schlusstag wird die Hansefahne offiziell an die Braunschweiger Vertreter übergeben. Soweit die Nachrichten aus der Region. 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
1: Um 7 Uhr mit Tarek Yusbaschi. Die deutsche Abstimmungsniederlage in der UN-Vollversammlung sorgt für Diskussionen. AfD, Linke und Grüne machen die Bundesregierung aus unterschiedlichen Gründen verantwortlich. Deutschland wollte im UN-Sicherheitsrat einen Sitz bekommen, scheiterte bei der Abstimmung aber an Portugal und Österreich. Aus New York, Giselle Uckar.
2: Die Enttäuschung in der deutschen Delegation über die Niederlage schon nach dem ersten Wahlgang war groß. Dass sich Portugal und Österreich so klar gegen die Bewerbung Deutschlands durchsetzen, ist eine herbe Niederlage, erklärte Bundesaußenminister Johann Wadephul in New York. Auf der Suche nach Erklärungen sprach der CDU-Politiker in den ARD-Tagesthemen von starkem Gegenwind. Russland habe hinter den Kulissen Stimmung gegen die Deutschen gemacht. Einen starken Unterstützer der Ukraine am Tisch des Sicherheitsrats habe die Vetomacht verhindern wollen.
1: Die EU startet möglicherweise noch im Juni Beitrittsverhandlungen mit der Ukraine und Moldau. Das hat die derzeitige zyprische EU-Ratspräsidentschaft mitgeteilt. Danach haben die Vorbereitungen begonnen, damit der erste Verhandlungsabschnitt eröffnet werden kann. Im Idealfall sollen die Gespräche Mitte Juni starten, dann findet ein EU-Ministertreffen in Luxemburg statt. Eigentlich sollten die EU-Beitrittsverhandlungen mit der Ukraine und Moldau schon vor 2 Jahren beginnen, damals gab es aber ein Veto aus Ungarn. Mit der neuen ungarischen Regierung unter Ministerpräsident Modjauer ist jetzt Bewegung in den Prozess gekommen. Die Beitrittsgespräche dauern oft Jahre und es steht auch nicht fest, ob sie tatsächlich zu einer EU-Mitgliedschaft führen. Die EU-Innenminister beraten heute in Luxemburg über die Umsetzung der neuen Regeln für Asyl und Migration. Außerdem soll es darum gehen, ob bei Geflüchteten aus der Ukraine der besondere Schutzstatus geändert wird. Aus Luxemburg, Katrin Schmidt.
3: Bei einer Verlängerung der aktuellen Regeln ab Frühjahr 2027 könnten nach Informationen der deutschen Presseagentur Männer zwischen 23 und 60 Jahren ausgeschlossen werden. Der Ministerrunde in Luxemburg geht es zudem kurz vor dem Start der Asylreform kommende Woche um die letzten Vorbereitungen. Man sei grundsätzlich auf einem guten Weg, so EU-Innenkommissar Brunner. Einige Länder hätten aber noch nicht die notwendigen Kapazitäten für die schnellen Asylgrenzverfahren aufgebaut, die es künftig ermöglichen sollen, Nicht-Asylberechtigte direkt abzuweisen.
1: Heute startet eine große NATO-Übung auf der Ostsee vor Polen. An dem Manöver Baltops nehmen Einheiten aus 15 Nationen teil. Aus Kiel Andreas Schmidt.
4: Etwa 30 Kriegsschiffe werden bis vor die Küste des Baltikums fahren. Ziel der Übung ist es, die Seewege zur Ostflanke der NATO zu sichern und freizuhalten, so ein Marinesprecher. Im Fall eines Angriffs auf das Baltikum, beispielsweise aus Russland, müssten die NATO-Staaten dort von See aus mit Militärgerät und Nachschub versorgt werden. Dazu will die NATO in der Ostsee Flagge zeigen gegen eine verstärkte russische Präsenz. Allerdings ist die NATO-Flotte dies Jahr deutlich kleiner als im vergangenen Jahr, wohl auch, weil die USA, Frankreich und Großbritannien ihre Einheiten im Nahen Osten brauchen.
1: Die allermeisten Menschen in Deutschland sind grundsätzlich dazu bereit, Angehörige zu pflegen. Laut einer repräsentativen Studie des Centers for Health Economics der Universität Hamburg können sich 4 von 5 Befragten vorstellen, in Zukunft private Pflegearbeiten zu übernehmen. Aus Hamburg, Frauke Reinig.
5: Angesichts der Pflegereformpläne der Bundesregierung und Spardruck bei den Sozialsystemen zeigt die Untersuchung das große Potenzial privater Pflege, heißt es von den Forschenden. Sie zeigt aber auch deutliche Grenzen auf. So sind noch fast 95% der Befragten bereit, beim Einkaufen zu helfen. Weniger als 40% wollen aber die Grundpflege übernehmen, also etwa Waschen, Anziehen oder Unterstützung beim Toilettengang. Besonders hoch ist die Pflegebereitschaft demnach bei Frauen, Menschen mit höherer Bildung und höherem Einkommen und bei Menschen, die bereits Kinder haben. Am ehesten würden alle Befragten die eigenen Partner oder Eltern pflegen.
1: Der Baukonzern Hochtief gehört bald zum ersten Mal zum DAX. Das Unternehmen steigt Ende Juni in den deutschen Leitindex auf. Es verdrängt den VW-Großaktionär Porsche SE, der in den Nebenwerteindex MDAX absteigt. Der künftige DAX-Konzern Hochtief hat zuletzt vor allem von Geschäften in den USA profitiert. Dort wurden Rechenzentren für künstliche Intelligenz errichtet. Der Aktienkurs hat sich innerhalb eines Jahres fast verdreifacht. Das waren die Nachrichten.
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6: Radwegsanierung statt Velorouten. Braunschweiger CDU fordert Änderung der Prioritäten. Mehr Geld, weniger Bürokratie. Stadt Wolfsburg plant neue Förderrichtlinie für Seniorengruppen. Und Mumme, Musik und Marketing. Braunschweig wirbt in Polen für Hansetag 2027. Im Studio Peter-Michael Möckel. Die Meldungen im Einzelnen. Die CDU im Braunschweiger Rat hat sich dafür ausgesprochen, auf die geplanten Velorouten zu verzichten. In einem Antrag zur Juni-Sitzung am kommenden Dienstag fordert die Fraktion, die Hälfte der vorgesehenen Mittel stattdessen in die Sanierung bestehender Radwege zu investieren. Das bestehende Radwegenetz sei grundsätzlich gut ausgebaut, aber viele Wege wiesen Schäden auf. So zeige etwa der mangelhafte Zustand des Bienroder Weges den dringenden Handlungsbedarf. Sicherheit und Alltagstauglichkeit müssten Vorrang vor neuen Prestigeprojekten haben, so die CDU. Auch für die andere Hälfte der Velorouten-Millionen sieht sie einen sinnvolleren Verwendungszweck. Das Geld sollte nach Auffassung der Christdemokraten für den Abbau der städtischen Schulden reserviert werden. Die derzeit 44 anerkannten Seniorengruppen in Wolfsburg sollen künftig leichter Zugang zu städtischen Fördermitteln erhalten. Zudem sollen die pauschalen Zuwendungen erhöht werden. Viele Ehrenamtliche investierten viel Zeit und persönliches Engagement in ihre Gruppenangebote, erklärte Sozialdezernentin Iris Bothe. Deshalb sei es der Stadt wichtig, die Förderung verständlicher, flexibler und praxisnäher zu gestalten, unter anderem mit weniger Bürokratie und mehr Flexibilität bei der Mittelverwendung. Geplant ist laut Bothe ferner ein einmaliger Startbonus für neue Gruppen. Darüber hinaus sollen kleinere Gruppen mit besonderem sozialen Schwerpunkt stärker in den Blick genommen werden, etwa in der Trauerbegleitung, bei Demenzangeboten oder bei der Betreuung älterer Menschen mit Zuwanderungsgeschichte. Wenn der Rat am 17. Juni grünes Licht gibt, soll die Neuregelung rückwirkend zum 1. Januar in Kraft treten. Beim 46. Internationalen Hansetag im polnischen Stargard ist kommende Woche auch der nächste Gastgeber prominent vertreten. 2027 richtet Braunschweig das Treffen der europäischen Hansestädte aus und eine Delegation der Löwenstadt nutzt die Gelegenheit, um schon mal die Werbetrommel zu rühren. Laut Stadtmarketing reisen unter anderem Bürgermeisterin Christina Antonelli sowie der Hansebeauftragte und Ex-OB Ulrich Markurt in die 66.000 Einwohnerstadt, die zu den ältesten Kommunen in Pommern zählt. Am Braunschweig-Stand präsentieren sie regionale Spezialitäten wie die Mumme. Außerdem sind ein Orgelkonzert, Kunstbeiträge und ein Wirtschaftsforum geplant. Der Hansetag 2026 in Stargard findet vom 11. bis 14. Juni statt. Am Schlusstag wird die Hansefahne offiziell an die Braunschweiger Vertreter übergeben. Soweit die Nachrichten aus der Region. 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
5: Um 7.07 Uhr. Heute erwartet uns ein Mix aus Sonne, Wolken und Schauer. Gegen Abend sind auch Gewitter dabei. Die Temperaturen liegen tagsüber bei 19 Grad. In der Nacht sind es 16 und die Aussichten für die nächsten Tage. So geht's weiter. Auch morgen und am Samstag ist es wechselhaft bei dann 22 Grad am Tag und 10 Grad in der Nacht. 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Im Kreis Peine ist die Straße an der Hütte zwischen Gardenstedt und Groß-Ilsede wegen Wasser auf der Fahrbahn bis morgen in beiden Richtungen gesperrt. Allen unterwegs gute und sichere Fahrt.
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5: Guten Morgen und herzlich willkommen zur Region aktuell. Heute ist Donnerstag, der 4. Juni und durch die Sendung begleitet sie Nicole Beyers. Hier gibt es gleich die Meldungen aus Niedersachsen. Außerdem an einem Strang. Braunschweiger Netzwerk schmiedet Klimapakt. Das sind die Themen in dieser halben Stunde Region aktuell.

Die Zeit, 7 Uhr und gleich 13. Sie hören Region Aktuell auf Radio Okerwelle mit einer dringenden Verkehrsmeldung. Vorsicht bitte auf der A39 Braunschweig Richtung Salzgitter. Zwischen Kreuz Braunschweig Süd und Dreieck Braunschweig Südwest besteht Gefahr durch ein langsam fahrendes Fahrzeug. Haben Sie ein bisschen Geduld. Zum Thema: Niedersachsen will seinen Katastrophenschutz ausbauen. Eine entsprechende Strategie dafür hat Innenministerin Daniela Behrens gestern auf der Fachmesse Interschutz in Hannover vorgestellt. Mehr dazu in Niedersachsen kompakt. Als zentrales Szenario nennt das Land Folgen des Klimawandels wie Starkregen, Überflutung, Sturm, Fluten, Hitze, Dürre und eine steigende Vegetationsbrandgefahr. Außerdem seien Versorgungsmangellagen sowie hybride Bedrohungen infolge der veränderten Sicherheitslage in Europa eine Gefahr. Ziel der Landesregierung ist es, bessere Strukturen des Krisenmanagements zu schaffen, kritische Infrastrukturen besser zu schützen sowie das Ehrenamt zu stärken. Das Land habe allein seit 2022 rund 185 Millionen Euro in den Katastrophenschutz investiert, sagte Innenministerin Daniela Behrens. Der Bevölkerungs- und Katastrophenschutz im Land funktioniere. Man rüste sich aber nun mit klarem Blick in Richtung Zukunft. Der Niedersächsische Landkreistag begrüßte die Strategie als Schritt in die richtige Richtung, forderte aber mehr Geld vom Land. Die Landkreise stünden für die Umsetzung bereit, sagte Hauptgeschäftsführer Joachim Schwind. Zugleich brauche es eine stärkere Unterstützung der Hilfsorganisationen in der Fläche. Die Landkreise geben für den Katastrophenschutz praktisch alle mehr Geld aus, als sie vom Land erstattet bekämen. Gegen die geplanten Milliardenkürzungen der Bundesregierung bei den Gesundheitsausgaben regt sich massiver Widerstand in Niedersachsen. So warnt das Bündnis Allianz für die Krankenhäuser vor gravierenden Folgen für die Patientensicherheit und die wirtschaftliche Stabilität der Kliniken. Das Bündnis, dem unter anderem die Ärztekammer, das DRK und die Caritas angehören, hat deshalb eine Protesterklärung an den niedersächsischen Gesundheitsminister übergeben. Wer in dieser Situation pauschale Kürzungen durchsetze, gefährde bewusst eine qualitativ hochwertige Versorgung der Patienten, sagte der Verbandsdirektor der niedersächsischen Krankenhausgesellschaft Helge Engeke. Zudem forderte die Allianz ein kurzfristiges Nothilfeprogramm des Landes, sollten die Pläne in Berlin tatsächlich so verabschiedet werden. Das Sparpaket von Bundesgesundheitsministerin Wagen sieht vor, die gesetzlichen Krankenkassen im kommenden Jahr um über 16 Milliarden Euro zu entlasten, unter anderem durch Ausgabenbremsen bei Kliniken und höheren Zuzahlungen für Medikamente. Die Landesarbeitsgemeinschaft der Freien Wohlfahrtspflege unterstützt einen Aufruf der Gewerkschaft Verdi zu einer Großkundgebung in Hannover. Anlass ist die dort am 10. und 11. Juni stattfindende Gesundheitsministerkonferenz. Die Demonstration beginnt am nächsten Mittwoch um 12.30 Uhr auf dem Platz der Menschenrechte in Hannover. Das neue 10-Punkte-Programm der SPD Niedersachsen für bessere Bildung und Betreuung stößt beim Philologenverband Niedersachsen und der CDU auf Ablehnung. Die Regierungspartei verkenne die tatsächliche Bildungsrealität und zeige tiefe Risse in der Koalition, hieß es. Besonders der Plan, Lehrkräfte künftig flexibel für alle Schulformen auszubilden, sorgt für Unmut. Die Reform würde verschiebbare Einheitslehrkräfte generieren, die für politische Fehler herhalten müssten, kritisierte der Landesvorsitzende des Philologenverbandes Christoph Rabo. Auch die CDU lehnt das Modell strikt ab und sieht darin den Einstieg in eine Einheitsschule. Wenn der Ministerpräsident jetzt Forderungen aufschreibe, die seine eigene Regierung seit Jahren nicht umsetze, sei das ein Misstrauensvotum gegen die grüne Kultusministerin, sagte der Vorsitzende der SPD-Landtagsfraktion Sebastian Lechner. Das 10-Punkte-Programm sieht unter anderem vor, Medienkompetenz im Lehrplan zu verankern, Schulsozialarbeit zu garantieren und Handys aus Grundschulen zu verbannen.

0: 7.21 Uhr ist es. 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In Braunschweig ist ein Klimaschutznetzwerk an den Start gegangen. Mit dabei sind der lokale Energieversorger BS Energy, die Technische Universität, die Hochschule für Bildende Künste, die Verkehrs GmbH, die Braunschweiger Veranstaltungsstätten und noch einige mehr. In diesem Netzwerk soll ein Klimapakt Braunschweig entstehen. Was das ist, hat Marike Eichner in Erfahrung gebracht.
1: Im Klimaschutznetzwerk Braunschweig soll das umgesetzt werden, was über die Möglichkeiten der einzelnen Mitglieder allein hinausgeht. Die Stadtverwaltung sitzt als Kooperationspartner mit am Tisch. Man wolle sich auf gemeinsame Ziele verständigen, erklärt Oberbürgermeister Thorsten Kornblum.
2: Und dass wir bei den vielen verschiedenen Aktivitäten, die wir ja haben, also BS Energy macht seine Transformationsplanung hin zur Dekarbonisierung. Wir machen die Wärmeplanung, zu der wir natürlich auch gesetzlich verpflichtet sind. Die Universität hat ihre eigenen Planungen, auch Ziele, die beispielsweise das Land vorgibt. Das sollte alles deckungsgleich sein, damit man, weil sonst kann es ja natürlich nicht funktionieren. Ich kann nicht auf der einen Seite sagen, in dem Stadtteil ist vorgesehen nach der kommunalen Wärmeplanung, dass da Fernwärme hinkommt. Aber BS Energy sagt, das ist für mich wirtschaftlich gar nicht darstellbar, das kann ich nicht, sondern es muss alles abgestimmt sein. Und das ist auch mein Anspruch, dass wir da nicht mit mehreren Sprachen sprechen.
1: So bringt die Stadtverwaltung ihre kommunale Wärmeplanung und das integrierte Klimaschutzkonzept auf den Tisch. BS Energy den Transformationsplan für die Klimaneutralität bis 2040. Das alles und die Vorhaben von der TU, HBK und BSVG unter einen Hut zu bringen, das ist Aufgabe der Klimanet-Agentur für Klimaschutznetzwerke aus Berlin. Zusammenschlüsse dieser Art gibt es nämlich nicht nur hier. Netzwerkmanager in Braunschweig ist der Agenturgeschäftsführer Christian Broddack.
3: Ziel ist es nicht, ein großes Papier zu verfertigen, was wieder in der Schublade landet, sondern Ziel ist es, nach 3 Jahren in einer Situation zu sein, wirklich was umzusetzen. Und hier in Braunschweig sieht man ja deutlich, dass inzwischen schon das Podium mit sehr, sehr hochkarätigen Menschen gefüllt wird, die ein ganz klares Ziel haben. Insofern versprechen wir uns davon, dass wir dann bei der Abschlussveranstaltung und dem 12. Netzwerktreffen nach dem Gesamtlaufzeit von 3 Jahren wirklich zu Ergebnissen kommen, die wir parallel starten können, sodass dann hier wirklich was für den Klimaschutz passieren kann.
1: Festgeschrieben werden sollen die Ziele trotzdem im Klimapakt. Dieser Braunschweiger Beschluss soll dabei dem Vorbild des Flensburger Gegenstücks folgen, wie Broddack erklärt. An dem hat unter anderem auch der Ökonom und Professor Dr. Olaf Hohmeier mitgearbeitet, der auch in Braunschweig beratend mithilft. Was am Ende Teil des hiesigen Klimapakts wird, erarbeiten die Beteiligten gerade in regelmäßigen Treffen, erläutert der Netzwerkmanager.
3: Das dauert dann 6-7 Stunden, ist sehr qualifizierte Arbeit und dann trifft man sich eben 4-mal im Jahr. Und da wir jetzt schon so weit sind, dass wir diesen Klimapakt-Gedanken formulieren können, das ist schon wirklich sehr effizient.
1: Gefördert werden die Klimaschutznetzwerke vom Bundesministerium für Umwelt, Naturschutz und nukleare Sicherheit über die sogenannte Kommunalrichtlinie. Die Förderung gibt es zeitlich beschränkt, bis Ende April 2028. Doch das Netzwerk soll auch darüber hinaus in Braunschweig Bestand haben, versichert Christian Broddack.
3: Und dann könnte von da der Input kommen, sodass der Klimapakt Braunschweig nach diesen 3 Jahren weiterläuft und sich sehr groß entwickelt. Inzwischen sind Zusagen dabei von Hochkarätern, die alle mitmachen wollen. Innungen, Handwerkskammer, Wohnungsbaugesellschaften. Das ist schon wirklich recht schnell sehr interessant geworden für viele.
1: Wer sich dem Klimaschutznetzwerk anschließen will, kann sich direkt bei der Klimanet-Agentur melden.
0: Ja, und wie das Ganze weitergeht, darüber werden wir Sie natürlich auf dem Laufenden halten. Das war ein Beitrag von Marike Eichner um 7.25 Uhr.

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1: Radwegsanierung statt Velorouten. Braunschweiger CDU fordert Änderung der Prioritäten. Mehr Geld, weniger Bürokratie. Stadt Wolfsburg plant neue Förderrichtlinie für Seniorengruppen. Und Mumme, Musik und Marketing. Braunschweig wirbt in Polen für Hansetag 2027. Im Studio Peter-Michael Möckel. Die Meldungen im Einzelnen. Die CDU im Braunschweiger Rat hat sich dafür ausgesprochen, auf die geplanten Velorouten zu verzichten. In einem Antrag zur Juni-Sitzung am kommenden Dienstag fordert die Fraktion, die Hälfte der vorgesehenen Mittel stattdessen in die Sanierung bestehender Radwege zu investieren. Das bestehende Radwegenetz sei grundsätzlich gut ausgebaut, aber viele Wege wiesen Schäden auf. So zeige etwa der mangelhafte Zustand des Bienroder Weges den dringenden Handlungsbedarf. Sicherheit und Alltagstauglichkeit müssten Vorrang vor neuen Prestigeprojekten haben, so die CDU. Auch für die andere Hälfte der Velorouten-Millionen sieht sie einen sinnvolleren Verwendungszweck. Das Geld sollte nach Auffassung der Christdemokraten für den Abbau der städtischen Schulden reserviert werden. Die derzeit 44 anerkannten Seniorengruppen in Wolfsburg sollen künftig leichter Zugang zu städtischen Fördermitteln erhalten. Zudem sollen die pauschalen Zuwendungen erhöht werden. Viele Ehrenamtliche investierten viel Zeit und persönliches Engagement in ihre Gruppenangebote, erklärte Sozialdezernentin Iris Bothe. Deshalb sei es der Stadt wichtig, die Förderung verständlicher, flexibler und praxisnäher zu gestalten, unter anderem mit weniger Bürokratie und mehr Flexibilität bei der Mittelverwendung. Geplant ist laut Bothe ferner ein einmaliger Startbonus für neue Gruppen. Darüber hinaus sollen kleinere Gruppen mit besonderem sozialen Schwerpunkt stärker in den Blick genommen werden, etwa in der Trauerbegleitung, bei Demenzangeboten oder bei der Betreuung älterer Menschen mit Zuwanderungsgeschichte. Wenn der Rat am 17. Juni grünes Licht gibt, soll die Neuregelung rückwirkend zum 1. Januar in Kraft treten. Beim 46. Internationalen Hansetag im polnischen Stargard ist kommende Woche auch der nächste Gastgeber prominent vertreten. 2027 richtet Braunschweig das Treffen der europäischen Hansestädte aus und eine Delegation der Löwenstadt nutzt die Gelegenheit, um schon mal die Werbetrommel zu rühren. Laut Stadtmarketing reisen unter anderem Bürgermeisterin Christina Antonelli sowie der Hansebeauftragte und Ex-OB Ulrich Markurt in die 66.000 Einwohnerstadt, die zu den ältesten Kommunen in Pommern zählt. Am Braunschweig-Stand präsentieren sie regionale Spezialitäten wie die Mumme. Außerdem sind ein Orgelkonzert, Kunstbeiträge und ein Wirtschaftsforum geplant. Der Hansetag 2026 in Stargard findet vom 11. bis 14. Juni statt. Am Schlusstag wird die Hansefahne offiziell an die Braunschweiger Vertreter übergeben. Soweit die Nachrichten aus der Region. 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
2: Um 7.33 Uhr. Heute erwartet uns ein Mix aus Sonnewolken und Schauer. Gegen Abend sind auch Gewitter dabei. Die Temperaturen liegen tagsüber bei 19 Grad, in der Nacht sind es 16. Und die Aussichten für die nächsten Tage auch morgen und am Samstag ist es wechselhaft. Bei dann 22 Grad am Tag und 10 Grad in der Nacht. 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Vorsicht bitte auf der A391 Stadtautobahn Braunschweig, Braunschweig Südwest Richtung Braunschweig Nord. Zwischen Braunschweig Weststadt und Braunschweig Lehndorf besteht Gefahr durch ein langsam fahrendes Fahrzeug. Allen unterwegs gute und sichere Fahrt.
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2: Wenn ein Unternehmen in Schieflage gerät, was Arbeitnehmer bei einer Insolvenz ihres Betriebs beachten sollten, darum geht's gleich. Außerdem der Blick in die Zeitungskommentare von heute. Darum geht's in dieser halben Stunde Region aktuell. Im Studio für Sie Nicole Bayes. Schönen guten Morgen.

0: 7.38 Uhr ist es. 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In unserer Reihe Einblicke in die Arbeitswelt geht es heute um das Thema Insolvenz. Wenn mein Unternehmen in Schwierigkeiten steckt, worauf sollte ich als Arbeitnehmer achten? Darüber habe ich mit dem Personalberater und Wirtschaftsingenieur Marius Hebig gesprochen. Herr Hebig, wenn das Unternehmen, bei dem ich angestellt bin, Insolvenz anmeldet, was bedeutet das dann für mich?
1: Das bedeutet auf jeden Fall erstmal eine Ausnahmesituation und dass ich mal genauer hinschauen sollte. Im Regelfall habe ich das vorher aber auch schon bemerkt, dass nicht alles rund gelaufen ist oder so rund, wie es vielleicht die Jahre oder zumindest Monate davor gelaufen ist. Insolvenz kann zwei Ausgänge bedeuten. Kann einmal bedeuten, dass der Betrieb wirklich liquidiert und abschließend von einem Insolvenzverwalter im Regelfall stillgelegt wird. Kann aber auch bedeuten, dass es weitergehen kann. Es gibt die Insolvenz in der Eigenverwaltung, es gibt ein Planverfahren, verschiedene Möglichkeiten, wie es weitergehen kann. Aber erstmal sollte ich Obacht walten lassen. Und wenn ich darüber nachgedacht habe, vielleicht einen anderen Job anzutreten, könnte das jetzt ein zusätzlicher Motivator sein, diesen Gedanken nochmal aufzunehmen.
0: Das ist natürlich richtig. Aber der Anspruch auf Lohn und Gehalt bleibt auch in einer Insolvenz bestehen. Das bedeutet aber auch, man kann die Arbeit nicht einfach einstellen.
1: Nein, der Arbeitsvertrag, der besteht nach wie vor fort. Es gelten verkürzte Kündigungsfristen in der Insolvenz. Ne? Also wenn man sehr, sehr lange dabei ist, dann hat man ja sehr, sehr viele Monate Kündigungsfrist nach Gesetz. Kann sogar sein, dass man noch mehr Monate vereinbart hat, zum Beispiel 12 Monate, warum auch immer. Dann habe ich die Möglichkeit, mit 3-monatiger Frist zu kündigen, von beiden Seiten. Ja, das kann für mich auch eine Chance sein, dass ich zum Beispiel schneller aus einem Arbeitsvertrag in ein neues Beschäftigungsverhältnis hineinkomme. Das zweite Thema ist aber auch, und das ist eine gute Nachricht vielleicht für Betriebe in der Insolvenz, wenn der Betrieb eine gewisse Größe hat und dass der Kündigungsschutz Anwendung findet, dann kann auch der insolvente Arbeitgeber nicht einfach ohne Grund kündigen, sondern dann muss er einen Grund angeben. Das sind betriebsbedingte Gründe dann natürlich meist. Und ich habe die Chance, vor einem Arbeitsgericht dagegen vorzugehen und das gerichtlich prüfen zu lassen, ob der Grund auch stimmt.
0: Wir hatten es schon, der Anspruch auf Lohn und Gehalt bleibt in der Insolvenz bestehen. Heißt aber auch, das Recht ist das eine, die Realität das andere. Der Betrieb macht ja nun genau aus finanziellen Gründen Pleite. Wenn also das Gehalt nicht kommt, dann geht es zum Stichwort Insolvenzgeld. Wie läuft das Ganze ab?
1: Richtig, also es kann auch sein, dass das Gehalt schon vor der Insolvenz nicht wirklich gekommen ist. Dass ein leichter Zahlungsverzug da war, dass der Chef mal um die Ecke gekommen ist oder auch eine Betriebsvereinbarung mit dem Betriebsrat geschlossen worden ist zu einer verzögerten Zahlung von Lohn und Gehalt. Der Betrieb führt in normalen Zeiten, ich nenne jetzt mal die Außerinsolvenzzeiten, normale Zeiten, die sogenannte Insolvenzgeldumlage ab. Das war aufgrund der guten konjunkturellen Lage in Deutschland ein sehr, sehr geringer Prozentsatz des Lohnanteils, das kriege ich als Arbeitnehmer gar nicht mit. Und diese Insolvenzgeldversicherung, die springt dann ein für bis zu 3 Monate. Das heißt, 3 Monate lang kriege ich das Geld. Wenn der Betrieb natürlich einen Monat schon rückständig ist, dann sind es ab dem aktuellen Stand eben dann nur noch 2 Monate. Ne? Und danach ist es tatsächlich so, dass wenn der Betrieb fortgeführt wird, dass der Betrieb dann auch weiterzahlen muss. Wenn der Betrieb nicht fortgeführt wird, das sind genau diese 3 Monate, in denen auch gekündigt werden kann, ich dann eventuell ein Problem habe. Und wenn ich dann vor Gericht große Abfindungen heraushandeln will, dann ist natürlich die Frage, wo hat der Betrieb noch offene Flanken, zum Beispiel bei Lieferanten, zum Beispiel bei Banken, ja? Und wie groß ist dann der Anteil, den ich vom Kuchen bekomme, wo ich meine, da muss ich doch so eine große Abfindung kriegen. Aber zu Hause bleiben einfach so, das geht tatsächlich nicht.
0: Und dieses Insolvenzgeld, das muss ich bei der Agentur für Arbeit beantragen. Was braucht man darüber hinaus noch, um das zu bekommen? Es reicht ja wahrscheinlich nicht aus, dahin zu gehen und zu sagen, das haben Sie ja bestimmt in der Zeitung gelesen, mein Betrieb macht Insolvenz. Das muss man irgendwie beweisen.
1: Nee, muss man gar nicht. Und bitte auch nicht zur Arbeitsagentur hingehen. Wenn Sie das tun, dann reißen die Ihnen, glaube ich, den Kopf ab, weil im Zweifelsfall ja viele Leute da hingehen. Es ist ähnlich wie beim Kurzarbeitergeld. Das ist eine Lohnersatzleistung. Da kümmert sich der Arbeitgeber drum. Das heißt, der rechnet das ab. Der zahlt das auch entsprechend aus. Da ist er dazu verpflichtet. Und wenn er dazu nicht mehr in der Lage ist, dann macht das der Insolvenzverwalter. Also das bekomme ich von dort. Ist eine sogenannte Lohnersatzleistung. Das ist vielleicht auch nochmal wichtig. Und die ist gedeckelt bei der Beitragsbemessung der Arbeitslosenversicherung. Das heißt, wenn ich mehr als 82.800 Euro, müssten es letztes Jahr gewesen sein, verdiene im Jahr, was sehr, sehr viel Geld natürlich ist, dann kriege ich das gedeckelt bei dem Netto, das sich daraus ergeben würde. Aber ansonsten kriege ich mein bisheriges Netto weiter. Ne? Sie brauchen nichts machen, die Kohle kommt. Und wenn sie natürlich nicht kommt, gut, dann haben Sie die Möglichkeit, dagegen vorzugehen juristisch.
0: Ja. Wie sieht es mit den Sozialversicherungsbeiträgen aus? Die muss der Arbeitgeber ja auch direkt abführen. Renten, Krankenversicherung, gesetzliche Unfallpflege und Arbeitslosenversicherung. Und der Arbeitgeber macht sich ja auch strafbar, wenn er diese Beiträge nicht abführt. Wenn er es aber nicht kann.
1: Naja, also das ist ja nun seine Pflicht, ne? Also der GmbH-Geschäftsführer, das muss man ganz klar sagen, der haftet eben auch für bestimmte Dinge, persönlich und mit seinem Privatvermögen, ne? Das heißt, wenn mein Arbeitgeber eine GmbH jetzt ist, ne? Wenn es eine natürliche Person ist, zum Beispiel die Michael Müller eingetragener Kaufmann, ja, und da kommt es zur Insolvenz, dann haftet er sowieso persönlich, aber bei der GmbH haftet für diese Themen der GmbH-Geschäftsführer. Nehmen wir an, ich habe ein Bruttogehalt über 3.000 Euro im Monat vereinbart. Das sind ja meine Steuern und meine Sozialversicherungsbeiträge, die der Arbeitgeber dann einfach einbehalten würde, ne? Obwohl er es mir schuldet. Ist Treuhänder, ne? Der muss das weiterleiten. Und dann haftet er mit seinem Privatvermögen dafür. Und das ist auch strafbar, ne? Also da begibt er sich im Zweifelsfall in Teufelsküche. Und wenn ich das Gefühl habe als Arbeitnehmer, aber da will ich jetzt keinen zu ermutigen, bitte nicht falsch verstehen, mein Betrieb hat echte Schwierigkeiten, dann sollte ich mir da mal Beratung einholen. Weil wenn eine Überschuldung vorliegt des Betriebes, Überschuldung kann sein, man kann seinen Verbindlichkeiten einfach nicht mehr nachkommen als Betrieb, als GmbH oder alternativ, das Vermögen ist geringer als die Schulden, ja, dann kann jeder Gläubiger, das bin ich als Arbeitnehmer, das kann ein Lieferant sein, das kann eine Bank sein, Insolvenzantrag stellen und dann prüft das Amtsgericht, Insolvenzgericht liegt eine Insolvenz vor. Ja, also da sollen jetzt nicht alle denken, nur weil irgendwie mein Chef mal ein bisschen traurig guckt, ja, stelle ich mal einen Insolvenzantrag. So leicht funktioniert das auch nicht, muss ich ganz klar sagen, ne? Weil da muss man schon ein paar Punkte vorbringen. Aber der Geschäftsführer, der ist sogar verpflichtet, sobald eine Insolvenz vorliegt, diese anzuzeigen, den Antrag zu stellen.
0: Weil es sonst eine Insolvenzverschleppung ist.
1: Absolut. Mhm. Und dann kommt er sofort in die private Haftung.
0: Ja. Okay. Sie haben es schon mehrfach angedeutet im Verlauf unseres Gesprächs. Wir haben jetzt größtenteils darüber gesprochen, worauf sollte man achten, was passiert, wenn und so. Wenn mein Betrieb in Schwierigkeiten ist, dann deutet sich das ja meist schon früher an. Und Sie haben es schon gesagt, es kann auch ja der Grund sein, eine Neuorientierung beruflich vorzunehmen, die man vielleicht schon vorher erwogen hatte und sich dann jetzt denkt, jetzt greife ich mal zu. Und die Lage im Moment ist dafür gar nicht mal so schlecht.
1: Dem stimme ich uneingeschränkt zu. Also sicherlich verliere ich ein paar Privilegien, die ich vielleicht hatte. Vielleicht hatte ich irgendwelche schönen Nebenleistungen, einen Tag mehr Urlaub. Vielleicht habe ich eine lange Betriebszugehörigkeit auch gehabt. Ja, muss auch sagen, die hat mir dann wohl nicht so viel gebracht am Ende, auf die ich dann nicht mehr zurückgreifen kann. Muss mich in ein neues Umfeld einarbeiten. Aber die Chancen stehen jetzt besser denn je. Und vielleicht auch nochmal zu der Frage, darf ich das als Wechselgrund eigentlich vorbringen?
0: Ja,
1: weil wenn
0: genau.
1: Ich woanders vorstellig werde, ist ja immer die Frage, was sage ich denn dann? Weil das kann ja durchaus passieren, dass jemand fragt, warum wollen Sie denn hier? Her, ne? Wenn ich von einem einschlägigen Betrieb komme, wo klar ist, der hat Schwierigkeiten, dann wird die Frage wahrscheinlich weniger gestellt werden. Aber wenn ich bei einem kleinen Betrieb tätig bin, dann weiß man vielleicht nicht, dass es dem nicht so gut geht. Ich rate immer dazu, das zu beschreiben, ne? Zu sagen, also ganz ehrlich, ich habe jetzt in den letzten 3 Monaten 2-mal mein Gehalt verspätet bekommen, 1-mal erheblich. Und ich mache mir dadurch Sorgen. Ist absolut legitim, ja, würde glaube ich jeder machen. Würde ich denken, was ist das denn? Ne? Was ich vielleicht nicht tun sollte, ist, dass ich jetzt sage, also dieser Chef, da war mir von Anfang an klar, als der vor 3 Jahren losgelegt hat, das kann nichts werden. So, dann ist die Frage, ist das so glücklich? Wahrscheinlich nicht. Aber einfach beschreibend und nicht wertend vorzugehen, ist absolut legitim. Und ganz ehrlich, das ist ein Grund, den jeder nachvollziehen kann.
0: Ja, klar. Aber man muss sich schon an die Fakten halten. Also wenn das Gehalt tatsächlich vermindert oder verzögert ausgezahlt wurde, dann ist das ja unbestritten. Aber Gerüchte sollte man nicht verbreiten, die dann vielleicht dazu führen, dass das Unternehmen, das vorher gar nicht in Schwierigkeiten war, sondern was der Arbeitgeber nur angenommen hat, dann tatsächlich in Schwierigkeiten gerät.
1: Auch das kann passieren, wobei man dazu sagen muss, und das ist eben der entscheidende Punkt, ich offenbare als Arbeitnehmer, als potenzieller, ja in so einer Aussage auch nochmal ein bisschen von meiner Persönlichkeit, wenn ich beschreibe und Fakten analysieren kann, dann ist das gut, ja. Wenn ich aber werte und in Wirklichkeit so jemand bin, der die ganze Zeit Stimmung macht, ne, und immer sagt so uiuiuiuiuiuiui, das kann ich ja auch als neuer Arbeitgeber nicht gebrauchen, ne? Und insofern wirklich ein bisschen beschreibend daran gehen und dann sollte es auch gute Chancen geben, dass der neue Arbeitgeber, der potenzielle, das nachvollziehen kann.
0: Mhm. Noch abschließend, aus welcher Richtung kann Hilfe kommen, wenn man so ein bisschen orientierungs- und ratlos ist? Natürlich gibt es die Gewerkschaft, die für einen ja kämpfen soll und den Betriebsrat, vielleicht auch einen Anwalt. Was würden Sie denn raten?
1: Ja, also der Betriebsrat ist sicherlich ein guter Ansprechpartner, weil der Betriebsrat, das sagt ja der Name auch schon, der kümmert sich um den Betrieb. Die Gewerkschaft hat ja eher so einen übergreifenden Fokus, die hat auch eine politische Rolle, muss man ganz klar sagen. Der Betriebsrat, der beschäftigt sich eben mit dem Betrieb, nicht mit dem einzelnen Arbeitnehmer, nicht mit dem Arbeitgeber, sondern mit der Existenz des Betriebes. Da hat man hoffentlich gute Betriebsräte, die man fragen kann. Wenn ich eine Gewerkschaft habe, ja, da gibt's eine Rechtsberatung auch. Ne? Mhm. Das muss man ganz klar sagen. Die beraten mich ja vielleicht auch in Arbeitnehmerschutzfragen so. Ne? Da kann ich auch hingehen, einfach mal fragen, wie verhalte ich mich denn jetzt geschickterweise, auch wenn es um einen Vorschuss geht zum Beispiel. Ne? Wenn ich sehr, sehr knapp gestrickt bin, ja, und der Lohn kommt verspätet, da kann ja ein Haufen Probleme hinterherkommen. Irgendwelche Lastschriften müssen zurückgegeben werden von der Bank und so weiter. Da würde ich nachfragen. Und wenn ich eine Rechtsschutzversicherung abgeschlossen habe, dann kann ich dort auch mal anrufen und sagen, es kann passieren, dass hier bald ein Arbeitsrechtsstreit kommt, kann mich mal jemand beraten. Ne? Und die haben auch ihre Vertragsanwälte, wo man einfach mal fragen kann, was kann ich jetzt richtig machen? Das ist auch absolut legitim und legal und empfehlenswert, dort mal den Kontakt herzustellen. Und die Kollegen natürlich.
0: Der Braunschweiger Personalberater und Wirtschaftsingenieur Marius Hebig war das. Die Zeit jetzt, 7:48 Uhr.

7.53 Uhr ist es. 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Jetzt mit unserer Presseschau, dem Blick in die Zeitungskommentare von heute. Das Scheitern Deutschlands bei der Wahl in den UN-Sicherheitsrat ist heute Thema in den Zeitungen. Die Braunschweiger Zeitung findet, es ist international eine Blamage, wie Deutschland sie lange nicht eingefahren hat. Für Außenkanzler Friedrich Merz ist das eine empfindliche Klatsche, von der man nur hoffen kann, dass er sie selbstkritisch analysiert. Die massive Schamoffensive in den vergangenen Wochen und Monaten hat offenbar nicht gefruchtet. Daraus ergeben sich gleich mehrere Lehren. Zum einen ist Deutschland zu spät in die Kandidatur eingestiegen. Das ist aber nicht alles. Deutschland versteht sich als Hüter der regelbasierten Ordnung, als Anwalt der kleinen Staaten. Im Kreis der nichtständigen Mitglieder kann Berlin sie nun nicht vertreten und muss dies in anderen Runden tun. Wenn das nicht geschieht, ist die nächste Niederlage auf internationalem Parkett vorprogrammiert. Zudem, Deutschland muss zeigen, dass völkerrechtliche Einwände gegen die intern rechtsextreme Netanjahu-Regierung und gegen fragwürdige Militärschläge der Amerikaner auch in Berlin betrachtet und im Zweifel öffentlich benannt werden. Dass dies zuletzt öfter nicht geschah, dürfte Stimmen gekostet haben. Die Wolfsburger Allgemeine Zeitung sieht es so. Für die Bundesregierung ist es eine Niederlage, die sie wegen ihrer innenpolitischen Schwäche noch weniger brauchen kann als ohnehin schon. Auch wenn sich bei geheimen Abstimmungen nur spekulieren lässt, wo etwas schiefgelaufen ist, Anlass, sich zu hinterfragen, hat die Bundesregierung schon. Eine Empfehlung ist es nicht, wenn die Einhaltung des Völkerrechts wie bei der Ukraine zu Recht mal mit aller Schärfe, dann aber bei Israel und den USA eher zurückhaltend eingefordert wird. Und möglicherweise hätte es nicht geschadet, wenn Bundeskanzler Merz bei der 80-Jahr-Feier der UN im Herbst aufgetaucht wäre. Auch ohne Sicherheitsratssitz muss sich Deutschland nun weiter darum bemühen, die UN als Konfliktlöser zu stärken. Denn scheitert die UN, wäre das ein weit größeres Debakel als die Niederlage bei einer Kandidatur. Soweit also der Blick in die regionalen Zeitungen vom heutigen Donnerstag, dem 4. Juni.

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1: Um 8 Uhr mit Tarek Yusbaschi. Nach dem Scheitern Deutschlands bei der Wahl um einen nichtständigen Sitz im UN-Sicherheitsrat hat Bundesaußenminister Wadephul Portugal und Österreich gratuliert. Die beiden Länder hatten sich als westeuropäische Vertreter im wichtigsten Entscheidungsgremium der Vereinten Nationen durchgesetzt. Zugleich betonte Wadephul Deutschlands Rolle in der UNO. Aus New York, Martin Ganselmeier.
2: Deutschland wird weiter ein großer, engagierter Partner der Vereinten Nationen sein. Man will sich weiter engagieren, zwar nicht im Sicherheitsrat, sondern als normales UN-Mitglied, aber eine Kurswende, dass man jetzt beleidigt ist und sagt, okay, wenn die Vereinten Nationen uns nicht im Sicherheitsrat haben wollen, dann kehren wir denen auch den Rücken. Also so weit wird man nicht gehen, sondern man will weiter dieses Image befördern, dass man sich an die multilateralen Spielregeln hält und die Vereinten Nationen sehr unterstützt.
1: Die EU startet möglicherweise noch im Juni Beitrittsverhandlungen mit der Ukraine und Moldau. Das hat die derzeitige zyprische EU-Ratspräsidentschaft mitgeteilt. Danach haben die Vorbereitungen begonnen, damit der erste Verhandlungsabschnitt eröffnet werden kann. Im Idealfall sollen die Gespräche Mitte Juni starten. Dann findet ein EU-Ministertreffen in Luxemburg statt. Eigentlich sollten die EU-Beitrittsverhandlungen mit der Ukraine und Moldau schon vor 2 Jahren beginnen. Damals gab es aber ein Veto aus Ungarn. Mit der neuen ungarischen Regierung unter Ministerpräsident Modyar ist jetzt Bewegung in den Prozess gekommen. Die Beitrittsgespräche dauern oft Jahre und es steht auch nicht fest, ob sie tatsächlich zu einer EU-Mitgliedschaft führen. Die EU-Innenminister beraten heute in Luxemburg über die Umsetzung der neuen Regeln für Asyl und Migration. Außerdem soll es darum gehen, ob bei Geflüchteten aus der Ukraine der besondere Schutzstatus geändert wird. Aus Luxemburg, Katrin Schmidt.
3: Bei einer Verlängerung der aktuellen Regeln ab Frühjahr 2027 könnten nach Informationen der deutschen Presseagentur Männer zwischen 23 und 60 Jahren ausgeschlossen werden. Der Ministerrunde in Luxemburg geht es zudem kurz vor dem Start der Asylreform kommende Woche um die letzten Vorbereitungen. Man sei grundsätzlich auf einem guten Weg, so EU-Innenkommissar Brunner. Einige Länder hätten aber noch nicht die notwendigen Kapazitäten für die schnellen Asylgrenzverfahren aufgebaut, die es künftig ermöglichen sollen, Nicht-Asylberechtigte direkt abzuweisen. Im Falle Deutschlands fehlen dazu die angekündigten Plätze vor allem an den Flughäfen. Im Fall von Italien und Griechenland etwa geht es um Plätze in Asylzentren an Ankunftsorten am Mittelmeer.
1: Israel und der Libanon haben sich darauf geeinigt, die vereinbarte Waffenruhe umzusetzen. Dafür wurde ein Plan erarbeitet. Das haben beide Länder nach einem Gespräch in Washington erklärt. Aus der Nachrichtenredaktion Karl Spannenberger.
4: Voraussetzung ist demnach, dass die pro-iranische Terrormiliz Hezbollah das Feuer vollständig einstellt und sich aus bestimmten Gebieten zurückzieht. Zudem sollen Zonen unter exklusiver Kontrolle der libanesischen Armee eingerichtet werden. In gut 3 Wochen wollen beide Seiten die Gespräche fortsetzen. Eigentlich gilt im Libanon bereits seit dem 17. April eine Feuerpause. Israel und die Hezbollah greifen sich aber weiter täglich an. Die Terrormiliz Hezbollah lehnt sowohl die Waffenruhe als auch die Gespräche in Washington ab, an denen sie nicht beteiligt ist.
1: In Braunschweig fängt heute ein Prozess an, in dem es um Misshandlungen in einem Pflegeheim geht. Das Betreiber-Ehepaar des Heims soll dafür gesorgt haben, dass Patienten ruhiggestellt und mit Bettgittern eingesperrt wurden, damit der Pflegebetrieb möglichst störungsfrei läuft. Zwischen 2017 und 2020 wurde zu diesem Zweck der Gesundheitszustand von Heimbewohnern systematisch falsch wiedergegeben. Ärzte verordneten daraufhin die ruhigstellenden Medikamente. Den insgesamt 4 Angeklagten werden unter anderem gefährliche Körperverletzung und Freiheitsberaubung in besonders schwerem Fall vorgeworfen. Am heutigen Donnerstag feiern Katholiken in aller Welt das Fest Frohen Leichnam. Mit farbenfrohen Prozessionen und bei Gottesdiensten demonstrieren sie genau 60 Tage nach Ostern öffentlich ihren Glauben. In Bayern, Baden-Württemberg, Hessen, Rheinland-Pfalz, NRW und dem Saarland ist Frohen Leichnam auch ein gesetzlicher Feiertag, genauso wie in einigen Gemeinden in Sachsen und Thüringen. Das waren die Nachrichten.
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5: Radwegsanierung statt Velorouten. Braunschweiger CDU fordert Änderung der Prioritäten. Mehr Geld, weniger Bürokratie. Stadt Wolfsburg plant neue Förderrichtlinie für Seniorengruppen. Und Mumme, Musik und Marketing. Braunschweig wirbt in Polen für Hansetag 2027. Im Studio Peter-Michael Möckel. Die Meldungen im Einzelnen. Die CDU im Braunschweiger Rat hat sich dafür ausgesprochen, auf die geplanten Velorouten zu verzichten. In einem Antrag zur Juni-Sitzung am kommenden Dienstag fordert die Fraktion, die Hälfte der vorgesehenen Mittel stattdessen in die Sanierung bestehender Radwege zu investieren. Das bestehende Radwegenetz sei grundsätzlich gut ausgebaut, aber viele Wege wiesen Schäden auf. So zeige etwa der mangelhafte Zustand des Bienroder Weges den dringenden Handlungsbedarf. Sicherheit und Alltagstauglichkeit müssten Vorrang vor neuen Prestigeprojekten haben, so die CDU. Auch für die andere Hälfte der Velorouten-Millionen sieht sie einen sinnvolleren Verwendungszweck. Das Geld sollte nach Auffassung der Christdemokraten für den Abbau der städtischen Schulden reserviert werden. Die derzeit 44 anerkannten Seniorengruppen in Wolfsburg sollen künftig leichter Zugang zu städtischen Fördermitteln erhalten. Zudem sollen die pauschalen Zuwendungen erhöht werden. Viele Ehrenamtliche investierten viel Zeit und persönliches Engagement in ihre Gruppenangebote, erklärte Sozialdezernentin Iris Bothe. Deshalb sei es der Stadt wichtig, die Förderung verständlicher, flexibler und praxisnäher zu gestalten, unter anderem mit weniger Bürokratie und mehr Flexibilität bei der Mittelverwendung. Geplant ist laut Bothe ferner ein einmaliger Startbonus für neue Gruppen. Darüber hinaus sollen kleinere Gruppen mit besonderem sozialen Schwerpunkt stärker in den Blick genommen werden, etwa in der Trauerbegleitung, bei Demenzangeboten oder bei der Betreuung älterer Menschen mit Zuwanderungsgeschichte. Wenn der Rat am 17. Juni grünes Licht gibt, soll die Neuregelung rückwirkend zum 1. Januar in Kraft treten. Beim 46. Internationalen Hansetag im polnischen Stargard ist kommende Woche auch der nächste Gastgeber prominent vertreten. 2027 richtet Braunschweig das Treffen der europäischen Hansestädte aus und eine Delegation der Löwenstadt nutzt die Gelegenheit, um schon mal die Werbetrommel zu rühren. Laut Stadtmarketing reisen unter anderem Bürgermeisterin Christina Antonelli sowie der Hansebeauftragte und Ex-OB Ulrich Markurt in die 66.000 Einwohnerstadt, die zu den ältesten Kommunen in Pommern zählt. Am Braunschweig-Stand präsentieren sie regionale Spezialitäten wie die Mumme. Außerdem sind ein Orgelkonzert, Kunstbeiträge und ein Wirtschaftsforum geplant. Der Hansetag 2026 in Stargard findet vom 11. bis 14. Juni statt. Am Schlusstag wird die Hansefahne offiziell an die Braunschweiger Vertreter übergeben. Soweit die Nachrichten aus der Region. 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
6: Um 8.07 Uhr. Heute erwartet uns ein Mix aus Sonne, Wolken und Regen. Gegen Abend sind auch Gewitter dabei. Die Temperaturen liegen tagsüber bei 19 Grad, in der Nacht sind es 16. Und die Aussichten für die nächsten Tage, auch morgen und am Samstag, ist es wechselhaft. Bei dann 22 Grad am Tag und 10 Grad in der Nacht. 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Vorsicht bitte auf der A391 Stadtautobahn Braunschweig, Braunschweig Südwest Richtung Braunschweig Nord. Zwischen Braunschweig Weststadt und Lehndorf besteht Gefahr durch ein langsam fahrendes Fahrzeug. Allen unterwegs gute und sichere Fahrt.
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6: Guten Morgen und herzlich willkommen zur Region aktuell. Heute ist Donnerstag, der 4. Juni und durch die Sendung begleitet sie Nicole Bayes. Wohnen ohne Schwellen, Grundsteinlegung für den Wabeblick. Außerdem, wie Abwasser wieder sauber wird, Hausbesuche im Klärwerk Wolfsburg-Stahlberg. Darum geht's in dieser halben Stunde Region aktuell.

0: 8.12 Uhr ist es. 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Ein eigenes Zimmer, ein eigenes Bad und eine Tür, die sich ganz ohne Schlüssel öffnen lässt. In Neueckerode bei Braunschweig entsteht auf 3 Geschossen ein Wohnheim, bei dem solche Details von Anfang an mitgedacht wurden. Am 3. Juni wurde der Grundstein für den Wabe-Blick gelegt, der 43 neue Wohnplätze für Menschen mit Behinderung bereitstellen wird. Marc Diekmann war vor Ort und hat sich über den Fortgang des Projekts informiert.
1: Im inklusiven Dorf Neueckerode wurde der Grundstein für den Neubau Wabeblick gelegt. Dahinter steht der Unternehmens

0: Leistungsbedarf sich so darstellt, dass auch die Versorgung von den Teams gut geleistet werden kann.
1: Wer später im Wabeblick wohnt, soll möglichst selbstständig durch den Alltag kommen. Das zeigt sich schon bei den Zugängen zu den eigenen Zimmern. Sie sollen per Chipkarte funktionieren. Für Bewohnerinnen und Bewohner mit motorischen Einschränkungen sind zusätzlich Armbänder vorgesehen, die nur vor das Schloss gehalten werden müssen. Diese Idee zieht sich auch durch die weitere Planung des Gebäudes. Das Stichwort lautet Barrierefreiheit. So denkt auch Hauke Franke aus dem Bau- und Liegenschaftsmanagement der Evangelischen Stiftung Neuer Kerode.
2: Das wird im gesamten Gebäude umgesetzt. Das beginnt beim Eingang, setzt sich fort in Aufzügen, Aufzugstechnik, setzt sich aber auch fort in Evakuierungsplänen und entsprechenden Anforderungen auch an die Aufzugtechnik. Also im Brandfall, anders als man das gewohnt ist, laufen hier die Aufzüge weiter zur möglichen Evakuierung der Bewohner. In den Badezimmern werden entsprechende Rollstuhldrehkreise berücksichtigt. Das Gebäude ist vollständig schwellenlos, also auch Terrassen- und Balkonaustritte sind ohne jede Schwelle, sodass sie unproblematisch mit Rollstuhl und Ähnlichem befahren werden können. Türen sind entsprechend breit.
1: Auch die Lage innerhalb Neuer Kerode spielt eine Rolle. Der Wabeblick entsteht in der Nähe vorhandener Anlaufpunkte im Dorf, wie etwa Dorfgemeinschaftshaus und Kiosk. Gleichzeitig war bei der Planung entscheidend, wie sich das Projekt wirtschaftlich umsetzen lässt. Ursprünglich war der Neubau in konventioneller Bauweise geplant. Durch die Umstellung auf modulare Bauweise konnten die Kosten, laut Hauke Franke, um etwa 2,5 Millionen Euro reduziert werden, ohne Abstriche bei der Qualität zu machen. Und das Erdgeschoss steht bereits.
2: Der Plan für die nächsten Monate ist, dass wir in den nächsten 5 Wochen die beiden noch fehlenden Geschosse im Rohbau errichten, jeweils auch mit den fertiggestellten Badezimmern. Und danach beginnen dann normale Dachdecker-Eindichtungsarbeiten und das setzt sich dann fort in Innenarbeiten, Elektrik und die speziellen Anforderungen, die bei uns an Gebäude bestehen. Lichtrufanlagen für das Betreuungspersonal, damit die Bewohner anfordern können, wenn sie Bedarfe haben oder auch gerettet werden müssen, etwa weil sie im Badezimmer stürzen. Das setzt alles entsprechende Technik voraus und ist entsprechend anspruchsvoll in der Planung.
1: Weiter in die Zukunft gedacht wurde auch mit einer Zeitkapsel. Weil sich bei diesem Bau nicht klassisch etwas unter einen Grundstein legen lässt, wurde die Kapsel mit Dingen vom Tag der Grundsteinlegung, dem Stiftungsmotto und einer Broschüre der Stiftung befüllt. Falls das Gebäude irgendwann einmal abgerissen wird, soll so nachvollziehbar bleiben, wofür der Wabeblick gebaut wurde.
3: Das war ein Beitrag von Marc Diekmann. 8:16 Uhr ist es.

0: 8.20 Uhr ist es. 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Das Klärwerk Wolfsburg-Stahlberg besteht seit den 1980er Jahren. Der Betrieb ist für die Reinigung der Abwässer im Stadtgebiet und den angrenzenden Ortschaften zuständig. In den kommenden Monaten soll die Anlage auf den neuesten Stand der Technik gebracht werden. Aline Schletel hat sich vor Ort informiert.
1: Beim Händewaschen, Duschen oder Kochen verschwindet das Wasser ganz selbstverständlich im Abfluss. Doch damit ist der Weg noch lange nicht zu Ende. Im Klärwerk Wolfsburg wird das Abwasser aus der Region gesammelt und gereinigt. Rund 150.000 Menschen sind an die Anlage angeschlossen. Jedes Jahr werden hier etwa 11 Millionen Kubikmeter Wasser aufbereitet. Michaela Seeger von den Wolfsburger Entwässerungsbetrieben hat mich über das Gelände geführt und erklärt, wie aus Abwasser wieder sauberes Wasser wird.
2: In der ersten Stufe findet eine Grobreinigung des Abwassers statt. Dort werden die Fasern, Haare, alles, was in die Toilette gelangt, rausgefiltert. Dann ist in der nächsten Stufe ein Sandfang vorhanden, in dem die mineralischen Stoffe zurückgehalten werden. Danach geht es in die klassische Reinigung, in die Biologie, wo der Abbau von Stickstoff und Phosphor passiert. Dort wird über diesen Reinigungsschritt eben Schlamm produziert. Schlamm sind Bakterien, die dafür verantwortlich sind, dass eben Phosphor und Stickstoff abgebaut wird. Dieser Schlamm setzt sich in der nachfolgenden Stufe in der Nachklärung ab.
1: Am Ende des Reinigungsprozesses landet der angefallene Klärschlamm in speziellen Faultürmen. Dort wird er weiter abgebaut und das entstehende Gas zur Energiegewinnung genutzt. Das gereinigte Wasser fließt zurück in den Wasserkreislauf. Doch die klassische Klärtechnik stößt zunehmend an ihre Grenzen. Arzneimittelrückstände und Keime lassen sich nicht vollständig entfernen. Deshalb setzt das Klärwerk Wolfsburg künftig auf modernste Technik.
2: Im Laufe der Jahre haben wir einige Gemeinden hier in das Großklärwerk angeschlossen. Aus Kapazitätsgründen wurde vor einigen Jahren überlegt, was wir tun, ob wir nochmal ein klassisches Becken bauen, haben weiter geforscht, haben uns umgehört, was man für die Zukunft tun könnte und haben dann beschlossen, eine Membranfiltrationsanlage zu bauen, um die Betriebssicherheit zu erhöhen, um mehr Wasser aufzunehmen und um natürlich als Voraussetzung für die vierte Reinigungsstufe, die danach folgen wird, um eben Spurenstoffe, Medikamentenrückstände, Röntgenkontrastmittel aus dem Wasser rauszufiltern.
1: Bis Frühjahr 2028 soll sowohl die Membranfiltration als auch die vierte Reinigungsstufe fertiggestellt werden. Das gereinigte Wasser fließt anschließend zurück in die Aller oder wird auf den Feldern zur Beregnung zur Verfügung gestellt. Doch was in der Kläranlage ankommt, bestimmen wir selbst, denn nicht alles gehört in den Abfluss.
2: Auch das sind ganz klassisch die Feuchttücher, die uns Schwierigkeiten bereiten. Schon im Vorfeld, bevor das Abwasser auf die Kläranlage gelangt, und zwar in den Pumpwerken, haben wir Schwierigkeiten mit verzopften Pumpen, die dann händisch gezogen werden müssen und gesäubert werden müssen. Das ist keine schöne Arbeit für die Mitarbeiter. Natürlich gehören keine Medikamente, auf keinen Fall gehören die in die Toilette. Das sind so die Klassiker. Ansonsten finden wir fast alles, was man sich vorstellen kann, von Eheringen, Autoschlüsseln, Gebissen. Also man findet schon eine Menge, das kann alles mal passieren. Aber wie gesagt, die Feuchttücher, Lappen, Putzlappen und die Medikamente gehören auf gar keinen Fall ins Abwasser.
1: Das Klärwerk läuft rund um die Uhr. 7 Tage die Woche, 365 Tage im Jahr. Ein Betrieb, der oft im Verborgenen arbeitet, aber eine zentrale Rolle für unsere Gesellschaft spielt. Ohne funktionierende Abwasserreinigung könnten sich zum Beispiel Krankheiten und Seuchen schnell ausbreiten. Michaela Seeger ist deshalb seit Jahren mit Faszination dabei.
2: Man könnte sagen, jeden Tag gibt es neue Herausforderungen, womit man am Anfang des Tages nicht rechnet. Das ist das Miteinander, auch im Betrieb. Und natürlich die Weiterentwicklung der Technik. Was kann wie wo eingesetzt werden, ist spannend. Und der Austausch auch unter Kollegen und an anderen Anlagenbetreibern ist jedes Mal faszinierend und nicht immer selbstverständlich, aber in der Kommunikation zwischen den Anlagen auch immer sehr, sehr interessant und aufschlussreich.
0: Das war ein Beitrag von Aileen Schletel um 8.25 Uhr.

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1: Radwegsanierung statt Velorouten. Braunschweiger CDU fordert Änderung der Prioritäten. Mehr Geld, weniger Bürokratie. Stadt Wolfsburg plant neue Förderrichtlinie für Seniorengruppen. Und Mumme, Musik und Marketing. Braunschweig wirbt in Polen für Hansetag 2027. Im Studio Peter-Michael Möckel. Die Meldungen im Einzelnen. Die CDU im Braunschweiger Rat hat sich dafür ausgesprochen, auf die geplanten Velorouten zu verzichten. In einem Antrag zur Juni-Sitzung am kommenden Dienstag fordert die Fraktion, die Hälfte der vorgesehenen Mittel stattdessen in die Sanierung bestehender Radwege zu investieren. Das bestehende Radwegenetz sei grundsätzlich gut ausgebaut, aber viele Wege wiesen Schäden auf. So zeige etwa der mangelhafte Zustand des Bienroder Weges den dringenden Handlungsbedarf. Sicherheit und Alltagstauglichkeit müssten Vorrang vor neuen Prestigeprojekten haben, so die CDU. Auch für die andere Hälfte der Velorouten-Millionen sieht sie einen sinnvolleren Verwendungszweck. Das Geld sollte nach Auffassung der Christdemokraten für den Abbau der städtischen Schulden reserviert werden. Die derzeit 44 anerkannten Seniorengruppen in Wolfsburg sollen künftig leichter Zugang zu städtischen Fördermitteln erhalten. Zudem sollen die pauschalen Zuwendungen erhöht werden. Viele Ehrenamtliche investierten viel Zeit und persönliches Engagement in ihre Gruppenangebote, erklärte Sozialdezernentin Iris Bothe. Deshalb sei es der Stadt wichtig, die Förderung verständlicher, flexibler und praxisnäher zu gestalten, unter anderem mit weniger Bürokratie und mehr Flexibilität bei der Mittelverwendung. Geplant ist laut Bothe ferner ein einmaliger Startbonus für neue Gruppen. Darüber hinaus sollen kleinere Gruppen mit besonderem sozialen Schwerpunkt stärker in den Blick genommen werden, etwa in der Trauerbegleitung, bei Demenzangeboten oder bei der Betreuung älterer Menschen mit Zuwanderungsgeschichte. Wenn der Rat am 17. Juni grünes Licht gibt, soll die Neuregelung rückwirkend zum 1. Januar in Kraft treten. Beim 46. Internationalen Hansetag im polnischen Stargard ist kommende Woche auch der nächste Gastgeber prominent vertreten. 2027 richtet Braunschweig das Treffen der europäischen Hansestädte aus und eine Delegation der Löwenstadt nutzt die Gelegenheit, um schon mal die Werbetrommel zu rühren. Laut Stadtmarketing reisen unter anderem Bürgermeisterin Christina Antonelli sowie der Hansebeauftragte und Ex-OB Ulrich Markurt in die 66.000 Einwohnerstadt, die zu den ältesten Kommunen in Pommern zählt. Am Braunschweig-Stand präsentieren sie regionale Spezialitäten wie die Mumme. Außerdem sind ein Orgelkonzert, Kunstbeiträge und ein Wirtschaftsforum geplant. Der Hansetag 2026 in Stargard findet vom 11. bis 14. Juni statt. Am Schlusstag wird die Hansefahne offiziell an die Braunschweiger Vertreter übergeben. Soweit die Nachrichten aus der Region. 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
2: Um 8.33 Uhr. Heute ist es teils heiter, teils dichter bewölkt und zwischendurch regnet es. Am Abend sind auch Gewitter dabei. Die Temperaturen liegen tagsüber bei 19 Grad, in der Nacht sind es 16. Und so geht's weiter, auch morgen und am Samstag ist es wechselhaft bei 22 Grad am Tag und 10 Grad in der Nacht. Radio Uckerwelle, der Verkehrsservice. In Braunschweig staut es sich zurzeit auf dem Steinweg. Allen unterwegs gute und sichere Fahrt.
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2: Hier gibt's gleich die Meldungen aus Niedersachsen, außerdem den Blick in die Zeitungskommentare von heute. Darum geht's in dieser halben Stunde Region aktuell. Im Studio für Sie Nicole Bayes. Schönen guten Morgen.

8.38 Uhr ist es. 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Niedersachsen will seinen Katastrophenschutz ausbauen. Eine entsprechende Strategie dafür hat Innenministerin Daniela Behrens gestern auf der Fachmesse Interschutz in Hannover vorgestellt. Mehr dazu in Niedersachsen kompakt. Als zentrales Szenario nennt das Land Folgen des Klimawandels wie Starkregen, Überflutung, Sturmfluten, Hitze, Dürre und eine steigende Vegetationsbrandgefahr. Außerdem seien Versorgungsmangellagen sowie hybride Bedrohungen infolge der veränderten Sicherheitslage in Europa eine Gefahr. Ziel der Landesregierung ist es, bessere Strukturen des Krisenmanagements zu schaffen, kritische Infrastrukturen besser zu schützen sowie das Ehrenamt zu stärken. Das Land habe allein seit 2022 rund 185 Millionen Euro in den Katastrophenschutz investiert, sagte Innenministerin Daniela Behrens. Der Bevölkerungs- und Katastrophenschutz im Land funktioniere. Man rüste sich aber nun mit klarem Blick in Richtung Zukunft. Der Niedersächsische Landkreistag begrüßte die Strategie als Schritt in die richtige Richtung, forderte aber mehr Geld vom Land. Die Landkreise stünden für die Umsetzung bereit, sagte Hauptgeschäftsführer Joachim Schwind. Zugleich brauche es eine stärkere Unterstützung der Hilfsorganisationen in der Fläche. Die Landkreise geben für den Katastrophenschutz praktisch alle mehr Geld aus, als sie vom Land erstattet bekämen. Gegen die geplanten Milliardenkürzungen der Bundesregierung bei den Gesundheitsausgaben regt sich massiver Widerstand in Niedersachsen. So warnt das Bündnis Allianz für die Krankenhäuser vor gravierenden Folgen für die Patientensicherheit und die wirtschaftliche Stabilität der Kliniken. Das Bündnis, dem unter anderem die Ärztekammer, das DRK und die Caritas angehören, hat deshalb eine Protesterklärung an den niedersächsischen Gesundheitsminister übergeben. Wer in dieser Situation pauschale Kürzungen durchsetze, gefährde bewusst eine qualitativ hochwertige Versorgung der Patienten, sagte der Verbandsdirektor der niedersächsischen Krankenhausgesellschaft Helge Engeke. Zudem forderte die Allianz ein kurzfristiges Nothilfeprogramm des Landes, sollten die Pläne in Berlin tatsächlich so verabschiedet werden. Das Sparpaket von Bundesgesundheitsministerin Wagen sieht vor, die gesetzlichen Krankenkassen im kommenden Jahr um über 16 Milliarden Euro zu entlasten, unter anderem durch Ausgabenbremsen bei Kliniken und höheren Zuzahlungen für Medikamente. Die Landesarbeitsgemeinschaft der Freien Wohlfahrtspflege unterstützt einen Aufruf der Gewerkschaft Verdi zu einer Großkundgebung in Hannover. Anlass ist die dort am 10. und 11. Juni stattfindende Gesundheitsministerkonferenz. Die Demonstration beginnt am nächsten Mittwoch um 12.30 Uhr auf dem Platz der Menschenrechte in Hannover. Das neue 10-Punkte-Programm der SPD Niedersachsen für bessere Bildung und Betreuung stößt beim Philologenverband Niedersachsen und der CDU auf Ablehnung. Die Regierungspartei verkenne die tatsächliche Bildungsrealität und zeige tiefe Risse in der Koalition, hieß es. Besonders der Plan, Lehrkräfte künftig flexibel für alle Schulformen auszubilden, sorgt für Unmut. Die Reform würde verschiebbare Einheitslehrkräfte generieren, die für politische Fehler herhalten müssten, kritisierte der Landesvorsitzende des Philologenverbandes Christoph Rabo. Auch die CDU lehnt das Modell strikt ab und sieht darin den Einstieg in eine Einheitsschule. Wenn der Ministerpräsident jetzt Forderungen aufschreibe, die seine eigene Regierung seit Jahren nicht umsetze, sei das ein Misstrauensvotum gegen die grüne Kultusministerin, sagte der Vorsitzende der SPD-Landtagsfraktion Sebastian Lechner. Das 10-Punkte-Programm sieht unter anderem vor, Medienkompetenz im Lehrplan zu verankern, Schulsozialarbeit zu garantieren und Handys aus Grundschulen zu verbannen.

8.47 Uhr, Region aktuell auf Radio Okawelle, jetzt mit unserer Presseschau, dem Blick in die Zeitungskommentare von heute. Das Scheitern Deutschlands bei der Wahl in den UN-Sicherheitsrat ist heute Thema in den Zeitungen. Die Braunschweiger Zeitung findet, es ist international eine Blamage, wie Deutschland sie lange nicht eingefahren hat. Für Außenkanzler Friedrich Merz ist das eine empfindliche Klatsche, von der man nur hoffen kann, dass er sie selbstkritisch analysiert. Die massive Schamoffensive in den vergangenen Wochen und Monaten hat offenbar nicht gefruchtet. Daraus ergeben sich gleich mehrere Lehren. Zum einen ist Deutschland zu spät in die Kandidatur eingestiegen. Das ist aber nicht alles. Deutschland versteht sich als Hüter der regelbasierten Ordnung, als Anwalt der kleinen Staaten. Im Kreis der nicht ständigen Mitglieder kann Berlin sie nun nicht vertreten und muss dies in anderen Runden tun. Wenn das nicht geschieht, ist die nächste Niederlage auf internationalem Parkett vorprogrammiert. Zudem, Deutschland muss zeigen, dass völkerrechtliche Einwände gegen die internen rechtsextreme Netanyahu-Regierung und gegen fragwürdige Militärschläge der Amerikaner auch in Berlin betrachtet und im Zweifel öffentlich benannt werden. Dass dies zuletzt öfter nicht geschah, dürfte Stimmen gekostet haben. Die Wolfsburger Allgemeine Zeitung sieht es so. Für die Bundesregierung ist es eine Niederlage, die sie wegen ihrer innenpolitischen Schwäche noch weniger brauchen kann als ohnehin schon. Auch wenn sich bei geheimen Abstimmungen nur spekulieren lässt, wo etwas schiefgelaufen ist, Anlass, sich zu hinterfragen, hat die Bundesregierung schon. Eine Empfehlung ist es nicht, wenn die Einhaltung des Völkerrechts wie bei der Ukraine zu Recht mal mit aller Schärfe, dann aber bei Israel und den USA eher zurückhaltend eingefordert wird. Und möglicherweise hätte es nicht geschadet, wenn Bundeskanzler Merz bei der 80-Jahr-Feier der UN im Herbst aufgetaucht wäre. Auch ohne Sicherheitsratssitz muss sich Deutschland nun weiter darum bemühen, die UN als Konfliktlöser zu stärken. Denn scheitert die UN, wäre das ein weit größeres Debakel als die Niederlage bei einer Kandidatur. Soweit also der Blick in die regionalen Zeitungen vom heutigen Donnerstag, dem 4. Juni.

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1: Um 9 Uhr mit Emily Seidel. Die deutsche Abstimmungsniederlage in der UN-Vollversammlung sorgt für Diskussionen. AfD, Linke und Grüne machen die Bundesregierung aus unterschiedlichen Gründen verantwortlich. Deutschland wollte im UN-Sicherheitsrat einen nicht ständigen Sitz bekommen, scheiterte bei der Abstimmung aber an Portugal und Österreich. Aus New York, Giselle Uecker.
2: Die Enttäuschung in der deutschen Delegation über die Niederlage schon nach dem ersten Wahlgang war groß. Dass sich Portugal und Österreich so klar gegen die Bewerbung Deutschlands durchsetzen, ist eine herbe Niederlage, erklärte Bundesaußenminister Johann Wadephul in New York. Auf der Suche nach Erklärungen sprach der CDU-Politiker in den ARD-Tagesthemen von starkem Gegenwind. Russland habe hinter den Kulissen Stimmung gegen die Deutschen gemacht. Einen starken Unterstützer der Ukraine am Tisch des Sicherheitsrats habe die Vetomacht verhindern wollen.
1: Die EU startet möglicherweise noch im Juni Beitrittsverhandlungen mit der Ukraine und Moldau. Das hat die derzeitige zyprische EU-Ratspräsidentschaft mitgeteilt. Danach haben die Vorbereitungen begonnen, damit der erste Verhandlungsabschnitt eröffnet werden kann. Im Idealfall sollen die Gespräche Mitte Juni starten. Dann findet ein EU-Ministertreffen in Luxemburg statt. Eigentlich sollten die EU-Beitrittsverhandlungen mit der Ukraine und Moldau schon vor 2 Jahren beginnen. Damals gab es aber ein Veto aus Ungarn. Mit der neuen ungarischen Regierung unter Ministerpräsident Magyar ist jetzt Bewegung in den Prozess gekommen. Die Beitrittsgespräche dauern oft Jahre und es steht auch nicht fest, ob sie tatsächlich zu einer EU-Mitgliedschaft führen. Kriegsschiffe, U-Boote und Drohnen sind in den nächsten beiden Wochen wieder verstärkt in und über der Ostsee unterwegs. Heute startet nämlich das NATO-Manöver Baltops. Aus Rostock, Caroline Bayer.
3: Koordiniert wird das Ganze von Rostock aus durch die sogenannte Commander Task Force Baltic. Die NATO-Übung Baltops gibt es schon seit den 70er Jahren. Konkret geht es dabei darum, gemeinsame Abläufe zu trainieren und Stärke zu zeigen, vor allem als Abschreckung gegenüber Russland. Insgesamt sind 15 Nationen mit 6000 Soldatinnen und Soldaten aus dem NATO-Bündnis beteiligt.
1: In St. Petersburg treffen sich zurzeit nach Angaben des Kreml 20.000 Teilnehmer aus 100 Ländern zum jährlichen russischen Wirtschaftsforum. Durch Sanktionen und ukrainische Angriffe, vor allem auf die Ölindustrie des Landes, leidet die russische Wirtschaft. Zugleich fördert Russland massiv die Rüstungsindustrie. Für das ARD-Studio Moskau Björn Blaschke.
4: Zum einen gibt es selbstverständlich Einbußen, die eben die ukrainischen Angriffe gerade auf die Ölindustrie in Russland immer wieder haben. Das hat zur Konsequenz, dass es weniger Ölexporte bzw. Exporte von Ölprodukten gibt. Die Mehrwertsteuer ist angehoben worden zu Beginn des Jahres von 20% auf 22%. Auch das spricht dafür, dass es weniger Geld in Russland gibt. Das heißt aber noch lange nicht, dass weniger Geld in die Kriegsindustrie fließen würde, sondern das bedeutet, dass der Konsument, die Konsumentin weniger Geld hat, um teurer gewordene Produkte zu kaufen. Also es wirkt sich tatsächlich aus, aber eben bisher noch nicht auf die Kriegskasse. Und man muss dazu sagen, dass die Kriegsindustrie mittlerweile mehr als 40% der Wirtschaft in Russland ausmacht.
1: Zugreisende zwischen Hannover und Berlin müssen sich in den kommenden Stunden auf Probleme einstellen. Laut Deutscher Bahn ist die Strecke wegen einer defekten Oberleitung in Hannover gesperrt. Der Regional- und Fernverkehr wird deshalb über die Gleise der S-Bahn geleitet. Züge verspäten sich, manche fallen aus. Der Zugbetreiber Metronom teilte mit, dass die Bahn Enno Hannover momentan nicht anfährt, stattdessen pendeln Ersatzbusse. Die Deutsche Bahn und Enno informieren auf ihren Webseiten zu der Störung. Wie lange die Reparatur dauert, ist noch unklar. Am heutigen Donnerstag feiern Katholiken in aller Welt das Fest von Leichnam. Mit farbenfrohen Prozessionen und bei Gottesdiensten demonstrieren sie genau 60 Tage nach Ostern öffentlich ihren Glauben. In den Bundesländern Bayern, Baden-Württemberg, Hessen, Rheinland-Pfalz, Nordrhein-Westfalen und dem Saarland ist von Leichnam auch ein gesetzlicher Feiertag, genauso wie in einigen Gemeinden in Sachsen und Thüringen. Das waren die Nachrichten.
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5: Radwegsanierung statt Velorouten. Braunschweiger CDU fordert Änderung der Prioritäten. Mehr Geld, weniger Bürokratie. Stadt Wolfsburg plant neue Förderrichtlinie für Seniorengruppen. Und Mumme, Musik und Marketing. Braunschweig wirbt in Polen für Hansetag 2027. Im Studio Peter Michael Möckel. die Meldungen im Einzelnen. Die CDU im Braunschweiger Rat hat sich dafür ausgesprochen, auf die geplanten Velorouten zu verzichten. In einem Antrag zur Juni-Sitzung am kommenden Dienstag fordert die Fraktion, die Hälfte der vorgesehenen Mittel stattdessen in die Sanierung bestehender Radwege zu investieren. Das bestehende Radwegenetz sei grundsätzlich gut ausgebaut, aber viele Wege wiesen Schäden auf. So zeige etwa der mangelhafte Zustand des Bienroder Weges den dringenden Handlungsbedarf. Sicherheit und Alltagstauglichkeit müssten Vorrang vor neuen Prestigeprojekten haben, so die CDU. Auch für die andere Hälfte der Velorouten-Millionen sieht sie einen sinnvolleren Verwendungszweck. Das Geld sollte nach Auffassung der Christdemokraten für den Abbau der städtischen Schulden reserviert werden. Die derzeit 44 anerkannten Seniorengruppen in Wolfsburg sollen künftig leichter Zugang zu städtischen Fördermitteln erhalten. Zudem sollen die pauschalen Zuwendungen erhöht werden. Viele Ehrenamtliche investierten viel Zeit und persönliches Engagement in ihre Gruppenangebote, erklärte Sozialdezernentin Iris Bothe. Deshalb sei es der Stadt wichtig, die Förderung verständlicher, flexibler und praxisnäher zu gestalten, unter anderem mit weniger Bürokratie und mehr Flexibilität bei der Mittelverwendung. Geplant ist laut Bothe ferner ein einmaliger Startbonus für neue Gruppen. Darüber hinaus sollen kleinere Gruppen mit besonderem sozialen Schwerpunkt stärker in den Blick genommen werden, etwa in der Trauerbegleitung, bei Demenzangeboten oder bei der Betreuung älterer Menschen mit Zuwanderungsgeschichte. Wenn der Rat am 17. Juni grünes Licht gibt, soll die Neuregelung rückwirkend zum 1. Januar in Kraft treten. Beim 46. Internationalen Hansetag im polnischen Stargard ist kommende Woche auch der nächste Gastgeber prominent vertreten. 2027 richtet Braunschweig das Treffen der europäischen Hansestädte aus und eine Delegation der Löwenstadt nutzt die Gelegenheit, um schon mal die Werbetrommel zu rühren. Laut Stadtmarketing reisen unter anderem Bürgermeisterin Christina Antonelli sowie der Hansebeauftragte und Ex-OB Ulrich Markurt in die 66.000 Einwohnerstadt, die zu den ältesten Kommunen in Pommern zählt. Am Braunschweig-Stand präsentieren sie regionale Spezialitäten wie die Mumme. Außerdem sind ein Orgelkonzert, Kunstbeiträge und ein Wirtschaftsforum geplant. Der Hansetag 2026 in Stargard findet vom 11. bis 14. Juni statt. Am Schlusstag wird die Hansefahne offiziell an die Braunschweiger Vertreter übergeben. Soweit die Nachrichten aus der Region. 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
6: Um 9.07 Uhr. Heute erwartet uns ein Mix aus Sonne, Wolken und Schauer. Gegen Abend sind auch Gewitter dabei. Die Temperaturen liegen bei 19 Grad am Tag und 16 Grad in der Nacht. Die Aussichten für die nächsten Tage, so geht's erstmal weiter. Auch morgen und am Samstag ist es wechselhaft bei dann 22 Grad am Tag und 10 Grad in der Nacht. 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Die B65 Hannover Richtung Braunschweig ist in Höhe der Abzweigung nach Peine nach einem Unfall gesperrt. Allen unterwegs gute und sichere Fahrt.
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6: Guten Morgen und herzlich willkommen zu Region aktuell. Heute ist Donnerstag, der 4. Juni und durch die Sendung begleitet Sie Nicole Beyes. An einem Strang Braunschweiger Netzwerk schmiedet Klimapakt. Außerdem Wohnen ohne Schwellen, Grundsteinlegung für den Wabeblick. Darum geht's in dieser halben Stunde Region aktuell.

9.13 Uhr, Region Aktuell auf Radio UKW. In Braunschweig ist ein Klimaschutznetzwerk an den Start gegangen. Mit dabei sind der lokale Energieversorger BS Energy, die Technische Universität, die Hochschule für Bildende Künste, die Verkehrs GmbH und noch einige mehr. In diesem Netzwerk soll ein Klima

0: kommunalen Wärmeplan, dass da Fernwärme hinkommt. Aber Base Energy sagt, das ist für mich wirtschaftlich gar nicht darstellbar. Das kann ich nicht, sondern das muss alles abgestimmt sein. Und das ist auch mein Anspruch, dass wir da nicht mit mehreren Sprachen sprechen.
1: So bringt die Stadtverwaltung ihre kommunale Wärmeplanung und das integrierte Klimaschutzkonzept auf den Tisch. BS Energy den Transformationsplan für die Klimaneutralität bis 2040. Das alles und die Vorhaben von der TU, HBK und BSVG unter einen Hut zu bringen, das ist Aufgabe der Klimanet-Agentur für Klimaschutznetzwerke aus Berlin. Zusammenschlüsse dieser Art gibt es nämlich nicht nur hier. Netzwerkmanager in Braunschweig ist der Agenturgeschäftsführer Christian Broddack.
2: Ziel ist es nicht, ein großes Papier zu verfertigen, was wieder in der Schublade landet, sondern Ziel ist es, nach 3 Jahren in der Situation zu sein, wirklich was umzusetzen. Und hier in Braunschweig sieht man ja deutlich, dass inzwischen schon das Podium mit sehr, sehr hochkarätigen Menschen gefüllt wird, die ein ganz klares Ziel haben. Insofern versprechen wir uns davon, dass wir dann bei der Abschlussveranstaltung und dem 12. Netzwerktreffen nach dem Gesamtlaufzeit von 3 Jahren wirklich zu Ergebnissen kommen, die wir parallel starten können, sodass dann hier wirklich was für den Klimaschutz passieren kann.
1: Festgeschrieben werden sollen die Ziele trotzdem im Klimapakt. Dieser Braunschweiger Beschluss soll dabei dem Vorbild des Flensburger Gegenstücks folgen, wie Broddack erklärt. An dem hat unter anderem auch der Ökonom und Professor Dr. Olaf Ruhmeier mitgearbeitet, der auch in Braunschweig beratend mithilft. Was am Ende Teil des hiesigen Klimapakts wird, erarbeiten die Beteiligten gerade in regelmäßigen Treffen, erläutert der Netzwerkmanager.
2: Das dauert dann 6-7 Stunden, ist sehr qualifizierte Arbeit und dann trifft man sich eben 4-mal im Jahr. Und da wir jetzt schon so weit sind, dass wir diesen Klimapakt-Gedanken formulieren können, das ist schon wirklich sehr effizient.
1: Gefördert werden die Klimaschutznetzwerke vom Bundesministerium für Umwelt, Naturschutz und nukleare Sicherheit über die sogenannte Kommunalrichtlinie. Die Förderung gibt es zeitlich beschränkt, bis Ende April 2028. Doch das Netzwerk soll auch darüber hinaus in Braunschweig Bestand haben, versichert Christian Broddack.
2: Und dann könnte von da der Input kommen, sodass der Klimapakt Braunschweig nach diesen 3 Jahren weiterläuft und sich sehr groß entwickelt. Inzwischen sind Zusagen dabei von Hochkarätern, die alle mitmachen wollen. Innungen, Handwerkskammer, Wohnungsbaugesellschaften. Das ist schon wirklich recht schnell sehr interessant geworden für viele.
1: Wer sich dem Klimaschutznetzwerk anschließen will, kann sich direkt bei der Klimanet-Agentur melden.
3: Das war ein Beitrag von Marika Eichner, 9:16 Uhr.

0: 9.21 Uhr ist es. 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Ein eigenes Zimmer, ein eigenes Bad und eine Tür, die sich ganz ohne Schlüssel öffnen lässt. In Neu-Elkerode bei Braunschweig entsteht auf 3 Geschossen ein Wohnheim, bei dem solche Details von Anfang an mitgedacht wurden. Gestern wurde der Grundstein für den Wabe-Blick gelegt. Marc Diekmann berichtet.
1: Im inklusiven Dorf Neu-Elkerode wurde der Grundstein für den Neubau Wabeblick gelegt. Dahinter steht der Unternehmensverbund der Evangelischen Stiftung Neu-Elkerode gemeinsam mit der Tochtergesellschaft Neu-Elkeröder Wohnen und Betreuen GmbH und dem Bauunternehmen Goldbeck. Auf rund 1000 Quadratmetern Grundfläche entsteht ein 3-geschossiger Neubau mit etwa 2500 Quadratmetern Gesamtwohnfläche. Der Neubau soll den Standort weiterentwickeln und Menschen mit Behinderung künftig passenden Wohnraum bieten. Was dort konkret entsteht, weiß zuständige Wohnbereichsleitung Monique Pelkner.
2: Wir bauen hier einen Neubau für Menschen mit Behinderung mit unterschiedlichem Unterstützungsbedarf. Vorgesehen sind 43 Wohnplätze auf 3 Ebenen. Wir werden die Gruppen dann entsprechend so belegen, dass die Menschen gut miteinander wohnen können und der Unterstützungsbedarf sich so darstellt, dass auch die Versorgung von den Teams gut geleistet werden kann.
1: Wer später im Wabeblick wohnt, soll möglichst selbstständig durch den Alltag kommen. Das zeigt sich schon bei den Zugängen zu den eigenen Zimmern. Sie sollen per Chipkarte funktionieren. Für Bewohnerinnen und Bewohner mit motorischen Einschränkungen sind zusätzlich Armbänder vorgesehen, die nur vor das Schloss gehalten werden müssen. Diese Idee zieht sich auch durch die weitere Planung des Gebäudes. Das Stichwort lautet Barrierefreiheit. So denkt auch Hauke Franke aus dem Bau- und Liegenschaftsmanagement der Evangelischen Stiftung Neu-Elkerode.
3: Das wird im gesamten Gebäude umgesetzt. Das beginnt beim Eingang, setzt sich fort in Aufzügen, Aufzugstechnik, setzt sich aber auch fort in Evakuierungsplänen und entsprechenden Anforderungen auch an die Aufzugtechnik. Also im Brandfall, anders als man das gewohnt ist, laufen hier die Aufzüge weiter zur möglichen Evakuierung der Bewohner. In den Badezimmern werden entsprechende Rollstuhldrehkreise berücksichtigt. Das Gebäude ist vollständig schwellenlos, also auch Terrassen- und Balkonaustritte sind ohne jede Schwelle, sodass sie unproblematisch mit Rollstuhl und Ähnlichem befahren werden können. Türen sind entsprechend breit.
1: Auch die Lage innerhalb Neu-Elkerode spielt eine Rolle. Der Wabeblick entsteht in der Nähe vorhandener Anlaufpunkte im Dorf, wie etwa Dorfgemeinschaftshaus und Kiosk. Gleichzeitig war bei der Planung entscheidend, wie sich das Projekt wirtschaftlich umsetzen lässt. Ursprünglich war der Neubau in konventioneller Bauweise geplant. Durch die Umstellung auf modulare Bauweise konnten die Kosten, laut Hauke Franke, um etwa 2,5 Millionen Euro reduziert werden, ohne Abstriche bei der Qualität zu machen. Und das Erdgeschoss steht bereits.
3: Der Plan für die nächsten Monate ist, dass wir in den nächsten 5 Wochen die beiden noch fehlenden Geschosse im Rohbau errichten, jeweils auch mit den fertiggestellten Badezimmern. Und danach beginnen dann normale Dachdecker-Eindichtungsarbeiten und das setzt sich dann fort in Innenarbeiten, Elektrik und die speziellen Anforderungen, die bei uns an Gebäude bestehen, Lichtrufanlagen für das Betreuungspersonal, damit die Bewohner anfordern können, wenn sie Bedarfe haben oder auch gerettet werden müssen, etwa weil sie im Badezimmer stürzen. Das setzt alles entsprechende Technik voraus und ist entsprechend anspruchsvoll in der Planung.
1: Weiter in die Zukunft gedacht wurde auch mit einer Zeitkapsel. Weil sich bei diesem Bau nicht klassisch etwas unter einen Grundstein legen lässt, wurde die Kapsel mit Dingen vom Tag der Grundsteinlegung, dem Stiftungsmotto und einer Broschüre der Stiftung befüllt. Falls das Gebäude irgendwann einmal abgerissen wird, soll so nachvollziehbar bleiben, wofür der Wabeblick gebaut wurde.
0: Das war ein Beitrag von Marc Diekmann, 9.25 Uhr.

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1: Radwegsanierung statt Velorouten. Braunschweiger CDU fordert Änderung der Prioritäten. Mehr Geld, weniger Bürokratie. Stadt Wolfsburg plant neue Förderrichtlinie für Seniorengruppen. Und Mumme, Musik und Marketing. Braunschweig wirbt in Polen für Hansetag 2027. Im Studio Peter-Michael Möckel. Die Meldungen im Einzelnen. Die CDU im Braunschweiger Rat hat sich dafür ausgesprochen, auf die geplanten Velorouten zu verzichten. In einem Antrag zur Juni-Sitzung am kommenden Dienstag fordert die Fraktion, die Hälfte der vorgesehenen Mittel stattdessen in die Sanierung bestehender Radwege zu investieren. Das bestehende Radwegenetz sei grundsätzlich gut ausgebaut, aber viele Wege wiesen Schäden auf. So zeige etwa der mangelhafte Zustand des Bienroder Weges den dringenden Handlungsbedarf. Sicherheit und Alltagstauglichkeit müssten Vorrang vor neuen Prestigeprojekten haben, so die CDU. Auch für die andere Hälfte der Velorouten-Millionen sieht sie einen sinnvolleren Verwendungszweck. Das Geld sollte nach Auffassung der Christdemokraten für den Abbau der städtischen Schulden reserviert werden. Die derzeit 44 anerkannten Seniorengruppen in Wolfsburg sollen künftig leichter Zugang zu städtischen Fördermitteln erhalten. Zudem sollen die pauschalen Zuwendungen erhöht werden. Viele Ehrenamtliche investierten viel Zeit und persönliches Engagement in ihre Gruppenangebote, erklärte Sozialdezernentin Iris Bothe. Deshalb sei es der Stadt wichtig, die Förderung verständlicher, flexibler und praxisnäher zu gestalten, unter anderem mit weniger Bürokratie und mehr Flexibilität bei der Mittelverwendung. Geplant ist laut Bothe ferner ein einmaliger Startbonus für neue Gruppen. Darüber hinaus sollen kleinere Gruppen mit besonderem sozialen Schwerpunkt stärker in den Blick genommen werden, etwa in der Trauerbegleitung, bei Demenzangeboten oder bei der Betreuung älterer Menschen mit Zuwanderungsgeschichte. Wenn der Rat am 17. Juni grünes Licht gibt, soll die Neuregelung rückwirkend zum 1. Januar in Kraft treten. Beim 46. Internationalen Hansetag im polnischen Stargard ist kommende Woche auch der nächste Gastgeber prominent vertreten. 2027 richtet Braunschweig das Treffen der europäischen Hansestädte aus und eine Delegation der Löwenstadt nutzt die Gelegenheit, um schon mal die Werbetrommel zu rühren. Laut Stadtmarketing reisen unter anderem Bürgermeisterin Christina Antonelli sowie der Hansebeauftragte und Ex-OB Ulrich Markurt in die 66.000 Einwohnerstadt, die zu den ältesten Kommunen in Pommern zählt. Am Braunschweig-Stand präsentieren sie regionale Spezialitäten wie die Mumme. Außerdem sind ein Orgelkonzert, Kunstbeiträge und ein Wirtschaftsforum geplant. Der Hansetag 2026 in Stargard findet vom 11. bis 14. Juni statt. Am Schlusstag wird die Hansefahne offiziell an die Braunschweiger Vertreter übergeben. Soweit die Nachrichten aus der Region. 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
2: Um 9.33 Uhr. Heute ist es teils heiter, teils etwas dichter bewölkt und zwischendurch regnet es. Gegen Abend sind auch Gewitter dabei. Die Temperaturen liegen bei 19 Grad am Tag und 16 Grad in der Nacht. Und so geht's weiter. Auch morgen und am Samstag ist es wechselhaft bei 22 Grad am Tag und 10 Grad in der Nacht. 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Die B65 Hannover Richtung Braunschweig ist in Höhe der Abzweigung nach Peine, nach Hammen und nach einem Unfall gesperrt. Allen unterwegs gute und sichere Fahrt.
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2: Wenn ein Unternehmen in Schieflage gerät, was Arbeitnehmer bei einer Insolvenz ihres Betriebs beachten sollten. Außerdem der Blick in die Zeitungskommentare von heute. Darum geht's in dieser halben Stunde Region aktuell. Im Studio für Sie Nicole Bayes. Schönen guten Morgen.

0: 9.37 Uhr ist es. 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In unserer Reihe Einblicke in die Arbeitswelt geht es heute um das Thema Insolvenz. Wenn mein Unternehmen in Schwierigkeiten steckt, worauf sollte ich als Arbeitnehmer achten? Darüber habe ich mit dem Personalberater und Wirtschaftsingenieur Marius Hebig gesprochen. Herr Hebig, wenn das Unternehmen, bei dem ich angestellt bin, Insolvenz anmeldet, was bedeutet das dann für mich?
1: Das bedeutet auf jeden Fall erstmal eine Ausnahmesituation und dass ich mal genauer hinschauen sollte. Im Regelfall habe ich das vorher aber auch schon bemerkt, dass nicht alles rund gelaufen ist oder so rund, wie es vielleicht die Jahre oder zumindest Monate davor gelaufen ist. Insolvenz kann zwei Ausgänge bedeuten. Kann einmal bedeuten, dass der Betrieb wirklich liquidiert und abschließend von einem Insolvenzverwalter im Regelfall stillgelegt wird. Kann aber auch bedeuten, dass es weitergehen kann. Es gibt die Insolvenz in der Eigenverwaltung, es gibt ein Planverfahren, verschiedene Möglichkeiten, wie es weitergehen kann. Aber erstmal sollte ich Obacht walten lassen. Und wenn ich darüber nachgedacht habe, vielleicht einen anderen Job anzutreten, könnte das jetzt ein zusätzlicher Motivator sein, diesen Gedanken nochmal aufzunehmen.
0: Das ist natürlich richtig. Aber der Anspruch auf Lohn und Gehalt bleibt auch in einer Insolvenz bestehen. Das bedeutet aber auch, man kann die Arbeit nicht einfach einstellen.
1: Nein, der Arbeitsvertrag, der besteht nach wie vor fort. Es gelten verkürzte Kündigungsfristen in der Insolvenz. Also wenn man sehr, sehr lange dabei ist, dann hat man ja sehr, sehr viele Monate Kündigungsfrist nachgesetzt. Kann sogar sein, dass man noch mehr Monate vereinbart hat, zum Beispiel 12 Monate, warum auch immer. Dann habe ich die Möglichkeit, mit 3-monatiger Frist zu kündigen, von beiden Seiten. Ja, das kann für mich auch eine Chance sein, dass ich zum Beispiel schneller aus einem Arbeitsvertrag in ein neues Beschäftigungsverhältnis hineinkomme. Das zweite Thema ist aber auch, und das ist eine gute Nachricht vielleicht für Betriebe in der Insolvenz, wenn der Betrieb eine gewisse Größe hat und dass der Kündigungsschutz Anwendung findet, dann kann auch der insolvente Arbeitgeber nicht einfach ohne Grund kündigen, sondern dann muss er einen Grund angeben. Das sind betriebsbedingte Gründe dann natürlich meist. Und ich habe die Chance, vor einem Arbeitsgericht dagegen vorzugehen und das gerichtlich prüfen zu lassen, ob der Grund auch stimmt.
0: Wir hatten es schon, der Anspruch auf Lohn und Gehalt bleibt in der Insolvenz bestehen. Heißt aber auch, das Recht ist das eine, die Realität das andere. Der Betrieb macht ja nun genau aus finanziellen Gründen Pleite. Wenn also das Gehalt nicht kommt, dann geht es zum Stichwort Insolvenzgeld. Wie läuft das Ganze ab?
1: Richtig, also es kann auch sein, dass das Gehalt schon vor der Insolvenz nicht wirklich gekommen ist. Dass ein leichter Zahlungsverzug da war, dass der Chef mal um die Ecke gekommen ist oder auch eine Betriebsvereinbarung mit dem Betriebsrat geschlossen worden ist zu einer verzögerten Zahlung von Lohn und Gehalt. Der Betrieb führt in normalen Zeiten, ich nenne jetzt mal die Außerinsolvenzzeiten, normale Zeiten, die sogenannte Insolvenzgeldumlage ab. Das war aufgrund der guten konjunkturellen Lage in Deutschland ein sehr, sehr geringer Prozentsatz des Lohnanteils, das kriege ich als Arbeitnehmer gar nicht mit. Und diese Insolvenzgeldversicherung, die springt dann ein für bis zu 3 Monate. Das heißt, 3 Monate lang kriege ich das Geld. Wenn der Betrieb natürlich einen Monat schon rückständig ist, dann sind es ab dem aktuellen Stand eben dann nur noch 2 Monate. Und danach ist es tatsächlich so, dass wenn der Betrieb fortgeführt wird, dass der Betrieb dann auch weiterzahlen muss. Wenn der Betrieb nicht fortgeführt wird, das sind genau diese 3 Monate, in denen auch gekündigt werden kann, ich dann eventuell ein Problem habe. Und wenn ich dann vor Gericht große Abfindungen heraushandeln will, dann ist natürlich die Frage, wo hat der Betrieb noch offene Flanken, zum Beispiel bei Lieferanten, zum Beispiel bei Banken, ja? Und wie groß ist dann der Anteil, den ich vom Kuchen bekomme, wo ich meine, da muss ich doch so eine große Abfindung kriegen. Aber zu Hause bleiben einfach so, das geht tatsächlich nicht.
0: Und dieses Insolvenzgeld, das muss ich bei der Agentur für Arbeit beantragen. Was braucht man darüber hinaus noch, um das zu bekommen? Es reicht ja wahrscheinlich nicht aus, dahin zu gehen und zu sagen, das haben Sie ja bestimmt in der Zeitung gelesen, mein Betrieb macht Insolvenz. Das muss man irgendwie beweisen.
1: Nee, muss man gar nicht. Und bitte auch nicht zur Arbeitsagentur hingehen. Wenn Sie das tun, dann reißen die Ihnen, glaube ich, den Kopf ab, weil im Zweifelsfall ja viele Leute da hingehen. Es ist ähnlich wie beim Kurzarbeitergeld. Das ist eine Lohnersatzleistung. Da kümmert sich der Arbeitgeber drum. Das heißt, der rechnet das ab. Der zahlt das auch entsprechend aus. Da ist er dazu verpflichtet. Und wenn er dazu nicht mehr in der Lage ist, dann macht das der Insolvenzverwalter. Also das bekomme ich von dort. Ist eine sogenannte Lohnersatzleistung. Das ist vielleicht auch nochmal wichtig. Und die ist gedeckelt bei der Beitragsbemessung der Arbeitslosenversicherung. Das heißt, wenn ich mehr als 82.800 Euro, müssten es letztes Jahr gewesen sein, verdiene im Jahr, was sehr, sehr viel Geld natürlich ist, dann kriege ich das gedeckelt bei dem Netto, das sich daraus ergeben würde. Aber ansonsten kriege ich mein bisheriges Netto weiter. Sie brauchen nichts machen, die Kohle kommt. Und wenn sie natürlich nicht kommt, gut, dann haben Sie die Möglichkeit, dagegen vorzugehen juristisch.
0: Ja. Wie sieht es mit den Sozialversicherungsbeiträgen aus? Die muss der Arbeitgeber ja auch direkt abführen. Renten, Krankenversicherung, gesetzliche Unfallpflege und Arbeitslosenversicherung. Und der Arbeitgeber macht sich ja auch strafbar, wenn er diese Beiträge nicht abführt. Wenn er es aber nicht kann.
1: Naja, also das ist ja nun seine Pflicht. Ne? Also der GmbH-Geschäftsführer, das muss man ganz klar sagen, der haftet eben auch für bestimmte Dinge, persönlich und mit seinem Privatvermögen. Ne? Das heißt, wenn mein Arbeitgeber eine GmbH jetzt ist, ne, wenn es eine natürliche Person ist, zum Beispiel die Michael Müller eingetragener Kaufmann, ja, und da kommt es zur Insolvenz, dann haftet er sowieso persönlich, aber bei der GmbH haftet für diese Themen der GmbH-Geschäftsführer. Nehmen wir an, ich habe ein Bruttogehalt über 3.000 Euro im Monat vereinbart. Das sind ja meine Steuern und meine Sozialversicherungsbeiträge, die der Arbeitgeber dann einfach einbehalten würde, ne? Obwohl er es mir schuldet. Ist Treuhänder, ne? Der muss das weiterleiten. Und dann haftet er mit seinem Privatvermögen dafür und das ist auch strafbar, ne? Also da begibt er sich im Zweifelsfall in Teufelsküche. Und wenn ich das Gefühl habe als Arbeitnehmer, aber da will ich jetzt keinen zu ermutigen, bitte nicht falsch verstehen, mein Betrieb hat echte Schwierigkeiten, dann sollte ich mir da mal Beratung einholen. Weil wenn eine Überschuldung vorliegt des Betriebes, Überschuldung kann sein, man kann seinen Verbindlichkeiten einfach nicht mehr nachkommen als Betrieb, als GmbH oder alternativ das Vermögen ist geringer als die Schulden, ja, dann kann jeder Gläubiger, das bin ich als Arbeitnehmer, das kann ein Lieferant sein, das kann eine Bank sein, Insolvenzantrag stellen und dann prüft das Amtsgericht, Insolvenzgericht liegt eine Insolvenz vor. Ja, also da sollen jetzt nicht alle denken, nur weil irgendwie mein Chef mal ein bisschen traurig guckt, ja, stelle ich mal einen Insolvenzantrag. So leicht funktioniert das auch nicht, muss ich ganz klar sagen, ne? Weil da muss man schon ein paar Punkte vorbringen. Aber der Geschäftsführer, der ist sogar verpflichtet, sobald eine Insolvenz vorliegt, diese anzuzeigen, den Antrag zu stellen.
0: Weil es sonst eine Insolvenzverschleppung ist.
1: Absolut. Mhm. Und dann kommt er sofort in die private Haftung.
0: Ja. Okay. Sie haben es schon mehrfach angedeutet im Verlauf unseres Gesprächs. Wir haben jetzt größtenteils darüber gesprochen, worauf sollte man achten, was passiert, wenn und so. Wenn mein Betrieb in Schwierigkeiten ist, dann deutet sich das ja meist schon früher an. Und Sie haben es schon gesagt, es kann auch ja der Grund sein, eine Neuorientierung beruflich vorzunehmen, die man vielleicht schon vorher erwogen hatte und sich dann jetzt denkt, jetzt greife ich mal zu. Und die Lage im Moment ist dafür gar nicht mal so schlecht.
1: Dem stimme ich uneingeschränkt zu. Also sicherlich verliere ich ein paar Privilegien, die ich vielleicht hatte. Vielleicht hatte ich irgendwelche schönen Nebenleistungen, einen Tag mehr Urlaub. Vielleicht habe ich eine lange Betriebszugehörigkeit auch gehabt. Ja, muss auch sagen, die hat mir dann wohl nicht so viel gebracht am Ende, auf die ich dann nicht mehr zurückgreifen kann. Muss mich in ein neues Umfeld einarbeiten. Aber die Chancen stehen jetzt besser denn je. Und vielleicht auch nochmal zu der Frage, darf ich das als Wechselgrund eigentlich vorbringen?
0: Ja,
1: weil wenn
0: genau.
1: Ich woanders vorstellig werde, ist ja immer die Frage, was sage ich denn dann? Weil das kann ja durchaus passieren, dass jemand fragt, warum wollen Sie denn hier? Her. Ne? Wenn ich von einem einschlägigen Betrieb komme, wo klar ist, der hat Schwierigkeiten, dann wird die Frage wahrscheinlich weniger gestellt werden. Aber wenn ich bei einem kleinen Betrieb tätig bin, dann weiß man vielleicht nicht, dass es dem nicht so gut geht. Ich rate immer dazu, das zu beschreiben, ne? Zu sagen, also ganz ehrlich, ich habe jetzt in den letzten 3 Monaten 2-mal mein Gehalt verspätet bekommen, 1-mal erheblich. Und ich mache mir dadurch Sorgen. Ist absolut legitim, ja, würde glaube ich jeder machen. Würde ich denken, was ist das denn? Ne? Was ich vielleicht nicht tun sollte, ist, dass ich jetzt sage, also dieser Chef, da war mir von Anfang an klar, als der vor 3 Jahren losgelegt hat, das kann nichts werden. So, dann ist die Frage, ist das so glücklich? Wahrscheinlich nicht. Aber einfach beschreibend und nicht wertend vorzugehen, ist absolut legitim. Und ganz ehrlich, das ist ein Grund, den jeder nachvollziehen kann.
0: Ja, klar. Aber man muss sich schon an die Fakten halten. Also wenn das Gehalt tatsächlich vermindert oder verzögert ausgezahlt wurde, dann ist das ja unbestritten. Aber Gerüchte sollte man nicht verbreiten, die dann vielleicht dazu führen, dass das Unternehmen, das vorher gar nicht in Schwierigkeiten war, sondern was der Arbeitgeber nur angenommen hat, dann tatsächlich in Schwierigkeiten gerät.
1: Auch das kann passieren. Wobei man dazu sagen muss, und das ist eben der entscheidende Punkt, ich offenbare als Arbeitnehmer, als Potenzieller, ja in so einer Aussage auch nochmal ein bisschen von meiner Persönlichkeit. Wenn ich beschreibe und Fakten analysieren kann, dann ist das gut. Ja? Wenn ich aber werte und in Wirklichkeit so jemand bin, der die ganze Zeit Stimmung macht, ne? und immer sagt so uiuiuiuiuiuiuiuiui, das kann ich ja auch als neuer Arbeitgeber nicht gebrauchen. Ne? Und insofern wirklich ein bisschen beschreibend daran gehen. Und dann sollte es auch gute Chancen geben, dass der neue Arbeitgeber, der potenzielle, das nachvollziehen kann.
0: Mhm. Noch abschließend, aus welcher Richtung kann Hilfe kommen, wenn man so ein bisschen orientierungs- und ratlos ist? Natürlich gibt es die Gewerkschaft, die für einen ja kämpfen soll und den Betriebsrat, vielleicht auch einen Anwalt. Was würden Sie denn raten?
1: Ja, also der Betriebsrat ist sicherlich ein guter Ansprechpartner, weil der Betriebsrat, das sagt ja der Name auch schon, der kümmert sich um den Betrieb. Die Gewerkschaft hat ja eher so einen übergreifenden Fokus, weil die hat auch eine politische Rolle, muss man ganz klar sagen. Der Betriebsrat, der beschäftigt sich eben mit dem Betrieb, nicht mit dem einzelnen Arbeitnehmer, nicht mit dem Arbeitgeber, sondern mit der Existenz des Betriebes. Da hat man hoffentlich gute Betriebsräte, die man fragen kann. Wenn ich eine Gewerkschaft habe, ja, da gibt's eine Rechtsberatung auch. Ne? Mhm. Das muss man ganz klar sagen. Die beraten mich ja vielleicht auch in Arbeitnehmerschutzfragen so. Ne? Da kann ich auch hingehen, einfach mal fragen, wie verhalte ich mich denn jetzt geschickterweise, auch wenn es um einen Vorschuss geht zum Beispiel. Ne? Wenn ich sehr, sehr knapp gestrickt bin, ja, und der Lohn kommt verspätet, da kann ja ein Haufen Probleme hinterherkommen. Irgendwelche Lastschriften müssen zurückgegeben werden von der Bank und so weiter. Da würde ich nachfragen. Und wenn ich eine Rechtsschutzversicherung abgeschlossen habe, dann kann ich dort auch mal anrufen und sagen, es kann passieren, dass hier bald ein Arbeitsrechtsstreit kommt, kann mich mal jemand beraten. Ne? Und die haben auch ihre Vertragsanwälte, wo man einfach mal fragen kann, was kann ich jetzt richtig machen? Das ist auch absolut legitim und legal und empfehlenswert, dort mal den Kontakt herzustellen. Und die Kollegen natürlich.
0: Der Braunschweiger Personalberater und Wirtschaftsingenieur Marius Hebig war das. 9:48 Uhr.

9.51 Uhr ist es. Sie hören Region Aktuell auf Radio Okawelle jetzt mit unserer Presseschau, dem Blick in die Zeitungskommentare von heute. Das Scheitern Deutschlands bei der Wahl in den UN-Sicherheitsrat ist heute Thema in den Zeitungen. Die Braunschweiger Zeitung findet, es ist international eine Blamage, wie Deutschland sie lange nicht eingefahren hat. Für Außenkanzler Friedrich Merz ist das eine empfindliche Klatsche, von der man nur hoffen kann, dass er sie selbstkritisch analysiert. Die massive Schamoffensive in den vergangenen Wochen und Monaten hat offenbar nicht gefruchtet. Daraus ergeben sich gleich mehrere Lehren. Zum einen ist Deutschland zu spät in die Kandidatur eingestiegen. Das ist aber nicht alles. Deutschland versteht sich als Hüter der regelbasierten Ordnung, als Anwalt der kleinen Staaten. Im Kreis der nichtständigen Mitglieder kann Berlin sie nun nicht vertreten und muss dies in anderen Runden tun. Wenn das nicht geschieht, ist die nächste Niederlage auf internationalem Parkett vorprogrammiert. Zudem, Deutschland muss zeigen, dass völkerrechtliche Einwände gegen die internen rechtsextreme Netanyahu-Regierung und gegen fragwürdige Militärschläge der Amerikaner auch in Berlin betrachtet und im Zweifel öffentlich benannt werden. Dass dies zuletzt öfter nicht geschah, dürfte Stimmen gekostet haben. Die Wolfsburger Allgemeine Zeitung sieht es so. Für die Bundesregierung ist es eine Niederlage, die sie wegen ihrer innenpolitischen Schwäche noch weniger brauchen kann als ohnehin schon. Auch wenn sich bei geheimen Abstimmungen nur spekulieren lässt, wo etwas schiefgelaufen ist, Anlass, sich zu hinterfragen, hat die Bundesregierung schon. Eine Empfehlung ist es nicht, wenn die Einhaltung des Völkerrechts wie bei der Ukraine zu Recht mal mit aller Schärfe, dann aber bei Israel und den USA eher zurückhaltend eingefordert wird. Und möglicherweise hätte es nicht geschadet, wenn Bundeskanzler Merz bei der 80-Jahr-Feier der UN im Herbst aufgetaucht wäre. Auch ohne Sicherheitsratssitz muss sich Deutschland nun weiter darum bemühen, die UN als Konfliktlöser zu stärken. Denn scheitert die UN, wäre das ein weit größeres Debakel als die Niederlage bei einer Kandidatur. Soweit also der Blick in die regionalen Zeitungen vom heutigen Donnerstag, dem 4. Juni.

9.56 Uhr, das waren 3 Stunden Region aktuell hier auf Radio Okerwelle. Mehr Aktuelles gibt es ab 11 inzwischen Harz und Heide mit Albert Hirschmüller. Für Region aktuell verabschiedet sich Nicole Bayes. Ich wünsche einen guten Tag und viel Glück.

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1: Um 10 Uhr mit Emilie Seidel. In der Europäischen Union kommt Bewegung in den Beitrittsprozess der Ukraine und von Moldau. Im Idealfall könnten die offiziellen Gespräche mit beiden Ländern schon Mitte des Monats beim EU-Ministertreffen beginnen, hieß es von der Ratspräsidentschaft. Aus der NDR-Nachrichtenredaktion Uli Petersen.
2: Die Ukraine und Moldau haben den EU-Beitrittsstatus schon seit 2022, doch zu offiziellen Verhandlungen kam es bisher nicht. Grund dafür war ein Veto, das der langjährige ungarische Ministerpräsident Orbán eingelegt hatte, der eine prorussische Linie verfolgte. Nach dem Regierungswechsel gab Ungarn diese Blockadehaltung jetzt auf. Allerdings, der neue Ministerpräsident Modyar will kein beschleunigtes Beitrittsverfahren für die Ukraine unterstützen. Das heißt, der Prozess wird mehrere Jahre, wenn nicht Jahrzehnte dauern und ein erfolgreiches Ende ist nicht garantiert.
1: Zugreisende zwischen Hannover und Berlin müssen sich in den kommenden Stunden auf Probleme einstellen. Laut Deutscher Bahn ist eine Oberleitung kaputt. Deshalb ist die Strecke gesperrt. Aus der NDR-Nachrichtenredaktion Johanna Adjale.
3: Konkret geht es um eine Oberleitung im Osten Hannovers. Weil die defekt ist, fahren die Regional- und Fernzüge über die Gleise der S-Bahn. Züge verspäten sich oder fallen aus. Der Zugbetreiber Metronom sagt, dass die Bahn Enno Hannover momentan nicht anfährt. Stattdessen pendeln Ersatzbusse. Wie lange die Störungen dauern, ist bisher nicht klar. Die Deutsche Bahn hält Reisende auf ihrer Homepage auf dem Laufenden.
1: Die Innenministerinnen und Minister der Europäischen Union beraten heute in Luxemburg über die Fortschritte bei der Umsetzung des Pakts für Asyl und Migration. Die 2024 beschlossene Vereinbarung soll ab 12. Juni in allen EU-Mitgliedstaaten gelten und sieht unter anderem Asylverfahren an den EU-Außengrenzen sowie beschleunigte Abschiebungen vor. Ein weiteres Thema in Luxemburg ist die Situation von Geflüchteten aus der Ukraine. Sie genießen in EU-Ländern derzeit einen besonderen Schutzstatus. Die aktuelle Regelung läuft im März kommenden Jahres aus, soll aber vermutlich verlängert werden. Die deutsche Abstimmungsniederlage in der UN-Vollversammlung sorgt für Diskussionen. AfD, Linke und Grüne machen die Bundesregierung aus unterschiedlichen Gründen verantwortlich. Deutschland wollte im UN-Sicherheitsrat einen nicht ständigen Sitz bekommen, scheiterte bei der Abstimmung aber an Portugal und Österreich. Aus New York, Giselle Uka.
4: Die Enttäuschung in der deutschen Delegation über die Niederlage schon nach dem ersten Wahlgang war groß. Dass sich Portugal und Österreich so klar gegen die Bewerbung Deutschlands durchsetzen, ist eine herbe Niederlage, erklärte Bundesaußenminister Johann Wadephul in New York. Auf der Suche nach Erklärungen sprach der CDU-Politiker in den ARD-Tagesthemen von starkem Gegenwind. Russland habe hinter den Kulissen Stimmung gegen die Deutschen gemacht. Einen starken Unterstützer der Ukraine am Tisch des Sicherheitsrats habe die Vetomacht verhindern wollen.
1: In Kuba ist es ab Samstag wohl nicht mehr möglich, mit Mastercard oder Visa-Kreditkarten zu bezahlen. Laut Zentralbank des kommunistischen Inselstaats stellt eine zuständige ausländische Bank die Abwicklung ein. Hintergrund sind nach kubanischen Angaben die jüngsten US-Sanktionen. Die Regierung von Präsident Trump hatte Anfang des Jahres ihre Kuba-Politik verschärft und das Land als Bedrohung für die nationale Sicherheit bezeichnet. Kuba steckt ohnehin in der schwersten Wirtschaftskrise seit Jahrzehnten. Die deutsche Fußballnationalmannschaft bereitet sich heute auf das letzte WM-Testspiel vor. In Chicago stehen bis zu der Partie gegen die USA am Samstag noch zwei Trainingseinheiten an. Aus dem ARD-WM-Team Thomas Kunze.
5: Das Soldier Field Stadium Chicago, ein sporthistorischer Ort als ältestes und kleinstes NFL-Footballstadion. Es wird mit gut 62.000 Fans ausverkauft sein. WM-Kulisse also gegen einen topmotivierten, physisch starken Gegner, der dieses Testspiel als eigenen WM-Auftakt deklariert hat. Die Temperaturen steigen Richtung Wochenende auf schwüle 30 Grad. Der Anpfiff am Samstag in den späten Mittagsstunden Ortszeit wird körperlich anspruchsvoll. Und deswegen kommt dieser Test auch genau richtig. Vielleicht auch für die Wade von Torhüter Manuel Neuer, dessen Form aufgebaut, aber dessen Einsatz nicht garantiert wird.
1: Das waren die Nachrichten.
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1: Um 11 Uhr mit Emily Seidel. In der Europäischen Union kommt Bewegung in den Beitrittsprozess der Ukrainer und von Moldau. Im Idealfall könnten die offiziellen Gespräche mit beiden Ländern schon Mitte des Monats beim EU-Ministertreffen beginnen, hieß es von der Ratspräsidentschaft. Aus der NDR-Nachrichtenredaktion Uli Petersen.
2: Die Ukraine und Moldau haben den EU-Beitrittsstatus schon seit 2022, doch zu offiziellen Verhandlungen kam es bisher nicht. Grund dafür war ein Veto, das der langjährige ungarische Ministerpräsident Orbán eingelegt hatte, der eine prorussische Linie verfolgte. Nach dem Regierungswechsel gab Ungarn diese Blockadehaltung jetzt auf. Allerdings, der neue Ministerpräsident Modyar will kein beschleunigtes Beitrittsverfahren für die Ukraine unterstützen. Das heißt, der Prozess wird mehrere Jahre, wenn nicht Jahrzehnte dauern und ein erfolgreiches Ende ist nicht garantiert. Insgesamt gibt es 6 Verhandlungsblöcke. Im ersten müssen die Länder unter anderem belegen, dass ihr Justizsystem und die öffentliche Verwaltung den EU-Standards entsprechen.
1: Zugreisende zwischen Hannover und Berlin müssen sich in den kommenden Stunden auf Probleme einstellen. Laut Deutscher Bahn ist eine Oberleitung kaputt, deshalb ist die Strecke gesperrt. Aus der NDR-Nachrichtenredaktion Johanna Adjale.
3: Konkret geht es um eine Oberleitung im Osten Hannovers. Weil die defekt ist, fahren die Regional- und Fernzüge über die Gleise der S-Bahn. Züge verspäten sich oder fallen aus. Der Zugbetreiber Metronom sagt, dass die Bahn Enno Hannover momentan nicht anfährt. Stattdessen pendeln Ersatzbusse. Wie lange die Störungen dauern, ist bisher nicht klar. Die Deutsche Bahn hält Reisende auf ihrer Homepage auf dem Laufenden.
1: Die Innenminister der EU-Staaten sprechen heute bei einem Treffen in Luxemburg über die Asyl- und Migrationspolitik. Ein weiteres Thema sind die ukrainischen Kriegsflüchtlinge und deren Schutzstatus innerhalb der Europäischen Union. Aus Luxemburg, Katrin Schmidt.
4: Konkret wird heute darüber beraten, ob ukrainische Männer zwischen 23 und 60 Jahren möglicherweise bald nicht mehr automatisch einen vorübergehenden Schutzstatus erhalten in der EU, wenn sie die Ukraine verlassen. Und besonders Österreich drängt da nun offenbar auf diese Änderung. Die Ukraine brauche ihre männlichen Staatsbürger, um die Verteidigungs- und Wirtschaftsfähigkeit zu erhalten. Das sagt der österreichische Innenminister Gerhard Karner. Und von der EU-Kommission heißt es bisher nur, es sei eine mögliche Option, die diskutiert werde. Am Ende gehe es darum, die bestmögliche Lösung für die Ukraine und für ihre Bevölkerung zu finden.
1: Nach dem Scheitern Deutschlands bei der Wahl um einen nicht ständigen Sitz im UN-Sicherheitsrat hat Bundesaußenminister Wadephul Portugal und Österreich gratuliert. Die beiden Länder hatten sich als westeuropäische Vertreter im wichtigsten Entscheidungsgremium der Vereinten Nationen durchgesetzt. Zugleich betonte Wadephul Deutschlands Rolle in der UNO. Aus New York, Martin Ganselmeier.
5: Deutschland wird weiter ein großer, engagierter Partner der Vereinten Nationen sein. Man will sich weiter engagieren, zwar nicht im Sicherheitsrat, sondern als normales UN-Mitglied, aber eine Kurswende, dass man jetzt beleidigt ist und sagt, okay, wenn die Vereinten Nationen uns nicht im Sicherheitsrat haben wollen, dann kehren wir denen auch den Rücken. Also so weit wird man nicht gehen, sondern man will weiter dieses Image befördern, dass man sich an die multilateralen Spielregeln hält und die Vereinten Nationen sehr unterstützt.
1: Die Gewerkschaft Verdi hat für heute wieder zu Warnstreiks im Handel aufgerufen. Hintergrund sind die laufenden Tarifverhandlungen. Beschäftigte im Einzel-, Groß- und Außenhandel sind aufgefordert, die Arbeit niederzulegen. Der Warnstreik unter anderem bei Kaufland, Aldi und einigen Pharma-Großhändlern soll bis Sonnabend gehen. In Kiel gibt es eine Kundgebung und einen Demonstrationszug durch die Innenstadt. Am heutigen Donnerstag feiern Katholiken in aller Welt das Fest von Leichnam. Mit farbenfrohen Prozessionen und bei Gottesdiensten demonstrieren sie genau 60 Tage nach Ostern öffentlich ihren Glauben. In den Bundesländern Bayern, Baden-Württemberg, Hessen, Rheinland-Pfalz, Nordrhein-Westfalen und dem Saarland ist von Leichnam auch ein gesetzlicher Feiertag, genauso wie in einigen Gemeinden in Sachsen und Thüringen. Das waren die Nachrichten. Das Wetter in Norddeutschland. Im Osten Vorpommerns noch heiter, sonst viele Wolken, später von Westen her Schauer und Gewitter, örtlich auch mit Starkregen und Hagel, höchstens 18 bis 23 Grad. Morgen etwas Sonne und Wolken im Wechsel, von Nordwesten her neue Schauer und einzelne Gewitter, maximal 17 bis 20 Grad. Am Sonnabend ähnlich wechselhaft bei 18 bis 22 Grad und zum Sonntag dann bewölkt mit Schauern, später freundlicher. dann bei Temperaturen zwischen 18 bis maximal 21 Grad. Es ist 11.05 Uhr.
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7: Willkommen zur ersten Stunde mit dem Magazin zwischen Harz und Heide. Musikauswahl und am Mikrofon Albert Hirsmüller. Moin Moin und gute Unterhaltung wünsche ich. Die Themen in dieser ersten Stunde: Informationen aus unserem Bundesland zusammengefasst in Niedersachsen kompakt. Das letzte Kleinode Eisenbahntheater präsentiert am Wochenende Dokumentation über die Stahlindustrie. Wohnen ohne Schwellen, Grundsteinlegung für den Wabenblick. Außerdem reichlich Musik wie gewohnt, zu Beginn das Rock-Urgestein Mitch Ryder.

0: Bulgarien nennt das Land Folgen des Klimawandels wie Starkregen, Überflutung, Sturmfluten, Hitze, Dürre und eine steigende Vegetationsbrandgefahr. Außerdem seien Versorgungsmangellagen sowie hybride Bedrohungen infolge der veränderten Sicherheitslage in Europa eine Gefahr. Ziel der Landesregierung ist es, bessere Strukturen des Krisenmanagements zu schaffen, kritische Infrastrukturen besser zu schützen sowie das Ehrenamt zu stärken. Das Land habe allein seit 2022 rund 185 Millionen Euro in den Katastrophenschutz investiert, sagte Innenministerin Daniela Behrens. Der Bevölkerungs- und Katastrophenschutz im Land funktioniere. Man rüste sich aber nun mit klarem Blick in Richtung Zukunft. Der Niedersächsische Landkreistag begrüßte die Strategie als Schritt in die richtige Richtung, forderte aber mehr Geld vom Land. Die Landkreise stünden für die Umsetzung bereit, sagte Hauptgeschäftsführer Joachim Schwind. Zugleich brauche es eine stärkere Unterstützung der Hilfsorganisationen in der Fläche. Die Landkreise geben für den Katastrophenschutz praktisch alle mehr Geld aus, als sie vom Land erstattet bekämen. Gegen die geplanten Milliardenkürzungen der Bundesregierung bei den Gesundheitsausgaben regt sich massiver Widerstand in Niedersachsen. So warnt das Bündnis Allianz für die Krankenhäuser vor gravierenden Folgen für die Patientensicherheit und die wirtschaftliche Stabilität der Kliniken. Das Bündnis, dem unter anderem die Ärztekammer, das DRK und die Caritas angehören, hat deshalb eine Protesterklärung an den niedersächsischen Gesundheitsminister übergeben. Wer in dieser Situation pauschale Kürzungen durchsetze, gefährde bewusst eine qualitativ hochwertige Versorgung der Patienten, sagte der Verbandsdirektor der niedersächsischen Krankenhausgesellschaft Helge Engeke. Zudem forderte die Allianz ein kurzfristiges Nothilfeprogramm des Landes, sollten die Pläne in Berlin tatsächlich so verabschiedet werden. Das Sparpaket von Bundesgesundheitsministerin Wagen sieht vor, die gesetzlichen Krankenkassen im kommenden Jahr um über 16 Milliarden Euro zu entlasten, unter anderem durch Ausgabenbremsen bei Kliniken und höheren Zuzahlungen für Medikamente. Die Landesarbeitsgemeinschaft der Freien Wohlfahrtspflege unterstützt einen Aufruf der Gewerkschaft Verdi zu einer Großkundgebung in Hannover. Anlass ist die dort am 10. und 11. Juni stattfindende Gesundheitsministerkonferenz. Die Demonstration beginnt am nächsten Mittwoch um 12.30 Uhr auf dem Platz der Menschenrechte in Hannover. Das neue 10-Punkte-Programm der SPD Niedersachsen für bessere Bildung und Betreuung stößt beim Philologenverband Niedersachsen und der CDU auf Ablehnung. Die Regierungspartei verkenne die tatsächliche Bildungsrealität und zeige tiefe Risse in der Koalition, hieß es. Besonders der Plan, Lehrkräfte künftig flexibel für alle Schulformen auszubilden, sorgt für Unmut. Die Reform würde verschiebbare Einheitslehrkräfte generieren, die für politische Fehler herhalten müssten, kritisierte der Landesvorsitzende des Philologenverbandes Christoph Rabo. Auch die CDU lehnt das Modell strikt ab und sieht darin den Einstieg in eine Einheitsschule. Wenn der Ministerpräsident jetzt Forderungen aufschreibe, die seine eigene Regierung seit Jahren nicht umsetze, sei das ein Misstrauensvotum gegen die grüne Kultusministerin, sagte der Vorsitzende der SPD-Landtagsfraktion Sebastian Lechner. Das 10-Punkte-Programm sieht unter anderem vor, Medienkompetenz im Lehrplan zu verankern, Schulsozialarbeit zu garantieren und Handys aus Grundschulen zu verbannen.
1: Soweit Niedersachsen kompakt zusammengefasst heute von Nicole Bias. Weiter mit Musik, weiter mit Manfred Mann, Earth Band und einer Live-Version von Blinded by the Light.

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0: Die brasilianische Sängerin Seu mit ihrem Titel Linda. Davor hören Sie Manfred Mann's Earth Band mit einer Live-Aufnahme aus der 2015 ihrer Songs Blinded by the Light. Die Theatergruppe Das letzte Kleinode zeichnet sich durch mehrere Besonderheiten aus. Das Ensemble führt ausschließlich dokumentarische Stücke auf und alle Vorstellungen finden in einem Eisenbahnzug statt. Am kommenden Wochenende gastiert die Gruppe nun mit ihrem aktuellen Stück Hüttenwerk in Salzgitter. Thema ist die Arbeitswelt in der Stahlindustrie zu DDR-Zeiten. Dietrich Baumgarten berichtet.
1: Das letzte Kleinod gibt es schon seit über 30 Jahren. Eine der Mitbegründerinnen ist Juliane Lenzen, die uns die Theatergruppe im vergangenen Jahr, als sie im Braunschweiger Hafen gastierte, vorgestellt hat.
2: Das letzte Kleinod ist ein Dokumentartheater und das Besondere, denke ich, bei uns ist auch, dass wir einen Theaterzug haben. Wir sind mit 11 eigenen Waggons und 4 bis 6 noch angemieteten Waggons unterwegs und uns ist es vor allem wichtig, dass wir Geschichten von einem Ort am Ort selber spielen, also an einem ganz authentischen Ort. Und da kommen wir eben mit dem Zug hin, wie eben jetzt hier in Braunschweig, in den Braunschweiger Hafen. Uns gibt es schon echt eine ganze Weile. 1990 haben Jens Erwin Siemsen und ich dieses Theater gegründet. Das letzte Kleinod in der Nähe von Bremerhaven haben wir gezielt auch nach einem Bahnhof gesucht, um unser Theater auf die Schiene zu verlegen.
3: Ist dann dieser Zug auch die mobile Unterkunft für alle Mitwirkenden?
2: Ja, das ist das Tolle. Wir haben unseren Zug eben nach und nach saniert und haben natürlich auch nach und nach Waggons angeschafft und diese so eingerichtet, dass wir mittlerweile mit einem Team von 20 Leuten mit an Bord des Zuges wohnen können, arbeiten. Wir haben Kabinen als Unterkunft für die Spielerinnen und Spieler, für die Technik, für die Produktion. Wir haben einen Koch dabei, wir haben einen Speisewagen, eine große Küche, Dusche, WC, alles mit dabei. Es ist ein bisschen Kreuzfahrt auf Schienen und dann aber auch mit Arbeit verbunden.
3: Sie spielen ja ausschließlich in der warmen Saison. Ist im Winter dann Funkstille bei Ihnen?
2: Ja, schön wäre es, wenn man so richtig Funkstille wäre, ist es tatsächlich nicht, weil diese Projekte immer eine unglaublich lange und auch intensive Vorbereitungszeit erfordern. Das heißt, wir sind im Winter damit beschäftigt, diese Tourneen und auch die Konzepte vorzubereiten. Wir machen die Recherche, es werden Interviews gemacht, wir stellen die Anträge für Förderungen, denn wir sind natürlich von vielen verschiedenen Stellen gefordert, was auch wirklich erfreulich ist, denn sonst wäre das Ganze nicht möglich. Unser Winterquartier ist Geestenseet, vor den Toren von Bremerhaven, ein kleiner Ort. In einem denkmalgeschützten Bahnhof haben wir unser Büro und eben auch das Abstellgleis, was lang genug ist, um unseren Zug dort überwintern zu lassen.
1: Soweit dieses Gespräch aus dem vergangenen Jahr, als die Theatergruppe 3 Tage im Braunschweiger Hafen zu Gast war. Worum es in diesem Jahr geht, verrät uns Mitbegründer, Autor und Regisseur Jens Erwin Siemsen.
4: Wir haben Interviews geführt mit Menschen, die vor der Wende in der DDR, in der Stahlindustrie tätig waren, weil wir uns auch besonders gefragt haben, was waren eigentlich so die Verbindungen mit der Bundesrepublik. Wir sind irgendwann darauf gestoßen, dass Salzgitter einen regen Austausch mit dem Eisenhüttenkombinat Ost gehabt hat. Die haben nämlich Brammen, also Metallklötze, zu Coils verarbeitet, also Blechrollen. Und das wollten wir genauer wissen. Was stehen da für Geschichten hinter? Unter welchen Umständen hat das stattgefunden? Wie waren die Arbeitsbedingungen im Osten? Wie war das hier? Und jetzt schicken wir einen Theaterzug auf die Reise mit den Originalwagen, mit denen früher und auch heute noch Stahlprodukte durch die Gegend gefahren werden. Und wir wollen unseren Zuschauenden zeigen und auch hautnah spüren lassen, was es bedeutet, in der Schwerindustrie zu arbeiten und was für Erfahrungen die Leute dort machen.
3: Im letzten Jahr, als Sie über Binnenschifffahrt in Braunschweig diese Vorstellung gemacht haben, da haben wir gelernt, dass viele Ihrer Schauspieler vorher auf Binnenschiffen unterwegs waren, im direkten Kontakt praktisch mit dem Geschehen. Ist sowas in diesem Jahr auch gewesen?
4: Ja, wir haben gerade eine umfangreiche Rechercheperiode hinter uns. Wir waren jetzt 10 Tage lang in Eisenhüttenstadt unterwegs, wo wir die Möglichkeit hatten, im Stahlwerk dort in der Hütte in verschiedenen Bereichen unsere Leute einzusetzen. Also wir hatten eine Schauspielerin, die eine Schicht am Hochofen mitgewirkt hat. Wir hatten jemand, der als Lokführer mit auf einer Schlackenlok mitfahren durfte. Wir hatten jemand an der Strangießanlage, wo die Brammen produziert werden. Das heißt also, die Bereiche, wo es auch wirklich schwer und heiß ist, die wurden von unseren Leuten begleitet. Die Schauspielenden kamen dann mit sehr viel Erlebnis und Erfahrung zurück. Und das fließt jetzt auch in die Vorstellung ein. Man kann das dann sehen in den 7 Eisenbahnfahrzeugen insgesamt, wo hautnah die Atmosphäre zu spüren ist, wie entsteht ein Blech. Weil da geht es letztendlich darum, dass Bleche produziert werden.
1: Der authentische Spielort, an dem dieses Theaterstück mit dem Namen Hüttenwerk stattfinden wird, ist das Betriebsgelände der Verkehrsbetriebe Peine-Salzgitter, abgekürzt VPS. Hausherr und Gastgeber ist hier der Geschäftsführer Dr. Johannes Dreier.
3: Herr Dr. Dreier, VPS, Verkehrsbetriebe Peine-Salzgitter, hört sich so ein bisschen an wie öffentlicher Nahverkehr. Das ist aber nicht Ihr Geschäft, ne?
5: Nein, das ist in der Tat nicht unser Geschäft. Wir haben auch mal öffentlichen Personennahverkehr gemacht, das ist aber seit Ende der 60er Jahre vorbei. Heute machen wir als Eisenbahn Schienengüterverkehr an 4 Standorten in Ilsenburg, hier am Standort Salzgitter, dem Hauptstandort Peine und auch seit gut einem Jahr in Mülheim im Ruhrgebiet. Und darüber hinaus sind wir mit unseren Lokomotiven und Güterwagen auch recht regelmäßig bundesweit für die Stahlgesellschaften mit überregionalen Transporten unterwegs. Wir haben ungefähr 700 Mitarbeiter, befördern gut 40 Millionen Tonnen im Jahr, haben 60 Lokomotiven, 1800 Güterwagen und sind, wie gesagt, die Eisenbahn der Salzgitter AG.
3: Wie ist es denn gekommen, dass jetzt das letzte Kleinod hier bei Ihnen auf dem Betriebsgelände diese Aufführung machen darf?
5: Also wir haben die Anfrage gekriegt Anfang des Jahres und da ich persönlich das bei einer Aufführung im vergangenen Jahr im Hafen Braunschweig schon kannte, die mir ausgesprochen gut gefallen hat, war da eigentlich sofort eine Verbindung da und wir gesagt haben, das ist mal was Besonderes, das müssen wir auf jeden Fall machen. Und dann haben wir uns hier getroffen, haben hier mit den Örtlichkeiten besichtigt und die Kollegen vom Kleinod waren auch gleich ganz angetan und dann haben wir gesagt, ja okay, dann machen wir das zusammen.
3: Und Sie haben dann auch ein bisschen dazu beigetragen, dass sozusagen die Insider-Informationen rüberkamen, ja?
5: Ja, die Frage war ja, ob wir noch alte Kollegen haben, die jetzt im Ruhestand sind, die sich noch gut an die Zeiten aus den 70er, 80er Jahren mit dem Produktionsverbund von Eco zu Salzgitter erinnern konnten. Und die haben dann auch hier mit dem Regisseur längere Gespräche auch hier bei VPS geführt, um eben sozusagen da auch noch mal so ein bisschen Background und ein bisschen Unterfütterung zu liefern.
1: Und hier zum Schluss noch ein klitzekleiner Eindruck von dem, was das Publikum erwarten darf.
6: Ich bin immer ziemlich zeitig auf Arbeit gefahren und habe Kaffee gekocht, weil die Kranfahrer können auf dem Kran keinen Kaffee kochen. Das sind dann solche Krane, wo du nicht zwischendurch einfach mal runter konntest. Wenn man pullern musste man seinem Schichtführer Bescheid sagen.
0: Soweit ein kleiner Ausschnitt aus dem Dokumentarstück Hüttenwerk. Die Vorstellungen, die finden am kommenden Wochenende am 6., 7. und 8. Juni jeweils um 19 Uhr auf dem Gelände der Verkehrsbetriebe VPS in Salzgitter, Hallendorf statt. Informationen, einen Link zum Ticketverkauf finden Sie im Netz unter das-letzte-kleinod.de. So weiter Beitrag von Niedrich Baumgarten.
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0: Sängerin Maria mit ihrer Version von I Put a Spell on You. Davor hören Sie Liederschreiber und Liedersänger Faber mit Es könnte schöner sein. Ein eigenes Zimmer, ein eigenes Bad und eine Tür, die sich ganz ohne Schlüssel öffnen lässt. In Neuengerode bei Braunschweig entsteht auf drei Geschossen ein Wohnheim, bei dem solche Details von Anfang an mitgedacht wurden. Gestern nun wurde der Grundstein für den Wabeblick gelegt. Marc Diekmann berichtet.
1: Im inklusiven Dorf Neuerkerode wurde der Grundstein für den Neubau Wabeblick gelegt. Dahinter steht der Unternehmensverbund der Evangelischen Stiftung Neuerkerode gemeinsam mit der Tochtergesellschaft Neuerkeröder Wohnen und Betreuen GmbH und dem Bauunternehmen Goldbeck. Auf rund 1000 Quadratmetern Grundfläche entsteht ein dreigeschossiger Neubau mit etwa 2500 Quadratmetern Gesamtwohnfläche. Der Neubau soll den Standort weiterentwickeln und Menschen mit Behinderung künftig passenden Wohnraum bieten. Was dort konkret entsteht, weiß zuständige Wohnbereichsleitung Monique Pelkner.
2: Wir bauen hier einen Neubau für Menschen mit Behinderung mit unterschiedlichem Unterstützungsbedarf. Vorgesehen sind 43 Wohnplätze auf drei Ebenen. Wir werden die Gruppen dann entsprechend so belegen, dass die Menschen gut miteinander wohnen können und der Unterstützungsbedarf sich so darstellt, dass auch die Versorgung von den Teams gut geleistet werden kann.
1: Wer später im Wabeblick wohnt, soll möglichst selbstständig durch den Alltag kommen. Das zeigt sich schon bei den Zugängen zu den eigenen Zimmern. Sie sollen per Chipkarte funktionieren. Für Bewohnerinnen und Bewohner mit motorischen Einschränkungen sind zusätzlich Armbänder vorgesehen, die nur vor das Schloss gehalten werden müssen. Diese Idee zieht sich auch durch die weitere Planung des Gebäudes. Das Stichwort lautet Barrierefreiheit. So denkt auch Hauke Franke aus dem Bau- und Liegenschaftsmanagement der Evangelischen Stiftung Neuerkerode.
3: Das wird im gesamten Gebäude umgesetzt. Das beginnt beim Eingang, setzt sich fort in Aufzügen, Aufzugstechnik, setzt sich aber auch fort in Evakuierungsplänen und entsprechenden Anforderungen auch an die Aufzugtechnik. Also im Brandfall, anders als man das gewohnt ist, laufen hier die Aufzüge weiter zur möglichen Evakuierung der Bewohner. In den Badezimmern werden entsprechende Rollstuhldrehkreise berücksichtigt. Das Gebäude ist vollständig schwellenlos, also auch Terrassen- und Balkonaustritte sind ohne jede Schwelle, sodass sie unproblematisch mit Rollstuhl und Ähnlichem befahren werden können. Türen sind entsprechend breit.
1: Auch die Lage innerhalb Neuerkerode spielt eine Rolle. Der Wabeblick entsteht in der Nähe vorhandener Anlaufpunkte im Dorf, wie etwa Dorfgemeinschaftshaus und Kiosk. Gleichzeitig war bei der Planung entscheidend, wie sich das Projekt wirtschaftlich umsetzen lässt. Ursprünglich war der Neubau in konventioneller Bauweise geplant. Durch die Umstellung auf modulare Bauweise konnten die Kosten, laut Hauke Franke, um etwa 2,5 Millionen Euro reduziert werden, ohne Abstriche bei der Qualität zu machen. Und das Erdgeschoss steht bereits.
3: Der Plan für die nächsten Monate ist, dass wir in den nächsten 5 Wochen die beiden noch fehlenden Geschosse im Rohbau errichten, jeweils auch mit den fertiggestellten Badezimmern. Und danach beginnen dann normale Dachdecker-Eindichtungsarbeiten und das setzt sich dann fort in Innenarbeiten, Elektrik und die speziellen Anforderungen, die bei uns an Gebäude bestehen, Lichtrufanlagen für das Betreuungspersonal, damit die Bewohner anfordern können, wenn sie Bedarfe haben oder auch gerettet werden müssen, etwa weil sie im Badezimmer stürzen. Das setzt alles entsprechende Technik voraus und ist entsprechend anspruchsvoll in der Planung.
1: Weiter in die Zukunft gedacht wurde auch mit einer Zeitkapsel. Weil sich bei diesem Bau nicht klassisch etwas unter einen Grundstein legen lässt, wurde die Kapsel mit Dingen vom Tag der Grundsteinlegung, dem Stiftungsmotto und einer Broschüre der Stiftung befüllt. Falls das Gebäude irgendwann einmal abgerissen wird, soll so nachvollziehbar bleiben, wofür der Wabeblick gebaut wurde.
0: Soweit der Beitrag von Marc Diekmann.

Die Jewish Monkeys mit Le Grand Bazaar. Gleich um 12 die Nachrichten der Kollegen vom NDR. Danach noch 2 Stunden zwischen Harz und Heide bis 14 Uhr. Bis hin zu den Nachrichten noch Gitarrenmusik mit Gabo Jabo. Sein Titel, eine Hommage an Django Reinhardt.

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1: Um 12 Uhr mit Astrid Fietz. In der Europäischen Union kommt Bewegung in den Beitrittsprozess der Ukraine und von Moldau. Im Idealfall könnten die offiziellen Gespräche mit beiden Ländern schon Mitte des Monats beim EU-Ministertreffen beginnen, hieß es von der Ratspräsidentschaft. Aus der NDR-Nachrichtenredaktion Uli Petersen.
2: Die Ukraine und Moldau haben den EU-Beitrittsstatus schon seit 2022. Doch zu offiziellen Verhandlungen kam es bisher nicht. Grund dafür war ein Veto, das der langjährige ungarische Ministerpräsident Orbán eingelegt hatte, der eine prorussische Linie verfolgte. Nach dem Regierungswechsel gab Ungarn diese Blockadehaltung jetzt auf. Allerdings, der neue Ministerpräsident Modyar will kein beschleunigtes Beitrittsverfahren für die Ukraine unterstützen. Das heißt, der Prozess wird mehrere Jahre, wenn nicht Jahrzehnte dauern und ein erfolgreiches Ende ist nicht garantiert. Insgesamt gibt es 6 Verhandlungsblöcke. Im ersten müssen die Länder unter anderem belegen, dass ihr Justizsystem und die öffentliche Verwaltung den EU-Standards entsprechen.
1: Wenn Behörden abgelehnten Asylbewerbern Leistungen kürzen, verstößt dies nach einer Entscheidung des Europäischen Gerichtshofes EuGH gegen EU-Recht. Die Richter in Luxemburg verwiesen darauf, dass die Mitgliedstaaten für einen angemessenen Lebensstandard von Betroffenen sorgen müssten. In dem Fall ging es um einen Afghanen, der gegen den Landkreis Schweinfurt in Bayern geklagt hatte. Die Kommune hatte ihn im Jahr 2022 Mittel für Kleidung und Haushaltsprodukte gekürzt. Der Mann sollte nach Rumänien abgeschoben werden. Das Bundessozialgericht hatte den EuGH darum gebeten, die für das Verfahren wichtigen europarechtlichen Regelungen auszulegen. Ende nächster Woche tritt die EU-Asylrechtsreform in Kraft. Sie erlaubt ausdrücklich Leistungseinschränkungen für abgelehnte Asylbewerber. Einen Mindeststandard müssen die Behörden demnach trotzdem gewährleisten. Die Niederlage bei der Abstimmung für einen Sitz im UN-Sicherheitsrat wird sowohl in der Regierung als auch in der Opposition als außenpolitischer Rückschlag bewertet. Als Konsequenz müsste Deutschland zukünftig in weltpolitischen Fragen eigentlich stärker Position beziehen. Doch das sei gar nicht so einfach, erklärt ARD-Korrespondent Georg Schwarte.
3: Deutschland hat einen Verbündeten, die USA. An die muss man denken, wenn man sich äußert als deutscher Außenminister. Deutschland hat eine andere Rolle, beispielsweise auch im Umgang mit Israel und der historischen Verantwortung gegenüber diesem Land. All das sind Faktoren, auf die ein deutscher Außenminister auch Rücksicht nehmen muss. Insofern wird es eine Analyse geben. Da sind wir noch lange nicht durch. Der deutsche Kanzler wird sehr darüber nachdenken, ob er vielleicht beim nächsten Mal zu einer UN-Generaldebatte fährt. Letztes Mal ist er nicht gefahren. Die Österreicher waren mit Bundespräsident, Kanzler und Außenminister vertreten. All das sind Faktoren, die möglicherweise bei der Analyse, bei der Aufarbeitung dieses Debakels auch eine Rolle spielen werden.
1: Trotz einer gemeinsamen Erklärung der Waffenruhe haben sich Israel und die Hisbollah im Libanon gegenseitig beschossen. Es gab Angriffe auf libanesische Städte und Dörfer sowie Ziele in Nordisrael. Aus Kairo, Anna Osius.
4: Die UN-Mission UNIFIL meldete, dass in der Nacht im Südlibanon ein UN-Blauhelmsoldat getötet wurde. Weitere seien verletzt worden. Die Gewalt müsse aufhören, forderte die UN-Mission in einer Erklärung. Insgesamt mehr als 3.400 Menschen wurden im Libanon seit Kriegsbeginn im März getötet. Bei dem heftigen israelischen Beschuss gegen Stellungen der Hisbollah-Miliz sterben immer wieder auch Zivilisten. Auf israelischer Seite wurden rund 30 Menschen getötet, die meisten Soldaten.
1: Nordkoreas Machthaber Kim Jong-un hat einen massiven Ausbau der militärischen Atomkapazitäten angekündigt. Schon in den vergangenen Jahren habe sich die Produktion von waffenfähigem Atommaterial mehr als verdoppelt. Aus dem ARD-Studio Ostasien, Thorsten Iffland.
5: Kim hat am Rande eines Besuchs einer neuen Produktionsanlage für Nuklearmaterial von einem ehrgeizigen Zukunftsplan für sein Land gesprochen. Die staatliche Nachrichtenagentur KCNA berichtet, dass die Atomstreitkräfte Nordkoreas in einem exponentiellen Tempo gestärkt werden sollen. Unabhängig überprüfen lassen sich diese Ankündigungen nicht. Allerdings hatte im April auch die internationale Atomenergiebehörde IAEA mitgeteilt, dass Nordkorea seine Kapazitäten zum Bau von Atomwaffen sehr deutlich ausgeweitet habe. Das Regime um Kim Jong-un bezeichnet sein Nukleararsenal als notwendiges Mittel zur Selbstverteidigung des Landes. Das isolierte Nordkorea sieht sich vor allem durch die USA militärisch bedroht.
1: Das waren die Nachrichten.
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6: A2 Hannover Richtung Berlin. Zwischen Peine Ost und Braunschweig-Wartenbüttel sind aktuell 6 Kilometer stockender Verkehr. A2 Hannover Richtung Braunschweig zwischen Raststätte Zweidorf-Holz Süd und Braunschweig-Wartenbüttel ist derzeit nur eine Spur frei wegen Reinigungsarbeiten auf dem rechten und dem mittleren Fahrstreifen. Fahren Sie dort bitte besonders vorsichtig. Das waren auch schon alle Meldungen, die ich für Sie habe. Ich wünsche Ihnen weiterhin eine gute und vor allem sichere Fahrt durch die Region Braunschweig. Wir haben es 12.05 Uhr.
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8: Willkommen zur zweiten Stunde Mittelmagazin zwischen Harz und Heide. Musikauswahl und am Mikrofon nach wie vor Albert Hirsmüller. Moin Moin und weiter gute Unterhaltung wünsche ich. Die Themen in dieser zweiten Stunde: Wenn ein Unternehmen in Schieflage gerät, was Arbeitnehmer bei einer Insolvenz ihres Betriebes beachten sollten. An einem Strang: Braunschweiger Netzwerke schmiedet Klimapakt. Außerdem der Blick in die regionalen Zeitungen und wie immer reichlich Musik zu Beginn dieser zweiten Stunde von Laidback.

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1: Leanne Carroll mit Live in One Day, eine Live-Aufnahme aufgenommen beim Konzert im legendären Ronnie Scott's in London. Und davor hören Sie die dänische Elektropop-Formation Laid Back mit Once. In unserer Reihe Einblicke in die Arbeitswelt geht es heute um das Thema Insolvenz. Wenn ein Unternehmen in Schwierigkeiten steckt, worauf sollte ich als Arbeiter

0: darüber nachgedacht habe, vielleicht einen anderen Job anzutreten, könnte das jetzt ein zusätzlicher Motivator sein, diesen Gedanken nochmal aufzunehmen.
1: Das ist natürlich richtig, aber der Anspruch auf Lohn und Gehalt bleibt auch in einer Insolvenz bestehen. Das bedeutet aber auch, man kann die Arbeit nicht einfach einstellen.
0: Nein, der Arbeitsvertrag, der besteht nach wie vor fort. Es gelten verkürzte Kündigungsfristen in der Insolvenz. Ne? Also wenn man sehr, sehr lange dabei ist, dann hat man ja sehr, sehr viele Monate Kündigungsfrist nachgesetzt. Kann sogar sein, dass man noch mehr Monate vereinbart hat, zum Beispiel 12 Monate, warum auch immer. Dann habe ich die Möglichkeit, mit 3-monatiger Frist zu kündigen, von beiden Seiten. Ja, das kann für mich auch eine Chance sein, dass ich zum Beispiel schneller aus einem Arbeitsvertrag in ein neues Beschäftigungsverhältnis hineinkomme. Das zweite Thema ist aber auch, und das ist eine gute Nachricht vielleicht für Betriebe in der Insolvenz, wenn der Betrieb eine gewisse Größe hat und dass der Kündigungsschutz Anwendung findet, dann kann auch der insolvente Arbeitgeber nicht einfach ohne Grund kündigen, sondern dann muss er einen Grund angeben. Das sind betriebsbedingte Gründe dann natürlich meist. Und ich habe die Chance, vor einem Arbeitsgericht dagegen vorzugehen und das gerichtlich prüfen zu lassen, ob der Grund auch stimmt.
1: Wir hatten es schon, der Anspruch auf Lohn und Gehalt bleibt in der Insolvenz bestehen. Heißt aber auch, das Recht ist das eine, die Realität das andere. Der Betrieb macht ja nun genau aus finanziellen Gründen Pleite. Wenn also das Gehalt nicht kommt, dann geht es zum Stichwort Insolvenzgeld. Wie läuft das Ganze ab?
0: Richtig, also es kann auch sein, dass das Gehalt schon vor der Insolvenz nicht wirklich gekommen ist. Dass ein leichter Zahlungsverzug da war, dass der Chef mal um die Ecke gekommen ist oder auch eine Betriebsvereinbarung mit dem Betriebsrat geschlossen worden ist zu einer verzögerten Zahlung von Lohn und Gehalt. Der Betrieb führt in normalen Zeiten, ich nenne jetzt mal die Außerinsolvenzzeiten, normale Zeiten, die sogenannte Insolvenzgeldumlage ab. Das war aufgrund der guten konjunkturellen Lage in Deutschland ein sehr, sehr geringer Prozentsatz des Lohnanteils, das kriege ich als Arbeitnehmer gar nicht mit. Und diese Insolvenzgeldversicherung, die springt dann ein für bis zu 3 Monate. Mhm. Das heißt, 3 Monate lang kriege ich das Geld. Wenn der Betrieb natürlich einen Monat schon rückständig ist, dann sind es ab dem aktuellen Stand eben dann nur noch 2 Monate. Ne? Und danach ist es tatsächlich so, dass wenn der Betrieb fortgeführt wird, dass der Betrieb dann auch weiterzahlen muss. Wenn der Betrieb nicht fortgeführt wird, das sind genau diese 3 Monate, in denen auch gekündigt werden kann, ich dann eventuell ein Problem habe. Und wenn ich dann vor Gericht große Abfindungen heraushandeln will, dann ist natürlich die Frage, wo hat der Betrieb noch offene Flanken, zum Beispiel bei Lieferanten, zum Beispiel bei Banken, ja? Und wie groß ist dann der Anteil, den ich vom Kuchen bekomme, wo ich meine, da muss ich doch so eine große Abfindung kriegen. Aber zu Hause bleiben einfach so, das geht tatsächlich nicht.
1: Und dieses Insolvenzgeld, das muss ich bei der Agentur für Arbeit beantragen. Was braucht man darüber hinaus noch, um das zu bekommen? Es reicht ja wahrscheinlich nicht aus, dahin zu gehen und zu sagen, das haben Sie ja bestimmt in der Zeitung gelesen, mein Betrieb macht Insolvenz. Ja. Das muss man irgendwie beweisen.
0: Nee, muss man gar nicht. Nee. Und bitte auch nicht zur Arbeitsagentur hingehen. Wenn Sie das tun, dann reißen die Ihnen, glaube ich, den Kopf ab, weil im Zweifelsfall ja viele Leute da hingehen. Es ist ähnlich wie beim Kurzarbeitergeld. Das ist eine Lohnersatzleistung. Da kümmert sich der Arbeitgeber drum. Mhm. Das heißt, der rechnet das ab. Der zahlt das auch entsprechend aus. Da ist der dazu verpflichtet. Und wenn er dazu nicht mehr in der Lage ist, dann macht das der Insolvenzverwalter. Also das bekomme ich von dort. Ist eine sogenannte Lohnersatzleistung. Das ist vielleicht auch nochmal wichtig. Und die ist gedeckelt bei der Beitragsbemessung der Arbeitslosenversicherung. Das heißt, wenn ich mehr als 82.800 Euro, müssten es letztes Jahr gewesen sein, verdiene im Jahr, was sehr, sehr viel Geld natürlich ist, dann kriege ich das gedeckelt bei dem Netto, das sich daraus ergeben würde. Aber ansonsten kriege ich mein bisheriges Netto weiter. Ne? Sie brauchen nichts machen, die Kohle kommt. Und wenn sie natürlich nicht kommt, gut, dann haben Sie die Möglichkeit, dagegen vorzugehen juristisch.
1: Ja. Wie sieht es mit den Sozialversicherungsbeiträgen aus? Die muss der Arbeitgeber ja auch direkt abführen. Renten, Krankenversicherung, gesetzliche Unfallpflege und Arbeitslosenversicherung. Und der Arbeitgeber macht sich ja auch strafbar, wenn er diese Beiträge nicht abführt. Wenn er es aber nicht kann.
0: Naja, also das ist ja nun seine Pflicht. Ne? Also der GmbH-Geschäftsführer, das muss man ganz klar sagen, der haftet eben auch für bestimmte Dinge, persönlich und mit seinem Privatvermögen. Ne? Das heißt, wenn mein Arbeitgeber eine GmbH jetzt ist, ne? Wenn es eine natürliche Person ist, zum Beispiel die Michael Müller eingetragener Kaufmann, ja, und da kommt es zur Insolvenz, dann haftet er sowieso persönlich, aber bei der GmbH haftet für diese Themen der GmbH-Geschäftsführer. Nehmen wir an, ich habe ein Bruttogehalt über 3.000 Euro im Monat vereinbart. Das sind ja meine Steuern und meine Sozialversicherung. Jahresversicherungsbeiträge, die der Arbeitgeber dann einfach einbehalten würde, ne? Obwohl er es mir schuldet. Ist Treuhänder, ne? Der muss das weiterleiten. Und dann haftet er mit seinem Privatvermögen dafür. Und das ist auch strafbar, ne? Also da begibt er sich im Zweifelsfall in Teufels Küche. Und wenn ich das Gefühl habe als Arbeitnehmer, aber da will ich jetzt keinen zu ermutigen, bitte nicht falsch verstehen, mein Betrieb hat echte Schwierigkeiten, dann sollte ich mir da mal Beratung einholen. Weil wenn eine Überschuldung vorliegt des Betriebes, Überschuldung kann sein,

0: Man kann seinen Verbindlichkeiten einfach nicht mehr nachkommen als Betrieb, als GmbH oder alternativ das Vermögen ist geringer als die Schulden. Ja, dann kann jeder Gläubiger, das bin ich als Arbeitnehmer, das kann ein Lieferant sein, das kann eine Bank sein, Insolvenzantrag stellen und dann prüft das Amtsgericht, Insolvenzgericht liegt eine Insolvenz vor. Ja, also da sollten jetzt nicht alle denken, nur weil irgendwie mein Chef mal ein bisschen traurig guckt, ja, stelle ich mal einen Insolvenzantrag. So leicht funktioniert das auch nicht, muss ich ganz klar sagen, ne? Weil da muss man schon ein paar Punkte vorbringen. Aber der Geschäftsführer, der ist sogar verpflichtet, sobald eine Insolvenz vorliegt, diese anzuzeigen, den Antrag zu stellen.
1: Weil es sonst eine Insolvenzverschleppung ist.
0: Absolut. Mhm. Und dann kommt er sofort in die private Haftung.
1: Ja. Okay. Sie haben es schon mehrfach angedeutet im Verlauf unseres Gesprächs. Wir haben jetzt größtenteils darüber gesprochen, worauf sollte man achten, was passiert, wenn und so. Wenn mein Betrieb in Schwierigkeiten ist, dann deutet sich das ja meist schon früher an. Und Sie haben es schon gesagt, es kann auch ja der Grund sein, eine Neuorientierung beruflich vorzunehmen, die man vielleicht schon vorher erwogen hatte und sich dann jetzt denkt, jetzt greife ich mal zu. Und die Lage im Moment ist dafür gar nicht mal so schlecht.
0: Dem stimme ich uneingeschränkt zu. Also sicherlich verliere ich ein paar Privilegien, die ich vielleicht hatte. Vielleicht hatte ich irgendwelche schönen Nebenleistungen, einen Tag mehr Urlaub. Vielleicht habe ich eine lange Betriebszugehörigkeit auch gehabt. Ja, muss auch sagen, die hat mir dann wohl nicht so viel gebracht am Ende, auf die ich dann nicht mehr zurückgreifen kann. Muss mich in ein neues Umfeld einarbeiten. Aber die Chancen stehen jetzt besser denn je. Und vielleicht auch nochmal zu der Frage, darf ich das als Wechselgrund eigentlich vorbringen? Ja, ja, weil wenn ich woanders vorstellig werde, ist ja immer die Frage, was sage ich denn dann? Weil das kann ja durchaus passieren, dass jemand fragt, warum wollen Sie denn hier? Her. Ne? Wenn ich von einem einschlägigen Betrieb komme, wo klar ist, der hat Schwierigkeiten, dann wird die Frage wahrscheinlich weniger gestellt werden. Aber wenn ich bei einem kleinen Betrieb tätig bin, dann weiß man vielleicht nicht, dass es dem nicht so gut geht. Ich rate immer dazu, das zu beschreiben, ne? Zu sagen, also ganz ehrlich, ich habe jetzt in den letzten 3 Monaten 2-mal mein Gehalt verspätet bekommen, 1-mal erheblich. Und ich mache mir dadurch Sorgen. Ist absolut legitim, ja, würde glaube ich jeder machen. Würde ich denken, was ist das denn? Ne? Was ich vielleicht nicht tun sollte, ist, dass ich jetzt sage, also dieser Chef, da war mir von Anfang an klar, als der vor 3 Jahren losgelegt hat, das kann nichts werden. So, dann ist die Frage, ist das so glücklich? Wahrscheinlich nicht. Aber einfach beschreibend und nicht wertend vorzugehen, ist absolut legitim. Und ganz ehrlich, das ist ein Grund, den jeder nachvollziehen kann.
1: Ja, klar. Aber man muss sich schon an die Fakten halten. Also wenn das Gehalt tatsächlich vermindert oder verzögert ausgezahlt wurde, dann ist das ja unbestritten. Aber Gerüchte sollte man nicht verbreiten, die dann vielleicht dazu führen, dass das Unternehmen, das vorher gar nicht in Schwierigkeiten war, sondern was der Arbeitgeber nur angenommen hat, dann tatsächlich in Schwierigkeiten gerät.
0: Auch das kann passieren. Wobei man dazu sagen muss, und das ist eben der entscheidende Punkt, ich offenbare als Arbeitnehmer, als potenzieller, ja in so einer Aussage auch nochmal ein bisschen von meiner Persönlichkeit. Wenn ich beschreibe und Fakten analysieren kann, dann ist das gut. Ja. Wenn ich aber werte und in Wirklichkeit so jemand bin, der die ganze Zeit Stimmung macht, ne, und immer sagt so uiuiuiuiuiuiui, das kann ich ja auch als neuer Arbeitgeber nicht gebrauchen. Ne? Und insofern wirklich ein bisschen beschreibend daran gehen. Und dann sollte es auch gute Chancen geben, dass der neue Arbeitgeber, der potenzielle, das nachvollziehen kann.
1: Mhm. Noch abschließend, aus welcher Richtung kann Hilfe kommen, wenn man so ein bisschen orientierungs- und ratlos ist? Natürlich gibt es die Gewerkschaft, die für einen ja kämpfen soll, und den Betriebsrat, vielleicht auch einen Anwalt. Was würden Sie denn raten?
0: Ja, also der Betriebsrat ist sicherlich ein guter Ansprechpartner, weil der Betriebsrat, das sagt ja der Name auch schon, der kümmert sich um den Betrieb. Die Gewerkschaft hat ja eher so einen übergreifenden Fokus, die hat auch eine politische Rolle, muss man ganz klar sagen. Der Betriebsrat, der beschäftigt sich eben mit dem Betrieb, nicht mit dem einzelnen Arbeitnehmer, nicht mit dem Arbeitgeber, sondern mit der Existenz des Betriebes. Da hat man hoffentlich gute Betriebsräte, die man fragen kann. Wenn ich eine Gewerkschaft habe, ja, da gibt es eine Rechtsberatung auch. Ne? Das muss man ganz klar sagen. Die beraten mich ja vielleicht auch in Arbeitnehmerschutzfragen so. Ne? Da kann ich auch hingehen, einfach mal fragen, wie verhalte ich mich denn jetzt geschickterweise, auch wenn es um einen Vorschuss geht zum Beispiel. Ne? Wenn ich sehr, sehr knapp gestrickt bin, ja, und der Lohn kommt verspätet, da kann ja ein Haufen Probleme hinterherkommen. Irgendwelche Lastschriften müssen zurückgegeben werden von der Bank und so weiter. Da würde ich nachfragen. Und wenn ich eine Rechtsschutzversicherung abgeschlossen habe, dann kann ich dort auch mal anrufen und sagen, es kann passieren, dass hier bald ein Arbeitsrechtsstreit kommt, kann mich mal jemand beraten. Ne? Und die haben auch ihre Vertragsanwälte, wo man einfach mal fragen kann, was kann ich jetzt richtig machen? Das ist auch absolut legitim und legal und empfehlenswert, dort mal den Kontakt herzustellen. Und die Kollegen natürlich.
2: Der Braunschweiger Personalberater und Wirtschaftsingenieur Marius Hebig im Gespräch mit Nicole Beyers.

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0: Lieber an der Tastaturie um die wunderbare Sandy Wolasch mit dem Titel Surrender. Und davor hörten Sie die Münchner Band Dreiviertelblute mit Irgendwann. In Braunschweig ist ein Klimaschutznetzwerk an den Start gegangen. Mit dabei sind der lokale Energieversorger BS Energy, die Technische Universität, die Hochschule für Bildende Künste, die Verkehrs GmbH BSVG, die Braunschweiger Veranstaltungsstätten und noch einige mehr. In diesem Netzwerk soll ein Klimapakt Braunschweig entstehen. Wie, das hat Marike Eichner in Erfahrung gebracht.
1: Im Klimaschutznetzwerk Braunschweig soll das umgesetzt werden, was über die Möglichkeiten der einzelnen Mitglieder allein hinausgeht. Die Stadtverwaltung sitzt als Kooperationspartner mit am Tisch. Man wolle sich auf gemeinsame Ziele verständigen, erklärt Oberbürgermeister Thorsten Kornblum.
2: Und dass wir bei den vielen verschiedenen Aktivitäten, die wir ja haben, also BS Energy macht seine Transformationsplanung hin zur Dekarbonisierung. Wir machen die Wärmeplanung, zu der wir natürlich auch gesetzlich verpflichtet sind. Die Universität hat ihre eigenen Planungen, auch Ziele, die beispielsweise das Land vorgibt. Das sollte alles deckungsgleich sein, damit man, weil sonst kann es ja natürlich nicht funktionieren. Ich kann nicht auf der einen Seite sagen, in dem Stadtteil ist vorgesehen nach der kommunalen Wärmeplanung, dass da Fernwärme hinkommt. Aber BS Energy sagt, das ist für mich wirtschaftlich gar nicht darstellbar, das kann ich nicht, sondern das muss alles abgestimmt sein. Und das ist auch mein Anspruch, dass wir da nicht mit mehreren Sprachen sprechen.
1: So bringt die Stadtverwaltung ihre kommunale Wärmeplanung und das integrierte Klimaschutzkonzept auf den Tisch. BS Energy den Transformationsplan für die Klimaneutralität bis 2040. Das alles und die Vorhaben von der TU, HBK und BSVG unter einen Hut zu bringen, das ist Aufgabe der Klimanet-Agentur für Klimaschutznetzwerke aus Berlin. Zusammenschlüsse dieser Art gibt es nämlich nicht nur hier. Netzwerkmanager in Braunschweig ist der Agenturgeschäftsführer Christian Broddack.
3: Ziel ist es nicht, ein großes Papier zu verfertigen, was wieder in der Schublade landet, sondern Ziel ist es, nach 3 Jahren in einer Situation zu sein, wirklich was umzusetzen. Und hier in Braunschweig sieht man ja deutlich, dass inzwischen schon das Podium mit sehr, sehr hochkarätigen Menschen gefüllt wird, die ein ganz klares Ziel haben. Insofern versprechen wir uns davon, dass wir dann bei der Abschlussveranstaltung und dem 12. Netzwerktreffen nach dem Gesamtlaufzeit von 3 Jahren wirklich zu Ergebnissen kommen, die wir parallel starten können, sodass dann hier wirklich was für den Klimaschutz passieren kann.
1: Festgeschrieben werden sollen die Ziele trotzdem im Klimapakt. Dieser Braunschweiger Beschluss soll dabei dem Vorbild des Flensburger Gegenstücks folgen, wie Broddack erklärt. An dem hat unter anderem auch der Ökonom und Professor Dr. Olaf Hohmeier mitgearbeitet, der auch in Braunschweig beratend mithilft. Was am Ende Teil des hiesigen Klimapakts wird, erarbeiten die Beteiligten gerade in regelmäßigen Treffen, erläutert der Netzwerkmanager.
3: Das dauert dann 6-7 Stunden, ist sehr qualifizierte Arbeit und dann trifft man sich eben 4-mal im Jahr. Und da wir jetzt schon so weit sind, dass wir diesen Klimapakt-Gedanken formulieren können, das ist schon wirklich sehr effizient.
1: Gefördert werden die Klimaschutznetzwerke vom Bundesministerium für Umwelt, Naturschutz und nukleare Sicherheit über die sogenannte Kommunalrichtlinie. Die Förderung gibt es zeitlich beschränkt, bis Ende April 2028. Doch das Netzwerk soll auch darüber hinaus in Braunschweig Bestand haben, versichert Christian Broddack.
3: Und dann könnte von da der Input kommen, sodass der Klimapakt Braunschweig nach diesen 3 Jahren weiterläuft und sich sehr groß entwickelt. Inzwischen sind Zusagen dabei von Hochkarätern, die alle mitmachen wollen. Innungen, Handwerkskammer, Wohnungsbaugesellschaften. Das ist schon wirklich recht schnell sehr interessant geworden für viele.
1: Wer sich dem Klimaschutznetzwerk anschließen will, kann sich direkt bei der Klimanet-Agentur melden.
0: Mehr Informationen und Kontaktdaten finden Sie im Netz unter klimanet.org. Soweit der Beitrag von Marike Eichner.

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0: Die belgische Sängerin Sella Sue Mitte This World. Davor hören Sie den American Music Club mit The Stars.
1: Das Scheitern Deutschlands bei der Wahl in den UN-Sicherheitsrat ist heute Thema in den Zeitungen. Die Braunschweiger Zeitung findet, es ist international eine Blamage, wie Deutschland sie lange nicht eingefahren hat. Für Außenkanzler Friedrich Merz ist das eine empfindliche Klatsche, von der man nur hoffen kann, dass er sie selbstkritisch analysiert. Die massive Schamoffensive in den vergangenen Wochen und Monaten hat offenbar nicht gefruchtet. Daraus ergeben sich gleich mehrere Lehren. Zum einen ist Deutschland zu spät in die Kandidatur eingestiegen. Das ist aber nicht alles. Deutschland versteht sich als Hüter der regelbasierten Ordnung, als Anwalt der kleinen Staaten. Im Kreis der nicht ständigen Mitglieder kann Berlin sie nun nicht vertreten und muss dies in anderen Runden tun. Wenn das nicht geschieht, ist die nächste Niederlage auf internationalem Parkett vorprogrammiert. Zudem, Deutschland muss zeigen, dass völkerrechtliche Einwände gegen die internen rechtsextreme Netanjahu-Regierung und gegen fragwürdige Militärschläge der Amerikaner auch in Berlin betrachtet und im Zweifel öffentlich benannt werden. Dass dies zuletzt öfter nicht geschah, dürfte Stimmen gekostet haben. Die Wolfsburger Allgemeine Zeitung sieht es so. Für die Bundesregierung ist es eine Niederlage, die sie wegen ihrer innenpolitischen Schwäche noch weniger brauchen kann als ohnehin schon. Auch wenn sich bei geheimen Abstimmungen nur spekulieren lässt, wo etwas schiefgelaufen ist, Anlass, sich zu hinterfragen, hat die Bundesregierung schon. Eine Empfehlung ist es nicht, wenn die Einhaltung des Völkerrechts wie bei der Ukraine zu Recht mal mit aller Schärfe, dann aber bei Israel und den USA eher zurückhaltend eingefordert wird. Und möglicherweise hätte es nicht geschadet, wenn Bundeskanzler Merz bei der 80-Jahr-Feier der UN im Herbst aufgetaucht wäre. Auch ohne Sicherheitsratssitz muss sich Deutschland nun weiter darum bemühen, die UN als Konfliktlöser zu stärken. Denn scheitert die UN, wäre das ein weit größeres Debakel als die Niederlage bei einer Kandidatur. Soweit also der Blick in die regionalen Zeitungen vom heutigen Donnerstag, dem 4. Juni.

Der Lipper ist mit Hide and Seek. Gleich um 13 Uhr die Nachrichten der Kollegen vom NDR. Danach noch eine knappe Stunde zwischen Harzeleide bis 14 Uhr und bis hin zu den Nachrichten noch Gitarrenmusik mit Malde Fief.

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1: Um 13 Uhr mit Astrid Fietz. Wer künftig Leistungen aus der Pflegeversicherung beziehen will, könnte es schwerer haben. Nach Informationen des ARD-Hauptstadtstudios sieht der Gesetzentwurf von Bundesgesundheitsministerin Warken unter anderem vor, die Einstufung in Pflegegrade neu zu fassen. Aus Berlin Isabel Karras.
2: Außerdem sollen höhere Zuschüsse für Bewohnerinnen und Bewohner von Pflegeheimen erst später greifen. Auch die Rentenansprüche pflegender Angehöriger würden nach den Plänen geringer ausfallen. Ziel ist es, die Ausgaben der Pflegekassen zu bremsen. Zur Gegenfinanzierung setzt Warken auf zusätzliche Einnahmen. So sollen Gutverdiener durch eine höhere Beitragsbemessungsgrenze stärker belastet werden. Kinderlose sollen einen höheren Zuschlag zahlen. Außerdem sollen Arbeitgeber künftig auch für Minijobber Beiträge zur Pflegeversicherung entrichten. Mit dem Reformpaket reagiert das Gesundheitsministerium auf die angespannte Finanzlage der Pflegeversicherung. Ohne die Reform würde nach Berechnungen des Ministeriums allein im kommenden Jahr ein Defizit von rund 7,6 Milliarden Euro drohen.
1: In der Europäischen Union kommt Bewegung in den Beitrittsprozess der Ukraine und von Moldau. Im Idealfall könnten die offiziellen Gespräche mit beiden Ländern schon Mitte des Monats beim EU-Ministertreffen beginnen, hieß es von der Ratspräsidentschaft. Aus der NDR-Nachrichtenredaktion Uli Petersen.
3: Die Ukraine und Moldau haben den EU-Beitrittsstatus schon seit 2022, doch zu offiziellen Verhandlungen kam es bisher nicht. Grund dafür war ein Veto, das der langjährige ungarische Ministerpräsident Orbán eingelegt hatte, der eine pro-russische Linie verfolgte. Nach dem Regierungswechsel gab Ungarn diese Blockadehaltung jetzt auf. Allerdings, der neue Ministerpräsident Modyar will kein beschleunigtes Beitrittsverfahren für die Ukraine unterstützen. Das heißt, der Prozess wird mehrere Jahre, wenn nicht Jahrzehnte dauern und ein erfolgreiches Ende ist nicht garantiert.
1: Wenn Behörden abgelehnten Asylbewerbern Leistungen kürzen, verstößt dies nach einer Entscheidung des Europäischen Gerichtshofes gegen EU-Recht. Die Richter in Luxemburg verwiesen darauf, dass die Mitgliedstaaten für einen angemessenen Lebensstandard von Betroffenen sorgen müssten. In dem Fall ging es um einen Afghanen, der gegen den Landkreis Schweinfurt in Bayern geklagt hatte. Die Kommune hatte ihm 2022 Mittel für Kleidung und Haushaltsprodukte gekürzt. Der Mann sollte nach Rumänien abgeschoben werden. Das Bundessozialgericht hatte den EuGH darum gebeten, die für das Verfahren wichtigen europarechtlichen Regelungen auszulegen. Ende nächster Woche tritt die EU-Asylrechtsreform in Kraft. Sie erlaubt ausdrücklich Leistungseinschränkungen für abgelehnte Asylbewerber. Einen Mindeststandard müssen die Behörden demnach dennoch gewährleisten. Die massiven Störungen im Zugverkehr zwischen Hannover und Berlin liegen an einem Diebstahl von Oberleitungsteilen. Wie die Bahn mitteilte, ermittelt die Bundespolizei in dem Fall. Demnach wurden sogenannte Mastanker gestohlen. Die Fernverkehrsstrecke sei in dem Bereich nur eingleisig befahrbar. Einem Bahnsprecher zufolge laufen die Reparaturen. Das Unternehmen geht davon aus, dass die Züge am Abend wieder planmäßig fahren können. Verspätungen oder Ausfälle betreffen den Fernverkehr, der über Hannover führt, sowie zahlreiche S-Bahnen und Regionalzüge. Warum ist Deutschland mit seiner Bewerbung für einen nicht ständigen Sitz im UN-Sicherheitsrat gescheitert? Über die Gründe der Abstimmungsniederlage wird jetzt debattiert. Anders als Deutschland bekommen Portugal und Österreich jeweils einen Sitz im UN-Sicherheitsrat. Der leitende Redakteur der Zeitschrift Vereinte Nationen, Patrick Rosenow, verwies auf NDR Info auf die Wahlkampagne der beiden Länder.
4: Die beiden Länder hatten den Vorteil, dass sie auf jeden Fall schon länger kandidiert haben, sodass die Österreicher und Portugiesen, glaube ich, auch viel mehr Kontakte knüpfen konnten, Wahlkampf machen konnten und sich vielleicht auch nicht so problematisch wie Deutschland geäußert haben, zu Nahost, zu Völkerrechtsfragen. Man muss aber auch sagen, Österreich zum Beispiel erkennt Palästina nicht an, Portugal schon. Also ganz so einfach ist es auch da nicht. Ich glaube aber, dass die beiden Länder klarer gemacht haben inhaltlich, warum sie in den Sicherheitsrat wollen. Bei Deutschland war das oft das Argument, was ich auch für gut finde, dass wir ja viel zahlen. Aber es gab wenig politische Inhalte, mit denen Deutschland stark werben konnte. Und ich glaube, das war ein Vorteil vielleicht auch für Österreich und Portugal.
1: Patrick Rosenow von der Deutschen Gesellschaft für die Vereinten Nationen auf NDR Info. Das waren die Nachrichten.
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5: A2 Hannover Richtung Berlin zwischen Peine Ost und Braunschweig-Watenbüttel aktuell 6 Kilometer stockender Verkehr. A2 Hannover Richtung Braunschweig zwischen Raststätte Zweidorf-Holz Süd und Braunschweig-Watenbüttel ist derzeit nur eine Spur frei. Reinigungsarbeiten auf dem rechten und dem mittleren Fahrstreifen, fahren Sie dort bitte besonders vorsichtig. Im Braunschweiger Stadtverkehr ist aktuell zähfließender Verkehr auf dem Magnitorwall. Ich wünsche Ihnen weiterhin eine gute und vor allem sichere Fahrt durch die Region Braunschweig. Wir haben es 13.05 Uhr.
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7: Willkommen zur dritten und vorletzten Stunde mit dem Magazin Zwischen Harz und Heide. Musikauswahl unter Mikrofon. Albert Hirstmöller, moin moin und weiter gute Unterhaltung wünsche ich. Die Themen in dieser dritten Stunde, wie Abwasser wieder sauber wird, ein Hausbesuch im Klärwerk Wolfsburg, Stahlberg. Sie hören einen Beitrag aus der Reihe Heldinnen der Weltgeschichte, ein Projekt der Jugendredaktion von Radio Okerwelle. Es gilt, das musikalische Geburtstagskind des Tages zu würdigen. In der Rubrik Kabarett Satire Comedy, auch heute wieder Comedy mit Herbert Knebel-Saffentheater. Und zu allem natürlich auch reichliche Musik, wie gewohnt, zu Beginn dieser dritten Stunde von der verblendenden Solar System.

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0: Jäger von den Wolfsburger Entwässerungsbetrieben hat mich über das Gelände geführt und erklärt, wie aus Abwasser wieder sauberes Wasser wird.
1: In der ersten Stufe findet eine Grobreinigung des Abwassers statt. Dort werden die Fasern, Haare, alles, was in die Toilette gelangt, rausgefiltert. Dann ist in der nächsten Stufe ein Sandfang vorhanden, in dem die mineralischen Stoffe zurückgehalten werden. Danach geht es in die klassische Reinigung, in die Biologie, wo der Abbau von Stickstoff und Phosphor passiert. Dort wird über diesen Reinigungsschritt eben Schlamm produziert. Schlamm sind Bakterien, die dafür verantwortlich sind, dass eben Phosphor und Stickstoff abgebaut wird. Dieser Schlamm setzt sich in der nachfolgenden Stufe in der Nachklärung ab.
0: Am Ende des Reinigungsprozesses landet der angefallene Klärschlamm in speziellen Faultürmen. Dort wird er weiter abgebaut und das entstehende Gas zur Energiegewinnung genutzt. Das gereinigte Wasser fließt zurück in den Wasserkreislauf. Doch die klassische Klärtechnik stößt zunehmend an ihre Grenzen. Arzneimittelrückstände und Keime lassen sich nicht vollständig entfernen. Deshalb setzt das Klärwerk Wolfsburg künftig auf modernste Technik.
1: Im Laufe der Jahre haben wir einige Gemeinden hier in das Großklärwerk angeschlossen. Aus Kapazitätsgründen wurde vor einigen Jahren überlegt, was wir tun, ob wir noch mal ein klassisches Becken bauen, haben weiter geforscht, haben uns umgehört, was man in die Zukunft, für die Zukunft tun könnte und haben dann beschlossen, eine Membranfiltrationsanlage zu bauen, um die Betriebssicherheit zu erhöhen, um mehr Wasser aufzunehmen und um als Voraussetzung für die vierte Reinigungsstufe, die danach folgen wird, um eben Spurenstoffe, Medikamentenrückstände, Röntgenkontrastmittel aus dem Wasser rauszufiltern.
0: Bis Frühjahr 2028 soll sowohl die Membranfiltration als auch die vierte Reinigungsstufe fertiggestellt werden. Das gereinigte Wasser fließt anschließend zurück in die Aller oder wird auf den Feldern zur Beregnung zur Verfügung gestellt. Doch was in der Kläranlage ankommt, bestimmen wir selbst. Denn nicht alles gehört in den Abfluss.
1: Auch das sind ganz klassisch die Feuchttücher, die uns Schwierigkeiten bereiten. Schon im Vorfeld, bevor das Abwasser auf die Kläranlage gelangt, und zwar in den Pumpwerken, haben wir Schwierigkeiten mit verzopften Pumpen, die dann händisch gezogen werden müssen und gesäubert werden müssen. Das ist keine schöne Arbeit für die Mitarbeiter. Natürlich gehören keine Medikamente, auf keinen Fall gehören die in die Toilette. Das sind so die Klassiker. Ansonsten finden wir fast alles, was man sich vorstellen kann, von Eheringen, Autoschlüsseln, Gebissen. Also man findet schon eine Menge, das kann alles mal passieren. Aber wie gesagt, die Feuchttücher, Lappen, Putzlappen und die Medikamente gehören auf gar keinen Fall ins Abwasser.
0: Das Klärwerk läuft rund um die Uhr. 7 Tage die Woche, 365 Tage im Jahr. Ein Betrieb, der oft im Verborgenen arbeitet, aber eine zentrale Rolle für unsere Gesellschaft spielt. Ohne funktionierende Abwasserreinigung könnten sich zum Beispiel Krankheiten und Seuchen schnell ausbreiten. Michaela Seeger ist deshalb seit Jahren mit Faszination dabei.
1: Man könnte sagen, jeden Tag gibt es neue Herausforderungen, womit man am Anfang des Tages nicht rechnet. Das ist das Miteinander auch im Betrieb und natürlich die Weiterentwicklung der Technik. Was kann wie wo eingesetzt werden, ist spannend. Und der Austausch auch unter Kollegen und an anderen Anlagenbetreibern ist jedes Mal faszinierend und nicht immer selbstverständlich, aber in der Kommunikation zwischen den Anlagen auch immer sehr, sehr interessant und aufschlussreich.
2: An den anstehenden Modernisierungsarbeiten des Klärwerks beteiligt sich das Land Niedersachsen übrigens mit 5 Millionen Euro. Soweit der Beitrag von Eileen Schlädel.

0: Tommy Hake mit ihrer Version von Take a Walk on the Wild Side. Bei ihr heißt der Titel dann nur Wild Side. Davor zu hören Roger Cicero mit Der Typ im Spiegel.
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Stellen wir uns mal New York im 19. Jahrhundert vor. Überall auf den Straßen wimmelt es nur so von Taschendieben, Verbrechern und Gaunern. Und unter ihnen eine Anführerin. Eine Königin der Diebe. Alle nennen sie nur Ma'am, obwohl ihr richtiger Name eigentlich Friederike Mandelbaum war. Aber wie kam es eigentlich dazu? Alles begann in Deutschland, wo 1818 Friederike Mandelbaum geboren wurde. Sie wanderte dann 1850 mit ihrem Ehemann Wolfi Mandelbaum in die USA aus. So wie viele der Auswanderer erhofften sich ein neues, besseres, erfolgreicheres Leben in Amerika zu beginnen. Schließlich konnte man dort ja alle seine Träume erfüllen und sich mit etwas Arbeit auch ganz an die Spitze befördern. Die Mandelbaums kamen dann also nach New York und wurden zunächst Geschäftsleute und besaßen einen kleinen Kurzwarenladen, einen Laden für Nähartikel. Das war jedoch nicht das bessere, erfolgreichere Leben, was sich Friederike vorgestellt hatte. Also begann sie mit den Verbrechen, um an mehr Geld zu kommen. In den New Yorker Straßen gab es zu der Zeit ja genug Gauner, Diebe und Räuber. Also konnte sie ihnen ganz leicht ihr Diebesgut ab- und mit Profit weiterverkaufen. Während also Friederike ihr Verbrecherimperium aufbaute, verbrachte ihr Mann seine Zeit lieber mit dem Nichtstun. Naja, aber Friederike war schließlich clever genug, um das alles alleine zu schaffen. Sie hatte nämlich nicht nur Kontakt zu zahlreichen Dieben, die ihr Ware lieferten, sondern auch zu Politikern, Polizisten und Richtern, die sie zuvor bestochen hatte. Bei Friederike lief es also ziemlich gut, sodass sie erstmal tun und lassen konnte, was sie wollte. 1864 kaufte sie sich ein Haus, um unten einen Kurzwarenladen einzurichten. Dieser diente jedoch nur als Tarnung, um hinter den Kulissen das größte Unternehmen für geklaute Ware in der Geschichte der USA zu führen. Man konnte bei ihr alles an Diebesgut bekommen, was man sich nur vorstellen konnte. Von Schmuck über Möbel bis hin zu Ziegenherden. Friederike reichte dies aber immer noch nicht. Sie wollte mehr. Sie heuerte Diebe, Einbrecher und andere Kriminelle als ihre Handlanger an. Zusammen begangen sie nun auch größere Verbrechen und Überfälle, mit denen sie Geschichte schrieben. Ein Beispiel dafür ist der Überfall auf die Manhattan Savings Bank, bei der rund 75 Millionen Dollar zusammenkamen. Die Mitglieder ihrer Gang konnten sich zudem auch noch auf sie verlassen. Falls sie ihnen nämlich irgendwas passieren sollte, würde ihre Anführerin sofort zur Stelle sein, um die Kaution zu bezahlen, die besten Anwälte zu schicken oder auch mit etwas Bestechungsgeld weiterzuhelfen. Sie war fast schon wie eine Mutter, weshalb man sie auch Mom nannte.

0: Neben dem Verbrecherleben feierte Mom auch sehr gerne große Partys, bei denen sie nicht nur ihre Schurkengang einlud, sondern auch die Oberschicht New Yorks. Obwohl es bei Mom gerade besser nicht laufen konnte, fehlte noch etwas. Ihr kam die Idee, eine Schule zu gründen, die Taschendiebe von der Straße zu richtigen Verbrechern ausbildete. Die Mandelbaum School for Gifted Youngsters, auf Deutsch Mandelbaumschule für junge Verbrecher, war geboren. Besonders gerne nahm sie dabei junge Mädchen auf, um diese vor ihrer Zukunft als Hausfrau zu beschützen. Die Schule wurde sehr erfolgreich und Mom konnte glücklicher nicht sein. 1876 wurde sie jedoch geschlossen, als der Sohn eines Polizisten sich dorthin einschlich. Moms Imperium ging es aber soweit trotzdem noch gut. Sie brauchte immerhin ganze 2 Lagerhäuser, um ihren ganzen Besitz unterzubringen. Aber alles Gute musste natürlich auch ein Ende nehmen. Undercover-Polizisten verhafteten sie 1884, als sie gerade dabei war, Ware zu verkaufen. Davon ließ sich Mom jedoch nicht unterkriegen. Die Kaution von über 1 Million Dollar stellte für sie nicht das geringste Problem dar. Und nachdem sie wieder frei war, floh sie nach Kanada. Dort lebte sie für den Rest ihres Lebens weiter, ohne dass irgendwelche amerikanischen Polizisten ihr auf die Nerven gingen. Friederike Mom Mandelbaum starb dann 1894 friedlich im Schlaf. Das nenne ich mal ein erfülltes Leben. Den ganzen Artikel könnt ihr nochmal in dem Buch Kick-Ass Woman von Mackenzie Lee nachlesen.
1: Soweit ein Beitrag aus der Reihe Heldinnen der Weltgeschichte, ein Projekt der Jugendredaktion von Radio Gewelle und damit zu unserem musikalischen Geburtstagskind des Tages.

Dagmar Krause mit ihrer Version von Nüsse oder bei Herr Johnny. Es erscheint etwas seltsamer, das Werk von der Dagmar Krause als spezifische rockige zu betrachten, vor allem aufgrund ihres herausragenden Talents, nicht rockige Popmusik zu machen. Erst durch ihre Verbindung zu den deutschen Progressive Rockern Slappy Happy sowie den britischen Avantgarde-Rockern Henry Cow und den Art Beers wird Krause zu einem geeigneten Thema für Aufnahmen in Rock'n'Roll führen. Und das ist auch gut so, denn ein so beeindruckendes Talent und eine große musikalische Vielfalt wie die von der Dagmar Krause sollte nicht ungehört bleiben und auch nicht in obskure Nischen verbannt werden. Heute ist sie 76 Jahre alt geworden, Dagmar Krause. Glückwunsch an dieser Stelle. Glückwünsche auch an alle Hörer jedweden Geschlechts von Radio Okerwelle, die heute ebenfalls Geburtstag haben, denn hoffentlich bei aller besser Gesundheit feiern können. Noch einmal Dagmar Krause, jetzt mit der Formation Slappy Happy, in der sie immer wieder mal gespielt hat, die sie im Übrigen auch mitgegründet hat.

0: Slappy Happy mit dem Titel Is It You? Slappy Happy mit der Dagmar Krause. Und die hat heute Geburtstag, ist heute 76 geworden. Unser musikalisches Geburtstagskind des Tages. Damit in die Rubrik Kabarett des Satire. Comedy auch heute wieder Comedy mit Herbert Knebels auf dem Theater.
1: Meine Fresse, Nedo, Backengebolze. Da kriegst du ja so einen Hals voll nur. Die Tage, ne, das sag ich dir, da hatte ich auch einen Hals. Aber von hier bis nach Kastrop. Rauxel. Kennen Sie Schlangen? Also jetzt nicht so Pythons oder so Boa Constructors. Nee, nee. Sondern richtige Schlangen aus menschlichem Fleisch und Blut. Also Einkaufsschlangen, ne? Und die allerschlimmste Schlange, das ist die Wurstschlange. Also die Schlange an der Wursttheke von Supermarkt, ne? Aber da kriege ich sofort wieder einen Hals, wenn ich daran denken muss. Aber diesmal bis nach Unach. Ja, ich war diese Woche, war ich mal einmal mit Einkaufen dran. Wir wollten jetzt noch Muttertag nachfeiern, ne? Ja, nur, da muss man die Mutti schon mal einen Gefallen für tun. Da hab ich gedacht, Herbert, gehst du vormittags, da ist nichts los, da sind sie alle am Malochen oder am Arbeitsamt. Ja, jetzt hatte ich aber den Fehler gemacht und in meine Überlegung nur die erwerbstätige Bevölkerung mit einbezogen. Und hatte gar nicht an die ganzen Rentner und Rentnerinnen gedacht. Und jetzt standen sie da, alle Mann, wie sie da sind. Als Schlange an der Wursttheke von Supermarkt. Und ich praktisch hinten dran als Schwanz. Ne? Der Kopf von der Schlange, das war irgendeine Oma. Da hör ich den Kopf auch schon direkt sagen, der Schinkenspeck ist ja wohl im Angebot. Ja, da hätte ich gerne Lage. Fräulein, wie teuer ist denn die Jachtwurst? Ja, da tun Sie mir auch mal 100 Gramm von. Nee, oder halt, besser 110. Oh, die Zervalatwurst. Die sieht aber lecker aus. Da hätte ich auch gern 4 Scheiben von. Oder besser 5, dann habe ich unterm Strich eine mehr. Oh, die Sülze sieht aber vielleicht appetitlich aus. Sagen Sie mal, hatten Sie die letzte Woche auch schon? Ach nee, lassen Sie mal, mein Mann ist gar nicht so für Fettes. Ich denk, haben wir bald. Ja, aber Pustekuchen. Da wird die Olle erstmal auf den Aufschnitt aufmerksam. Ich denk, jetzt ist aber Holland in Not, ne? Weil man hat wieder Bierwurst, Plockwurst, Schweinebraten, Mickey Maus, Mortadella und was weiß ich nicht noch alles eingesackt. Ich rief dann so zu sie rüber, junge Frau, Leberwurst haben Sie noch vergessen. Und Corned Beef, sonst haben Sie ja schon alles, was der Laden hergibt. Komm mal. Da wurde die noch pampig, ne? Ja. Und sagte, ich sollte mich doch nicht in Ihre Nahrungskette einmischen. Ich sag, ich misch mich aber. Und zwar mit den Armen der Gerechtigkeit. Ich sag, wenn jeder so wie Sie einkaufen wird, da wird in Deutschland gar nichts mehr laufen. Da müsste sich doch jeder einen Tag unbezahlten Urlaub nehmen. Hör mal, da wird die noch pampiger, ne? Trotz meiner Erklärungen. Und bestellte in aller Seelenruhe eine halbe Fleischwurst ohne. Hör mal, und da hab ich rot gesehen, ne? Ich mein, komm, ich sehe nicht schnell rot, aber da war knallrot. Ich rief dann so zu sie rüber, gucken Sie sich Ihren Wurstsack doch mal mittlerweile an. Wer soll die ganze Scheiße denn fressen? Über so viele Angehörige verfügen Sie doch gar nicht. Haben Sie einen Rudel Wölfe auf der Hütte oder was? Ja, hör mal doch. Ja. Da war aber Ruckzuck-Tumult in den Laden noch. Gott sei Dank, ne, muss ich dabei sagen, Gott sei Dank, kam in dem Moment der Verkaufsleiter um die Ecke. Ich denk, aha, die Gerechtigkeit nimmt ihren Lauf. Was macht der Speichellecker? Schmeißt mich raus und gibt mir Hausverbot. Da geh ich auch nicht mehr hin, das glaubst du doch wohl. Mann, was ein Saftladen.
0: Herbert Knebel und sein Avantiada mit seinen Erfahrungen an der Wursttheke im Supermarkt. Und damit zur CD der Woche.

Jill Pabot ist eine Sängerin, eine Songschreiberin, eine Komponistin aus Mannheim. Die bringt morgen ihr Debütalbum Public Secret heraus. Daraus hörten Sie heute den Titel The Gift. In dieser Woche CD der Woche. Ich bin Albert Hirsmüller, wünsche Ihnen noch einen angenehmen Tag. Machen Sie es gut, genießen Sie das Leben. Gerne immer mal wieder begleitet von und mit dem Programm von Radio Hockewelle. Bis hin zu den Nachrichten und in der Klaviermusik mit dem Monty Alexander.

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1: Um 14 Uhr mit Astrid Fietz. Wer künftig Leistungen aus der Pflegeversicherung beziehen will, könnte es schwerer haben. Nach Informationen des ARD-Hauptstadtstudios sieht der Gesetzentwurf von Bundesgesundheitsministerin Wagen unter anderem vor, die Einstufung in Pflegegrade neu zu fassen. Aus Berlin, Isabel Karas.
2: Außerdem sollen höhere Zuschüsse für Bewohnerinnen und Bewohner von Pflegeheimen erst später greifen. Auch die Rentenansprüche pflegender Angehöriger würden nach den Plänen geringer ausfallen. Ziel ist es, die Ausgaben der Pflegekassen zu bremsen. Zur Gegenfinanzierung setzt Wagen auf zusätzliche Einnahmen. So sollen Gutverdiener durch eine höhere Beitragsbemessungsgrenze stärker belastet werden. Kinderlose sollen einen höheren Zuschlag zahlen. Außerdem sollen Arbeitgeber künftig auch für Minijobber Beiträge zur Pflegeversicherung entrichten.
1: In der Europäischen Union kommt Bewegung in den Beitrittsprozess der Ukraine und von Moldau. Im Idealfall könnten die offiziellen Gespräche mit beiden Ländern schon Mitte des Monats beim EU-Ministertreffen beginnen, hieß es von der Ratspräsidentschaft. Aus der NDR-Nachrichtenredaktion Uli Petersen.
3: Die Ukraine und Moldau haben den EU-Beitrittsstatus schon seit 2022, doch zu offiziellen Verhandlungen kam es bisher nicht. Grund dafür war ein Veto, das der langjährige ungarische Ministerpräsident Orbán eingelegt hatte, der eine pro-russische Linie verfolgte. Nach dem Regierungswechsel gab Ungarn diese Blockadehaltung jetzt auf. Allerdings, der neue Ministerpräsident Modyar will kein beschleunigtes Beitrittsverfahren für die Ukraine unterstützen. Das heißt, der Prozess wird mehrere Jahre, wenn nicht Jahrzehnte dauern und ein erfolgreiches Ende ist nicht garantiert.
1: Wenn Behörden abgelehnten Asylbewerbern Leistungen kürzen, verstößt dies nach einer Entscheidung des Europäischen Gerichtshofes EuGH gegen EU-Recht. Die Richter in Luxemburg verwiesen darauf, dass die Mitgliedstaaten für einen angemessenen Lebensstandard von Betroffenen sorgen müssten. In dem Fall ging es um einen Afghanen, der gegen den Landkreis Schweinfurt in Bayern geklagt hatte. Die Kommune hatte ihm im Jahr 2022 Mittel für Kleidung und Haushaltsprodukte gekürzt. Der Mann sollte nach Rumänien abgeschoben werden. Das Bundessozialgericht hatte den EuGH darum gebeten, die für das Verfahren wichtigen europarechtlichen Regelungen auszulegen. Ende nächster Woche tritt die EU-Asylrechtsreform in Kraft. Sie erlaubt ausdrücklich Leistungseinschränkungen für abgelehnte Asylbewerber. Einen Mindeststandard müssen die Behörden demnach trotzdem gewährleisten. Die massiven Störungen im Zugverkehr zwischen Hannover und Berlin liegen an einem Diebstahl von Oberleitungsteilen. Wie die Bahn mitteilte, ermittelt die Bundespolizei in dem Fall. Demnach wurden sogenannte Mastanker gestohlen. Die Fernverkehrsstrecke sei in dem Bereich nur eingleisig befahrbar. Einem Bahnsprecher zufolge laufen die Reparaturen. Das Unternehmen geht davon aus, dass die Züge am Abend wieder planmäßig fahren können. Verspätungen oder Ausfälle betreffen den Fernverkehr, der über Hannover führt, sowie zahlreiche S-Bahnen und Regionalzüge. Trotz einer gemeinsamen Erklärung der Waffenruhe haben sich Israel und die Hisbollah im Libanon gegenseitig beschossen. Es gab Angriffe auf libanesische Städte und Dörfer sowie Ziele in Nordisrael. Aus Kairo, Anna Usius.
4: Die UN-Mission UNIFIL meldete, dass in der Nacht im Südlibanon ein UN-Blauhelmsoldat getötet wurde. Weitere seien verletzt worden. Die Gewalt müsse aufhören, forderte die UN-Mission in einer Erklärung. Insgesamt mehr als 3.400 Menschen wurden im Libanon seit Kriegsbeginn im März getötet. Bei dem heftigen israelischen Beschuss gegen Stellungen der Hisbollah-Miliz sterben immer wieder auch Zivilisten. Auf israelischer Seite wurden rund 30 Menschen getötet, die meisten Soldaten.
1: Es geht voran mit dem Glasfaserausbau in Deutschland. Laut dem Bundesdigitalministerium hat mittlerweile jeder zweite Haushalt Zugang zu einem Glasfaseranschluss. Das sei ein Anstieg von 6 Prozentpunkten innerhalb eines halben Jahres. In Zukunft soll das noch weiter beschleunigt werden, indem Genehmigungen leichter erteilt werden und Anbieter mehr Rechte bekommen beim Verlegen von Anschlüssen bis in die Wohnungen. Allerdings ist der Ausbau allein nicht alles. Nur etwa jeder vierte Haushalt unterschreibt aktuell auch einen Vertrag für Glasfaser. Das waren die Nachrichten.
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5: Bitte Vorsicht auf der A2 Hannover Richtung Braunschweig. Zwischen Peine Ost und Raststätte Zweidorf Holz Süd ist ein Unfall. Der linke Fahrstreifen ist blockiert und es besteht Gefahr durch eine ungesicherte Unfallstelle. A2 Hannover Richtung Berlin zwischen Peine Ost und Braunschweig-Wartenbüttel sind aktuell 6 Kilometer stockender Verkehr. Das waren auch schon alle Meldungen, die ich für Sie habe. Ich wünsche Ihnen weiterhin eine gute und vor allem sichere Fahrt durch die Region Braunschweig. Wir haben es 14.05 Uhr.
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1: Um 15 Uhr mit Sönke Peters. Wer künftig Leistungen aus der Pflegeversicherung beziehen will, könnte es schwerer haben. Nach Informationen des ARD-Hauptstadtstudios sieht der Gesetzentwurf von Bundesgesundheitsministerin Wagten unter anderem vor, die Einstufung in Pflegegrade neu zu fassen. Aus Berlin, Isabel Karas.
2: Außerdem sollen höhere Zuschüsse für Bewohnerinnen und Bewohner von Pflegeheimen erst später greifen. Auch die Rentenansprüche pflegender Angehöriger würden nach den Plänen geringer ausfallen. Ziel ist es, die Ausgaben der Pflegekassen zu bremsen. Zur Gegenfinanzierung setzt Wagen auf zusätzliche Einnahmen. So sollen Gutverdiener durch eine höhere Beitragsbemessungsgrenze stärker belastet werden. Kinderlose sollen einen höheren Zuschlag zahlen. Außerdem sollen Arbeitgeber künftig auch für Minijobber Beiträge zur Pflegeversicherung entrichten. Mit dem Reformpaket reagiert das Gesundheitsministerium auf die angespannte Finanzlage der Pflegeversicherung. Ohne die Reform würde nach Berechnungen des Ministeriums allein im kommenden Jahr ein Defizit von rund 7,6 Milliarden Euro drohen.
1: Wenn Behörden abgelehnten Asylbewerbern Leistungen kürzen, verstößt dies nach einer Entscheidung des Europäischen Gerichtshofes EuGH gegen EU-Recht. Die Richter in Luxemburg verwiesen darauf, dass die Mitgliedstaaten für einen angemessenen Lebensstandard von Betroffenen sorgen müssten. In dem Fall ging es um einen Afghanen, der gegen den Landkreis Schweinfurt in Bayern geklagt hatte. Die Kommune hatte ihm im Jahr 2022 Mittel für Kleidung und Haushaltsprodukte gekürzt. Der Mann sollte nach Rumänien abgeschoben werden. Das Bundessozialgericht hatte den EuGH darum gebeten, die für das Verfahren wichtigen europarechtlichen Regelungen auszulegen. Ende nächster Woche tritt die EU-Asylrechtsreform in Kraft. Sie erlaubt ausdrücklich Leistungseinschränkungen für abgelehnte Asylbewerber. Einen Mindeststandard müssen die Behörden demnach trotzdem gewährleisten. In der Europäischen Union kommt Bewegung in den Beitrittsprozess der Ukraine und von Moldau. Im Idealfall könnten die offiziellen Gespräche mit beiden Ländern schon Mitte des Monats beim EU-Ministertreffen beginnen, hieß es von der Ratspräsidentschaft. Aus der NDR-Nachrichtenredaktion Uli Petersen.
3: Die Ukraine und Moldau haben den EU-Beitrittsstatus schon seit 2022, doch zu offiziellen Verhandlungen kam es bisher nicht. Grund dafür war ein Veto, das der langjährige ungarische Ministerpräsident Orbán eingelegt hatte, der eine pro-russische Linie verfolgte. Nach dem Regierungswechsel gab Ungarn diese Blockadehaltung jetzt auf. Allerdings, der neue Ministerpräsident Modjor will kein beschleunigtes Beitrittsverfahren für die Ukraine unterstützen. Das heißt, der Prozess wird mehrere Jahre, wenn nicht Jahrzehnte dauern und ein erfolgreiches Ende ist nicht garantiert.
1: Im kommenden Frühjahr muss der besondere Schutz für Menschen aus der Ukraine verlängert werden. Die EU-Innenminister debattieren zurzeit in Luxemburg darüber, ob die Regelung dann für Männer im Alter zwischen 23 und 60 Jahren gestrichen wird. Aus Luxemburg, Katrin Schmidt.
4: Auch Bundesinnenminister Dobrindt spricht sich dafür aus, bei einer Verlängerung der EU-Massenzustromrichtlinie Ukrainer im wehrpflichtigen Alter auszunehmen. Auch Deutschland habe festgestellt, dass in den vergangenen Monaten der Zuzug von Personen im wehrpflichtigen Alter gestiegen ist. Und damit müsse man umgehen, so Dobrindt. Auf Basis der Richtlinie, die jährlich verlängert werden muss, bietet die EU seit kurz nach Beginn der russischen Vollinvasion quasi allen Ukrainerinnen und Ukrainern automatischen Schutz mit Zugang zum Arbeitsmarkt und zu Wohnraum, zur medizinischen Versorgung und zu Bildung für die Kinder. Die Beschränkung sei essentiell, um die Akzeptanz der Hilfsmaßnahmen zu erhalten, sagt Österreichs Innenminister Kahner. Außerdem brauche die Ukraine ihre männlichen Staatsbürger, um die Verteidigungs- und Wirtschaftsfähigkeit zu erhalten.
1: Nach dem Abstieg aus der ersten Bundesliga sucht der FC St. Pauli einen neuen Trainer. Nach NDR-Informationen trennen sich die Hamburger vom bisherigen Coach Alexander Blessin, der eigentlich noch ein Jahr Vertrag hat. Einen Nachfolger hat der Verein noch nicht vorgestellt. Mehrere Medien berichten aber, dass es der frühere Coach von Holstein Kiel, Marcel Rapp, werden könnte. Einen neuen Trainer verpflichtet hat bereits Bayer Leverkusen. Der Spanier Carles Martinez Novell tritt die Nachfolge von Kasper Hjulmand an. Das waren die Nachrichten. Das Wetter in Norddeutschland. Viele Wolken, wenig Sonne, gebietsweise Schauer und Gewitter, 18 bis 23 Grad. Der Deutsche Wetterdienst warnt im Nordosten Niedersachsens und in Teilen Mecklenburg-Vorpommerns ganz vereinzelt vor schweren Gewittern mit Orkanböen bis 120 Kilometern und Starkregen bis 30 Liter pro Quadratmeter in einer Stunde und Hagel. Nachts häufig trocken bei Tiefstwerten von 14 bis 9 Grad. Es ist 15.05 Uhr.
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5: Keine Munitionsfabrik in Braunschweig. Grüne lehnen CDU-Pläne für interkommunales Gewerbegebiet ab. Junger Blick auf die deutsche Teilung. Studierende gestalten Zukunft des Zonengrenzmuseums Helmstedt mit. Und Planet Afrika. Ausstellung im Paläon lädt zur archäologischen Zeitreise. Im Studio Peter Michael Möckel. Die Meldungen im Einzelnen. Die Pläne für den Bau einer Munitionsfabrik an der Schnittstelle zwischen der Stadt Braunschweig und dem Landkreis Peine haben massive Kritik der Grünen ausgelöst. Beide Kreisverbände lehnten den Vorstoß der Braunschweiger CDU entschieden ab, heißt es in einer gemeinsamen Mitteilung. Vor 9 Jahren waren die Christdemokraten mit einem Antrag gescheitert, im Braunschweiger Südwesten ein interkommunales Gewerbegebiet zu errichten. In einer aktualisierten Fassung schlagen sie jetzt eine explizite Ausrichtung des Areals auf die Rüstungs- und Sicherheitsindustrie vor. Die Ansiedlung von Rüstungsunternehmen in dicht besiedeltem Gebiet sei realitätsfremd und erhöhe die Gefahr, zum Angriffsziel zu werden, erklärte der Kreisverbandssprecher der Braunschweiger Grünen, Andreas Hoffmann. Seine Peiner Parteifreundin Monika Berghahn kritisierte zudem, der Antrag ignoriere bestehende Gewerbeflächen und belaste die Region durch zusätzlichen Verkehr und Emissionen. Beide Politiker forderten stattdessen nachhaltige Lösungen, die Ökologie und Lebensqualität berücksichtigen. Beim 39. Tag der Niedersachsen nimmt die Stadt Braunschweig als Gastgeber insbesondere auch mobilitätseingeschränkte Besucher in den Blick. Wie die Verwaltung auf ihrer Facebook-Seite mitteilte, sind unter anderem überfahrbare Kabelbrücken und Rollstuhlpodeste an den Bühnen geplant. Des Weiteren werden an verschiedenen Standorten barrierefreie Toiletten bereitgestellt. Die Eröffnung und der ökumenische Gottesdienst werden zudem von Gebärdendolmetschern begleitet. Und bei einigen Veranstaltungen bieten die ehrenamtlichen Sehbehindertenreporter eine Audiodeskription an. Das Landesfest findet vom 12. bis 14. Juni an vielen Schauplätzen in der Braunschweiger City statt. Alle Infos zum Programm und zu den einzelnen Themenmeilen und Bühnen bietet die städtische Webseite. Übrigens, gemeinsam mit den Bürgersendern aus ganz Niedersachsen ist Radio Okawelle an allen 3 Tagen live von der Bühne auf dem Kohlmarkt zu hören. 20 Studierende der Universitäten Regensburg und Halle an der Saale haben an einer Projektwoche in Helmstedt teilgenommen. Thema war nach Angaben der Kreisverwaltung die Neugestaltung des Zonengrenzmuseums. Vor Ort entwickelten die angehenden Akademiker demnach Ideen, um die Dauerausstellung moderner und ansprechender zu gestalten. Die jungen Leute hätten die deutsche Teilung nicht selbst erlebt, sagte der Leiter der kreiseigenen Museen, Matthias Meinhardt. Ihre Perspektive sei daher besonders wertvoll. Die Studierenden hätten neue Anforderungen an die Präsentation formuliert, etwa durch filmische Elemente oder interaktive Angebote. Wie Meinhardt weiter mitteilte, sollen die Ergebnisse der Projektwoche in die geplante Überarbeitung der Ausstellung einfließen. Nach einem Brand im Wolfsburger Stadtteil Rabenberg hat die Polizei einen Zeugenaufruf gestartet. Das Feuer war letzte Nacht im Keller eines Mehrfamilienhauses ausgebrochen. Verletzt wurde niemand, aber 6 Bewohner mussten das Gebäude während der Löscharbeiten vorübergehend verlassen. Die Ermittler gehen von vorsätzlicher Brandstiftung aus. Aktuell prüfen sie einen möglichen Zusammenhang mit den jüngsten Bränden im Burgwald-Center. Hinweise werden telefonisch erbeten unter der Nummer 05361 46460. Im Forschungszentrum Paläon in Schöningen ist eine internationale Wanderausstellung eröffnet worden, die durch mehr als 2 Millionen Jahre der afrikanischen Geschichte führt. Im Mittelpunkt stehen einer Mitteilung zufolge aktuelle Forschungen, die neue Perspektiven auf den Kontinent jenseits von Klischees eröffnen. Die Besucher werden in 2 Sprachen durch 6 verschiedene Themenbereiche geleitet. Die Ausstellung mit dem Titel Planet Afrika – eine archäologische Zeitreise ist ab sofort bis Ende Mai nächsten Jahres zu sehen. Alle Infos zu Öffnungszeiten und Führungen bietet die Webseite forschungsmuseum-schöningen.de. An der Heinrich-Nordhoff-Gesamtschule in Wolfsburg wird morgen eine Winner-Corner eröffnet. Dabei handelt es sich um ein Kooperationsprojekt der Schule und der Städtischen Galerie. Der dauerhafte Kunstraum ist dem Werk des kürzlich verstorbenen Künstlers Gerd Winner gewidmet, als Lern- und Begegnungsort für zeitgenössische Kunst im Schulalltag. Neben einer ortsspezifischen Skulptur von Winner sollen künftig auch Werke von Schülerinnen und Schülern ausgestellt werden. Ziel ist es nach Angaben der Partner, Kunst unmittelbar in den Schulalltag zu integrieren und gleichzeitig auf ein bedeutendes Werk aufmerksam zu machen. Soweit die Nachrichten aus der Region. 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

Liebe Hörerinnen und Hörer, herzlich willkommen zu den neuesten Nachrichten von gestern, der Zeitreise auf Radio Uckerwelle in die Nachrichtenlage längst vergangener Jahrzehnte. Heute drehen wir die Uhren zurück ins Jahr 1950. Wir werfen gemeinsam einen Blick in zwei Wochenendausgaben der Braunschweiger Allgemeinen aus dem Monat März. Ja, Sie haben richtig gehört, Braunschweiger Allgemeine und nicht Braunschweiger Zeitung. In der unmittelbaren Nachkriegszeit gab es neben der heute noch erscheinenden Braunschweiger Zeitung weitere Tageszeitungen, unter anderem die Braunschweiger Allgemeine und die Braunschweiger Nachrichten. Beide haben jedoch nach einigen Jahren ihr Erscheinen eingestellt. Heute blättern wir, wie erwähnt, in der Braunschweiger Allgemeinen und beschäftigen uns unter anderem mit folgenden Themen: Stippvisite in Zürich mit 5 D-Mark Taschengeld, Pläne für ein fliegendes Auto, Ferien auf dem Mars, Streit zwischen Zigarettenherstellern und Zigarrenfabriken über Steuersenkungen und aus Hunden von säumigen Hundesteuerzahlern wird Seife gemacht. Also zurücklehnen, Ohren auf und viel Spaß mit den aktuellen News von gestern. Am Mikrofon begrüßt Sie Erik Kugland.

In den Jahren nach dem Zweiten Weltkrieg war an Reisen kaum zu denken. Deutschland lag in Trümmern, die Menschen waren damit beschäftigt, sich eine Existenz aufzubauen. Anfang der 1950er Jahre war die Not der Nachkriegszeit überwunden. Mit steigendem Einkommen, dem Rückgang der Arbeitslosigkeit und steigender Kaufkraft wuchs der Wunsch zu reisen. Reiseberichte wurden fester und viel gelesener Bestandteil der Tageszeitungen. Hier ein leicht gekürzter Bericht über einen Tagesausflug in die Schweiz. Stippvisite zu den Eidgenossen. Weekend in Zürich mit 5 D-Mark. Stuttgart, Schlossplatz, 3 Uhr morgens. An einer Straßenecke hält wartend ein Autobus. Ein Stuttgarter Reisebüro hat es fertiggebracht, die Genehmigung zu gelegentlichen Wochenendfahrten in die Schweiz zu erhalten. Der Fahrpreis Stuttgart-Zürich-Stuttgart beträgt 50 D-Mark, einschließlich Sammelpass und Visum. An deutschem Geld dürfen nicht mehr als 5 D-Mark mitgenommen werden. Gegen 9 Uhr halten wir vor dem Schlagbaum. 2 Stunden später klettern wir vor dem Züricher Hauptbahnhof aus dem Omnibus. Der erste Gang führt natürlich in die international berühmte Bahnhofstraße, das Schaufenster Europas. Es ist alles in noch etwas größerer Auswahl und Fülle, in noch etwas besserer Qualität und geschmackvollerer Aufmachung vorhanden als bei uns heute in Westdeutschland. Von einem Abgrund, wie er noch vor anderthalb Jahren zwischen Hüben und Drüben klaffte, ist keine Rede mehr. Das gilt auch für die Speisekarten in den Restaurants und die Kuchenbuffets in den Konditoreien. Nur bei der Kleidung der Menschen auf der Straße ist noch ein merklicher Niveauunterschied festzustellen. Zu den eindrucksvollsten äußeren Kennzeichen des hohen Schweizer Lebensstandards gehören die dichten Kolonnen nagelneuer Automobile, in der Mehrzahl riesenhafte Amerikaner. Daneben gibt es natürlich auch Mengen von Kleinwagen, unter denen sich der deutsche Volkswagen besonderer Beliebtheit erfreut. Doch am allermeisten hat mir das schweizerische Telefon imponiert. Stellen Sie sich bitte vor, von jeder öffentlichen Telefonzelle Zürichs können Sie mit jedem anderen Anschluss irgendwo in der Schweiz, von Basel bis Genf, von Arosa bis Lugano, sprechen, ohne dazu mehr zu tun zu müssen, als die Nummernscheibe zu drehen und die Gesprächsgebühr in Kleingeldmünzen in die dafür am Apparat vorgesehenen Schlitze zu werfen. Es gäbe noch eine Menge zu berichten, aber wo anfangen und wo wieder aufhören? Nur so viel: von einer feindseligen Haltung der Schweizer gegen Besucher aus Deutschland habe ich persönlich nichts zu spüren bekommen. Auffällig ist, dass kaum über die Sehenswürdigkeiten von Zürich berichtet wird. Es ist vor allem ein Vergleich der wirtschaftlichen Lage Deutschlands mit der Lage in der Schweiz. Nach den Beobachtungen des Autors hat Westdeutschland, abgesehen von der Kleidung, mit der Schweiz weitgehend gleichgezogen. Dass eine öffentliche Telefonzelle mit Wählscheibe ein Highlight ist, kann man sich heutzutage kaum noch vorstellen. Heute trägt jeder eine Fernsprechzelle in der Hosentasche, von der man jeden Ort der Welt anrufen kann.

Auf den Straßen steht man oft im Stau. Wäre es da nicht praktisch, wenn das Auto fliegen könnte und man schnell und direkt durch die Luft zum Ziel käme? Sogenannte Flugautos, also eine Kombination aus Auto und Flugzeug oder Hubschrauber, gibt es seit den 1930er Jahren. Das erste fliegende Auto, das sogenannte Waterman Aerobil, hatte am 21. März 1937 seine Jungfernflugfahrt. Die Braunschweiger Allgemeine berichtet über ein in Deutschland entwickeltes Flugauto. KA2, das fliegende Auto, Hubschrauber und Auto gekoppelt. Der an der Technischen Hochschule in Darmstadt arbeitende junge deutsche Konstrukteur Günther C. Kampf hat nach jahrelanger Entwicklungsarbeit mit der KA2 ein fliegendes Auto konstruiert, das von der in- und ausländischen Luftfahrt- und Automobilfachwelt als die bisher weltbeste Konstruktion auf diesem Gebiet bezeichnet wird. Ausgerüstet mit einem ebenfalls völlig neuartigen Aggregattriebwerk beträgt der Kraftstoffverbrauch als Straßenfahrzeug bei einer Durchschnittsgeschwindigkeit von 90 Stundenkilometer nicht viel mehr als 12 Liter, während die KA2 im Fluge eine errechnete Höchstgeschwindigkeit von 220 Stundenkilometer erreicht, wobei auch hier der Benzinverbrauch nicht über 15 Liter pro 100 Kilometer liegt. Das ist noch bedeutend weniger als der Verbrauch amerikanischer Durchschnittspersonenwagen des Jahrgangs 1949. Nicht nur senkrechter Start und senkrechte Landung sind möglich, sondern auch beliebiger Vorwärts-, Rückwärts-, Seitwärts- und Schrägflug bei vollkommener Absturzsicherheit. Denn wenn tatsächlich einmal der Motor versagen sollte, landet die KA2 mit Hilfe ihres großen Rotors wie ein Fallschirm. Der Preis soll bei Serienfabrikation nicht mehr als 15.000 D-Mark betragen. Deutsche Automobilexperten betrachten die KA2 als den größten Automobilschlager des 20. Jahrhunderts. Das Ausland ist stark interessiert. Soweit der Bericht. Das Konzept war visionär. Statt wie die US-Amerikaner ein Auto mit Flugzeugflügeln auszustatten, konstruierten die Darmstädter einen Hubschrauber, der sich wie ein Auto fahren ließ. Auch das sogenannte Aggregattriebwerk war einzigartig. Einzelne Zylinder konnten je nach Betriebsart, also Fahren auf der Straße oder Flug, zu- oder abgeschaltet werden. Die KA2 kam jedoch nie über das Prototypenstadium hinaus. In den Nachkriegsjahrzehnten war die Vorstellung weit verbreitet, dass fliegende Autos im 21. Jahrhundert ein gängiges Transportmittel sein werden. Das hat sich, wie wir heute wissen, bisher nicht bewahrheitet. Aber was nicht ist, kann noch werden. Der chinesische Hersteller XPeng hat angekündigt, ab 2027 fliegende Autos in Serie bauen zu wollen.

Im vorherigen Beitrag ging es um fliegende Autos. Die damalige Utopie könnte demnächst Realität werden. Die ersten Flugautos sind serienreif. Bis Pauschalreisen auf den Mars, über die im nächsten Beitrag berichtet wird, möglich sind, dürfte es allerdings noch ein paar Jahrzehnte dauern. Ferien auf dem Mars gefällig? In New York wurde soeben ein Reisebüro eröffnet, das Vorbestellungen für das Jahr 1975 annimmt. Und über 200 Touristen haben bereits Platzkarten für das Raketenraumflugzeug Solar Queen, also Sonnenkönigin, bestellt, das sie zum Mars bringen soll. Das Reisebüro hat bereits vollständig ausgearbeitete Fahrpläne. Abgesehen von Sonn- und Feiertagen sollen täglich 4 Raketenflugzeuge vom New Yorker Raumflughafen starten. Die Passagiere, die sich so begeistert vormerken ließen, sollen mit einer Geschwindigkeit von 40.000 Kilometer pro Stunde reisen. Von den Prämien, die Lebensversicherungen von den Teilnehmern an diesen Fahrten verlangen werden, ist einstweilen noch nicht die Rede. Sie dürften nicht niedrig sein, denn ein Erdbewohner ist auf den Planeten gewissen Gefahren ausgesetzt. Wenn es nach Elon Musk geht, sollen auch Reisen zum Mars in absehbarer Zeit Realität werden. Auf X schrieb Musk vor 2 Jahren, wir wollen jeden, der ein Weltraumreisender sein will, befähigen, zum Mars zu reisen. Das heißt, du oder deine Familie oder Freunde, jeder, der von großen Abenteuern träumt. Die Flugdauer zum Mars liegt in der Regel zwischen 6 und 9 Monaten. Und zurück will man schließlich auch. Und dann noch die entscheidende Frage, was macht man auf dem Mars?

Anfang der 50er Jahre litten die deutschen Zigarrenhersteller unter Absatzproblemen. Die Arbeitsgemeinschaft der Zigarrenhersteller der britischen und amerikanischen Zone verfasste eine Denkschrift zur Notlage in der Zigarrenindustrie. Die Lobbyarbeit war erfolgreich. Die Regierung beschloss einstimmig, die sogenannte Banderolensteuer von 46% auf 30% zu senken. Kein Wunder, bis auf Bundeskanzler Konrad Adenauer bestand das ganze Kabinett aus Zigarrenrauchern. Dass ausschließlich die Steuern für Zigarren gesenkt wurden, gefiel wiederum den Zigarettenherstellern nicht, wie aus folgendem Bericht hervorgeht. Rauchtabakindustrie bedroht. Die einseitige Steuersenkung für Zigarren bedeutet einen Vernichtungsschlag gegen die Betriebe der Rauchtabakindustrie, heißt es in einer Stellungnahme des Verbandes der Rauch-, Schnupf- und Kautabakfabriken. Wenn man es auch begrüße, dass einem nahestehenden Fachzweig solch weitgehende Hilfe zuteil geworden sei, so dürfe man doch nicht verkennen, dass andere Gruppen der tabakverarbeitenden Industrie durch diese einseitige Entscheidung in eine sehr gefährliche Lage gebracht worden seien, weil die Verbrauchssteuern für alle Tabakfabrikate in einem sorgfältig ausgewogenen Verhältnis zueinander gestanden hätten. Da der Zigarrenraucher schwerlich zur Zigarette übergehen würde, so argumentiert der Verband, könne der einzig Leidtragende lediglich die Rauchtabakindustrie sein. Die ständig sinkende Produktions- und Absatzkurve der Fabriken beweise nicht nur die Not der Rauchtabakindustrie, sondern vor allem auch die Geldknappheit des Verbrauchers. Die Gesetzgeber hätten offenbar übersehen, dass sich das Heer der Rauchtabakverbraucher aus der breiten Arbeiter- und Arbeitslosenmasse zusammensetze, die sich nur die anspruchsloseste und billigste Form des Tabakgenusses leisten könne. Die Rauchtabakindustrie erwarte deshalb, dass durch eine Steuersenkung für Rauchtabak das alte Verhältnis wiederhergestellt werde. Auf den ersten Blick ist es verwunderlich, dass die Zigarren- und die Zigarettenindustrie in verschiedenen Verbänden organisiert war. Es handelt sich schließlich um sehr ähnliche Produkte, beide sind Tabakwaren, beide verarbeiten denselben Rohstoff. In der Nachkriegszeit lagen aber die Interessen der Zigarren- und die der Zigarettenindustrie deutlich auseinander. Die Zigarrenherstellung war arbeitsintensiv und handwerklich geprägt. Die Zigarettenproduktion war hingegen hochindustrialisiert. Es wurde mit großen Maschinen gearbeitet. Es war eine kapitalintensive Massenproduktion. Zigaretten waren ein Massenkonsumgut. Zigarren hatten ein anderes Kundenprofil, tendenziell ein älteres Publikum. Die Stückzahlen waren geringer. Sie waren in höheren Preissegmenten angesiedelt. Zigarren und Zigaretten wurden unterschiedlich besteuert. Dabei ging es nicht wie heute, um den gesundheitsschädlichen Tabakkonsum zu beschränken, sondern um Arbeitsplätze. Anfang der 50er Jahre gab es in Westdeutschland 3.800 Zigarrenhersteller, bei denen 60.000 Menschen arbeiteten.

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Automaten sind heute allgegenwärtig. Das Angebot der Automaten ist riesig. Zigarren, Fahrscheine, Geld, Passfotos, Eier, Blumen, Süßigkeiten, Kondome, Gold, Getränke, um nur einige Produkte zu nennen. Verkaufsautomaten gab es auch schon in den 1950er Jahren. Zwei Braunschweiger meinten, den Automaten Konkurrenz machen zu müssen. Hier der Bericht. Das verkaufende Schaufenster. In Braunschweig steht der bisher einzige Schnelldienstwagen in Niedersachsen. Das verkaufende Schaufenster nennen ein 38-jähriger Kaufmann und ein 40 Jahre alter Architekt aus Braunschweig ihren Schnelldienstwagen. Im Südwestfunk hörten sie von der Erfindung eines Stuttgarters, dem verkaufenden Schaufenster. Es gelang ihnen, ein solches Fahrzeug zu erwerben, mit dem sie nun auf dem Damm stehen und Schokolade, Süßigkeiten, Zigaretten und so weiter an den Mann oder an die Frau bringen. Hinter Glas sind in 20 Feldern die Waren ausgestellt, unter denen der eilige Kunde wählen kann. Er wirft einen Geldschein oder eine Münze in die vorgesehene Öffnung und erhält zugleich mit der Ware das entsprechende Wechselgeld zurück. Das verkaufende Schaufenster ist kein Automat. Einer der beiden Geschäftspartner, der im Inneren des Wagens sitzt, besorgt die Abgabe der Ware und die Rückgabe des Wechselgeldes, wobei ihm eine sinnreiche Konstruktion und stets abgezähltes Wechselgeld behilflich sind, damit der Kunde schnellstens bedient wird. Der Braunschweiger Wagen ist der einzige seiner Art in Niedersachsen. Einzig aber auch in der Hinsicht, dass seinen Besitzern bisher die Genehmigung zum Nachtbetrieb verweigert worden ist. Damals herrschte vielerorts noch Mangel an gut erreichbaren Geschäften und gleichzeitig wuchs der Bedarf an schneller Versorgung, vor allem für berufstätige Pendler und Arbeiter. Diese Lücke bedienten die Schnelldienstwagen. Die Wagen waren speziell umgebaute Fahrzeuge oder Anhänger, die an stark frequentierten Orten standen, etwa an Bahnhöfen oder vor Fabriktoren. Das Angebot bestand aus fertig verpackten Waren wie Snacks und belegten Brötchen, Getränken, Zigaretten und einfachen Alltagsartikeln. Die Artikel waren standardisiert und griffbereit angeordnet, ähnlich wie bei einem Automaten. Es gab aber eine Bedienperson, die kassierte, nachfüllte und gegebenenfalls kleine Wünsche erledigte. Es handelt sich um eine Art bemannten Automat. Der Name Schnelldienst war Programm. Die Kunden sollten schnell bedient werden, lange Wartezeiten wie im Laden sollten vermieden werden.

Seit 1972 gibt es das Tierschutzgesetz. Paragraph 1 des Tierschutzgesetzes legt fest, dass niemand einem Tier ohne vernünftigen Grund Schmerzen, Leiden oder Schaden zufügen darf. Paragraph 17 Tierschutzgesetz verbietet das Töten von Wirbeltieren ohne vernünftigen Grund. In den 1950er Jahren ging man mit Tieren oft ziemlich rabiat und rücksichtslos um. Hunde von Haltern, die Hundesteuer nicht entrichten konnten oder wollten, wurden unter bestimmten Umständen getötet und zu Seife verarbeitet. Das empörte eine Tierfreundin, die einen Brief an die Zeitung schrieb. Hier ein Bericht, der mit Antwort auf einen anonymen Brief Wolfenbüttels Stadtdirektor schreibt einer Hundefreundin überschrieben ist. Anlässlich der ersten Versteigerung von Hunden, deren Besitzer keine Steuern gezahlt haben, wandte sich eine Hundeliebhaberin mit einem anonymen Protestschreiben an den Stadtdirektor. Stadtdirektor Mull bat uns, seine Antwort an die anonyme Briefschreiberin der Öffentlichkeit mitzuteilen. In seiner Antwort an eine anonyme Hundeanwältin heißt es unter anderem: Sie beklagen das Leid der Hunde, die für die Steuerschuld ihrer Herren mit ihrem Leben büßen müssen. Darin stimme ich mit Ihnen durchaus überein. Wie liegen die Dinge nun aber in der Praxis? Die Beachtung der Hundesteuerordnung ist nicht nur für jeden Hundehalter, sondern in erster Linie für die öffentliche Verwaltung eine gesetzliche Pflicht. Diese Hundesteuerordnung schreibt eine Hundesteuer vor, die ein Bestandteil der haushaltsmäßig angesetzten Einnahmen einer Stadt ist. Dass die Hundesteuerschuldner jetzt mit 10.000 D-Mark im Rückstand sind, kann nur ein Beweis für die Nachsicht der Stadtverwaltung sein. Wer selbst in Not lebt und sich dennoch einen Hund anschafft, handelt verantwortungslos, sofern er nicht gewillt ist, übermäßige Opfer für das Tier zu bringen. Wer sich in guten Zeiten einen vierbeinigen Freund zugelegt hat und unverschuldet in Not gekommen ist, ist anders zu beurteilen. Wenn jedoch mit allen Mahnungen und Ermahnungen nur tauben Ohren gepredigt wird, so bleibt der Verwaltung nichts anderes übrig, als zu dem letzten Mittel zu greifen. Dieses letzte Mittel ist die Versteigerung. Und wenn der auf den Hund gekommene Hund nicht verkauft wird, wandert er in die Tierverwertungsstelle und wird zu Seife. Mögen sich die säumigen Tierfreunde dieses traurigen Endes stets bewusst sein und ihre Schulden abdecken. Bevor jetzt die große Empörungsmaschinerie anläuft, noch einmal ausdrücklich der Hinweis: Es handelt sich um einen Artikel aus dem Jahr 1950. Er ist also vor über 75 Jahren erschienen. Heutige Amtsträger haben mit dieser Entscheidung nichts zu tun.

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2: Werfen wir nun einen Blick auf die letzte Seite der Braunschweiger Allgemeinen. Hier waren ein paar Kleinanzeigen, etwas Werbung und Veranstaltungstipps abgedruckt. Beginnen wir mit einem Veranstaltungshinweis. Morgen, Sonnabend, 11. März 1950, Eröffnung der Leistungsschau der niedersächsischen Milchwirtschaft. Gute Milch, gesundes Leben in Hannover, Niedersachsenhalle, vom 11. bis zum 19. März 1950, täglich geöffnet von 10 bis 19 Uhr. Sonderveranstaltungen unter anderem am Dienstag, 14.03. Hausfrauennachmittag, Beginn 16 Uhr. Mittwoch, 15.03. Tagung des Milchhandels. Donnerstag, 16.03. Kindernachmittag mit verschiedenen Überraschungen. Freitag, 17.03. Tagung des niedersächsischen Landvolks. Eine Leistungsschau der Milchwirtschaft würde heutzutage vermutlich keine Besucher anziehen, nicht einmal bei freiem Eintritt. Kommen wir nun zu einer etwas kryptischen Kleinanzeige. Frauen, schützt euch vor Sorgen durch unsere medizinischen Spezialartikel. Auskunft kostenlos gegen Freiumschlag. Elbeck Vertrieb, Hamburg Großflottbeck 21. Vor welchen Sorgen sich Frauen mit den medizinischen Spezialartikeln schützen sollen, geht aus der Anzeige nicht hervor. Da muss man ziemlich zwischen den Zeilen lesen. Ich nehme an, es hat etwas mit Schwangerschaftsverhütung zu tun. Die nächste Kleinanzeige ist kurz und bündig und lautete: Wird dein Radio still und stiller, geh zu Villa. Jeder wusste, was gemeint war. Villa war eine Reparaturwerkstatt für Radiogeräte. Offensichtlich war sie damals stadtbekannt, denn es war weder eine Telefonnummer noch eine Adresse angegeben. Auch die nächste Kleinanzeige war kurz und knackig. Zur Schuhpflege Diamantine und zum Bonan Diabona. Mehr stand da nicht, kein Hersteller, keine Bezugsquelle. Die Werbesprüche waren kurz und einprägsam. Ein letztes Beispiel. Die Frühjahrskur nur mit Zirkulin-Knoblauchperlen.

Deutsche Bahn hat derzeit nicht den besten Ruf. Speisewagen, Liegewagen und Autoreisezüge wurden zwischenzeitlich eingestellt. In den 1950er Jahren gab es sogenannte Gesellschafts- oder Tanzwagen. Das waren umgebaute Waggons mit Musikanlage, Tanzfläche und teilweise auch mit Theken. Zu diesem Thema war folgende etwas kuriose Kurzmeldung in der Braunschweiger Allgemeinen zu lesen. Urgroßvater, Großvater, Vater und Sohn, alle spielten mit der Eisenbahn schon. So lautet der Titel des neuen Bundesbahn-Foxtrott, der demnächst in den Tanzzügen der Deutschen Bundesbahn nach der Musik von Peter Völkner erklingen wird. Ich hätte Ihnen gerne den Bundesbahn-Foxtrott vorgespielt, aber leider bin ich trotz längerer Recherche nicht fündig geworden.

0: Stellen Sie sich vor, Sie haben einen großen Garten, aber die Pflege ist Ihnen zu aufwendig. Dann fragen Sie mal bei der nächstgelegenen Schule nach, ob sich nicht die Schulkinder regelmäßig um die Anlage kümmern könnten. Auf diese Idee ist jedenfalls in den 50er Jahren ein Stadtschulrat in Salzgitter gekommen. Hier der Bericht. Schulkinder sollen Hecken pflegen. In einer vom Naturschutzbeauftragten der Stadt einberufenen Versammlung wurde durch die Wohnungs AG die Absicht bekannt gegeben, die großen Siedlungen des Stadtgebietes mit großzügigen Heckenanpflanzungen zu beschenken. Diese Pflanzungen sollen in enger Fühlung mit dem Kreisbeauftragten für Naturschutz und der Niedersächsischen Landesstelle für Naturschutz und Landschaftspflege durchgeführt werden. Schulstadtrat Zobel regte an, dass die Anpflanzungen von den Schulkindern betreut werden, damit sie einmal einen persönlichen Kontakt zu den Pflanzungen und schließlich zur Natur überhaupt erhalten. Da hat man sich dann das Geld für die Gärtner erspart und das Ganze als Naturkundeunterricht für die Kinder verkauft.
1: Hochgeschätzte, reizende Amanda, vielen Dank für Ihren lieben Brief.

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So langsam nähert sich diese Ausgabe der neuesten Nachrichten von gestern ihrem Ende. Heute haben wir einen Streifzug durch die Braunschweiger Allgemeine aus dem März 1950 gemacht. Wir haben uns mit damaligen Utopien wie fliegenden Autos und Urlaubsreisen zum Mars beschäftigt. Wir haben gehört, dass Braunschweig mit dem ersten Schnelldienstverkaufswagen Niedersachsens schon damals an der Speerspitze des Fortschritts stand. Und wir haben erfahren, dass man damals beim Eintreiben der Hundesteuern ziemlich rabiat war. Ich hoffe, es war die ein oder andere interessante Meldung für Sie dabei und dass auch Ihnen die Sendung etwas Spaß gemacht hat. Ich würde mich jedenfalls sehr freuen, wenn Sie auch nächsten Monat wieder die neuesten Nachrichten von gestern hier auf Radio Uckerwelle einschalten. Ich bedanke mich beim Stadtarchiv Braunschweig, das mir die beiden Ausgaben der Braunschweiger Allgemeinen zur Verfügung gestellt hat. Anregungen und Wünsche zu dieser Sendung können Sie an folgende Mailadresse schicken: dabeinach3@okawelle.de. Dabei nach 3 in einem Wort, also ohne Leerzeichen. Am Mikrofon verabschiedet sich Erik Kugland. 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Gleich gibt's die aktuellen Nachrichten von heute. Bleiben Sie dran.

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1: Um 16 Uhr mit Sönke Peters. Bundesgesundheitsministerin Wagner will Geld bei den Pflegekassen einsparen. Menschen, die Leistungen aus der Pflegeversicherung bekommen wollen, könnten es deshalb künftig schwerer haben. Aus der NDR-Nachrichtenredaktion Mareike Markosch.
2: Unter anderem sollen die Pflegegrade neu definiert werden. Das bedeutet, Menschen müssen mehr Einschränkungen haben, bevor sie in einen bestimmten Pflegegrad eingestuft werden. Außerdem soll es länger dauern, bis die Pflegekassen Zuschüsse zum Eigenanteil zahlen, wenn Menschen in Heimen gepflegt werden. Zudem sollen die sogenannten Entlastungsbudgets gekürzt werden oder ganz wegfallen. Das waren zum Beispiel im Pflegegrad 1 bislang 131 Euro, die für Hilfe im Haushalt verwendet werden konnten. Durch diese Maßnahmen soll Geld eingespart werden. Auf der anderen Seite sollen die Einnahmen bei der Pflegeversicherung steigen. Beispielsweise sollen Menschen ohne Kinder und Menschen, die viel Geld verdienen, in Zukunft höhere Beiträge zahlen. Wenn das Kabinett den Änderungen zustimmt, könnten sie ab 2027 gelten.
1: In der Europäischen Union kommt Bewegung in den Beitrittsprozess der Ukraine und von Moldau. Im Idealfall könnten die offiziellen Gespräche mit beiden Ländern schon Mitte des Monats beim EU-Ministertreffen beginnen, hieß es von der Ratspräsidentschaft. Aus der NDR-Nachrichtenredaktion Uli Petersen.
3: Die Ukraine und Moldau haben den EU-Beitrittsstatus schon seit 2022, doch zu offiziellen Verhandlungen kam es bisher nicht. Grund dafür war ein Veto, das der langjährige ungarische Ministerpräsident Orbán eingelegt hatte, der eine pro-russische Linie verfolgte. Nach dem Regierungswechsel gab Ungarn diese Blockadehaltung jetzt auf. Allerdings, der neue Ministerpräsident Modyar will kein beschleunigtes Beitrittsverfahren für die Ukraine unterstützen. Das heißt, der Prozess wird mehrere Jahre, wenn nicht Jahrzehnte dauern und ein erfolgreiches Ende ist nicht garantiert.
1: Im kommenden Frühjahr muss der besondere Schutz für Menschen aus der Ukraine verlängert werden. Die EU-Innenminister debattieren zurzeit in Luxemburg darüber, ob die Regelung dann für Männer im Alter zwischen 23 und 60 Jahren gestrichen wird. Aus Luxemburg Katrin Schmidt.
4: Auf Basis der Richtlinie, die jährlich verlängert werden muss, bietet die EU seit kurz nach Beginn der russischen Vollinvasion quasi allen Ukrainerinnen und Ukrainern automatischen Schutz mit Zugang zum Arbeitsmarkt und zu Wohnraum, zur medizinischen Versorgung und zu Bildung für die Kinder. Wie einige andere EU-Innenminister spricht sich Dobrindt jetzt dafür aus, ukrainischen Männern im Alter von 23 bis 60 Jahren künftig den Weg zu einem Asylverfahren offen zu halten, was dann eine Einzelfallprüfung bedeutet. Die Beschränkung sei essentiell, um die Akzeptanz der Hilfsmaßnahmen zu erhalten, sagt Österreichs Innenminister Kahner.
1: Es geht voran mit dem Glasfaserausbau in Deutschland. Laut dem Bundesdigitalministerium hat mittlerweile jeder zweite Haushalt Zugang zu einem Glasfaseranschluss. Das sei ein Anstieg von 6 Prozentpunkten innerhalb eines halben Jahres. Allerdings ist der Ausbau allein nicht alles. Nur etwa jeder vierte Haushalt unterschreibt aktuell auch einen Vertrag für Glasfaser. Nach den Schüssen auf einen Barbershop in einer Einkaufsstraße auf Sylt steht ein 15-Jähriger im Zentrum der Ermittlungen. Die Staatsanwaltschaft Flensburg hat Haftbefehl gegen ihn beantragt. Laut Polizei steht der Jugendliche in Verdacht, die Schüsse gestern Abend abgegeben zu haben. Demnach wird wegen versuchten Totschlags und Verstößen gegen das Waffengesetz ermittelt. Verletzt wurde, einem Polizeisprecher zufolge, bei dem Vorfall niemand. Neben dem 15-Jährigen nahmen die Beamten auch einen 23 Jahre alten Mann fest. Ob und inwieweit er an der Tat beteiligt war, wird noch untersucht. Nach dem Abstieg aus der ersten Bundesliga sucht der FC St. Pauli einen neuen Trainer. Nach NDR-Informationen trennen sich die Hamburger vom bisherigen Coach Alexander Blessin, der eigentlich noch ein Jahr Vertrag hat. Einen Nachfolger hat der Verein noch nicht vorgestellt. Mehrere Medien berichten aber, dass es der frühere Coach von Holstein Kiel, Marcel Rapp, werden könnte. Einen neuen Trainer verpflichtet hat bereits Bayer Leverkusen. Der Spanier Carles Martinez Novell tritt die Nachfolge von Kasper Hjulmand an. Das waren die Nachrichten.
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5: Mit Peter-Michael Möckel. Keine Munitionsfabrik in Braunschweig. Grüne lehnen CDU-Pläne für interkommunales Gewerbegebiet ab. Junger Blick auf die deutsche Teilung. Studierende gestalten Zukunft des Zonengrenzmuseums Helmstedt mit. 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
7: Wir haben eine Meldung von der A2 Hannover Richtung Braunschweig zwischen Peine-Ost und Wartenbüttel, 6 Kilometer stockender Verkehr. Und noch einmal von der A2 zwischen Raststätte Zweidorfer Holz Süd und Braunschweig-Wartenbüttel ist nur eine Spur frei. Dort finden Reinigungsarbeiten auf dem rechten und mittleren Fahrstreifen statt. Wir wünschen allen Verkehrsteilnehmerinnen und Verkehrsteilnehmern eine gute und vor allem sichere Fahrt.

Servus, grüezi und hallo, herzlich willkommen zu Impact Back in the Days, dem Donnerstagnachmittag auf Radio Rockerwelle. Ja, ihr hört es vielleicht schon an meiner Stimme, die Pollen fliegen wieder sehr, sehr aktiv und ja, das wirkt sich ein wenig auf meine Stimmfarbe aus. An alle anderen Allergiker hier, versucht trotzdem das schöne Wetter und diesen Nachmittag zu genießen. Wir gehen rein mit Musik von Sunrise Avenue. Hier ist Fairy Tale Gone Bad. Genießt euer Nachmittag.

aus dem Jahr 2005. Die Queen of Pop, Madonna mit Hang Up. Und jetzt kommen wir wirklich zu musikalischer Nostalgie, direkt zu 100% in eure Ohren. Aus dem Jahr 2001, Dr. Dre und Snoop Dogg mit The Next Episode.

Heute Abend im Lockpark und jetzt bei Radio Ruckerwelle. Nena mit Liebe ist. Jetzt fliegen wir einmal rüber über den Teich mit Flowrider und Kesha und Ride Round.

0: Raymond mit Supergirl. Gleich geht es hier weiter mit den Nachrichten aus der Region. Aber vorher gibt's noch Whatever von Crow auf eure Ohren. Bis gleich.
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1: Keine Munitionsfabrik in Braunschweig. Grüne lehnen CDU-Pläne für interkommunales Gewerbegebiet ab. Junger Blick auf die deutsche Teilung. Studierende gestalten Zukunft des Zonengrenzmuseums Helmstedt mit. Und Planet Afrika. Ausstellung im Paläon lädt zur archäologischen Zeitreise. Im Studio Peter Michael Möckel. Die Meldungen im Einzelnen. Die Pläne für den Bau einer Munitionsfabrik an der Schnittstelle zwischen der Stadt Braunschweig und dem Landkreis Peine haben massive Kritik der Grünen ausgelöst. Beide Kreisverbände lehnten den Vorstoß der Braunschweiger CDU entschieden ab, heißt es in einer gemeinsamen Mitteilung. Vor 9 Jahren waren die Christdemokraten mit einem Antrag gescheitert, im Braunschweiger Südwesten ein interkommunales Gewerbegebiet zu errichten. In einer aktualisierten Fassung schlagen sie jetzt eine explizite Ausrichtung des Areals auf die Rüstungs- und Sicherheitsindustrie vor. Die Ansiedlung von Rüstungsunternehmen in dicht besiedeltem Gebiet sei realitätsfremd und erhöhe die Gefahr, zum Angriffsziel zu werden, erklärte der Kreisverbandssprecher der Braunschweiger Grünen, Andreas Hoffmann. Seine Peiner Parteifreundin Monika Berghahn kritisierte zudem, der Antrag ignoriere bestehende Gewerbeflächen und belaste die Region durch zusätzlichen Verkehr und Emissionen. Beide Politiker forderten stattdessen nachhaltige Lösungen, die Ökologie und Lebensqualität berücksichtigen. Beim 39. Tag der Niedersachsen nimmt die Stadt Braunschweig als Gastgeber insbesondere auch mobilitätseingeschränkte Besucher in den Blick. Wie die Verwaltung auf ihrer Facebook-Seite mitteilte, sind unter anderem überfahrbare Kabelbrücken und Rollstuhlpodeste an den Bühnen geplant. Des Weiteren werden an verschiedenen Standorten barrierefreie Toiletten bereitgestellt. Die Eröffnung und der ökumenische Gottesdienst werden zudem von Gebärdendolmetschern begleitet. Und bei einigen Veranstaltungen bieten die ehrenamtlichen Sehbehindertenreporter eine Audiodeskription an. Das Landesfest findet vom 12. bis 14. Juni an vielen Schauplätzen in der Braunschweiger City statt. Alle Infos zum Programm und zu den einzelnen Themenmeilen und Bühnen bietet die städtische Webseite. Übrigens, gemeinsam mit den Bürgersendern aus ganz Niedersachsen ist Radio Okerwelle an allen 3 Tagen live von der Bühne auf dem Kohlmarkt zu hören. 20 Studierende der Universitäten Regensburg und Halle an der Saale haben an einer Projektwoche in Helmstedt teilgenommen. Thema war nach Angaben der Kreisverwaltung die Neugestaltung des Zonengrenzmuseums. Vor Ort entwickelten die angehenden Akademiker demnach Ideen, um die Dauerausstellung moderner und ansprechender zu gestalten. Die jungen Leute hätten die deutsche Teilung nicht selbst erlebt, sagte der Leiter der kreiseigenen Museen, Matthias Meinhardt. Ihre Perspektive sei daher besonders wertvoll. Die Studierenden hätten neue Anforderungen an die Präsentation formuliert, etwa durch filmische Elemente oder interaktive Angebote. Wie Meinhardt weiter mitteilte, sollen die Ergebnisse der Projektwoche in die geplante Überarbeitung der Ausstellung einfließen. Nach einem Brand im Wolfsburger Stadtteil Rabenberg hat die Polizei einen Zeugenaufruf gestartet. Das Feuer war letzte Nacht im Keller eines Mehrfamilienhauses ausgebrochen. Verletzt wurde niemand, aber 6 Bewohner mussten das Gebäude während der Löscharbeiten vorübergehend verlassen. Die Ermittler gehen von vorsätzlicher Brandstiftung aus. Aktuell prüfen sie einen möglichen Zusammenhang mit den jüngsten Bränden im Burgwald-Center. Hinweise werden telefonisch erbeten unter der Nummer 05361 46460. Im Forschungszentrum Paläon in Schöningen ist eine internationale Wanderausstellung eröffnet worden, die durch mehr als 2 Millionen Jahre der afrikanischen Geschichte führt. Im Mittelpunkt stehen einer Mitteilung zufolge aktuelle Forschungen, die neue Perspektiven auf den Kontinent jenseits von Klischees eröffnen. Die Besucher werden in 2 Sprachen durch 6 verschiedene Themenbereiche geleitet. Die Ausstellung mit dem Titel Planet Afrika – eine archäologische Zeitreise ist ab sofort bis Ende Mai nächsten Jahres zu sehen. Alle Infos zu Öffnungszeiten und Führungen bietet die Webseite forschungsmuseum-schöningen.de. An der Heinrich-Nordhoff-Gesamtschule in Wolfsburg wird morgen eine Winner-Corner eröffnet. Dabei handelt es sich um ein Kooperationsprojekt der Schule und der Städtischen Galerie. Der dauerhafte Kunstraum ist dem Werk des kürzlich verstorbenen Künstlers Gerd Winner gewidmet, als Lern- und Begegnungsort für zeitgenössische Kunst im Schulalltag. Neben einer ortsspezifischen Skulptur von Winner sollen künftig auch Werke von Schülerinnen und Schülern ausgestellt werden. Ziel ist es nach Angaben der Partner, Kunst unmittelbar in den Schulalltag zu integrieren und gleichzeitig auf ein bedeutendes Werk aufmerksam zu machen. Soweit die Nachrichten aus der Region. 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
1: Im Kreis Peine ist die Straße an der Hütte zwischen Gardenstedt und Großisede wegen Wasser auf der Fahrbahn bis morgen in beiden Richtungen gesperrt. Sonst keine Meldungen. Freie Fahrt auf den Straßen der Region. Und damit heiße ich euch herzlich willkommen zurück zu Impact Back in the Days auf Radio Okerwelle. Und wir starten in die zweite halbe Stunde. Naja gut, jetzt sind es noch knapp 23 Minuten, die wir haben mit Ashanti und Only You. Genießt euren Nachmittag mit Impact Back in the Days.

Eminem mit The Real Slim Shady. Und jetzt kommen wir zu den Jungs von Kraftklub aus dem Jahr 2011. Ich will nicht nach Berlin.

Aus dem Jahr 2000, The Spirit of a Hawk von Rednecks. Und jetzt springen wir ins Jahr 2010 und das machen wir mit Katy Perry und Firework.

Und das war es auch fast schon wieder mit Impact Back in the Days für diese Woche. Zum Abschluss habe ich für euch allerdings noch DJ Shock mit Another World. Wir hören uns nächste Woche Donnerstag wieder mit den besten 90ern, 2000ern und frühen 2010ern. Macht's nicht gut, macht's besser. Ciao.

0: another world.
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2: Um 17 Uhr mit Sönke Peters. Bundesgesundheitsministerin Baken will Geld bei den Pflegekassen einsparen. Menschen, die Leistungen aus der Pflegeversicherung bekommen wollen, könnten es deshalb künftig schwerer haben. Aus der NDR-Nachrichtenredaktion Mareike Markosch.
3: Unter anderem sollen die Pflegegrade neu definiert werden. Das bedeutet, Menschen müssen mehr Einschränkungen haben, bevor sie in einen bestimmten Pflegegrad eingestuft werden. Außerdem soll es länger dauern, bis die Pflegekassen Zuschüsse zum Eigenanteil zahlen, wenn Menschen in Heimen gepflegt werden. Zudem sollen die sogenannten Entlastungsbudgets gekürzt werden oder ganz wegfallen. Das waren zum Beispiel im Pflegegrad 1 bislang 131 Euro, die für Hilfe im Haushalt verwendet werden konnten. Durch diese Maßnahmen soll Geld eingespart werden. Auf der anderen Seite sollen die Einnahmen bei der Pflegeversicherung steigen. Beispielsweise sollen Menschen ohne Kinder und Menschen, die viel Geld verdienen, in Zukunft höhere Beiträge zahlen. Wenn das Kabinett den Änderungen zustimmt, könnten sie ab 2027 gelten.
2: Im kommenden Frühjahr muss der besondere Schutz für Menschen aus der Ukraine verlängert werden. Die EU-Innenminister debattieren zurzeit in Luxemburg darüber, ob die Regelung dann für Männer im Alter zwischen 23 und 60 Jahren gestrichen wird. Aus Luxemburg, Katrin Schmidt.
4: Auf Basis der Richtlinie, die jährlich verlängert werden muss, bietet die EU seit kurz nach Beginn der russischen Vollinvasion quasi allen Ukrainerinnen und Ukrainern automatischen Schutz mit Zugang zum Arbeitsmarkt und zu Wohnraum, zur medizinischen Versorgung und zur Bildung für die Kinder. Wie einige andere EU-Innenminister spricht sich Dobrindt jetzt dafür aus, ukrainischen Männern im Alter von 23 bis 60 Jahren künftig den Weg zu einem Asylverfahren offen zu halten, was dann eine Einzelfallprüfung bedeutet. Die Beschränkung sei essentiell, um die Akzeptanz der Hilfsmaßnahmen zu erhalten, sagt Österreichs Innenminister Kahner.
2: Bundesinnenminister Dobrindt will an den deutschen Grenzkontrollen ungeachtet der Vorbehalte der EU-Kommission festhalten. Dies habe auf das Migrationsgeschehen deutlich positiv gewirkt, sagte Dobrindt am Rande des Treffens mit seinen EU-Kollegen in Luxemburg. Die Magnetwirkung Deutschlands habe sich verringert, was sich positiv für ganz Europa auswirke. Wenn das neue gemeinsame europäische Asylsystem Mitte Juni in Kraft tritt, sollen Grenzkontrollen primär an den EU-Außengrenzen stattfinden. Ein Reparaturstau wegen fehlender Ersatzteile für wichtige Waffensysteme gefährdet anscheinend die Einsatzfähigkeit der Bundeswehr. Das geht nach Informationen von NDR, BDR und Süddeutscher Zeitung aus einem internen Bericht des wichtigsten Reparaturdienstleisters des Heeres hervor. Aus Köln, Jana Heck.
5: Insidern zufolge sollen im Mai 2026 nur etwa die Hälfte der Schützenpanzer Marder, des Radpanzers Boxer oder der Panzerhaubitze 2000 einsatzbereit gewesen sein. Dafür soll es dem Bericht zufolge einen weiteren Grund geben. Unklare Zuständigkeiten zwischen der Instandsetzungsfirma und dem Bundesverteidigungsministerium. All das führe dazu, dass die bundeseigene Firma, die Hill GmbH, mit dringenden Reparaturen nicht hinterherkomme. Das könnte Folgen haben. Im Ernstfall könnte Deutschland sich womöglich nur eingeschränkt verteidigen. Auch könnte die Bundeswehr Bündnisverpflichtungen möglicherweise nicht mehr verlässlich erfüllen.
2: Wegen gestohlener Oberleitungsteile im Osten von Hannover gibt es seit der Nacht Verspätungen und Ausfälle im Nah- und Fernverkehr. Nach Angaben der Bahn stahlen Metalldiebe einen Mastanker. Aus Hannover Maximilian Altstadt.
6: Ein Mastanker muss man sich vorstellen wie eine große, schwere Metallöse, die die Oberleitungen in der Luft und auf Spannung hält. Und so einen Anker haben die Täter im Osten Hannovers offenbar gestohlen. Die Oberleitung wurde dann nicht mehr richtig gehalten und hing quasi durch. Ja, und als dann in der vergangenen Nacht ein ICE an der Stelle langgefahren ist, wurde der Stromabnehmer des Zuges abgerissen. Das hat laut Deutscher Bahn einen großen Schaden verursacht. Die Reparatur ist sehr aufwendig und dauert voraussichtlich bis in die Abendstunden. Die Bundespolizei hat die Ermittlungen dazu aufgenommen.
2: Nach dem Abstieg aus der ersten Bundesliga sucht der FC St. Pauli einen neuen Trainer. Nach NDR-Informationen trennen sich die Hamburger vom bisherigen Coach Alexander Blessin, der eigentlich noch ein Jahr Vertrag hat. Ein Nachfolger hat der Verein noch nicht vorgestellt, mehrere Medien berichten aber, dass es der frühere Coach von Holstein Kiel, Marcel Rapp, werden könnte. Einen neuen Trainer verpflichtet hat bereits Bayer Leverkusen. Der Spanier Carles Martinez Novell tritt die Nachfolge von Kasper Hjulmand an. Das waren die Nachrichten.
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7: Mit Peter-Michael Möckel. Keine Munitionsfabrik in Braunschweig. Grüne lehnen CDU-Pläne für interkommunales Gewerbegebiet ab. Junger Blick auf die deutsche Teilung. Studierende gestalten Zukunft des Zonengrenzmuseums Helmstedt mit. Und Planet Afrika. Ausstellung im Paläon lädt zur archäologischen Zeitreise. Das und mehr hören Sie ausführlich in etwa 20 Minuten in den Nachrichten aus der Region.
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8: In Braunschweig beträgt die Temperatur aktuell 20 Grad. Heute ist es größtenteils sehr regnerisch. Dabei liegt die Maximaltemperatur bei 21 Grad. In der Nacht sinken die Werte auf 17 Grad. Und die Aussichten für die nächsten Tage. Morgen am Freitag ist es größtenteils leicht regnerisch bei Temperaturen von 21 Grad am Tag und 15 in der Nacht. Und am Samstag wird es leicht regnerisch sein. Die Temperaturen liegen dann zwischen 20 und 13 Grad. Radio Okerwelle mit dem Verkehrsservice für die Region Braunschweig im Braunschweiger Stadtverkehr ist zähfließender Verkehr auf der Berliner Straße und Kreis Peine die Straße an der Hütte, dieses zwischen Gartenstadt und Groß-Ilsede wegen Wasser auf der Fahrbahn bis morgen in beiden Richtungen gesperrt. Weitere Meldungen liegen uns nicht vor. Ich wünsche Ihnen weiterhin eine gute und sichere Fahrt durch die Region Braunschweig.
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8: Hallo und herzlich willkommen zur Region aktuell am Abend. Mein Name ist Selina Fricke und das sind unsere Themen. Wenn ein Unternehmen in Schieflage gerät, was Arbeitnehmer bei einer Insolvenz ihres Betriebes beachten sollten. Um 17.30 Uhr dann die Nachrichten aus der Region. Außerdem in dieser Stunde Niedersachsen kompakt, die heutigen Themen in unserem Bundesland am 4. Juni 2026 und die Presseschau am heutigen Donnerstag. Um 18 Uhr dann die Nachrichten vom NDR. Dazu immer viel Musik. Kommen Sie gut in Ihren Feierabend mit Musik und Informationen auf Radio Okerwelle. Wir haben es

0: In unserer Reihe Einblick in die Arbeitswelt geht es heute um das Thema Insolvenz. Wenn mein Unternehmen in Schwierigkeiten steckt, worauf sollte ich als Arbeitnehmer achten?
1: Herr Hebig, wenn das Unternehmen, bei dem ich angestellt bin, Insolvenz anmeldet, was bedeutet das dann für mich?
2: Das bedeutet auf jeden Fall erstmal eine Ausnahmesituation und dass ich mal genauer hinschauen sollte. Im Regelfall habe ich das vorher aber auch schon bemerkt, dass nicht alles rund gelaufen ist oder so rund, wie es vielleicht die Jahre oder zumindest Monate davor gelaufen ist. Insolvenz kann zwei Ausgänge bedeuten. Kann einmal bedeuten, dass der Betrieb wirklich liquidiert und abschließend von einem Insolvenzverwalter im Regelfall stillgelegt wird. Kann aber auch bedeuten, dass es weitergehen kann. Es gibt die Insolvenz in der Eigenverwaltung, es gibt ein Planverfahren, verschiedene Möglichkeiten, wie es weitergehen kann. Aber erstmal sollte ich Obacht walten lassen. Und wenn ich darüber nachgedacht habe, vielleicht einen anderen Job anzutreten, könnte das jetzt ein zusätzlicher Motivator sein, diesen Gedanken nochmal aufzunehmen.
1: Das ist natürlich richtig. Aber der Anspruch auf Lohn und Gehalt bleibt auch in einer Insolvenz bestehen. Das bedeutet aber auch, man kann die Arbeit nicht einfach einstellen.
2: Nein, der Arbeitsvertrag, der besteht nach wie vor fort. Es gelten verkürzte Kündigungsfristen in der Insolvenz. Ne? Also wenn man sehr, sehr lange dabei ist, dann hat man ja sehr, sehr viele Monate Kündigungsfrist nach Gesetz. Kann sogar sein, dass man noch mehr Monate vereinbart hat, zum Beispiel 12 Monate, warum auch immer. Dann habe ich die Möglichkeit, mit 3-monatiger Frist zu kündigen, von beiden Seiten. Ja, das kann für mich auch eine Chance sein, dass ich zum Beispiel schneller aus einem Arbeitsvertrag in ein neues Beschäftigungsverhältnis hineinkomme. Das zweite Thema ist aber auch, und das ist eine gute Nachricht vielleicht für Betriebe in der Insolvenz, wenn der Betrieb eine gewisse Größe hat und dass der Kündigungsschutz Anwendung findet, dann kann auch der insolvente Arbeitgeber nicht einfach ohne Grund kündigen, sondern dann muss er einen Grund angeben. Das sind betriebsbedingte Gründe dann natürlich meist. Und ich habe die Chance, vor einem Arbeitsgericht dagegen vorzugehen und das gerichtlich prüfen zu lassen, ob der Grund auch stimmt.
1: Wir hatten es schon, der Anspruch auf Lohn und Gehalt bleibt in der Insolvenz bestehen. Heißt aber auch, das Recht ist das eine, die Realität das andere. Der Betrieb macht ja nun genau aus finanziellen Gründen Pleite. Wenn also das Gehalt nicht kommt, dann geht es zum Stichwort Insolvenzgeld. Wie läuft das Ganze ab?
2: Richtig, also es kann auch sein, dass das Gehalt schon vor der Insolvenz nicht wirklich gekommen ist. Dass ein leichter Zahlungsverzug da war, dass der Chef mal um die Ecke gekommen ist oder auch eine Betriebsvereinbarung mit dem Betriebsrat geschlossen worden ist zu einer verzögerten Zahlung von Lohn und Gehalt. Der Betrieb führt in normalen Zeiten, ich nenne jetzt mal die Außerinsolvenzzeiten, normale Zeiten, die sogenannte Insolvenzgeldumlage ab. Das war aufgrund der guten konjunkturellen Lage in Deutschland ein sehr, sehr geringer Prozentsatz des Lohnanteils, das kriege ich als Arbeitnehmer gar nicht mit. Und diese Insolvenzgeldversicherung, die springt dann ein für bis zu 3 Monate. Mhm. Das heißt, 3 Monate lang kriege ich das Geld. Wenn der Betrieb natürlich einen Monat schon rückständig ist, dann sind es ab dem aktuellen Stand eben dann nur noch 2 Monate. Ne? Und danach ist es tatsächlich so, dass wenn der Betrieb fortgeführt wird, dass der Betrieb dann auch weiterzahlen muss. Wenn der Betrieb nicht fortgeführt wird, das sind genau diese 3 Monate, in denen auch gekündigt werden kann, ich dann eventuell ein Problem habe. Und wenn ich dann vor Gericht große Abfindungen heraushandeln will, dann ist natürlich die Frage, wo hat der Betrieb noch offene Flanken, zum Beispiel bei Lieferanten, zum Beispiel bei Banken, ja? Und wie groß ist dann der Anteil, den ich vom Kuchen bekomme, wo ich meine, da muss ich doch so eine große Abfindung kriegen. Aber zu Hause bleiben einfach so, das geht tatsächlich nicht.
1: Und dieses Insolvenzgeld, das muss ich bei der Agentur für Arbeit beantragen. Was braucht man darüber hinaus noch, um das zu bekommen? Es reicht ja wahrscheinlich nicht aus, dahin zu gehen und zu sagen, das haben Sie ja bestimmt in der Zeitung gelesen, mein Betrieb macht Insolvenz. Das muss man irgendwie beweisen.
2: Nee, muss man gar nicht. Und bitte auch nicht zur Arbeitsagentur hingehen. Wenn Sie das tun, dann reißen die Ihnen, glaube ich, den Kopf ab, weil im Zweifelsfall ja viele Leute da hingehen. Es ist ähnlich wie beim Kurzarbeitergeld. Es ist eine Lohnersatzleistung, da kümmert sich der Arbeitgeber drum. Das heißt, der rechnet das ab, der zahlt das auch entsprechend aus. Da ist er dazu verpflichtet und wenn er dazu nicht mehr in der Lage ist, dann macht das der Insolvenzverwalter. Also das bekomme ich von dort. Ist eine sogenannte Lohnersatzleistung, das ist vielleicht auch nochmal wichtig. Und die ist gedeckelt bei der Beitragsbemessung der Arbeitslosenversicherung. Das heißt, wenn ich mehr als 82.800 Euro, müssten es letztes Jahr gewesen sein, verdiene im Jahr, was sehr, sehr viel Geld natürlich ist, dann kriege ich das gedeckelt bei dem Netto, das sich daraus ergeben würde. Aber ansonsten kriege ich mein bisheriges Netto weiter. Ne? Sie brauchen nichts machen, die Kohle kommt. Und wenn sie natürlich nicht kommt, gut, dann haben Sie die Möglichkeit, dagegen vorzugehen juristisch.
1: Ja. Wie sieht es mit den Sozialversicherungsbeiträgen aus? Die muss der Arbeitgeber ja auch direkt abführen. Renten, Krankenversicherung, gesetzliche Unfallpflege und Arbeitslosenversicherung. Und der Arbeitgeber macht sich ja auch strafbar, wenn er diese Beiträge nicht abführt. Wenn er es aber nicht kann.
2: Naja, also das ist ja nun seine Pflicht, ne? Also der GmbH-Geschäftsführer, das muss man ganz klar sagen, der haftet eben auch für bestimmte Dinge persönlich und mit seinem Privatvermögen, ne? Das heißt, wenn mein Arbeitgeber eine GmbH jetzt ist, ne, wenn es eine natürliche Person ist, zum Beispiel die Michael Müller eingetragener Kaufmann, ja, und da kommt es zur Insolvenz, dann haftet der sowieso persönlich, aber bei der GmbH haftet für diese Themen der GmbH-Geschäftsführer. Nehmen wir an, ich habe ein Bruttogehalt über 3.000 Euro im Monat vereinbart. Das sind ja meine Steuern und meine Sozialversicherungsbeiträge, die der Arbeitgeber dann einfach einbehalten würde, ne? Obwohl er es mir schuldet. Ist Treuhänder, ne? Der muss das weiterleiten. Und dann haftet er mit seinem Privatvermögen dafür. Und das ist auch strafbar, ne? Also da begibt er sich im Zweifelsfall in Teufelsküche. Und wenn ich das Gefühl habe als Arbeitnehmer, aber da will ich jetzt keinen zu ermutigen, bitte nicht falsch verstehen, mein Betrieb hat echte Schwierigkeiten, dann sollte ich mir da mal Beratung einholen. Weil wenn eine Überschuldung vorliegt des Betriebes, Überschuldung kann sein, man kann seinen Verbindlichkeiten einfach nicht mehr nachkommen als Betrieb, als GmbH oder alternativ, das Vermögen ist geringer als die Schulden, ja, dann kann jeder Gläubiger, das bin ich als Arbeitnehmer, das kann ein Lieferant sein, das kann eine Bank sein, Insolvenzantrag stellen und dann prüft das Amtsgericht, Insolvensgericht liegt eine Insolvenz vor. Ja, also da sollten jetzt nicht alle denken, nur weil irgendwie mein Chef mal ein bisschen traurig guckt, ja, stelle ich mal einen Insolvenzantrag. So leicht funktioniert das auch nicht, muss ich ganz klar sagen, ne? Weil da muss man schon ein paar Punkte vorbringen. Aber der Geschäftsführer, der ist sogar verpflichtet, sobald eine Insolvenz vorliegt, diese anzuzeigen, den Antrag zu stellen.
1: Weil es sonst eine Insolvenzverschleppung ist.
2: Absolut. Mhm. Und dann kommt er sofort in die private Haftung.
1: Ja. Okay. Sie haben es schon mehrfach angedeutet im Verlauf unseres Gesprächs. Wir haben jetzt größtenteils darüber gesprochen, worauf sollte man achten, was passiert, wenn.

0: Betrieb komme, wo klar ist, der hat Schwierigkeiten, dann wird die Frage wahrscheinlich weniger gestellt werden. Aber wenn ich bei einem kleinen Betrieb tätig bin, dann weiß man vielleicht nicht, dass es dem nicht so gut geht. Ich rate immer dazu, das zu beschreiben, ne? Zu sagen, also ganz ehrlich, ich habe jetzt in den letzten 3 Monaten 2-mal mein Gehalt verspätet bekommen, 1-mal erheblich. Und ich mache mir dadurch Sorgen. Ist absolut legitim, ja, würde, glaube ich, jeder machen. Würde sich denken, was ist das denn, ne? Was ich vielleicht nicht tun sollte, ist, dass ich jetzt sage, also dieser Chef, da war mir von Anfang an klar, als der vor 3 Jahren losgelegt hat, das kann nichts werden. So, dann ist die Frage, ist das so glücklich? Wahrscheinlich nicht. Aber einfach beschreibend und nicht wertend vorzugehen, ist absolut legitim. Und ganz ehrlich, das ist ein Grund, den jeder nachvollziehen kann.
1: Ja, klar. Aber man muss sich schon an die Fakten halten. Also wenn das Gehalt tatsächlich vermindert oder verzögert ausgezahlt wurde, dann ist das ja unbestritten. Aber Gerüchte sollte man nicht verbreiten, die dann vielleicht dazu führen, dass das Unternehmen, das vorher gar nicht in Schwierigkeiten war, sondern was der Arbeitgeber nur angenommen hat, dann tatsächlich in Schwierigkeiten gerät.
0: Auch das kann passieren, wobei man dazu sagen muss, und das ist eben der entscheidende Punkt, ich offenbare als Arbeitnehmer, als Potenzieller, ja in so einer Aussage auch nochmal ein bisschen von meiner Persönlichkeit, wenn ich beschreibe und Fakten analysieren kann, dann ist das gut, ja. Wenn ich aber werte und in Wirklichkeit so jemand bin, der die ganze Zeit Stimmung macht, ne, und immer sagt so uiuiuiuiuiuiuiui, das kann ich ja auch als neuer Arbeitgeber nicht gebrauchen, ne? Und insofern wirklich ein bisschen beschreibend daran gehen und dann sollte es auch gute Chancen geben, dass der neue Arbeitgeber, der potenzielle, das nachvollziehen kann.
1: Mhm. Noch abschließend, aus welcher Richtung kann Hilfe kommen, wenn man so ein bisschen orientierungs- und ratlos ist? Natürlich gibt's die Gewerkschaft, die für ein Jahr kämpfen soll und den Betriebsrat, vielleicht auch einen Anwalt. Was würden Sie denn raten?
0: Ja, also der Betriebsrat ist sicherlich ein guter Ansprechpartner, weil der Betriebsrat, das sagt ja der Name auch schon, der kümmert sich um den Betrieb. Die Gewerkschaft hat ja eher so einen übergreifenden Fokus, die hat auch eine politische Rolle, muss man ganz klar sagen. Der Betriebsrat, der beschäftigt sich eben mit dem Betrieb, nicht mit dem einzelnen Arbeitnehmer, nicht mit dem Arbeitgeber, sondern mit der Existenz des Betriebes. Da hat man hoffentlich gute Betriebsräte, die man fragen kann. Wenn ich eine Gewerkschaft habe, ja, da gibt's eine Rechtsberatung auch, ne? Das muss man ganz klar sagen. Die beraten mich ja vielleicht auch in Arbeitnehmerschutzfragen so, ne? Da kann ich auch hingehen, einfach mal fragen, wie verhalte ich mich denn jetzt geschickterweise, auch wenn es um einen Vorschuss geht zum Beispiel, ne? Wenn ich sehr, sehr knapp gestrickt bin, ja, und der Lohn kommt verspätet, da kann ja ein Haufen Probleme hinterherkommen. Irgendwelche Lastschriften müssen zurückgegeben werden von der Bank und so weiter. Da würde ich nachfragen. Und wenn ich eine Rechtsschutzversicherung abgeschlossen habe, dann kann ich dort auch mal anrufen und sagen, es kann passieren, dass hier bald ein Arbeitsrechtsstreit kommt, kann mich mal jemand beraten, ne? Und die haben auch ihre Vertragsanwälte, wo man einfach mal fragen kann, was kann ich jetzt richtig machen? Das ist auch absolut legitim und legal und empfehlenswert, dort mal den Kontakt herzustellen. Und die Kollegen natürlich.
2: Der Braunschweiger Personalberater und Wirtschaftsingenieur Marius Hebig.
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0: Thank you, DJ.
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2: Keine Munitionsfabrik in Braunschweig. Grüne lehnen CDU-Pläne für interkommunales Gewerbegebiet ab. Junger Blick auf die deutsche Teilung. Studierende gestalten Zukunft des Zonengrenzmuseums Helmstedt mit. Und Planet Afrika. Ausstellung im Paläon lädt zur archäologischen Zeitreise. Im Studio Peter Michael Möckel. Die Meldungen im Einzelnen. Die Pläne für den Bau einer Munitionsfabrik an der Schnittstelle zwischen der Stadt Braunschweig und dem Landkreis Peine haben massive Kritik der Grünen ausgelöst. Beide Kreisverbände lehnten den Vorstoß der Braunschweiger CDU entschieden ab, heißt es in einer gemeinsamen Mitteilung. Vor 9 Jahren waren die Christdemokraten mit einem Antrag gescheitert, im Braunschweiger Südwesten ein interkommunales Gewerbegebiet zu errichten. In einer aktualisierten Fassung schlagen sie jetzt eine explizite Ausrichtung des Areals auf die Rüstungs- und Sicherheitsindustrie vor. Die Ansiedlung von Rüstungsunternehmen in dicht besiedeltem Gebiet sei realitätsfremd und erhöhe die Gefahr, zum Angriffsziel zu werden, erklärte der Kreisverbandssprecher der Braunschweiger Grünen, Andreas Hoffmann. Seine Peiner Parteifreundin Monika Berghahn kritisierte zudem, der Antrag ignoriere bestehende Gewerbeflächen und belaste die Region durch zusätzlichen Verkehr und Emissionen. Beide Politiker forderten stattdessen nachhaltige Lösungen, die Ökologie und Lebensqualität berücksichtigen. Beim 39. Tag der Niedersachsen nimmt die Stadt Braunschweig als Gastgeber insbesondere auch mobilitätseingeschränkte Besucher in den Blick. Wie die Verwaltung auf ihrer Facebook-Seite mitteilte, sind unter anderem überfahrbare Kabelbrücken und Rollstuhlpodeste an den Bühnen geplant. Des Weiteren werden an verschiedenen Standorten barrierefreie Toiletten bereitgestellt. Die Eröffnung und der ökumenische Gottesdienst werden zudem von Gebärdendolmetschern begleitet. Und bei einigen Veranstaltungen bieten die ehrenamtlichen Sehbehindertenreporter eine Audiodeskription an. Das Landesfest findet vom 12. bis 14. Juni an vielen Schauplätzen in der Braunschweiger City statt. Alle Infos zum Programm und zu den einzelnen Themenmeilen und Bühnen bietet die städtische Webseite. Übrigens, gemeinsam mit den Bürgersendern aus ganz Niedersachsen ist Radio Uckerwelle an allen 3 Tagen live von der Bühne auf dem Kohlmarkt zu hören. 20 Studierende der Universitäten Regensburg und Halle an der Saale haben an einer Projektwoche in Helmstedt teilgenommen. Thema war nach Angaben der Kreisverwaltung die Neugestaltung des Zonengrenzmuseums. Vor Ort entwickelten die angehenden Akademiker demnach Ideen, um die Dauerausstellung moderner und ansprechender zu gestalten. Die jungen Leute hätten die deutsche Teilung nicht selbst erlebt, sagte der Leiter der kreiseigenen Museen, Matthias Meinhardt. Ihre Perspektive sei daher besonders wertvoll. Die Studierenden hätten neue Anforderungen an die Präsentation formuliert, etwa durch filmische Elemente oder interaktive Angebote. Wie Meinhardt weiter mitteilte, sollen die Ergebnisse der Projektwoche in die geplante Überarbeitung der Ausstellung einfließen. Nach einem Brand im Wolfsburger Stadtteil Rabenberg hat die Polizei einen Zeugenaufruf gestartet. Das Feuer war letzte Nacht im Keller eines Mehrfamilienhauses ausgebrochen. Verletzt wurde niemand, aber 6 Bewohner mussten das Gebäude während der Löscharbeiten vorübergehend verlassen. Die Ermittler gehen von vorsätzlicher Brandstiftung aus. Aktuell prüfen sie einen möglichen Zusammenhang mit den jüngsten Bränden im Burgwaldcenter. Hinweise werden telefonisch erbeten unter der Nummer 05361 46460. Im Forschungszentrum Paläon in Schöningen ist eine internationale Wanderausstellung eröffnet worden, die durch mehr als 2 Millionen Jahre der afrikanischen Geschichte führt. Im Mittelpunkt stehen einer Mitteilung zufolge aktuelle Forschungen, die neue Perspektiven auf den Kontinent jenseits von Klischees eröffnen. Die Besucher werden in 2 Sprachen durch 6 verschiedene Themenbereiche geleitet. Die Ausstellung mit dem Titel Planet Afrika, eine archäologische Zeitreise, ist ab sofort bis Ende Mai nächsten Jahres zu sehen. Alle Infos zu Öffnungszeiten und Führungen bietet die Webseite forschungsmuseum-schöningen.de. An der Heinrich-Nordhoff-Gesamtschule in Wolfsburg wird morgen eine Winner Corner eröffnet. Dabei handelt es sich um ein Kooperationsprojekt der Schule und der Städtischen Galerie. Der dauerhafte Kunstraum ist dem Werk des kürzlich verstorbenen Künstlers Gerd Winner gewidmet, als Lern- und Begegnungsort für zeitgenössische Kunst im Schulalltag. Neben einer ortsspezifischen Skulptur von Winner sollen künftig auch Werke von Schülerinnen und Schülern ausgestellt werden. Ziel ist es nach Angaben der Partner, Kunst unmittelbar in den Schulalltag zu integrieren und gleichzeitig auf ein bedeutendes Werk aufmerksam zu machen. Soweit die Nachrichten aus der Region. 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
3: In Braunschweig beträgt die Temperatur aktuell 20 Grad. Heute ist es größtenteils sehr regnerisch. Dabei liegt die Maximaltemperatur bei 21 Grad. In der Nacht sinken die Werte auf 17 Grad. Und die Aussichten für die nächsten Tage. Morgen am Freitag ist es größtenteils leicht regnerisch bei Temperaturen von 21 Grad am Tag und 15 in der Nacht. Und am Samstag wird es leicht regnerisch sein. Die Temperaturen liegen dann zwischen 20 und 13 Grad. Radio Okawelle mit dem Verkehrsservice für die Region Braunschweig. Im Braunschweiger Stadtverkehr ist zähfließender Verkehr auf der Adenauer Straße und Berliner Straße. Umkreis Peine die Straßen an der Hütte. Dieses zwischen Gartenstadt und Groß-Ilsede wegen Wasser auf der Fahrbahn bis morgen in beiden Richtungen gesperrt. Weitere Meldungen liegen uns nicht vor. Ich wünsche Ihnen weiterhin eine gute und sichere Fahrt durch die Region Braunschweig.
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3: Hallo und herzlich willkommen zur Region aktuell am Abend. Mein Name ist Lina Fricke und das erwartet Sie in der nächsten halben Stunde. Niedersachsen kompakt, die heutigen Themen in unserem Bundesland am 4. Juni 2026 und die Presseschau am heutigen Donnerstag um 18 Uhr, dann die Nachrichten vom NDR, dazu wie immer viel Musik. Kommen Sie gut in Ihren Feierabend mit Musik und Informationen auf Radio Okawelle. Wir haben es 17.38 Uhr.
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0: Niedersachsen will seinen Katastrophenschutz ausbauen. Eine entsprechende Strategie dafür hat Innenministerin Daniela Behrens gestern auf der Fachmesse Internschutz in Hannover vorgestellt. Mehr unter anderem dazu von Nicole Beiß in Niedersachsen kompakt.
1: Als zentrales Szenario nennt das Land Folgen des Klimawandels wie Starkregen, Überflutung, Sturmfluten, Hitze, Dürre und eine steigende Vegetationsbrandgefahr. Außerdem seien Versorgungsmangellagen sowie hybride Bedrohungen infolge der veränderten Sicherheitslage in Europa eine Gefahr. Ziel der Landesregierung ist es, bessere Strukturen des Krisenmanagements zu schaffen, kritische Infrastrukturen besser zu schützen sowie das Ehrenamt zu stärken. Das Land habe allein seit 2022 rund 185 Millionen Euro in den Katastrophenschutz investiert, sagte Innenministerin Daniela Behrens. Der Bevölkerungs- und Katastrophenschutz im Land funktioniere. Man rüste sich aber nun mit klarem Blick in Richtung Zukunft. Der Niedersächsische Landkreistag begrüßte die Strategie als Schritt in die richtige Richtung, forderte aber mehr Geld vom Land. Die Landkreise stünden für die Umsetzung bereit, sagte Hauptgeschäftsführer Joachim Schwind. Zugleich brauche es eine stärkere Unterstützung der Hilfsorganisationen in der Fläche. Die Landkreise geben für den Katastrophenschutz praktisch alle mehr Geld aus, als sie vom Land erstattet bekämen. Gegen die geplanten Milliardenkürzungen der Bundesregierung bei den Gesundheitsausgaben regt sich massiver Widerstand in Niedersachsen. So warnt das Bündnis Allianz für die Krankenhäuser vor gravierenden Folgen für die Patientensicherheit und die wirtschaftliche Stabilität der Kliniken. Das Bündnis, dem unter anderem die Ärztekammer, das DRK und die Caritas angehören, hat deshalb eine Protesterklärung an den niedersächsischen Gesundheitsminister übergeben. Wer in dieser Situation pauschale Kürzungen durchsetze, gefährde bewusst eine qualitativ hochwertige Versorgung der Patienten, sagte der Verbandsdirektor der niedersächsischen Krankenhausgesellschaft Helge Engeke. Zudem forderte die Allianz ein kurzfristiges Nothilfeprogramm des Landes, sollten die Pläne in Berlin tatsächlich so verabschiedet werden. Das Sparpaket von Bundesgesundheitsministerin Wagen sieht vor, die gesetzlichen Krankenkassen im kommenden Jahr um über 16 Milliarden Euro zu entlasten, unter anderem durch Ausgabenbremsen bei Kliniken und höheren Zuzahlungen für Medikamente. Die Landesarbeitsgemeinschaft der Freien Wohlfahrtspflege unterstützt einen Aufruf der Gewerkschaft Verdi zu einer Großkundgebung in Hannover. Anlass ist die dort am 10. und 11. Juni stattfindende Gesundheitsministerkonferenz. Die Demonstration beginnt am nächsten Mittwoch um 12.30 Uhr auf dem Platz der Menschenrechte in Hannover. Das neue 10-Punkte-Programm der SPD Niedersachsen für bessere Bildung und Betreuung stößt beim Philologenverband Niedersachsen und der CDU auf Ablehnung. Die Regierungspartei verkenne die tatsächliche Bildungsrealität und zeige tiefe Risse in der Koalition, hieß es. Besonders der Plan, Lehrkräfte künftig flexibel für alle Schulformen auszubilden, sorgt für Unmut. Die Reform würde verschiebbare Einheitslehrkräfte generieren, die für politische Fehler herhalten müssten, kritisierte der Landesvorsitzende des Philologenverbandes Christoph Rabo. Auch die CDU lehnt das Modell strikt ab und sieht darin den Einstieg in eine Einheitsschule. Wenn der Ministerpräsident jetzt Forderungen aufschreibe, die seine eigene Regierung seit Jahren nicht umsetze, sei das ein Misstrauensvotum gegen die grüne Kultusministerin, sagte der Vorsitzende der SPD-Landtagsfraktion Sebastian Lechner. Das 10-Punkte-Programm sieht unter anderem vor, Medienkompetenz im Lehrplan zu verankern, Schulsozialarbeit zu garantieren und Handys aus Grundschulen zu verbannen.
0: Das war ein Beitrag von Nicole Beiß.

0: Und zum Ende der Stunde werfen wir in der Presseschau einen Blick in die Kommentarspalten der Zeitungen vom heutigen Tag.
1: Das Scheitern Deutschlands bei der Wahl in den UN-Sicherheitsrat ist heute Thema in den Zeitungen. Die Braunschweiger Zeitung findet, es ist international eine Blamage, wie Deutschland sie lange nicht eingefahren hat. Für Außenkanzler Friedrich Merz ist das eine empfindliche Klatsche, von der man nur hoffen kann, dass er sie selbstkritisch analysiert. Die massive Schamoffensive in den vergangenen Wochen und Monaten hat offenbar nicht gefruchtet. Daraus ergeben sich gleich mehrere Lehren. Zum einen ist Deutschland zu spät in die Kandidatur eingestiegen. Das ist aber nicht alles. Deutschland versteht sich als Hüter der regelbasierten Ordnung, als Anwalt der kleinen Staaten. Im Kreis der nicht ständigen Mitglieder kann Berlin sie nun nicht vertreten und muss dies in anderen Runden tun. Wenn das nicht geschieht, ist die nächste Niederlage auf internationalem Parkett vorprogrammiert. Zudem, Deutschland muss zeigen, dass völkerrechtliche Einwände gegen die internen rechtsextreme Netanyahu-Regierung und gegen fragwürdige Militärschläge der Amerikaner auch in Berlin betrachtet und im Zweifel öffentlich benannt werden. Dass dies zuletzt öfter nicht geschah, dürfte Stimmen gekostet haben. Die Wolfsburger Allgemeine Zeitung sieht es so. Für die Bundesregierung ist es eine Niederlage, die sie wegen ihrer innenpolitischen Schwäche noch weniger brauchen kann als ohnehin schon. Auch wenn sich bei geheimen Abstimmungen nur spekulieren lässt, wo etwas schiefgelaufen ist, Anlass, sich zu hinterfragen, hat die Bundesregierung schon. Eine Empfehlung ist es nicht, wenn die Einhaltung des Völkerrechts wie bei der Ukraine zu Recht mal mit aller Schärfe, dann aber bei Israel und den USA eher zurückhaltend eingefordert wird. Und möglicherweise hätte es nicht geschadet, wenn Bundeskanzler Merz bei der 80-Jahr-Feier der UN im Herbst aufgetaucht wäre. Auch ohne Sicherheitsratssitz muss sich Deutschland nun weiter darum bemühen, die UN als Konfliktlöser zu stärken. Denn scheitert die UN, wäre das ein weit größeres Debakel als die Niederlage bei einer Kandidatur. Soweit also der Blick in die regionalen Zeitungen vom heutigen Donnerstag, dem 4. Juni.

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1: Um 18 Uhr mit Juliette Groß. Bundesgesundheitsministerin Warken will Geld bei den Pflegekassen einsparen. Menschen, die Leistungen aus der Pflegeversicherung bekommen wollen, könnten es deshalb künftig schwerer haben. Aus der NDR-Nachrichtenredaktion Mareike Makosch.
2: Unter anderem sollen die Pflegegrade neu definiert werden. Das bedeutet, Menschen müssen mehr Einschränkungen haben, bevor sie in einen bestimmten Pflegegrad eingestuft werden. Außerdem soll es länger dauern, bis die Pflegekassen Zuschüsse zum Eigenanteil zahlen, wenn Menschen in Heimen gepflegt werden. Zudem sollen die sogenannten Entlastungsbudgets gekürzt werden oder ganz wegfallen. Das waren zum Beispiel im Pflegegrad 1 bislang 131 Euro, die für Hilfe im Haushalt verwendet werden konnten. Durch diese Maßnahmen soll Geld eingespart werden. Auf der anderen Seite sollen die Einnahmen bei der Pflegeversicherung steigen. Beispielsweise sollen Menschen ohne Kinder und Menschen, die viel Geld verdienen, in Zukunft höhere Beiträge zahlen. Wenn das Kabinett den Änderungen zustimmt, könnten sie ab 2027 gelten.
1: Die EU will schon diesen Monat Beitrittsverhandlungen mit der Ukraine beginnen. Eigentlich hätten sie schon vor 2 Jahren starten können. Bislang hat aber Ungarn den Prozess blockiert. Aus Brüssel, Sabrina Fritz.
3: Insgesamt sind die Verhandlungen in 6 Kapitel eingeteilt, darunter Wirtschaft, Außenpolitik und Justizsysteme. Darin muss die Ukraine nachweisen, dass ihr Rechtssystem und ihre öffentliche Verwaltung den EU-Standards entsprechen. Das Ergebnis muss dann von allen EU-Mitgliedstaaten bestätigt werden. Der ukrainische Regierungschef Zelensky hat immer wieder einen Beitritt seines Landes zur EU als überlebenswichtig bezeichnet, vor allem als Schutz vor Russland. Experten gehen dennoch davon aus, dass der gesamte Prozess mehrere Jahre dauern kann und ein Erfolg nicht garantiert ist.
1: Bundesinnenminister Dobrindt will an den deutschen Grenzkontrollen ungeachtet der Vorbehalte der EU-Kommission festhalten. Dies habe auf das Migrationsgeschehen deutlich positiv gewirkt, sagte Dobrindt am Rande eines Treffens mit seinen EU-Kollegen in Luxemburg. Die Magnetwirkung Deutschlands habe sich verringert, was sich positiv für ganz Europa auswirke. Wenn das neue gemeinsame europäische Asylsystem Mitte Juni in Kraft tritt, sollen Grenzkontrollen primär an den EU-Außengrenzen stattfinden. In einem Pflegeheim im Harz sollen Bewohner über Jahre systematisch weggesperrt und ruhig gestellt worden sein. Heute hat in Braunschweig der Prozess gegen 4 Angeklagte begonnen. Für das Verfahren sind mehr als 50 Verhandlungstermine geplant. Aus Braunschweig, Jannik Wiechers.
4: Die Anklageschrift, die ist rund 300 Seiten lang. Das ist harter Tobak, der da drin steht. Konkret wird den Angeklagten vorgeworfen, über Jahre hinweg Bewohner dieses Heims gezielt mit Beruhigungsmitteln ruhiggestellt zu haben, sie in ihren Pflegezimmern eingeschlossen zu haben, teilweise Gitter an den Betten hochgezogen haben, damit sie sich nicht frei bewegen können. Und die Beschuldigten sollen zudem durch gezielte Medikamentengabe den Gesundheitszustand von Bewohnern schlechter haben erscheinen lassen, um höhere Pflegegrade abrechnen zu können. Also, juristisch sprechen wir hier von Misshandlung, gefährlicher Körperverletzung, Verletzung, Freiheitsberaubung und gewerbsmäßigen Bandenbetrug.
1: Wegen gestohlener Oberleitungsteile im Osten von Hannover gibt es seit der Nacht Verspätungen und Ausfälle im Nah- und Fernverkehr. Nach Angaben der Bahn stahlen Metalldiebe einen Mastanker. Aus Hannover, Maximilian Altstadt.
5: Ein Mastanker muss man sich vorstellen wie eine große, schwere Metallöse, die die Oberleitungen in der Luft und auf Spannung hält. Und so einen Anker haben die Täter im Osten Hannovers offenbar gestohlen. Die Oberleitung wurde dann nicht mehr richtig gehalten und hing quasi durch. Ja, und als dann in der vergangenen Nacht ein ICE an der Stelle langgefahren ist, wurde der Stromabnehmer des Zuges abgerissen. Das hat laut Deutscher Bahn einen großen Schaden verursacht. Die Reparatur ist sehr aufwendig und dauert voraussichtlich bis in die Abendstunden. Die Bundespolizei hat die Ermittlungen dazu aufgenommen.
1: Nach dem Abstieg aus der ersten Bundesliga sucht der FC St. Pauli einen neuen Trainer. Wie der Verein mitteilt, trennen sich die Hamburger vom bisherigen Coach Alexander Blessin, der eigentlich noch 1 Jahr Vertrag hat. Einen Nachfolger hat der Verein noch nicht vorgestellt. Mehrere Medien berichten aber, dass es der frühere Coach von Holstein Kiel, Marcel Rapp, werden könnte. Einen neuen Trainer verpflichtet hat bereits Bayer Leverkusen. Der Spanier Carles Martinez Novell tritt die Nachfolge von Kaspar Hjulmand an. Das waren die Nachrichten.
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6: Mit Peter-Michael Möckel. Keine Munitionsfabrik in Braunschweig. Grüne lehnen CDU-Pläne für interkommunales Gewerbegebiet ab. Junger Blick auf die deutsche Teilung. Studierende gestalten Zukunft des Zonengrenzmuseums Helmstedt mit. Und Planet Afrika. Ausstellung im Paläon lädt zur archäologischen Zeitreise. Das und mehr hören Sie ausführlich in etwa 20 Minuten in den Nachrichten aus der Region.
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7: In Braunschweig beträgt die Temperatur aktuell 19 Grad. Heute ist es größtenteils sehr regnerisch. Dabei liegt die Maximaltemperatur bei 21 Grad. In der Nacht sinken die Werte auf 17 Grad. Und die Aussichten für die nächsten Tage. Morgen am Freitag ist es größtenteils leicht regnerisch. Bei Temperaturen von 21 Grad am Tag und 15 in der Nacht. Und am Samstag wird es leicht regnerisch sein. Die Temperaturen liegen dann zwischen 20 und 13 Grad. Radio Okawelle mit dem Verkehrsservice für die Region Braunschweig. Im Braunschweiger Stadtverkehr ist zäh fließender Verkehr auf dem Magnitorwal und Kreis Peine. Die Straße an der Hütte, diese ist zwischen Gardenstedt und Groß-Ilsede, wegen Wasser auf der Fahrbahn bis morgen in beiden Richtungen gesperrt. Weitere Meldungen liegen uns nicht vor. Ich wünsche Ihnen weiterhin eine gute und sichere Fahrt durch die Region Braunschweig.
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7: Hallo und herzlich willkommen zur Region aktuell am Abend. Mein Name ist Nina Fricke und das sind die Themen der zweiten Stunde. Wie Abwasser wieder sauber wird, Hausbesuch im Klärwerk Wolfsburg-Stahlwerk, Grundsteinlegung für den Wabelblick, neue Wohnanlage inklusiven Dorf Neuer Karode. Um 18.30 Uhr dann die Nachrichten aus der Region. In der letzten halben Stunde hören Sie an einem Strang. Braunschweiger Netzwerk schmiedet Klimapaket. Und kurz vor 19 Uhr die 5-Minuten-Andacht in einer Aufzeichnung aus dem Braunschweiger Dom. Ich wünsche Ihnen einen schönen Feierabend. Wir haben es 18.07 Uhr.

0: Das Klärwerk Wolfsburg-Stahlberg besteht seit den 1980er Jahren. Der Betrieb ist für die Reinigung der Abwässer im Stadtgebiet und den angrenzenden Ortschaften zuständig. In den kommenden Monaten soll die Anlage auf den neuesten Stand der Technik gebracht werden. Aline Schlete hat sich vor Ort informiert.
1: Beim Händewaschen, Duschen oder Kochen verschwindet das Wasser ganz selbstverständlich im Abfluss. Doch damit ist der Weg noch lange nicht zu Ende. Im Klärwerk Wolfsburg wird das Abwasser aus der Region gesammelt und gereinigt. Rund 150.000 Menschen sind an die Anlage angeschlossen. Jedes Jahr werden hier etwa 11 Millionen Kubikmeter Wasser aufbereitet. Michaela Seger von den Wolfsburger Entwässerungsbetrieben hat mich über das Gelände geführt und erklärt, wie aus Abwasser wieder sauberes Wasser wird.
2: In der ersten Stufe findet eine Grobreinigung des Abwassers statt. Dort werden die Fasern, Haare, alles, was in die Toilette gelangt, rausgefiltert. Dann ist in der nächsten Stufe ein Sandfang vorhanden, in dem die mineralischen Stoffe zurückgehalten werden. Danach geht es in die klassische Reinigung, in die Biologie, wo der Abbau von Stickstoff und Phosphor passiert. Dort wird über diesen Reinigungsschritt eben Schlamm produziert. Schlamm sind Bakterien, die dafür verantwortlich sind, dass eben Phosphor und Stickstoff abgebaut wird. Dieser Schlamm setzt sich in der nachfolgenden Stufe in der Nachklärung ab.
1: Am Ende des Reinigungsprozesses landet der angefallene Klärschlamm in speziellen Faultürmen. Dort wird er weiter abgebaut und das entstehende Gas zur Energiegewinnung genutzt. Das gereinigte Wasser fließt zurück in den Wasserkreislauf. Doch die klassische Klärtechnik stößt zunehmend an ihre Grenzen. Arzneimittelrückstände und Keime lassen sich nicht vollständig entfernen. Deshalb setzt das Klärwerk Wolfsburg künftig auf modernste Technik.
2: Im Laufe der Jahre haben wir einige Gemeinden hier in das Großklärwerk angeschlossen. Aus Kapazitätsgründen wurde vor einigen Jahren überlegt, was wir tun, ob wir noch mal ein klassisches Becken bauen, sind dann haben weiter geforscht, haben uns umgehört, was man in die Zukunft, für die Zukunft tun könnte und haben dann beschlossen, eine Membranfiltrationsanlage zu bauen, um die Betriebssicherheit zu erhöhen, um mehr Wasser aufzunehmen und um als Voraussetzung für die vierte Reinigungsstufe, die danach folgen wird, um eben Spurenstoffe, Medikamentenrückstände, Röntgenkontrastmittel aus dem Wasser rauszufiltern.
1: Bis Frühjahr 2028 soll sowohl die Membranfiltration als auch die vierte Reinigungsstufe fertiggestellt werden. Das gereinigte Wasser fließt anschließend zurück in die Aller oder wird auf den Feldern zur Beregnung zur Verfügung gestellt. Doch was in der Kläranlage ankommt, bestimmen wir selbst. Denn nicht alles gehört in den Abfluss.
2: Aber das sind ganz klassisch die Feuchttücher, die uns Schwierigkeiten bereiten. Schon im Vorfeld, bevor das Abwasser auf die Kläranlage gelangt, und zwar in den Pumpwerken, haben wir Schwierigkeiten mit verzopften Pumpen, die dann händisch gezogen werden müssen und gesäubert werden müssen. Das ist keine schöne Arbeit für die Mitarbeiter. Natürlich gehören keine Medikamente, auf keinen Fall gehören die in die Toilette. Das sind so die Klassiker. Ansonsten finden wir fast alles, was man sich vorstellen kann, von Eheringen, Autoschlüsseln, Gebissen. Also man findet schon eine Menge, das kann alles mal passieren. Aber wie gesagt, die Feuchttücher, Lappen, Putzlappen und die Medikamente gehören auf gar keinen Fall ins Abwasser.
1: Das Klärwerk läuft rund um die Uhr. 7 Tage die Woche, 365 Tage im Jahr. Ein Betrieb, der oft im Verborgenen arbeitet, aber eine zentrale Rolle für unsere Gesellschaft spielt. Ohne funktionierende Abwasserreinigung könnten sich zum Beispiel Krankheiten und Seuchen schnell ausbreiten. Michaela Seger ist deshalb seit Jahren mit Faszination dabei.
2: Man könnte sagen, jeden Tag gibt es neue Herausforderungen, womit man am Anfang des Tages nicht rechnet. Das ist das Miteinander, auch im Betrieb. Und natürlich die Weiterentwicklung der Technik. Was kann wie wo eingesetzt werden, ist spannend. Und der Austausch auch unter Kollegen und an anderen Anlagenbetreibern ist jedes Mal faszinierend und nicht immer selbstverständlich, aber in der Kommunikation zwischen den Anlagen auch immer sehr, sehr interessant und aufschlussreich.
0: An der anstehenden Modernisierung des Klärwerks beteiligt sich das Land Niedersachsen, übrigens mit 5 Millionen Euro. Das war ein Beitrag von Aline Schlete.
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0: Ein eigenes Zimmer, ein eigenes Bad und eine Tür, die sich ganz ohne Schlüssel öffnen lässt. Im inklusiven Dorf Neukarode entsteht ein neuer Wohnkomplex, bei dem solche Details von Anfang an mitgedacht wurden. Gestern wurde der Grundstein für den sogenannten Wabenblick gelegt. Marc Diekmann berichtet.
1: Im inklusiven Dorf Neukarode wurde der Grundstein für den Neubau Wabenblick gelegt. Dahinter steht der Unternehmensverbund der Evangelischen Stiftung Neukarode gemeinsam mit der Tochtergesellschaft Neukaröder Wohnen und Betreuen GmbH und dem Bauunternehmen Goldbeck. Auf rund 1000 Quadratmetern Grundfläche entsteht ein dreigeschossiger Neubau mit etwa 2500 Quadratmetern Gesamtwohnfläche. Der Neubau soll den Standort weiterentwickeln und Menschen mit Behinderung künftig passenden Wohnraum bieten. Was dort konkret entsteht, weiß zuständige Wohnbereichsleitung Monique Pelkner.
2: Wir bauen hier einen Neubau für Menschen mit Behinderung mit unterschiedlichem Unterstützungsbedarf. Vorgesehen sind 43 Wohnplätze auf drei Ebenen. Wir werden die Gruppen dann entsprechend so belegen, dass die Menschen gut miteinander wohnen können und der Unterstützungsbedarf sich so darstellt, dass auch die Versorgung von den Teams gut geleistet werden kann.
1: Wer später im Wabenblick wohnt, soll möglichst selbstständig durch den Alltag kommen. Das zeigt sich schon bei den Zugängen zu den eigenen Zimmern. Sie sollen per Chipkarte funktionieren. Für Bewohnerinnen und Bewohner mit motorischen Einschränkungen sind zusätzlich Armbänder vorgesehen, die nur vor das Schloss gehalten werden müssen. Diese Idee zieht sich auch durch die weitere Planung des Gebäudes. Das Stichwort lautet Barrierefreiheit. So denkt auch Hauke Franke aus dem Bau- und Liegenschaftsmanagement der Evangelischen Stiftung Neukarode.
3: Das wird im gesamten Gebäude umgesetzt. Das beginnt beim Eingang, setzt sich fort in Aufzügen, Aufzugstechnik, setzt sich aber auch fort in Evakuierungsplänen und entsprechenden Anforderungen auch an die Aufzugtechnik. Also im Brandfall, anders als man das gewohnt ist, laufen hier die Aufzüge weiter zur möglichen Evakuierung der Bewohner. In den Badezimmern werden entsprechende Rollstuhldrehkreise berücksichtigt. Das Gebäude ist vollständig schwellenlos, also auch Terrassen- und Balkonaustritte sind ohne jede Schwelle, sodass sie unproblematisch mit Rollstuhl und Ähnlichem befahren werden können. Türen sind entsprechend breit.
1: Auch die Lage innerhalb Neukarode spielt eine Rolle. Der Wabenblick entsteht in der Nähe vorhandener Anlaufpunkte im Dorf, wie etwa Dorfgemeinschaftshaus und Kiosk. Gleichzeitig war bei der Planung entscheidend, wie sich das Projekt wirtschaftlich umsetzen lässt. Ursprünglich war der Neubau in konventioneller Bauweise geplant. Durch die Umstellung auf modulare Bauweise konnten die Kosten, laut Hauke Franke, um etwa 2,5 Millionen Euro reduziert werden, ohne Abstriche bei der Qualität zu machen. Und das Erdgeschoss steht bereits.
3: Der Plan für die nächsten Monate ist, dass wir in den nächsten 5 Wochen die beiden noch fehlenden Geschosse im Rohbau errichten, jeweils auch mit den fertiggestellten Badezimmern. Und danach beginnen dann normale Dachdecker-Eindichtungsarbeiten und das setzt sich dann fort in Innenarbeiten, Elektrik und die speziellen Anforderungen, die bei uns an Gebäude bestehen, Lichtrufanlagen für das Betreuungspersonal, damit die Bewohner anfordern können, wenn sie Bedarfe haben oder auch gerettet werden müssen, etwa weil sie im Badezimmer stürzen. Das setzt alles entsprechende Technik voraus und ist entsprechend anspruchsvoll in der Planung.
1: Weiter in die Zukunft gedacht wurde auch mit einer Zeitkapsel. Weil sich bei diesem Bau nicht klassisch etwas unter einen Grundstein legen lässt, wurde die Kapsel mit Dingen vom Tag der Grundsteinlegung, dem Stiftungsmotto und einer Broschüre der Stiftung befüllt. Falls das Gebäude irgendwann einmal abgerissen wird, soll so nachvollziehbar bleiben, wofür der Wabenblick gebaut wurde.
0: Das war ein Beitrag von Marc Diekmann.

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1: Keine Munitionsfabrik in Braunschweig. Grüne lehnen CDU-Pläne für interkommunales Gewerbegebiet ab. Junger Blick auf die deutsche Teilung. Studierende gestalten Zukunft des Zonengrenzmuseums Helmstedt mit. Und Planet Afrika. Ausstellung im Paläon lädt zur archäologischen Zeitreise. Im Studio Peter Michael Möckel. Die Meldungen im Einzelnen. Die Pläne für den Bau einer Munitionsfabrik an der Schnittstelle zwischen der Stadt Braunschweig und dem Landkreis Peine haben massive Kritik der Grünen ausgelöst. Beide Kreisverbände lehnten den Vorstoß der Braunschweiger CDU entschieden ab, heißt es in einer gemeinsamen Mitteilung. Vor 9 Jahren waren die Christdemokraten mit einem Antrag gescheitert, im Braunschweiger Südwesten ein interkommunales Gewerbegebiet zu errichten. In einer aktualisierten Fassung schlagen sie jetzt eine explizite Ausrichtung des Areals auf die Rüstungs- und Sicherheitsindustrie vor. Die Ansiedlung von Rüstungsunternehmen in dicht besiedeltem Gebiet sei realitätsfremd und erhöhe die Gefahr, zum Angriffsziel zu werden, erklärte der Kreisverbandssprecher der Braunschweiger Grünen, Andreas Hoffmann. Seine Peiner Parteifreundin Monika Berghahn kritisierte zudem, der Antrag ignoriere bestehende Gewerbeflächen und belaste die Region durch zusätzlichen Verkehr und Emissionen. Beide Politiker forderten stattdessen nachhaltige Lösungen, die Ökologie und Lebensqualität berücksichtigen. Beim 39. Tag der Niedersachsen nimmt die Stadt Braunschweig als Gastgeber insbesondere auch mobilitätseingeschränkte Besucher in den Blick. Wie die Verwaltung auf ihrer Facebook-Seite mitteilte, sind unter anderem überfahrbare Kabelbrücken und Rollstuhlpodeste an den Bühnen geplant. Des Weiteren werden an verschiedenen Standorten barrierefreie Toiletten bereitgestellt. Die Eröffnung und der ökumenische Gottesdienst werden zudem von Gebärdendolmetschern begleitet. Und bei einigen Veranstaltungen bieten die ehrenamtlichen Sehbehindertenreporter eine Audiodeskription an. Das Landesfest findet vom 12. bis 14. Juni an vielen Schauplätzen in der Braunschweiger City statt. Alle Infos zum Programm und zu den einzelnen Themenmeilen und Bühnen bietet die städtische Webseite. Übrigens, gemeinsam mit den Bürgersendern aus ganz Niedersachsen ist Radio Uckerwelle an allen 3 Tagen live von der Bühne auf dem Kohlmarkt zu hören. 20 Studierende der Universitäten Regensburg und Halle an der Saale haben an einer Projektwoche in Helmstedt teilgenommen. Thema war nach Angaben der Kreisverwaltung die Neugestaltung des Zonengrenzmuseums. Vor Ort entwickelten die angehenden Akademiker demnach Ideen, um die Dauerausstellung moderner und ansprechender zu gestalten. Die jungen Leute hätten die deutsche Teilung nicht selbst erlebt, sagte der Leiter der kreiseigenen Museen, Matthias Meinhardt. Ihre Perspektive sei daher besonders wertvoll. Die Studierenden hätten neue Anforderungen an die Präsentation formuliert, etwa durch filmische Elemente oder interaktive Angebote. Wie Meinhardt weiter mitteilte, sollen die Ergebnisse der Projektwoche in die geplante Überarbeitung der Ausstellung einfließen. Nach einem Brand im Wolfsburger Stadtteil Rabenberg hat die Polizei einen Zeugenaufruf gestartet. Das Feuer war letzte Nacht im Keller eines Mehrfamilienhauses ausgebrochen. Verletzt wurde niemand, aber 6 Bewohner mussten das Gebäude während der Löscharbeiten vorübergehend verlassen. Die Ermittler gehen von vorsätzlicher Brandstiftung aus. Aktuell prüfen sie einen möglichen Zusammenhang mit den jüngsten Bränden im Burgwald Center. Hinweise werden telefonisch erbeten unter der Nummer 05361 46460. Im Forschungszentrum Paläon in Schöningen ist eine internationale Wanderausstellung eröffnet worden, die durch mehr als 2 Millionen Jahre der afrikanischen Geschichte führt. Im Mittelpunkt stehen einer Mitteilung zufolge aktuelle Forschungen, die neue Perspektiven auf den Kontinent jenseits von Klischees eröffnen. Die Besucher werden in 2 Sprachen durch 6 verschiedene Themenbereiche geleitet. Die Ausstellung mit dem Titel Planet Afrika, eine archäologische Zeitreise, ist ab sofort bis Ende Mai nächsten Jahres zu sehen. Alle Infos zu Öffnungszeiten und Führungen bietet die Webseite forschungsmuseum-schöningen.de. An der Heinrich-Nordhoff-Gesamtschule in Wolfsburg wird morgen eine Winner-Corner eröffnet. Dabei handelt es sich um ein Kooperationsprojekt der Schule und der Städtischen Galerie. Der dauerhafte Kunstraum ist dem Werk des kürzlich verstorbenen Künstlers Gerd Winner gewidmet, als Lern- und Begegnungsort für zeitgenössische Kunst im Schulalltag. Neben einer ortsspezifischen Skulptur von Winner sollen künftig auch Werke von Schülerinnen und Schülern ausgestellt werden. Ziel ist es nach Angaben der Partner, Kunst unmittelbar in den Schulalltag zu integrieren und gleichzeitig auf ein bedeutendes Werk aufmerksam zu machen. Soweit die Nachrichten aus der Region. 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
3: In Braunschweig beträgt die Temperatur aktuell 16 Grad. Heute ist es größtenteils sehr regnerisch. Dabei liegt die Maximaltemperatur bei 21 Grad. In der Nacht sinken die Werte auf 17 Grad. Und die Aussichten für die nächsten Tage. Morgen am Freitag ist es größtenteils leicht regnerisch. Bei Temperaturen von 21 Grad am Tag und 15 in der Nacht. Und am Samstag wird es leicht regnerisch sein. Die Temperaturen liegen dann zwischen 20 und 13 Grad. Radio Okerwelle mit dem Verkehrsservice für die Region Braunschweig. Im Braunschweiger Stadtverkehr ist zähfließender Verkehr auf dem Steinweg und Kreis Peine. Die Straße an der Hütte, dieses zwischen Gartenstedt und Groß-Ilsede wegen Wasser auf der Fahrbahn bis morgen in beiden Richtungen gesperrt. Weitere Meldungen liegen uns nicht vor. Ich wünsche Ihnen weiterhin eine gute und sichere Fahrt durch die Region Braunschweig.
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3: Hallo und herzlich willkommen zur Region aktuell am Abend. Mein Name ist Lina Fricke und das erwartet Sie noch bis 19 Uhr. An einem Strang Braunschweiger Netzwerk schmiedet Klimapaket. Und kurz vor 19 Uhr die 5-Minuten-Andacht in einer Aufzeichnung aus dem Braunschweiger Dom. Ich wünsche Ihnen einen schönen Feierabend. Wir haben es 18.38 Uhr.

0: In Braunschweig ist ein Klimaschutznetzwerk an den Start gegangen. Mit dabei sind der lokale Energieversorger BS Energy, die Technische Universität, die Hochschule für Bildende Künste, die Verkehrs GmbH, BSVG, die Braunschweiger Veranstaltungsstätten und noch einige mehr. In diesem Netzwerk soll ein Klimapakt Braunschweig entstehen. Was das ist, hat Marika Eichner in Erfahrung gebracht.
1: Im Klimaschutznetzwerk Braunschweig soll das umgesetzt werden, was über die Möglichkeiten der einzelnen Mitglieder allein hinausgeht. Die Stadtverwaltung sitzt als Kooperationspartner mit am Tisch. Man wolle sich auf gemeinsame Ziele verständigen, erklärt Oberbürgermeister Thorsten Kornblum.
2: Und dass wir bei den vielen verschiedenen Aktivitäten, die wir ja haben, also BS Energy macht seine Transformationsplanung hin zur Dekarbonisierung. Wir machen die Wärmeplanung, zu der wir natürlich auch gesetzlich verpflichtet sind. Die Universität hat ihre eigenen Planungen, auch Ziele, die beispielsweise das Land vorgibt. Das sollte alles deckungsgleich sein, damit man, weil sonst kann es ja natürlich nicht funktionieren. Ich kann nicht auf der einen Seite sagen, in dem Stadtteil ist vorgesehen nach der kommunalen Wärmeplanung, dass da Fernwärme hinkommt. Aber BS Energy sagt, das ist für mich wirtschaftlich gar nicht darstellbar, das kann ich nicht, sondern es muss alles abgestimmt sein. Und das ist auch mein Anspruch, dass wir da nicht mit mehreren Sprachen sprechen.
1: So bringt die Stadtverwaltung ihre kommunale Wärmeplanung und das integrierte Klimaschutzkonzept auf den Tisch. BS Energy den Transformationsplan für die Klimaneutralität bis 2040. Das alles und die Vorhaben von der TU, HBK und BSVG unter einen Hut zu bringen, das ist Aufgabe der Klimanet-Agentur für Klimaschutznetzwerke aus Berlin. Zusammenschlüsse dieser Art gibt es nämlich nicht nur hier. Netzwerkmanager in Braunschweig ist der Agenturgeschäftsführer Christian Broddack.
3: Ziel ist es nicht, ein großes Papier zu verfertigen, was wieder in der Schublade landet, sondern Ziel ist es, nach 3 Jahren in einer Situation zu sein, wirklich was umzusetzen. Und hier in Braunschweig sieht man ja deutlich, dass inzwischen schon das Podium mit sehr, sehr hochkarätigen Menschen gefüllt wird, die ein ganz klares Ziel haben. Insofern versprechen wir uns davon, dass wir dann bei der Abschlussveranstaltung und dem 12. Netzwerktreffen nach dem Gesamtlaufzeit von 3 Jahren wirklich zu Ergebnissen kommen, die wir parallel starten können, sodass dann hier wirklich was für den Klimaschutz passieren kann.
1: Festgeschrieben werden sollen die Ziele trotzdem im Klimapakt. Dieser Braunschweiger Beschluss soll dabei dem Vorbild des Flensburger Gegenstücks folgen, wie Broddack erklärt. An dem hat unter anderem auch der Ökonom und Professor Dr. Olaf Hohmeier mitgearbeitet, der auch in Braunschweig beratend mithilft. Was am Ende Teil des hiesigen Klimapakts wird, erarbeiten die Beteiligten gerade in regelmäßigen Treffen, erläutert der Netzwerkmanager.
3: Das dauert dann 6-7 Stunden, ist sehr qualifizierte Arbeit und dann trifft man sich eben 4-mal im Jahr. Und da wir jetzt schon so weit sind, dass wir diesen Klimapakt-Gedanken formulieren können, das ist schon wirklich sehr effizient.
1: Gefördert werden die Klimaschutznetzwerke vom Bundesministerium für Umwelt, Naturschutz und nukleare Sicherheit über die sogenannte Kommunalrichtlinie. Die Förderung gibt es zeitlich beschränkt, bis Ende April 2028. Doch das Netzwerk soll auch darüber hinaus in Braunschweig Bestand haben, versichert Christian Broddack.
3: Und dann könnte von da der Input kommen, sodass der Klimapakt Braunschweig nach diesen 3 Jahren weiterläuft und sich sehr groß entwickelt. Inzwischen sind Zusagen dabei von Hochkarätern, die alle mitmachen wollen. Innungen, Handwerkskammer, Wohnungsbaugesellschaften. Das ist schon wirklich recht schnell sehr interessant geworden für viele.
1: Wer sich dem Klimaschutznetzwerk anschließen will, kann sich direkt bei der Klimanet-Agentur melden.
0: Mehr Infos und Kontaktdaten bietet die Webseite klimanet.org. Das war ein Beitrag von Marika Eichner.

Das war es auch schon wieder mit Region Aktuell am Abend. Heute mit mir, Selina Fricke. Ich verabschiede mich mit dem Song Cardigan von Taylor Swift. Im Anschluss dann die 5-Minuten-Andacht in einer Aufzeichnung aus dem Braunschweiger Dom. Und um 19 Uhr dann Pandora. Ich wünsche Ihnen allen noch einen schönen Abend.

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1: Wir feiern diese Andacht im Namen des Vaters und des Sohnes und des Heiligen Geistes. Amen. Gott segne unser Reden und unser Hören. Es gibt Momente im Leben, die vergisst man wahrscheinlich niemals. Und es braucht nur eines Wortes, eines Geruchs, manchmal eines Geräusches. Und das, was man erlebt hat, ist auf einmal so realistisch, als wäre es erst gestern gewesen. Ein solcher Moment, von dem ich Ihnen erzählen möchte, war, als ich vielleicht so gerade 18 Jahre alt war. Meine Freundin und ich, wir hatten in den Sommerferien gearbeitet, um Geld zu verdienen. Und wir wollten das allererste Mal mit einem Flugzeug in den Urlaub fahren. Oder fliegen, besser gesagt, was ich bis dahin überhaupt nicht kannte. Aber aus der Kleinstadt, aus der ich komme, da war Oldenburg schon das große Abenteuer. Und jetzt war auf einmal Bulgarien das Ziel. Irgendwo im Ausland, mit dem Flugzeug ab Hannover. Und ehrlich, wusste damals nicht einmal, wo Hannover ist. Und bevor es losging, in die große, weite Welt, und ich so verunsichert dastand, stand auf einmal meine Großmutter vor mir. Sie nahm mich einfach in den Arm, steckte mir 20 Mark zu und sagte, sei behütet. Wir waren keine religiöse Familie, wirklich nicht. Und darum hat mich das eher überrascht, was sie sagte. Aber dieses Gefühl, das kann ich noch heute spüren. Und wenn ich es spüre, rieche ich den Geruch von 4711 und Nivea Handcreme und diese Umarmung. Es gab keine Ratschläge, es gab keine Ermahnungen, nur diesen Reisesegen, den hat sie mitgegeben. Seitdem habe ich schon selber oft den Segen gesprochen, natürlich in der Kirche, aber auch manchmal im Stillen, wenn meine Kinder morgens im Dunkeln zur Arbeit mussten oder in die Schule davor, Wintertage oder bei Beerdigungen. Und mir geht es jedes Mal so, als würde ich den Menschen mit diesem Segen ganz in Gottes Gegenwart einschließen können, sozusagen unter seine Engelsflügel stecken, bewahrt und beschützt und gestärkt. Für alles, was dann kommen mag. Aber ich musste auch lernen, dass ich das, was nach dem Segen kommt, nicht im geringsten in der Hand habe. Denn nach dem Segen muss ich einfach loslassen. Ich kann es nicht kontrollieren, wie so vieles, das wir im Leben nicht kontrollieren können, weil wir es eben nicht in der Hand haben. Meine Kinder vor ihrer ersten Reise, meine Mutter vor ihrer letzten Reise. Und manchmal macht das Angst. Dass jedes Mal so scheint mir damit auch ein kleiner oder vielleicht auch ein großer Abschied verbunden ist. Und danach hat sich vieles verändert. Wir bleiben nicht dieselben, wenn wir gehen, und wir sind auch nicht mehr dieselben, wenn wir wiederkommen. Es geht irgendwie auch um Angst vor der Zukunft. Gestern haben wir Himmelfahrt gefeiert. Und an diesem Tag erinnern wir uns an den Abschied Jesu von seinen Jüngern. 40 Tage nach seiner Auferstehung kehrt er zurück zu Gott. Ein weiterer Abschied. Und das Warten für die Jünger, wie es weitergehen wird, wie die Zukunft aussehen wird und das Wissen, dass nichts mehr sein würde, wie es vorher war. Aber es gibt Jesu Worte an diesem Tag. Was ich euch zurücklasse, ist Frieden. Ich gebe euch meinen Frieden, einen Frieden, wie ihn die Welt nicht geben kann. Lasst euch durch nichts in eurem Glauben erschüttern und lasst euch nicht entmutigen. Für mich ist das der Segen, den damals die Jünger und Jüngerinnen mitbekommen haben. Und der auch uns allen heute noch gilt. keine Ermahnung, keine Vorschriften, nur Vertrauen, weil es diesen Abschied gibt, aber auch diesen großen Segen. Vielleicht hat genau das meine Großmutter damals gespürt, als sie einfach nur sagte, sei behütet, seien Sie behütet.

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1: Um 19 Uhr mit Juliette Groß. Bundesgesundheitsministerin Warken will Geld bei den Pflegekassen einsparen. Menschen, die Leistungen aus der Pflegeversicherung bekommen wollen, könnten es deshalb künftig schwerer haben. Aus der NDR Nachrichtenredaktion Mareike Markosch.
2: Unter anderem sollen die Pflegegrade neu definiert werden. Das bedeutet, Menschen müssen mehr Einschränkungen haben, bevor sie in einen bestimmten Pflegegrad eingestuft werden. Außerdem soll es länger dauern, bis die Pflegekassen Zuschüsse zum Eigenanteil zahlen, wenn Menschen in Heimen gepflegt werden. Auf der anderen Seite sollen die Einnahmen bei der Pflegeversicherung steigen. Beispielsweise sollen Menschen ohne Kinder und Menschen, die viel Geld verdienen, in Zukunft höhere Beiträge zahlen. Wenn das Kabinett den Änderungen zustimmt, könnten sie ab 2027 gelten.
1: Die EU will schon diesen Monat Beitrittsverhandlungen mit der Ukraine beginnen. Eigentlich hätten sie schon vor 2 Jahren starten können, bislang hat aber Ungarn den Prozess blockiert. Aus Brüssel, Sabrina Fritz.
3: Insgesamt sind die Verhandlungen in 6 Kapitel eingeteilt, darunter Wirtschaft, Außenpolitik und Justizsysteme. Darin muss die Ukraine nachweisen, dass ihr Rechtssystem und ihre öffentliche Verwaltung den EU-Standards entsprechen. Das Ergebnis muss dann von allen EU-Mitgliedstaaten bestätigt werden. Der ukrainische Regierungschef Zelensky hat immer wieder einen Beitritt seines Landes zur EU als überlebenswichtig bezeichnet, vor allem als Schutz vor Russland. Experten gehen dennoch davon aus, dass der gesamte Prozess mehrere Jahre dauern kann und ein Erfolg nicht garantiert ist.
1: Der Bahnverkehr zwischen Hannover und Berlin normalisiert sich nach einem Schaden an der Oberleitung offenbar wieder. Laut Deutscher Bahn sind die Reparaturen auf einem Gleis abgeschlossen. Einige Züge können demnach wieder regulär fahren. An einem zweiten Gleis dauerten die Arbeiten an, so die Bahn. Es müsse weiterhin mit Verzögerungen gerechnet werden. Seit der Nacht sind der Fernverkehr und der Regionalverkehr auf der Strecke beeinträchtigt. Grund ist ein Oberleitungsschaden im Osten von Hannover. Auf der dänischen Ostseeinsel Anholt hat die Obduktion des verendeten Buckelwals begonnen. Experten in Schutzanzügen haben das Tier vermessen und den gelbbräunlichen Kadaver aufgeschnitten und zerteilt. Beobachter durften die Obduktion in einem abgesperrten Bereich aus der Ferne verfolgen. Der Wal lag lange vor der Insel Pöhl in Mecklenburg-Vorpommern und wurde dann von einer privaten Initiative ins Skagerrak gebracht. In dänischen Gewässern starb das Tier. Woran es gestorben ist, soll durch die Obduktion geklärt werden. Das waren die Nachrichten. Das Wetter in Norddeutschland. Nachts häufig trocken bei Tiefstwerten von 14 bis 9 Grad. Morgen viele Wolken, gebietsweise länger trocken, von Westen her Schauer und teils kräftige Gewitter. Höchstwerte 17 bis 20 Grad. Am Sonnabend teils freundlich, teils Schauer, 19 bis 22 Grad. Am Sonntag ein paar Schauer und vereinzelt Gewitter, 18 bis 21 Grad. Es ist 19.03 Uhr.
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4: Keine Munitionsfabrik in Braunschweig. Grüne lehnen CDU-Pläne für interkommunales Gewerbegebiet ab. Junger Blick auf die deutsche Teilung. Studierende gestalten Zukunft des Zonengrenzmuseums Helmstedt mit. Und Planet Afrika. Ausstellung im Paläon lädt zur archäologischen Zeitreise. Im Studio Peter Michael Möckel. Die Meldungen im Einzelnen. Die Pläne für den Bau einer Munitionsfabrik an der Schnittstelle zwischen der Stadt Braunschweig und dem Landkreis Peine haben massive Kritik der Grünen ausgelöst. Beide Kreisverbände lehnten den Vorstoß der Braunschweiger CDU entschieden ab, heißt es in einer gemeinsamen Mitteilung. Vor 9 Jahren waren die Christdemokraten mit einem Antrag gescheitert, im Braunschweiger Südwesten ein interkommunales Gewerbegebiet zu errichten. In einer aktualisierten Fassung schlagen sie jetzt eine explizite Ausrichtung des Areals auf die Rüstungs- und Sicherheitsindustrie vor. Die Ansiedlung von Rüstungsunternehmen in dicht besiedeltem Gebiet sei realitätsfremd und erhöhe die Gefahr, zum Angriffsziel zu werden, erklärte der Kreisverbandssprecher der Braunschweiger Grünen, Andreas Hoffmann. Seine Peiner Parteifreundin Monika Berghahn kritisierte zudem, der Antrag ignoriere bestehende Gewerbeflächen und belaste die Region durch zusätzlichen Verkehr und Emissionen. Beide Politiker forderten stattdessen nachhaltige Lösungen, die Ökologie und Lebensqualität berücksichtigen. 20 Studierende der Universitäten Regensburg und Halle an der Saale haben an einer Projektwoche in Helmstedt teilgenommen. Thema war nach Angaben der Kreisverwaltung die Neugestaltung des Zonengrenzmuseums. Vor Ort entwickelten die angehenden Akademiker demnach Ideen, um die Dauerausstellung moderner und ansprechender zu gestalten. Die jungen Leute hätten die deutsche Teilung nicht selbst erlebt, sagte der Leiter der kreiseigenen Museen, Matthias Meinhardt. Ihre Perspektive sei daher besonders wertvoll. Die Studierenden hätten neue Anforderungen an die Präsentation formuliert, etwa durch filmische Elemente oder interaktive Angebote. Wie Meinhardt weiter mitteilte, sollen die Ergebnisse der Projektwoche in die geplante Überarbeitung der Ausstellung einfließen. Im Forschungszentrum Paleon in Schöningen ist eine internationale Wanderausstellung eröffnet worden, die durch mehr als 2 Millionen Jahre der afrikanischen Geschichte führt. Im Mittelpunkt stehen einer Mitteilung zufolge aktuelle Forschungen, die neue Perspektiven auf den Kontinent jenseits von Klischees eröffnen. Die Besucher werden in 2 Sprachen durch 6 verschiedene Themenbereiche geleitet. Die Ausstellung mit dem Titel Planet Afrika, eine archäologische Zeitreise, ist ab sofort bis Ende Mai nächsten Jahres zu sehen. Alle Infos zu Öffnungszeiten und Führungen bietet die Webseite forschungsmuseum-schöningen.de. Soweit die Nachrichten aus der Region. 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

Guten Abend und willkommen bei einer neuen Sendung von Pandora, Ihrem Kulturmagazin hier auf Radio Uckerwelle. Am Mikrofon begrüßt Sie Hans-Otto Kruse und wie immer haben wir auch heute wieder eine bunte Mischung an kulturellen Themen aus unserer Region und die beschäftigen sich heute mit Tanzen, mit Lesen und, ja, Sie hören richtig, mit Socken. Aber der Reihe nach. Stellen Sie sich einmal vor, Sie sitzen im Theater, sehen eine Tanzvorstellung und denken sich, ah, da möchte ich auch mal mitmachen. Es gibt tatsächlich ein Projekt, das so etwas für Sie möglich macht. Dieses Projekt heißt Tanzwärts und ist gewissermaßen schon ein langjähriger Erfolg des Tanztheaters Braunschweig. Wir berichten in dieser Ausgabe darüber. Wie jemand auf Deutschland schaut, der eine Sprachschule in Braunschweig hat, stellen wir Ihnen mit einem Buch vor, das den Titel trägt »A Close Look at Germany«. Auch berichten wir über das Theaterstück »Braune Socken«, das in der vergangenen Woche Premiere im Saal der Gaststätte Gießmaroder Turm hatte. Und schließlich ergänzen wir unsere heutige Sendung um einen Beitrag über blaue Glücksorte in und um Braunschweig. Worum es da geht, erfahren Sie hier und heute in unserer Sendung Pandora. Zunächst aber wie immer etwas Musik und die kommt jetzt von René. Und die haben einen alten Titel ganz neu aufgemischt. René mit In the Mood.

0: In unserem ersten Beitrag im Kulturmagazin Pandora hier auf Radio Okerwelle gehen wir jetzt tanzen. Seit mehr als einem Jahrzehnt gibt es am Staatstheater Braunschweig die Reihe Tanzwärts. Ein Projekt, bei dem genau die Menschen die Bühne des Theaters bespielen, die sonst eher im Publikum sitzen. Angelehnt an die jeweils aktuelle Produktion des Tanztheaters entwickeln Laien zusammen mit den Profis des Staatstheaters einen Abend. Der wird dann unter professionellen Bedingungen auf der Bühne des Großen Hauses im Staatstheater aufgeführt. Wie sich das alles entwickelt hat, habe ich in einem Gespräch mit Projektleiterin Brigitte Urey erfahren.
1: Als wir vor 11 Jahren hier ins Staatstheater Braunschweig gekommen sind, mit Gregor Zöllig als künstlerischem Leiter, haben wir die Projekte sozusagen mitgebracht aus dem Theater Bielefeld. Da haben wir die schon ein paar Jahre lang in ähnlicher Form durchgeführt und hatten da die Erfahrung, dass es die Menschen ganz stark an das Haus bindet und die Teilnehmenden bekommen einen ganz anderen Zugang zum Theater. Sie haben einen Blick hinter die Kulissen. Sie kommen immer wieder zu unseren Stücken und verstehen, was es bedeutet, von einer Idee daraus einen Tanzabend zu entwickeln. Und wir wollten das sehr gerne hier auch etablieren und das ist uns auch gut gelungen. Also zweimal pro Spielzeit machen wir ein Projekt und bis jetzt haben schon 1200 BraunschweigerInnen oder Menschen aus der Umgebung mitgemacht und ich würde sagen, es ist eine kleine Erfolgsgeschichte.
0: So viele Mitwirkende seit 2015 schon, was muss man sich mal vorstellen. Wie hat sich das Projekt seit dem Start im Jahr 2015 verändert?
1: Also jedes Projekt ist tatsächlich anders. Vom Aufbau her ist es erstmal die gleiche Idee. Wir suchen Menschen, die Lust haben, sich mit uns zu bewegen, zu tanzen, die Probenzeit 5 Wochen mitbringen und einfach Lust haben, einmal auf der Bühne zu stehen. Und trotzdem ist jedes Projekt anders. Wir wissen gar nicht, wer meldet sich an. Es gibt kein Casting, sondern jeder kann sich erstmal anmelden und dann werden Gruppen zusammengestellt. Und durch die Menschen, die jeweils mitmachen, ändert sich auch immer der ganze Prozess. Die bringen ihre persönlichen Erfahrungen mit ein. Jedes Thema ist anders. Manchmal haben wir auch Projekte, die zum Beispiel jetzt nur für junge Teilnehmende, das hatten wir ein paar Mal von 10 bis 30 Jahren. Aber die allermeisten Projekte sind generationenübergreifend. Und da haben wir dann eine Altersspanne von, ich glaube, 6 Jahre war die jüngste Teilnehmende und die älteste Person war 84 tatsächlich.
0: Da schließt sich die Frage an, wie formen Sie aus einer solchen Gruppe von Menschen ohne Vorkenntnisse in wenigen Wochen ein bühnenreifes Ensemble?
1: Ja, das ist wirklich eine gute Frage und am Anfang denkt man auch immer, oh je, wie kann das was werden? Manchmal ist das ein bunter Mischung, Chaoshaufen, der da aufeinander trifft. Wir haben auch oft Schulklassen dabei und ganz, ganz unterschiedliche Berufsgruppen, Menschen mit verschiedenen Hintergründen. Und trotzdem durch diese intensive Arbeit, die man da hat im Studio, in kleinen Gruppen sich mit einem Thema kreativ auseinandersetzen, Bewegungen zu lernen, Bewegungen selber zu erfinden, Erfahrungen zu teilen, zusammen zu schwitzen. Und ja, das ist immer ein kleines Wunder. Aber das ist immer besonders schön, wenn dann am Ende die Leute ganz stolz auf der Bühne stehen und wirklich was gemeinsam erreicht haben. Und das ist so ein tolles Gruppenerlebnis. Da brechen dann alle Dämme nach dem Applaus und alle sind sehr, sehr stolz, das geleistet zu haben. Und das ist so eine Erfahrung, die man, glaube ich, nicht vergisst.
0: In diesem Juni 2026 heißt das Thema von Tanzwärts Stadt, Land, Oker. Nach welchen Kriterien wählen Sie eigentlich die Themen für die jeweiligen Spielzeiten aus?
1: Also wir versuchen immer, einen thematischen Bezug zu einer Produktion des Tanztheaters zu haben und docken da uns sozusagen thematisch mit an. In diesem Fall war das das Rauschen der Stadt von Gregor Zöllig, das Anfang dieser Spielzeit Premiere im Großen Haus hatte und auch sich um die Stadt Braunschweig oder ein Lebensgefühl in dieser Stadt dreht. Und da fanden wir das besonders geeignet jetzt, um mit BraunschweigerInnen dieses Thema anders zu interpretieren und zu gucken, wie ist der Blick von den Menschen zu ihrer Stadt.
0: Welchen Einfluss hat Tanzwärts auf die Verbindung zwischen dem Staatstheater und der Stadt Braunschweig?
1: Ich glaube, durch die ganze Arbeit, die wir in den Jahren gemacht haben und wir haben einfach so viele Menschen erreicht, das spricht sich herum und die Menschen bleiben uns treu. Viele kommen, verabreden sich noch mit ihrer Gruppe, kommen zu unseren Premieren oder wenn ich Workshops gebe und das ist so eine richtige Community entstanden. Das sorgt, finde ich, wirklich für eine nachhaltige Verbindung zwischen den Menschen der Stadt und unserem Theater.
0: Ausblick auf Tanzwärts 2027, wie sieht der aus?
1: Ja, wir sind sehr glücklich, dass wir auch mit der neuen Intendanz dann unter Tobias Wolf, unserem neuen Intendanten, weitermachen können mit Tanzwärts. Und es wird wieder 2 Projekte pro Spielzeit geben. Und die Themen darf ich leider noch nicht verraten, weil der Spielplan noch nicht offiziell ist. Aber es bleibt spannend. Und wenn Sie vielleicht auch mal Lust haben, bei uns mitzumachen, dann können Sie sich gerne melden. Sie finden meine Kontaktdaten auf der Homepage des Staatstheaters. Und Sie müssen sich nur trauen, ein bisschen Zeit mitnehmen und ja, wir freuen uns auf Sie.
0: Wir haben mal nachgefragt bei den Teilnehmenden und Ron Freitag sagt zum Beispiel auf die Frage, was ihn bewogen hat, sich für dieses Projekt anzumelden.
2: Ich bin jetzt seit mittlerweile 10 Jahren in Braunschweig, fühle mich mittlerweile auch wirklich als, sagen wir mal, Wahlbraunschweiger. Und ich war schon immer sehr Theater und Kultur interessiert hier in Braunschweig. Habe das Tanzwärts öfter auch im Theater gesehen und dachte immer, oh, ich mache es mal. Aber dann ja, war irgendwie nie die Zeit da oder dann hat man sich auch nicht getraut. Jetzt habe ich dieses Jahr meinen Job gewechselt und dachte mir, Umbrüche sind jetzt mal irgendwie, haben mir gut getan. Deswegen machen wir jetzt mal was völlig, was irgendwie überhaupt nicht ich bin. Und dementsprechend habe ich einfach mal gedacht, springe ich mal über meinen Schatten und mach das mal.
0: Und hatten Sie vor den ersten Proben Lampenfieber oder Zweifel, ob Sie das schaffen?
2: Nicht unbedingt Lampenfieber, weil ich schon eine kleine Rampensau quasi bin. Ich spiele auch Theater und singe im Chor. Aber vielleicht, ob ich das schaffe, ja, weil es natürlich auch körperlich, mir schon da bewusst war, dass es körperlich herausfordernd ist, ja.
0: Und wie hat Sie das gemeinsame Tanzen mit Menschen aus ganz unterschiedlichen Generationen, die ja hier teilnehmen, wie hat Sie das bereichert?
2: Also insofern, dass ich natürlich auch nach 10 Jahren hier echt nochmal wieder, auch jetzt durch das Projekt, was ich ja mit Braunschweig beschäftigt, Braunschweig noch wieder ganz anders kennengelernt habe, sei es durch die Themen, die wir beschäftigen oder die wir behandeln, als auch durch die Leute. Und es ist einfach schön, einfach Leute von wieder ganz, ganz anderen Kontexten kennenzulernen, die ich sonst im normalen Leben vielleicht nicht getroffen hätte.
0: Was nehmen Sie aus der intensiven Probenzeit, die Sie jetzt hier gerade noch haben, für Ihren persönlichen Alltag mit?
2: Vielleicht ab und zu nicht so viel drüber nachzudenken, was andere über einen denken, weil es ja sehr, sagen wir mal, expressionistisches Tanzen ist, was sehr viel damit einhergeht, dass man über seine Grenzen springen muss. Und ich glaube, das ist etwas, was ich mit meinem Leben nehme, dass ich einfach manchmal mache und nicht so drüber nachdenke, was andere jetzt darüber denken können.
0: Und wie das dann auf der großen Bühne im Staatstheater Braunschweig abläuft, können Sie am Freitag, dem 5. Juni um 19 Uhr und am kommenden Samstag um 19.30 Uhr selbst erleben. Hier noch einmal der im Beitrag erwähnte Hinweis für Interessierte, die bei einem solchen Projekt mitmachen möchten. Einfach per E-Mail schreiben an brigitteurey@staatstheater-braunschweig.de. Urey am Ende mit Y.

0: Ja, und das war Dua Lipa mit Be the One. Den hat sie ja schon und feiert daher mit ihm ihre Hochzeit gerade ganz groß auf Sizilien. Wir aber schauen jetzt auf Deutschland, genauer gesagt der in Braunschweig lebende britisch-deutsche Autor Paul Close. Er betreibt schon seit 1980 die Sprachschule Pels in Braunschweig in der Goslarschen Straße. Nun hat er ein Buch geschrieben, A Close Look at Germany. Darin nimmt er seine Leserinnen und Leser augenzwinkernd mit auf eine Reise durch sein Leben und lässt sie an den Erlebnissen mit seinen Sprachschülern teilhaben. Mehr dazu von unserer Kollegin Eva Westermann-Baumgarten, die mit Paul Close über sein Buch gesprochen hat. Der stellt sich zunächst einmal kurz vor.
1: Mein Name ist, wie erwähnt, Paul Close. Ich bin gebürtiger Engländer, aber lebe seit 1978 hier in Braunschweig, Deutschland. Wie kam es dazu, wurde ich sehr oft gefragt. Ich war 6 Jahre lang Soldat, also Berufssoldat, unter anderem in England, Hongkong, Zypern, Nordirland, Schottland und schließlich in Deutschland, in Wolfenbüttel. Und dort habe ich eine Frau kennen und lieben gelernt und wie tausend andere Soldaten bin ich denn hier geblieben. Das war wie gesagt 1978 bin ich hier als Zivilist. Ich habe zuerst bei MAN in Braunschweig-Karlenriede gearbeitet und nebenbei habe ich in einer Sprachschule abends Unterricht gemacht, um ein paar Deutschmark dazu zu verdienen.
2: Und das haben Sie dann zu Ihrem Beruf gemacht?
1: Ja, das ist auch eine lustige Geschichte. Ich habe Unterricht gemacht, wie gesagt, vor einer Sprachschule abends. Und eines Abends ein Schüler von mir, Heinz, der sagt, Paul, warum machst du dich nicht selbstständig? Brauchst du nicht in der Fabrik arbeiten? Ich sage, Heinz, wo kann ich denn arbeiten oder meine Kurse abhalten? Und er sagt, Paul, ich habe eine Kneipe, die ewige Lampe. Und die ewige Lampe hat einen Clubraum. Und dort kannst du Unterricht geben und die Kursteilnehmer können etwas trinken oder auch essen. Und brauchst du keine Miete für den Raum bezahlen. Aber es war nicht immer förderlich, wenn eine Firma anruft und sagt, wo findet der Unterricht statt? Und ich sage, ja, in einem Clubraum, in einer Gaststätte. Ich bin mir sicher, das hat mir ein paar Deutschmark gekostet. Aber 2 Jahre später bin ich umgesiedelt in der Goslarsche Straße.
2: Und die Sprachschule heißt Pels. Was bedeutet das?
1: Viele Leute stolpern über den Namen Pels. P-A-L-S. Professional English Language Services. Jeden Tag habe ich Kurse face-to-face, also in Präsenz, sowie online seit Corona.
2: Und wie ist es jetzt zu diesem Buch gekommen, über das wir jetzt noch sprechen werden?
1: Ja, interessante Frage. Ich habe eigentlich gar nicht vorgehabt, ein Buch zu schreiben. Vor 5 Jahren, fast 6 Jahren, wollte ich das 40. Dienstjubiläum von meiner Schule feiern. Und ich habe eine kleine Chronik geschrieben und 100 Leute eingeladen zum Feiern. Und dann kam Corona dazwischen und da war aus und vorbei mit meinem Feier. Aber ich habe immer wieder an meiner Chronik gearbeitet und daraus ist ein Buch geworden. Übrigens, das Buch ist zweisprachig, Englisch und Deutsch.
2: So dass man, wenn man mit dem Englischen doch noch kleine Mühe hat, aufs Deutsche ausweichen kann.
1: Ja, da haben Sie vollkommen recht. Das Buch ist geschrieben für Muttersprachler, also nicht in einfache Sprache. Und ich habe mich dann entschieden, bilingual, also Deutsch-Englisch zu schreiben.
2: Wie ist das Buch aufgebaut?
1: Ja, das Buch ist in 6 Teile, sage ich mal, geschrieben. Es fängt an mit meiner Kindheit, wo ich geboren bin, in Bridgewater, kennt kein Mensch, ist in der Nähe vom Rosamunde Pilcher Country.

0: und dann meine Jugendzeit, meine Militärzeit und dann mein Ankunft in Deutschland als Zivilist und dann meine Zeit als Lehrer. Und es gibt viele Geschichten über meine Schüler. Ich habe viele Leute natürlich kennengelernt. Alle Namen habe ich geändert, weil ich nicht vor Gericht ändern möchte. Und auch Geschichten, die außerhalb des Klassenzimmers stattgefunden haben. Zum Beispiel als Dolmetscher für eine große NATO-Übung. Und als Reiseleiter war ich oft tätig, auch fürs Fernsehen. Für eine Sendung heißt Kaffee oder Tee, vielleicht davon gehört. Wir haben Gärten in Südwest-England, Cornwall, besichtigt. Und die Chelsea Flower Show in London, sehr interessant. Und ein Millionär hier in Braunschweig, dessen Name ich nicht preisgebe, er wollte ein Jaguar XK140 in England kaufen, circa aus dem Jahr 1945 bis 50, und ich war als Dolmetscher tätig. Solche Sachen nebenbei machen mir natürlich großen Spaß. Und ich bin auch sehr stolz drauf, eine Gruppe von Blinden unterrichtet zu haben, 10 Jahre lang.
1: Vielleicht sagen Sie noch was zum Titel.
0: Ja, natürlich, habe ich fast vergessen. A Close Look at Germany. Das Wort close hat 2 oder 3 Bedeutungen. Hier heißt es eine nahe Betrachtung von Deutschland bei Paul Close.
1: Genau, finde ich sehr treffend. Jetzt wäre noch zu klären, an wen sich Ihr Buch richtet.
0: Ja, in erster Linie an meine Schüler, Schülerinnen. Ich habe inzwischen so um die 100 Schüler, Schülerinnen. Früher hatte ich viel mehr, bis Corona kam, aber dann habe ich viel verloren. Und dann habe ich gesagt, warum beschränkst du das nur auf deine Schüler, Schülerinnen? Jetzt ist es global zu kaufen, über Amazon zum Beispiel.
1: Und jetzt machen wir einen kleinen Ausflug ins Buch und bekommen eine kleine Kostprobe von Paul Close persönlich vorgetragen.
0: Gerne. Jetzt möchte ich eine gekürzte Geschichte vorlesen, die sich vor 4 Jahren ereignet hat. Auf Englisch heißt das Kapitel Don't muck about with the Scottish Islands. Und auf Deutsch, leg dich nicht mit den schottischen Inseln an. Bevor ich mit dieser Geschichte beginne, eine kurze Erklärung für meine deutschen Leser. To muck about with something bedeutet so viel wie an etwas herumfuschen. Normalerweise sind die Klassenräume von Pells Sprachschule am Wochenende geschlossen. Aber hin und wieder mache ich Ausnahmen. Besonders bei Eintracht Braunschweig-Fans oder Hundeliebhaber. Nicole, eine eingefleischte Eintracht Braunschweig-Anhängerin, kam zum Unterricht mit Marjenne, einer leidenschaftlichen Hundefreundin, zusammen mit ihrem Hund Lilly. Lilly wiederum leistete unserem Familienhund Jip Gesellschaft. Es begann als ganz normale Unterrichtsstunde. Aber es sollte sich bald ändern. Wir schlugen unser Lehrbuch auf. Headway, English B2. Und stießen auf einen Lesetext über die Isle of Muck, eine malerische schottische Insel, auf der angeblich die Zeit stillsteht. Im Text war eine örtliche Telefonnummer angegeben. Ich ging davon aus, dass es sich um eine fiktive Nummer handelte. Marjane schlug plötzlich vor, dass ich dort anrufen solle. Ich zögerte. Zu meinem Erstaunen meldete sich eine sanfte schottische Stimme. Good morning, Muck Shop, Flora MacDonald speaking, sagte sie. Nachdem ich mich vom ersten Schreck erholt hatte, stammelte ich, bist du wirklich auf der Isle of Muck? Oh, ei, das bin ich, antwortete sie. Von wo rufst du denn an? Braunschweig, Brunswick, sagte ich. Es entstand eine Pause. Germany, fragte sie. Ja, und ich bin mitten in einer Englischstunde mit 2 Damen und 2 Hunden, erklärte ich. Wollt ihr Muck besuchen? Marjane war sofort begeistert. Ja, ja, Paul, buch es. Nicole war weniger überzeugt. Kommt drauf an, meinte sie. Gibt's dort ein Pub mit Sky Sports? Ja, um herauszufinden, wie es endet, müsst ihr die Geschichte lesen.
2: Das Buch A Close Look at Germany von Paul Close kostet 15,90 Euro und ist bei Amazon sowie im örtlichen Buchhandel zu erwerben. Sie können es aber auch beim Autor direkt per Mail unter info@pels bestellen. Informationen zur Autor- und Sprachschule finden Sie unter www.pelz.de. Das war ein Beitrag von Eva Westermann-Baumgarten. Und The Winner Takes It All singt jetzt unnachahmlich die Stimme aus den Niederlanden. Hier ist Anne Nederhöht.

0: 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Und nun zu einem ganz anderen Thema. Der politischen Situation angemessen widmet sich das Theater Zeitraum in der aktuellen Produktion von Gilbert Holzgang dem fortschreitenden Rechtsextremismus. Unser Kollege Kurt Volland hat bei dem Besuch der Premiere am 30. Mai im Theatersaal der Gaststätte Gliesmarode Turm 4 braune Socken kennengelernt. Hier sein Bericht.
1: Gilbert Holzgang arbeitet seit 26 Jahren als freischaffender Dramaturg und Regisseur beim Braunschweiger Theater Zeitraum mit dem Konzept, einen engen Bezug, aber nicht nur, zur Geschichte Braunschweigs und Niedersachsens zu schaffen. So hat er im Buch und auf der Bühne in den letzten Jahren die Künstlerin und Kunstvermittlerin Geika Scheier im Mittelpunkt seiner dokumentarischen Arbeit gestellt. Aktuell ist ein Buch herausgekommen. Wir haben es im Übrigen vor kurzem in einer Spezialausgabe vorgestellt. Ein Buch über die Kunstförderer Käthe und Otto Ralfs. Und nun widmet sich Gilbert Holzgang der politischen Szenerie. In seiner aktuellen Produktion Braune Socken steht auch Braunschweig im Mittelpunkt. Und zwar als Wohnzimmer für einen politisch stark rechts angehauchten Heimatabend. Und so ist BS ein Kürzel einmal für unsere Heimatstadt, aber eben auch für braune Socken. Kurz zum Inhalt. Es treffen sich 4 Personen, um ein rechtsextremes Manifest zu schreiben. Sie bringen Texte von Schriftstellern und Politikern mit, die ihnen vorbildlich scheinen. Revisionistische und visionäre Texte von Antidemokraten des 20. und 21. Jahrhunderts. Und da hat Gilbert Holzgang kräftig gesammelt. Die 4 werden angetrieben von ihrem Wunsch nach Heimat und Macht. Sie befolgen Rituale, singen Lieder, überbieten sich gegenseitig und kritisieren sich aber auch scharf. Auf der Bühne sind die 4 braunen Socken zwar anonym, nicht aber diejenigen, die sie präsentieren. Das sind als Ehepaar Katharin Reinhardt und Jürgen Beck-Rebholz sowie Ronald Schober und Susanne Meierhöfer. Ich schlage vor, wir hören uns das einmal in einigen O-Tönen an.
2: Gestern wie heute.
3: Ja, Deutschland erwacht wirklich, aber ich glaube kaum, dass die Welt die Wahrheit erfährt. Die Berichte werden schon für die Leser zurecht frisiert werden. Im eigenen Lande wird ja die Wahrheit schon vertuscht. Und erst der Rundfunk, die Nachrichten. Da hieß es kurz, bei der Zusammenkunft der Sturmabteilungen der Nationalsozialisten in Braunschweig weihte Hitler 24 neue Standarten und hielt eine kurze Ansprache. Es kam zu Zusammenstößen mit politischen Gegnern, ein Arbeiter wurde getötet. Wo hörte man auch nur ein Wort davon, dass heute 104.000 Braunhemden in Braunschweig marschiert sind, dass die Parade, die Hitler auf dem Schlossplatz abgenommen hat, 6 Stunden gedauert hat? Und sagte der Rundfunk auch nur ein Wort von der musterhaften Ordnung, die diese 100.000 gehalten haben und von der Begeisterung? Wir machen Braunschweig zur Modellstadt. Ja, wir wollen eingehen in die Geschichte der Stadt.
4: Ja.
3: Ja, wir wollen die nächsten 1000 Jahre prägen. Ein 1000-jähriges Reich.
4: Ja, wir wollen Braunschweig übernehmen.
5: Ja, wir könnten das Schloss erobern, ja, den Haupteingang besetzen.
3: Und im ganzen ECE werden nur deutsche Firmen sitzen. Und auf das Dach setzen wir unsere Bruna Brunonia.
6: Ja. Mit braunen Socken sind wir stark. Mit braunen Socken sind wir hart. Mit braunen Socken lebst du besser. Mit braunen Socken läufst du schneller. Mit braunen Socken säufst du länger. Mit braunen Socken bist du kräftig. Mit braunen Socken wirst du mächtig. Mit braunen Socken bist du zukunftsträchtig.
4: Jawohl, es leben Braunschweig, es leben die braunen Socken. Ho, ho, ho!
1: Soweit ein Auszug vom Anfang des stark narzisstisch angehauchten Heimatabends. Es folgen viele weitere Zitate aus Werken von Hermann Löns bis Björn Höcke, um nur einige der von Gilbert Holzgang gesammelten Textquellen zu nennen. Und mitunter fällt es schwer, da noch Satire zu erkennen. Mehr darüber habe ich gleich nach der Vorstellung von Susanne Meierhöfer erfahren. Auf der Bühne waren Sie noch zwar Satire, aber doch ein bisschen sehr seltsames Wesen. Darf ich das mal so sagen?
2: Ich habe das seltsame Wesen auch sehr lange gesucht, um es zu finden. Weil es ist nicht so einfach, ein Stück auf die Bühne zu bringen, das sowohl von überrechte Figuren spricht, über reale Rechte, Programmatik spricht und gleichzeitig zu zeigen, dass wir denen keine Bühne geben möchten, sondern sie selbst zerlegen lassen möchten, dass sie sich, die Figuren sich auf der Bühne selbst zerlegen. Und das war eine lange Suche für uns, war auch wirklich immer wieder ein Kampf, den wir miteinander gekämpft haben. Und ich glaube, es funktioniert tatsächlich über die Groteske. Also, dass wir zeigen, wie rechte Ideologien menschenverachtend sind, aber dass wir sie über die Groteske sich selbst entlarven lassen. Diese Figur, die ich gespielt habe jetzt, das ist eine, die unter anderem Ayn Rand als Vorbild hat. Und Ayn Rand ist eine Schriftstellerin, die das Ego verehrt. Denn ich war in unserer Gesellschaft. Irgendwann habe ich eben den Weg darüber gefunden, das über eine Frau zu spielen, die eben, ich sage es mal, einerseits auch sehr hormongesteuert ist und einfach sich in den Mittelpunkt stellt. Sich, ihr Wohlbefinden, sich und ihre Flirterei auf der Bühne, wo der wahrscheinlich sogar die rechte Ideologie vielleicht sogar an zweiter Stelle steht, aber dieser Ich-Kult steht für sie an erster Stelle.
1: Also was ich gut fand, dass eben nicht nur vier Männer als braune Socken aufgetreten sind. Es ist ja so, dass wir jetzt hier auf der Bühne zwei Frauen, zwei Männer hatten als braune Socken. Ja. Dass Frauen so in der rechten Szene im Mittelpunkt stehen, ist das heute mehr als früher?
2: Also ich glaube, was bei uns tatsächlich etwas auf den Punkt trifft, dass Frauen, die in der rechten Szene auftreten, sehr klar auch ein Frauenklischee bedienen, auch ein Geschlechterverhältnis bedienen. Bei unseren Figuren meine ich jetzt auf der Bühne. Ne? Die eine, die Hausfrau, die sich sehr unterwürfig zeigt, oder eine andere Frau, die sich aber auch über die Männer definiert. Also keine der beiden Frauen hat irgendwie einen feministischen Ansatz oder die gegen ein klassisches Frauenbild ankämpft. Von daher habe ich das Gefühl, wir treffen da tatsächlich eine Stimmung, die auch die rechte Bewegung auch wieder einführen möchte.
1: Und ich glaube, und da fängt die Satire wirklich an, denn diese Rollen, die die Männer spielen sowieso, aber auch die, die Frauen spielen, sind ja überzeichnet und sind wirklich satirisch zu sehen.
2: Auf jeden Fall. Ich hoffe sehr, dass man, ich sage jetzt mal fast schon den Humor darin sieht, also dass ich diese Frau augenzwinkernd oder sehr übersteigert als Satire, als Groteske geradezu darstellen wollte.
1: Also ganz herzlichen Dank und ich hoffe, dass Sie nicht im Verlauf der nächsten sechs Vorstellungen ein Publikum haben, die anfangen, an der verkehrten Stelle zu klatschen.
2: Das hoffen wir auch und wir sind aber da sehr zuversichtlich. Also nach der Premiere heute Abend habe ich das Gefühl, bin sehr erleichtert, sehr froh, dass ich das Gefühl habe, unser Publikum hier hat sehr wohl verstanden, was unser Ansinnen ist, was unsere zutiefst unser Beweggrund war, was wir zeigen möchten.
1: Kräftiger Beifall belohnte das Schauspielensemble und den für Dramaturgie, Regie, Ausstattung und nicht zu vergessen Dokumentensammlung verantwortlichen Gilbert Holzgang, wobei man dem Team gerne zwischendurch Beifall gespendet hätte, was aber bei Zitaten aus der stark neonazistischen Szene vielleicht verkehrt verstanden worden wäre.
0: Wann Sie Beifall spenden und ob Ihnen in Gilbert Holzgangs spöttischer Inszenierung Braune Socken mitunter das Lachen vergeht, können Sie an sechs weiteren Terminen selbst feststellen. Am 5., 10., 12., 13. und 20. Juni und dann noch am 1. Juli, jeweils um 19.30 Uhr und zwar im Gliesmaurer Turm, das ist in der Berliner Straße 105 in Braunschweig. Eine Herausforderung ist vielleicht der markige Gesang der vier Rechten, wenn sie beim Tag der Niedersachsen in Braunschweig das dazu passende Lied anstimmen. Das war ein Beitrag von Kurt Volland. Kennen Sie eigentlich noch Charles Aznavour? Es folgt eine kleine Erinnerung an ihn. Hier ist er mit seiner Version von »She«.

0: Das war Charles Aznavour mit She. Einen weiteren Buchtitel möchten wir Ihnen in unserer Pandora-Sendung heute vorstellen und der heißt Blaue Glücksorte in und um Braunschweig. Wie ein glitzernder Ring umschließt die Oker Braunschweigs Innenstadt und hält facettenreiche Erlebnisse am, im und auf dem Wasser bereit. So heißt es im Klappentext des Buches Blaue Glücksorte in und um Braunschweig. Die Kombination aus Bildband und Reiseführer stellt zahlreiche Orte in der Region vor, die in unterschiedlicher Weise mit dem Wasser verknüpft sind. Marike Eichner hat den Autor Jonas Lamberg zu einem Interview getroffen.
1: Herr Lamberg, schon der Titel Blaue Glücksorte verweist auf das Wasser. Ist Braunschweig also nicht nur eine Löwenstadt, sondern auch eine Wasserstadt?
2: Braunschweig ist absolut eine Wasserstadt. Ich würde sogar sagen, eine der Wasserstädte in Deutschland. Das war mir selbst auch nicht so bewusst, aber das habe ich durch die Recherche für mein Buch tatsächlich an eigenem Leib auch erfahren dürfen.
1: In Ihrem Vorwort schreiben Sie ja auch, das Besondere an den blauen Glücksorten sei, dass sie naturnah seien und in Braunschweig ohne nennenswerte Eingriffe durch die Industrialisierung vonstatten gegangen sind. Ist dem denn so? Also wenn man sich zum Beispiel die Oker anschaut, dann unterbrechen da ja doch schon recht viele Wehre den Lauf.
2: Das ist tatsächlich so. Es gibt einige Wehre, die die Oker unterbrechen. Allerdings sind weite Teile des Okerlaufs in der Innenstadt entlang von Villen, entlang von historischen Brücken und Parks ganz wunderbare Orte, wo man auch sehr niedrigschwellig mit dem blauen Element in Berührung kommen kann.
1: Wenn man jetzt an Wasser und Braunschweig denkt, da fällt einem natürlich zuerst die Oker ein. Aber stellen Sie in Ihrem Buch auch noch andere nasse Orte vor?
2: Tatsächlich ist die Oker natürlich der blaue Ring, der die Innenstadt umschließt. Dann steht im Buch ja auch so drin. Und es war tatsächlich so, dass das Lektorat, was ich durchgeführt habe mit meinem Lektor, auch so abgelaufen ist, dass er gesagt hat, Mensch, wir sind ja super viel in der Oker unterwegs. Gibt es da nicht noch andere Orte? Die gibt es natürlich auch. Zum einen gibt es unglaublich viele Schwimmbäder, öffentliche Wasserflächen, die auch außerhalb der Sommerjahreszeit ganz tolle Möglichkeiten und Erfahrungen an und im Wasser bieten. Und darüber hinaus natürlich auch Brunnen, die mit der Braunschweiger Geschichte verbunden sind. In der Region gibt es tolle Ausflugsziele, die Wasserbezug haben, von Schwimmbädern über glasklare Seen und Strände bis hin zu tollen Wasserskianlagen. Und da wird wirklich sehr, sehr viel geboten. Von jung bis alt ist da für alle was dabei.
1: Wie viele Orte stellen Sie denn vor und sind die denn alle in Braunschweig?
2: Es sind insgesamt 80 Orte, die ich vorstelle. Pro Ort immer eine Doppelseite, links ist immer ein Text. Und rechts ist ein ganzseitiges Foto. Und dann insgesamt 80 Orten versuche ich die Leserinnen und Leser mitzunehmen in und um Braunschweig. Ungefähr 2/3 bis 3/4 der Orte sind wirklich in Braunschweig und unmittelbarer Stadtumgebung. Und dann geht es auch so in circa 15 bis 20 Orten auch nochmal raus in die Region. In den Elben, nach Gifhorn, nach Wolfsburg, nach Salzgitter. Und dann steht in Summe dann ein rundes Gesamtpaket. Ich habe da vor allem auch geschaut, dass ich in der Region Orte auswähle, die vielleicht Braunschweig und seine tollen Angebote auch noch ein bisschen ergänzen.
1: Bei den Glücksorten handelt es sich ja um eine Reihe. Wenn es schon diese anderen Reihen in den Glücksorten gibt und die Glücksorte auch in anderen Farben, warum da noch die blauen Orte nachreichen?
2: Ich finde auch, dass tatsächlich die Hauptglücksorte ein super guter Einstieg in die Reihe waren. Und man dann aber ja gemerkt hat, weil der Fokus auch viel auf Cafés war und auf anderen Dingen, dass es sich hier sicherlich lohnt, auch grüne und blaue Glücksorte nochmal stärker in den Fokus zu rücken. Ich persönlich finde die blauen Glücksorte auch sehr, sehr gut, weil ich im letzten Sommer doch auch häufig überrascht oder auch etwas schockiert war, wie trocken plötzlich unsere Grünflächen waren, unsere Parks. Das hatte also mit grünen Wiesen, wie ich sie noch aus meiner Kindheit kenne und ich bin erst 31, gar nicht mehr so viel zu tun. Und deshalb war ich auch sehr glücklich, dass ich eben dieses Projekt bearbeiten durfte für den Roste Verlag, weil es mir nochmal eine andere Sensibilität gegeben hat für den Wert des Wassers. Wir machen ja morgens einfach den Wasserhahn auf und gehen davon aus, dass da unbegrenzt rauskommt. Das ist aber gar nicht so. Und auch in Deutschland wird, obwohl wir ein relativ nasses Land sind, das Wasser auch knapper. Und ich glaube, dass da langsam auch ein Umdenken stattfindet. Und dieses Buch soll eben auch dazu beitragen, das Wasser und seinen Wert stärker zu würdigen.
1: Würden Sie sagen, es gibt eine bestimmte Zielgruppe für Ihr Buch?
2: Ich würde sagen, alle Leute, die gerne rausgehen, und ich vermute, das sind wahrscheinlich fast alle Leute, die sich freuen, wenn im Frühling die ersten Sonnenstrahlen rauskommen und man in die Parks und Gärten rausgehen kann, dann ist, würde ich sagen, für alle, wirklich von jung bis alt, das Buch eine ganz niedrigschwellige und tolle Einladung, Braunschweig nochmal von der wasserreichen Seite zu entdecken.
1: Sie stellen 80 Orte vor. Haben Sie einen Lieblingsort darunter?
2: Der Lieblingsort, würde ich sagen, in Summe ist die Oker, auf der ich sehr, sehr gerne mit meinem Kajak oder dem SUP auch unterwegs bin. Gerne auch einmal mit der nötigen Zeit einmal reihum. Und an der Oker, würde ich sagen, ist relativ weit im Norden am Wendenwehr so ein kleiner Steg, wo man dann das Boot auch wieder ins Wasser setzt. Ich nenne das persönlich immer Klein Venedig. Ist ein Ort, an den ich auch gerne komme, wenn ich nicht mit dem Boot unterwegs bin. Da sind viele kleine Häuser, tolle kleine Boote davor. Das ist irgendwie eine recht pittoreske Stimmung dort. Das Ganze auch von schattigen Bäumen umgeben. Und da kann man einfach nur aufs Wasser schauen, auf die Szenerie, ja, und das urbane Leben in Braunschweig von der Wasserseite aus genießen.
0: Soweit der Autor Jonas Lamberg im Gespräch mit Marieke Eichner. Wenn Sie sich auch Ihren eigenen Lieblingsort am oder im Wasser suchen möchten, finden Sie reichlich Inspiration in seinem Buch Blaue Glücksorte in und um Braunschweig. Es ist für 16 Euro im Handel erhältlich. Zum Schluss unserer heutigen Sendung möchte ich noch auf ein Stöckheimer Street Art Projekt hinweisen, das am Freitag, dem 5. Juni, also morgen, ab 15.30 Uhr auf dem Stöckheimer Markt stattfindet. Unter dem Motto Mal deine Welt werden Kinder und Jugendliche auf dem Stöckheimer Markt mit Farbkreide malen und zeichnen, wie sie sich ihre Zukunft vorstellen. In diesem Projekt arbeiten die Grundschule Stöckheim-Leiferde und das Jugendzentrum Stöckheim zusammen. Zur Vorbereitung wurden unter der Anleitung des Braunschweiger Künstlers Ferdinand Georg Workshops mit den Jugendlichen durchgeführt. Morgen werden ab 15.30 Uhr auf einem Familiennachmittag diese Ergebnisse vorgestellt. Die Freiwillige Feuerwehr Stöckheim bietet Getränke und Gegrilltes an, das Jugendzentrum Kaffee und Kuchen und es lädt zu Mitmachaktionen ein. Bei Regenwetter werden die Bilder mit Wachsmalstiften auf großen Papierbögen gemalt und in den Räumen des Jugendzentrums am Sieggraben 46 präsentiert. Das Begleitprogramm findet dann auch dort statt. Morgen also 15.30 Uhr Stöckheimer Markt. Hier auf Radio Uckerwelle folgt gleich die Sendung Wunschkiste, in der sich die Amphibienschutzgruppe Nördliche Oker und Schunteraue vorstellt. Das Ziel dieses Vereins ist es, durch aktive Biotopsverbesserungsarbeiten bedrohten Pflanzen und Tierarten zu helfen. Wunschkiste also gleich hier ab 20 Uhr. In unserer Sendung Pandora Spezial am kommenden Sonntag um 12 Uhr geht es um eine musikalische Lesung mit dem Titel Zwischen Sturm und Stille im Rittersaal im Herrenhaus Sigte. Die findet dort am 31. Mai um 17 Uhr statt. Von Menschen, Meeren, Hoffnungen und Horizonten, Überfahrten und Entdeckungen mit literarischen, biografischen Texten, Musik und Gesang geht es dort. Und wird gestaltet von Sabine Dressler, Lothar Brandes und Wolfram Bese-Jöpkes. Und diese Veranstaltung ist das Thema der Pandora-Spezialausgabe, also am kommenden Sonntag um 12 Uhr. Und gleich danach, am Sonntag ab 13 Uhr, hat unser Kollege Dietrich Baumgarten wieder eine Lesezeit für Sie im Programm. 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Der Krimi spielt am Gardasee, im besten Hause am Gardasee, das am Westufer in Gagnano liegt und ist unheimlich spannend. Sonntag also, Lesezeit 13 Uhr, hier auf Radio Uckerwelle. Für heute verabschiede ich mich von Ihnen. Ich bin Hans-Otto Kruse und ich sage wie immer Tschüss, bis zum nächsten Mal.

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1: Um 20 Uhr mit Juliette Groß. Bundesgesundheitsministerin Warken will Geld bei den Pflegekassen einsparen. Menschen, die Leistungen aus der Pflegeversicherung bekommen wollen, könnten es deshalb künftig schwerer haben. Aus der NDR-Nachrichtenredaktion Mareike Makosch.
2: Unter anderem sollen die Pflegegrade neu definiert werden. Das bedeutet, Menschen müssen mehr Einschränkungen haben, bevor sie in einen bestimmten Pflegegrad eingestuft werden. Außerdem soll es länger dauern, bis die Pflegekassen Zuschüsse zum Eigenanteil zahlen, wenn Menschen in Heimen gepflegt werden. Auf der anderen Seite sollen die Einnahmen bei der Pflegeversicherung steigen. Beispielsweise sollen Menschen ohne Kinder und Menschen, die viel Geld verdienen, in Zukunft höhere Beiträge zahlen. Wenn das Kabinett den Änderungen zustimmt, könnten sie ab 2027 gelten.
1: Der Bahnverkehr zwischen Hannover und Berlin normalisiert sich nach einem Schaden an der Oberleitung offenbar wieder. Laut Deutscher Bahn sind die Reparaturen auf einem Gleis abgeschlossen. Einige Züge können demnach wieder regulär fahren. An einem zweiten Gleis dauerten die Arbeiten an, so die Bahn. Es müsse weiterhin mit Verzögerungen gerechnet werden. Seit der Nacht sind der Fernverkehr und der Regionalverkehr auf der Strecke beeinträchtigt. Grund ist ein Oberleitungsschaden im Osten von Hannover. Die Bahn geht davon aus, dass Unbekannte dort Teile der Oberleitung gestohlen haben. Auf der dänischen Ostseeinsel Anholt hat die Obduktion des verendeten Buckelwals begonnen. Experten in Schutzanzügen haben das Tier vermessen und den gelbbräunlichen Kadaver aufgeschnitten und zerteilt. Beobachter durften die Obduktion in einem abgesperrten Bereich aus der Ferne verfolgen. Der Wal lag lange vor der Insel Pöhl in Mecklenburg-Vorpommern und wurde dann von einer privaten Initiative ins Skagerrak gebracht. In dänischen Gewässern starb das Tier. Woran es gestorben ist, soll durch die Obduktion geklärt werden. Der FC St. Pauli hat sich von Trainer Alexander Blessin getrennt. Das gab der Club 19 Tage nach dem Abstieg aus der Fußball-Bundesliga bekannt. Aus Hamburg, Jörg Naroska.
3: Wir sind zu der Überzeugung gekommen, dass ein frischer Start in diesem Sommer der richtige Weg ist, sagt St. Paulis Vereinspräsident Uke Göttlich zur Trennung von Trainer Alexander Blessin. Man habe es sich nicht leicht gemacht, es gehöre aber zum Geschäft, dass sich Wege trennen, wenn neue Impulse notwendig sind. Für diese Impulse könnte am Millerntor künftig Marcel Rapp sorgen. Der ehemalige Trainer von Holstein Kiel gilt als großer Favorit auf die Nachfolge von Blessin. St. Pauli will seinen neuen Trainer für die kommende Saison möglichst schnell präsentieren.
1: Das waren die Nachrichten. Das Wetter in Norddeutschland. Nachts häufig trocken bei Tiefstwerten von 14 bis 9 Grad. Morgen viele Wolken, gebietsweise länger trocken, von Westen her Schauer und teils kräftige Gewitter. Höchstwerte 17 bis 20 Grad. Am Sonnabend teils freundlich, teils Schauer 19 bis 22 Grad. Am Sonntag ein paar Schauer und vereinzelt Gewitter 18 bis 21 Grad. Es ist 20.03 Uhr.
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4: Keine Munitionsfabrik in Braunschweig. Grüne lehnen CDU-Pläne für interkommunales Gewerbegebiet ab. Junger Blick auf die deutsche Teilung. Studierende gestalten Zukunft des Zonengrenzmuseums Helmstedt mit. Und Planet Afrika. Ausstellung im Paläon lädt zur archäologischen Zeitreise. Im Studio Peter Michael Möckel. Die Meldungen im Einzelnen. Die Pläne für den Bau einer Munitionsfabrik an der Schnittstelle zwischen der Stadt Braunschweig und dem Landkreis Peine haben massive Kritik der Grünen ausgelöst. Beide Kreisverbände lehnten den Vorstoß der Braunschweiger CDU entschieden ab, heißt es in einer gemeinsamen Mitteilung. Vor 9 Jahren waren die Christdemokraten mit einem Antrag gescheitert, im Braunschweiger Südwesten ein interkommunales Gewerbegebiet zu errichten. In einer aktualisierten Fassung schlagen sie jetzt eine explizite Ausrichtung des Areals auf die Rüstungs- und Sicherheitsindustrie vor. Die Ansiedlung von Rüstungsunternehmen in dicht besiedeltem Gebiet sei realitätsfremd und erhöhe die Gefahr, zum Angriffsziel zu werden, erklärte der Kreisverbandssprecher der Braunschweiger Grünen, Andreas Hoffmann. Seine Peiner Parteifreundin Monika Berghahn kritisierte zudem, der Antrag ignoriere bestehende Gewerbeflächen und belaste die Region durch zusätzlichen Verkehr und Emissionen. Beide Politiker forderten stattdessen nachhaltige Lösungen, die Ökologie und Lebensqualität berücksichtigen. 20 Studierende der Universitäten Regensburg und Halle an der Saale haben an einer Projektwoche in Helmstedt teilgenommen. Thema war nach Angaben der Kreisverwaltung die Neugestaltung des Zonengrenzmuseums. Vor Ort entwickelten die angehenden Akademiker demnach Ideen, um die Dauerausstellung moderner und ansprechender zu gestalten. Die jungen Leute hätten die deutsche Teilung nicht selbst erlebt, sagte der Leiter der kreiseigenen Museen, Matthias Meinhardt. Ihre Perspektive sei daher besonders wertvoll. Die Studierenden hätten neue Anforderungen an die Präsentation formuliert, etwa durch filmische Elemente oder interaktive Angebote. Wie Meinhardt weiter mitteilte, sollen die Ergebnisse der Projektwoche in die geplante Überarbeitung der Ausstellung einfließen. Im Forschungszentrum Paleon in Schöningen ist eine internationale Wanderausstellung eröffnet worden, die durch mehr als 2 Millionen Jahre der afrikanischen Geschichte führt. Im Mittelpunkt stehen einer Mitteilung zufolge aktuelle Forschungen, die neue Perspektiven auf den Kontinent jenseits von Klischees eröffnen. Die Besucher werden in 2 Sprachen durch 6 verschiedene Themenbereiche geleitet. Die Ausstellung mit dem Titel Planet Afrika, eine archäologische Zeitreise, ist ab sofort bis Ende Mai nächsten Jahres zu sehen. Alle Infos zu Öffnungszeiten und Führungen bietet die Webseite forschungsmuseum-schöningen.de. Soweit die Nachrichten aus der Region. 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
5: 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Die heutige Sendung präsentiert Ihnen
6: die Amphibienschutzgruppe Nördliche Oker und Schunteraue. Verantwortlich für den Inhalt dieser Stunde bin ich, Wolfgang Altstädt. Meine Gäste sind Ronald Gerstenberg, Renate Lehmann, Jens-Martin Glindemann und wen haben wir hier noch?
7: Jan-Malte
6: Feller. Okay. Wer stellt die Amphibienschutzgruppe Nördliche Oker und Schunteraue dar? Und seit wann besteht der Verein und hat aktuell wie viele Mitglieder?
8: Ja, wir haben, oder ich habe 1997 die Idee gehabt, aus den Jägern und Anglern aus dem Norden Braunschweigs gemeinschaftlich, wir haben in den 90er Jahren vorher schon zusammen geangelt, eine Gruppe zu bilden, die nicht nur angelt und jagt, sondern die Biotoppflege betreibt und die entsprechende Laichteiche für Amphibien schafft. Wir haben mittlerweile 15 Teiche geschaffen. Teilweise habe ich die selbst auch mit dem Bagger ausgebaggert. Wir danken in dem Zusammenhang für die Unterstützung der Stadt, die das Finanzielle jeweils immer übernommen hat. Und da sind wir dann auf die Idee gekommen, diese Amphibienschutzgruppe zu gründen. Waren damals schon 35 Mitglieder zur Gründung. Wir sind heute 39 Mitglieder und sind aber nicht nur auf Amphibienschutz geeicht, sondern wir machen alle möglichen Arbeiten. Wir haben eine riesige Streuobstwiese angelegt. Wir pflegen die Kopfweiden im Norden Braunschweigs in der Okeraue Feltenhof. Und so auf diese Art und Weise versuchen wir uns ein bisschen einzubringen und die Arbeiten, die notwendig sind in der Natur, dann auch auf freiwilliger Basis durchzuführen.
6: Einige Worte zum heutigen Musikprogramm?
9: Ja, zum Musikprogramm bin ich heute verantwortlich. Es wollte sich keiner so groß drum kümmern. Alle haben ein bisschen Angst davor gehabt. Und bevor es ganz platzt, habe ich und meine Frau Annemarie ein paar Lieder rausgesucht. Ich denke mal, es ist eine bunte Mischung und für jeden was dabei. Ja, mal gucken, was da kommt, ne?
6: Danke.

0: Was ist das Ziel des Vereins?
1: Das Ziel ist es, des Vereins, die aktive Biotopsverbesserungsarbeiten für bedrohte Pflanzen- und Tierarten zu helfen und die Wiederansiedlung ursprünglicher heimischer Arten zu fördern. Das heißt unter anderem, wir sammeln die Frösche nicht mit dem Eimer ein und tragen sie über die Straße, sondern wir machen das so, dass die Frösche und Salamander und Molche und andere Tiere gar nicht erst über die Straße weg müssen. Wir verbessern die Biotope da, wo sie sind auf der Seite, durch neue Teiche, durch Erdhügel, durch Streuobstwiesen, dass sie gar nicht über die Straße müssen und da bleiben können, wo sie sind, und ohne ihr Biotop zu verlassen.
0: Das geht aber nicht überall so, ne?
1: Das geht nicht überall so, aber wir machen das. Bei uns ist es in der Viehwirtschaftsgruppe so. Wir geben den Tieren das, was sie brauchen, ohne die einzusammeln, und machen das möglich, dass wir das so Biotope Teichen bauen und erhalten und pflegen.
2: Wir haben dazu ja auch sehr viele Grundeigentümer bei uns im Verein aufgenommen, die die entsprechenden Flächen haben, auf denen dann Teiche genehmigt worden sind, und arbeiten auch sehr gut mit der Stadt Braunschweig zusammen. Also wir haben ein Biotop am Waller Weg in Feltenhof geschaffen, das vorher eine Kieskuhle war, und das ist jetzt ein bewachsenes, von Teichen durchzogenes und Gräben durchzogenes Wasserbiotop, in dem auch sehr seltene Arten wie der Laubfrosch und so weiter wieder heimisch geworden sind.
0: Danke.

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1: Inhalt der heutigen Wunschkiste bei Radio Okawelle ist das Amphibien, die Amphibienschutzgruppe Nördliche Oker und Schunteraue. Was wird alles getätigt zum Ziel des Vereins?
2: Ja, wir haben einige Aktivitäten, zum Beispiel der Eidechsenhügel. Der wird von unseren Eidechsen auch sehr gut angenommen, ist natürlich auch sehr baumaßlich. Die Tiere müssen im Winter mindestens einen Meter tief sein. Da muss mit dem Radlader oder mit dem Trecker große Erdkuhle ausgehoben werden, natürlich auch Totholz eingebracht werden, damit die Eidechsen im Winter trocken und Hohlräume haben. Und natürlich auch das Gleiche, was einen Meter unter der Erde ist, muss natürlich auch mindestens einen Meter über der Erde sein. Am besten mit Felssteinen, die sich in der Sonne erwärmen, wo die Eidechsen natürlich gerne raufkrabbeln und sich sonnen und die Wärme von den Steinen genießen und bei Gefahr natürlich wieder zwischen den Steinen weghuschen können und wie gesagt im Winter auch wieder in die Erdgrube rein können. Das ist eine, da haben wir bestimmt 10, 15 Stück davon gebaut. Die werden noch angenommen, natürlich dauert das ein bisschen, bis die Eidechsen es auch finden, aber wenn die das gefunden haben, dann wird das auch angenommen und dann ist das eine schöne Sache. Dann haben wir noch den Nistkastenbau. Wir haben schon 2-3 Mal Nistkästen gemacht. Wir haben Holz vom Baumarkt besorgt und dann alle zusammen Nistkästen aufgehangen, zusammengebaut. Und natürlich müssen die auch gereinigt werden, müssen aufgehangen werden, müssen gepflegt werden. Das gehört natürlich auch dazu. Dann die Streuobstwiese haben wir auch. Da wird unser erster Vorsitzender was dazu sagen. Vom Teichbau hat er schon was angekündigt vorhin. Die Biotope, die wir gebaut haben. Dann haben wir natürlich auch Steilwände. Wir haben in den Sandkuhlen auch Steilwände. Die werden regelmäßig auch abgetragen, damit der Eisvogel und der Bienenfresser und die Uferschwalbe dann natürlich auch leben kann. Da wird er bestimmt auch noch was dazu sagen. Die Kopfweidenpflege, da kommen wir bestimmt später noch mal drauf. Und natürlich auch die Gewässer, die wir haben, wo die Frösche und Molche und drin sind, müssen natürlich auch freigeschnitten werden, weil die Sonne muss an die Teiche ran, sonst wird daraus nichts. Wir machen Baumschnitte um die Teiche herum, damit die Sonne da reinstrahlen kann.
1: Ja, wollen Sie das noch ergänzen? Nee, ich habe noch eine Frage zu den Eidechsen. Was haben denn die Eidechsen früher gemacht, um im Winter einen Meter tief zu überwintern?
2: Das war so, die Eidechsen sind auch heute noch da, die sind an den Bahnschwellen. Wir haben in der Feltenhof Eisenbahn oder zumindest Bahnschienen und die sind natürlich auch mit Schotter. Und die Eisenbahnschienen liegen auch auf 1 Meter Höhe und da sind auch Schotter dran. Die liegen auf den Eisenbahnschienen und gehen dann zwischen den Steinen, wo der Schotter liegt, zwischen den Eisenbahnen. Da leben die noch heute noch, aber wird immer weniger und deswegen kümmern wir uns darum, dass sie Ersatz kriegen.
3: Ja, man muss dazu wahrscheinlich auch noch sagen, dass dort, wo die Eidechsen vorkommen, so ein richtiger Sandkopf ist, der also wenig bewachsen ist. Und da wird also schon seit 40, 50 Jahren Holz gelagert, Baumstämme, geschnittenes Holz für Ofenheizung. Und da ziehen sich natürlich dann von den Eidechsen, die dort vorher schon gelebt haben, immer mehr hin. Und diejenigen, die sich dort vermehren, die werden durch uns gefördert, indem wir die entsprechenden Möglichkeiten anbieten, dass sie nicht nur an den Holzhaufen sitzen können, sondern sich über die gesamte Streuobstwiese, die aus 120 Obstbäumen besteht, und wo die Sonne gut reinscheinen kann, dass sie sich in diesem gesamten Bereich dann wohlfühlen und entsprechend verteilen und auseinanderziehen.

0: Ja, das Jahr für die...
1: Was wird denn auch sonst alles gemacht, das Jahr über?
0: Ja, das Jahr für die Amphibienschutzgruppe hat begonnen mit einem Kopfweidenrückschnitt an der Oker. Da haben sich ca. 15 Freiwillige gemeldet, die im Einsatz waren mit Kettensägen, einigen Traktoren, dass das Holz auch abtransportiert werden konnte. Und es hat ungeheuer viel Spaß gemacht. Es lag Schnee, es war kalt, aber trotzdem war es ein tolles Vergnügen. Ja, und dann im Sommer machen wir ja Führungen durch das Naturschutzgebiet, wo die Biotope angeschaut werden können und
2: Fortbildung betrieben wird.
0: Fortbildung und auch ein Erdhang wird angeschaut im Naturschutzgebiet, wo wir den Bienenfresser beobachten können. Wir hatten auch Kinder dabei und war natürlich auch eine sehr interessante Sache.
3: Einmal im Jahr haben wir dann natürlich auch, wenn wir schon im Sommer sind, immer noch unser bekanntes Sommerfest. Das geht ganz früh morgens los. Da treffen wir uns an einem See zur Fischkontrolle und schauen mal, was da an Bestand noch so alles drin ist. Und müssen natürlich auch mal ein bisschen gucken, dass da nicht zu viel Fischbesatz drin ist, weil natürlich sonst von unseren Amphibien die Laichstände und so weiter unter Umständen weggefressen werden können. Und dann geht's natürlich dann mittags weiter zum gemütlichen Part mit Grillen und der Festlichkeit. Dann haben wir im Februar immer noch, das ist dann immer noch ziemlich kalt, in der Blockhütte. Machen wir es uns dann gemütlich und ja, haben noch eine Veranstaltung und genießen dann da den Tag.
4: Ja, das im Februar, das ist dann die Jahreshauptversammlung bei Ronald in der Blockhütte, natürlich draußen kalt, Blockhütte schön drin warm. Da wird natürlich über das ganze Jahr berichtet, die Finanzen und die erste Vorsitzende und alle sagen, was sie zu sagen haben. Das ist immer sehr gemütlich, wird gegessen und getrunken, das ist sehr schön. An Veranstaltungen haben wir noch zwei, drei im Jahr immer gehabt. Einmal am Dovesee, einmal in Redaxhausen, da haben wir uns als Verein

0: präsentiert. Einmal mit einheimischen Fischen, haben wir riesengroße Aquarien aufgebaut in Riddagshausen mit Hechten, Zandern, Barschen, alles was Süßwasserfische bei uns hergibt. Natürlich alles im Mini-Format, auch sehr gut geworden. Einmal waren wir vor einigen Jahren am Dovesee, Tag der Natur. Da haben wir einheimische Feuersalamander ausgestellt und Rotbauchunken und Frösche und Molche und Lorche. Das war auch sehr schön, haben natürlich auch viele Leute Zuspruch gehabt, war sehr schön und hat uns Spaß gemacht und ja, das war dazu.
1: Wie steht es denn um die Frauenquote im Verein?
2: Ja, wir sind ungefähr, ja, Hälfte, Hälfte, kann man bald sagen.
1: Ihr Lebensgefährte schüttelt mit dem Kopf.
3: Nicht?
4: Ja, nicht ganz. Also es ist mehr geworden in den letzten Jahren, aber ursprünglich waren ganz wenige Frauen dabei. Ich möchte noch dazu sagen, mir liegt als ehemaliger Biologielehrer natürlich auch ein bisschen die Fortbildung am Herzen. Und deswegen machen wir ganz viele Führungen, auf der dann wirklich alles, was mit der Natur und mit den Zusammenhängen in der Natur zu tun hat, von mir als Experte in Anführungsstrichen auch erläutert und erklärt wird. Und diese Führungen werden also auch sehr gut angenommen. Da sind auch immer 10, 15, 18, 20 Leute sogar dabei. Ist praktisch schon ausgebucht, weil wir natürlich im kleinen Kreis, wenn wir im Halbkreis stehen, besser Informationen weitergeben können, als wenn da so ein riesiger Rattenschwanz an Leuten einfach nur durch unsere Biotope sich bewegt.
0: Dann haben wir noch natürlich das Schießen auf dem Vereinspokal. Einmal im Jahr sind alle Vereine in Veltenhof und schießen auf einen Pokal. Und die Dazugehörigkeit der Mannschaften ist natürlich auch immer sehr groß. Es gibt auch was zu gewinnen. Das macht natürlich auch Spaß, die Vereinszugehörigkeit zu beleben. Und das macht auch Spaß. Und wir sind da immer vorne gut am Start und haben die letzten 3 Jahre, bis auf letztes Jahr, immer den ersten Platz gemacht. Haben ein kleines Fässchen Bier gewonnen. Das haben wir dann im Sommer beim Sommerfest getrunken. Und das schweißt natürlich so einen Verein auch zusammen.
2: Ja, eins wollte ich noch sagen. Auch Ronald hatte mal eine Anmeldung. Eltern mit mehreren Kindern und die wollten Nistkästen bauen. Das Material wurde dann zur Verfügung gestellt und es wurde genagelt und gezimmert und gehämmert und gepinselt und die Kinder hatten einen Wahnsinn Spaß dabei.
1: Danke.

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1: Die Amphibienschutzgruppe Nördliche Oker und Schunterauer gestaltet die heutige Wunschkiste bei Radio Uckerwelle. Die wasserscheuen Zauneidechsen benötigen besondere Pflege.
2: Ja, das ist natürlich so, weil dort, wo sie leben, auch die Turmfalken in der Nähe horsten und die stehen ständig rüttelnd über diesen Flächen. Und deswegen brauchen die ganz viel Deckung und natürlich die Möglichkeit, sich im Winterhalbjahr tief in die Erde zurückzuziehen. Haben wir vorhin schon gehört. Wir haben deswegen so etliche Möglichkeiten geschaffen und Löcher, Kuhlen mit dem Trecker, Frontlader ausgehoben und gefüllt mit Steinen und Holz und ähnlichen Sachen, sodass die einmal im Winter gut durchkommen. Die brauchen ja keine riesigen Biotope, so eine einzelne Eidechse, für die ist so ein Haufen mit 2x2 Metern eigentlich ihr Lebensraum, sodass die dann auf der Streuobstwiese viel mehr Lebensräume finden, als wenn da nur eine Grassaat unter den Bäumen sich befindet. Und so kann man also dem natürlichen Schwund durch die Turmfalken, die bei uns da ständig sind, entgegenwirken, indem man möglichst gute Fortpflanzungsmöglichkeiten schafft.
3: Ja, natürlich muss dann auch Sand sein, am besten unbeschattet, weil die legen natürlich ihre Eier in den Sand. Und wenn so ein Eidechsenhügel ist, der darf natürlich auch nicht im Schatten stehen. Die Bäume müssen ringsrum beschnitten werden, dass das uneingestrahlte Sonnenlicht daran kommt und natürlich ringsrum auch natürlich Sand ist, wo die ihre Eier eingraben können, weil die Sonne brütet dann die Eier aus. Das machen die nicht selber. Man kann die sehr gut beobachten. Man muss natürlich ganz still rangehen. Und wenn man eine halbe Stunde stehen bleibt und dich nicht berührt, dann kann man die auch sehr gut beobachten. Man kann auch mal sehen, manche hat auch einen abgeworfenen Schwanz, da war schon ein Raubvogel oder ein Tier dran, der wächst dann natürlich wieder nach der Schwanz, die haben einen Schutzmechanismus, der wirft die Eidechse, der Raubvogel oder Marder oder kommt, schnappt die Eidechse, schnappt nur den Schwanz, der Schwanz zappelt und die Eidechse ist weg. Der Schwanz wächst wieder nach, aber natürlich nicht so schön wie beim ersten Mal, aber die Eidechse ist gerettet und verschwindet in den Steinhügeln oder im Bahndamm oder wie auch immer. Und der Angreifer geht mit dem zappelnden Schwanz davon und jeder ist glücklich.
2: Ja, das hat die Natur super angelegt. Wie Jens Martin eben schon sagte, der Schwanz, der wird abgeworfen, der hat eine Sollbruchstelle direkt hinterm Körper, hinter dem Becken hinten und zappelt dann sogar noch, sodass dann das Tier, das diese Eidechse fressen wollte, denkt, ich habe sie und die eigentliche Eidechse mit den ganz wichtigen, für die Art wichtigen Fortpflanzungsorgane läuft vorne weg. Der wächst auch noch zur Hälfte wieder nach später mal. Man kann das aber immer noch erkennen, dass da mal ein ganz langer, dünner Schwanz dran gesessen hat. Man muss schon staunen, was die Natur sich alles einfallen lässt, um Arten in der Evolution überleben lassen zu können.
1: Können Sie was sagen über die Lebensdauer der Eidechsen? Wie alt werden die?
2: Ja, ich denke, Eidechsen werden 4, 5, 6 Jahre alt, viel mehr nicht. Und noch viel mehr werden schon in jüngeren Jahren gefressen. Aber natürliche Lebenserwartung wird so, denke, um die 6 Jahre sein.
1: Danke.

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0: Wer alles unterstützt die Amphibienschutzgruppe, auch finanziell?
1: Also wir haben natürlich einen Beitrag, einen Mitgliedsbeitrag wie der Verein, der ist minimal. Der wird auch dann gerne aufgerundet von allen, weil wir wollen natürlich, dass der Verein weiter besteht und dass dem Ganzen zugutekommt. Und da geht es natürlich nicht nur, in erster Linie geht es da überhaupt nicht um das Geld, sondern einfach um die Sache, dass man dabei ist. Und genau deswegen haben wir zum Beispiel einen Mitgliedsbeitrag.
2: Ja, das ist richtig. Der Beitrag ist minimal. Viele runden den Beitrag auf und geben natürlich noch ein paar Euro extra dazu. Weil es wird was getrunken, es wird was gegessen, das ist bei uns auch alles dabei. Und da geben Sie gerne gut und gerne mal einen Euro mehr aus. Die Stadt Braunschweig gibt uns auch ab und zu mal ein paar Euro für Abbauarbeiten. Wir haben Zäune abgebaut, da haben wir natürlich auch Entlohnung dafür gekriegt. Ehemalige Weiden, wo der Stacheldraht lose rumhing und sich Tiere, Wildtiere verletzen hätten können. Den haben wir im Auftrag von der Stadt abbauen dürfen und haben natürlich auch ein paar Euro gekriegt. Und natürlich gibt es auch Jubiläumsspenden. Wenn einer jetzt, sag ich mal, 70 oder 80 wird und der hat genug Geld und sagt, Mensch, ich brauche kein Geld, dann sagt er, ist auch schon vorgekommen, da sagt, ich spende das der Amphibienschutzgruppe. Alles, was meine Gäste spenden oder was ich bekomme, spende ich der Amphibienschutzgruppe.
3: Ja, wir arbeiten ja grundsätzlich ehrenamtlich. Für unsere Arbeitsstunden, die wir leisten, haben wir noch nie Geld genommen oder bekommen als einzelne Person, sondern wenn wir, wie eben Jens Martin schon sagte, im Einsatz sind, dann bekommen wir von der Stadt da auch entsprechende Unterstützung. Und dieses Geld wird dann mit der Vereinskasse zugeführt, weil die gesamten Arbeiten der einzelnen Leute erfolgen alle ehrenamtlich. Und dafür muss ich mich hier an der Stelle auch nochmal ganz herzlich als Vorsitzender bedanken.
0: Sie wollen ja nicht unbedingt die Mitgliederzahlen in die Höhe treiben. Das haben Sie auch im Vorgespräch schon gesagt.
3: Nein, wir haben zurzeit 39 Mitglieder und das reicht völlig aus, um unsere Aufgaben zu erfüllen. Wenn wir Arbeitseinsätze haben, sind davon ein Dutzend im Prinzip jederzeit bereit. Und da kann man also dann doch schon eine ganze Menge mitschaffen.
0: Wie sieht das mit dem Problem, die viele Vereine haben, an Überalterung aus bei Ihnen?
3: Ja, natürlich ist das bei uns auch so wie in vielen anderen Vereinen, dass wir etliche ältere Leute dabei haben, Rentner dabei haben, aber wir haben auch ein paar Jüngere dabei. Jan Malte ist hier jetzt, der kann da selbst gleich noch was dazu sagen, wie er dazugekommen ist. Jan Malte.
1: Ja, genau, also ich bin jetzt 21 Jahre alt mittlerweile, bin jetzt seit 1, 2, 3 Jahren auch in dem Verein mit dabei und bin da auch dann quasi, sagen wir so, reingerutscht. Über meinen Nachbarn und Freund Jens Martin bin ich früher immer schon rübergegangen. Der hat in seinem Garten auch ganz viele verschiedene Molche, Schildkröten, alles, was dazu gehört. Und dann ging das natürlich von Kindes auf so, dass man da immer mehr dran gewöhnt wurde und auch so das Gefühl dafür entwickelt hat und auch die Freude daran. Und man möchte natürlich unbedingt auch, dass die Region um Braunschweig herum auch einen schönen Naturbereich hat. Ich meine, wir haben ja total viele schöne große Naturschutzgebiete und Bereiche, wo man sich auch wohlfühlen kann, wo die Tiere sich wohlfühlen können. Und das wollen wir auch weiterhin unterstützen. Und das ist so meine Motivation dabei.

0: Inhalt der heutigen Wunschkiste bei Radio Okerwelle ist die Amphibienschutzgruppe Nördliche Oker und Schunteraue. Wir sprachen schon über die Kopfweiden, aber Sie wollten das noch mal ein bisschen ausführen?
1: Ja, die Kopfweiden macht natürlich im Februar, machen wir das meistens, hat man vorhin schon gesagt, macht natürlich auch Sinn, weil sonst brechen die total auseinander. Und wenn die auseinanderbrechen, werden die ellenlos lang und da kann kein Vogel mehr drin brüten und fällt auf die Wiesen, nimmt Weidefläche weg und so weiter und so fort. Deswegen werden die auch immer gekürzt, damit die richtigen schönen buschigen Kopf kriegen. In dem buschigen Kopf ist viel Laub drin und da können sich dadurch auch die Nester von den Vögeln natürlich viel mehr besser brüten und so weiter und so fort, Nistmöglichkeiten. Und wenn man die immer auf den Kopf setzt, sind in dem Stamm auch Hohlräume. Und in den Hohlräumen sind natürlich auch Eulen drin und Fledermäuse und sämtliche Tiere. Als wenn die auseinanderbrechen, dann macht das gar keinen Sinn. Ne? Früher hat man die genommen zum Körbeflechten, wenn die ganz dünn waren. Man hat sie auch genutzt früher für die Weidefehle. Früher gab es noch keine Eisenfehle. Man hat Weidefehle in die Erde geschlagen. Und wenn die Erde feucht genug war, dann wurde auf einmal aus der Weidenpfahl wurde auch wieder eine neue Weide. Und natürlich Brennholz wurde früher auch gemacht. Ne? Das ist so noch ein kleiner zu den Kopfweiden dazu.
2: Ja, zum Thema Brennholz. Früher war es so, dass, also wir kommen ja aus Feltenhof hier, dass der gesamte Okerbogen von Privateigentümern abgeholzt wurde. Da wurde eben Feuerholz noch benötigt. Heutzutage, wer feuert denn noch Holz im Ofen? Gibt doch ganz wenige nur noch. Und entsprechend wird auch das Holz heutzutage letztendlich nicht mehr benötigt und zum großen Teil von uns abgeschnitten und einfach unten hingelegt, weil sich keiner mehr dafür findet. Aber an manchen Orten im Okerbogen ist es notwendig, dass man mal Bäume beschneidet, um da durchgucken zu können. Das machen wir dann zusammen mit dem Realverband. Das sind die teilübergebliebenen Grundeigentümer in Feltenhof.
0: Wir machen gleich weiter. Jan Malte hat schon erzählt über seine persönliche Motivation. Möchte noch jemand das zu sagen? Warum gerade hier mitarbeitet?
1: Ja, weil ich bin schon von Kind auf, bin ich schon mit Fröschen und Molchen groß geworden. Ich habe früher Frösche und Molche im Aquarium gehabt, bin auch Angler und stehe gerne früh auf. Und die Natur, wenn die Natur erwacht, das ist so herrlich. Und mit Gleichgesinnten etwas zu schaffen, dass es den Amphibien und Co. gut geht, das macht glücklich.
2: Ja, ich habe vorhin auch schon gesagt, ich bin ehemaliger Biologielehrer und das ist man nicht nur während der Schulzeit, sondern auch da gehört eine gewisse Berufung dazu und es liegt mir einfach am Herzen, mein Wissen, was ich also beruflich erlangt habe, weiterzugeben und entsprechend der jungen Generation auch zu erschließen. Deswegen machen wir so viele Führungen und nutzen jede Möglichkeit, so wie auch heute hier, das Interesse ein bisschen zu wecken, sich informieren zu lassen.
0: Wollen Sie auch was sagen, Frau Lehmann?
3: Ja, und natürlich die Bewegung an der frischen Natur, entweder auf der Streuobstwiese, im Naturschutzgebiet. Es ist doch einfach herrlich. Und das auch mal Kindern und anderen Menschen, die weniger Natur sind, es näher zu bringen.
4: Gerade wenn wir schon beim Thema dieses Näherbringens sind, möchte ich da gerne noch hinzufügen, dass auch jeder Einzelne, auch von Ihnen jetzt, liebe Zuhörer, seinen Teil dazu beitragen kann, wenn man unterwegs ist, dass man zum Beispiel einfach seinen Müll nicht irgendwo liegen lässt, dass wir alle eine schöne Umgebung hier im Raum Braunschweig und im Harz und so weiter haben.
0: Danke.

0: Wo bekommen Interessierte weitere Informationen zur Amphibienschutzgruppe Nördliche Oker und Schunteraue?
1: Ja, wir sind ja ein Teil der Interessengemeinschaft Feltenhof und haben eine gemeinsame Webseite, auf der die einzelnen Untergruppierungen auch alle aufgeführt sind. Und da ist die Amphibienschutzgruppe auch als Untergruppe mit aufgeführt. Und da kann man also dann auch Adressen und Ansprechpartner und so weiter finden.
0: Sie wollten noch was sagen? Stichwort Frösche.
2: Ach so, unser Trinkspruch, das wäre es doch noch.
1: Ja, zum Abschluss, wenn wir feiern und gemeinschaftlich dann auch noch ein Schlückchen nehmen, haben wir auch einen angepassten Trinkspruch. Dieser Trinkspruch lautet, wir sind jetzt alle vier bereit, Frosch, spring! Frosch, spring! Frosch, trink!
0: Herzlichen Dank an meine Gäste. Wolfgang Altstedt im zugangsfreien Sendebereich bei Radio Okerwelle, verantwortlich für den Inhalt dieser Sendestunde. Haben Sie Fragen oder Anregungen oder möchten Sie selbst eine Wunschkiste gestalten? Dann schicken Sie mir eine E-Mail unter wunschkiste@okerwelle.de. Noch einmal wunschkiste@okerwelle.de.

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1: Um 21 Uhr mit Juliette Groß. Gesundheitsministerin Warken hat ein Konzept vorgestellt, wie die Pflegeversicherung finanziell auf gesunde Füße gestellt werden soll. Geplant sind Mehreinnahmen und Ausgabenkürzungen. Heimbewohner, Besserverdienende und Menschen ohne Kinder sollen stärker belastet werden. Die Voraussetzungen für Pflegeeinstufungen sollen verschärft und mehr für die Vorbeugung gegen Pflegebedürftigkeit getan werden. So sollen Milliardenlücken geschlossen und Beitragserhöhungen vermieden werden. Der Entwurf wird jetzt innerhalb der Bundesregierung beraten. Deutschland muss auch abgelehnten Asylbewerbern, für die ein anderes EU-Land zuständig ist, einen angemessenen Lebensstandard ermöglichen. Das hat der Europäische Gerichtshof in Luxemburg entschieden. Die Bundesregierung reagiert verhalten. Aus Berlin, Philipp Eckstein.
2: Bundesinnenminister Alexander Dobrindt räumt ein, Leistungskürzungen werden durch das Urteil erschwert. Zugleich betont der CSU-Politiker, die Entscheidung des EuGH werde jetzt im Detail geprüft und das werde eine Weile dauern. Auch das Arbeits- und Sozialministerium hat eine Prüfung angekündigt. Dabei soll geklärt werden, ob deutsche Gesetze oder die Rechtspraxis angepasst werden müssen. Und zwar bei sogenannten Dublin-Fällen, also Asylsuchenden, für die ein anderer Staat zuständig ist.
1: Bei einem Zwischenfall mit einer Lufthansa-Maschine am Frankfurter Flughafen sind mehreren Mitarbeiter verletzt worden. Nach Angaben der Fluggesellschaft klappte bei einer Boeing 787 vor dem Boarding plötzlich das Bugfahrwerk ein und der vordere Teil der Maschine sackte auf den Boden. Laut Lufthansa befanden sich zu dem Zeitpunkt ausschließlich Beschäftigte an Bord. Passagiere waren noch nicht eingestiegen. Mehrere Menschen seien mit Verletzungen ins Krankenhaus gebracht worden. Wie es zu dem Zwischenfall kam, ist noch unklar. Eine Woche vor dem Start der Fußball-Weltmeisterschaft in Mexiko eskalieren dort Proteste von Lehrern. Die Gewerkschaft fordert deutlich höhere Gehälter. Die Regierung hatte zuletzt 9% mehr angeboten. Eine Einigung gibt es bislang nicht. Aus Mexiko-Stadt, Anne Dämmer.
3: Demonstranten rannten mit abgebrochenen Laternenstangen gegen die Eingänge des Bildungsministeriums in Mexiko-Stadt, warfen Fensterscheiben ein und schossen Feuerwerkskörper auf die Einsatzkräfte ab, wie lokale Medien berichteten. Die Polizei reagierte mit Tränengas. Die mexikanische Präsidentin Claudia Sheinbaum lehnt ein hartes Vorgehen gegen die Protestierenden ab. Die Lehrer drohen nun mit Massenprotesten rund um die Eröffnung der WM am 11. Juni. Darunter beim Auftaktspiel Mexiko gegen Südafrika im Aztekenstadion.
1: Das waren die Nachrichten. Das Wetter in Norddeutschland. Nachts häufig trocken bei Tiefstwerten von 14 bis 9 Grad. Morgen viele Wolken, gebietsweise länger trocken, von Westen her Schauer und teils kräftige Gewitter. Höchstwerte 17 bis 20 Grad. Am Sonnabend teils freundlich. Es ist 21.03 Uhr.
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4: Keine Munitionsfabrik in Braunschweig. Grüne lehnen CDU-Pläne für interkommunales Gewerbegebiet ab. Junger Blick auf die deutsche Teilung. Studierende gestalten Zukunft des Zonengrenzmuseums Helmstedt mit. Und Planet Afrika. Ausstellung im Paläon lädt zur archäologischen Zeitreise. Im Studio Peter Michael Möckel. Die Meldungen im Einzelnen. Die Pläne für den Bau einer Munitionsfabrik an der Schnittstelle zwischen der Stadt Braunschweig und dem Landkreis Peine haben massive Kritik der Grünen ausgelöst. Beide Kreisverbände lehnten den Vorstoß der Braunschweiger CDU entschieden ab, heißt es in einer gemeinsamen Mitteilung. Vor 9 Jahren waren die Christdemokraten mit einem Antrag gescheitert, im Braunschweiger Südwesten ein interkommunales Gewerbegebiet zu errichten. In einer aktualisierten Fassung schlagen sie jetzt eine explizite Ausrichtung des Areals auf die Rüstungs- und Sicherheitsindustrie vor. Die Ansiedlung von Rüstungsunternehmen in dicht besiedeltem Gebiet sei realitätsfremd und erhöhe die Gefahr, zum Angriffsziel zu werden, erklärte der Kreisverbandssprecher der Braunschweiger Grünen, Andreas Hoffmann. Seine Peiner Parteifreundin Monika Berghahn kritisierte zudem, der Antrag ignoriere bestehende Gewerbeflächen und belaste die Region durch zusätzlichen Verkehr und Emissionen. Beide Politiker forderten stattdessen nachhaltige Lösungen, die Ökologie und Lebensqualität berücksichtigen. 20 Studierende der Universitäten Regensburg und Halle an der Saale haben an einer Projektwoche in Helmstedt teilgenommen. Thema war nach Angaben der Kreisverwaltung die Neugestaltung des Zonengrenzmuseums. Vor Ort entwickelten die angehenden Akademiker demnach Ideen, um die Dauerausstellung moderner und ansprechender zu gestalten. Die jungen Leute hätten die deutsche Teilung nicht selbst erlebt, sagte der Leiter der kreiseigenen Museen, Matthias Meinhardt. Ihre Perspektive sei daher besonders wertvoll. Die Studierenden hätten neue Anforderungen an die Präsentation formuliert, etwa durch filmische Elemente oder interaktive Angebote. Wie Meinhardt weiter mitteilte, sollen die Ergebnisse der Projektwoche in die geplante Überarbeitung der Ausstellung einfließen. Im Forschungszentrum Paleon in Schöningen ist eine internationale Wanderausstellung eröffnet worden, die durch mehr als 2 Millionen Jahre der afrikanischen Geschichte führt. Im Mittelpunkt stehen einer Mitteilung zufolge aktuelle Forschungen, die neue Perspektiven auf den Kontinent jenseits von Klischees eröffnen. Die Besucher werden in 2 Sprachen durch 6 verschiedene Themenbereiche geleitet. Die Ausstellung mit dem Titel Planet Afrika, eine archäologische Zeitreise, ist ab sofort bis Ende Mai nächsten Jahres zu sehen. Alle Infos zu Öffnungszeiten und Führungen bietet die Webseite forschungsmuseum-schöningen.de. Soweit die Nachrichten aus der Region. 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

Herzlich willkommen zu einer neuen Ausgabe der Deutschstunde hier bei Radio Okerwelle, das Sendeformat für Songs mit deutschen Texten. In der heutigen Ausgabe stelle ich die regionale Band Below the Tree mit ihrem Debütalbum Wir waren hier vor. Am Mikrofon begleitet sie in der nächsten Stunde Wolfram Besiöpkes und wir starten mit dem ersten Song Ist so.

Das Duo Below the Tree besteht aus den Musikern Michael Kratschmeier und Nils Neumann. Und Michael ist am Gesang, Gitarre, Bass und Mundharmonika und Nils Gesang, Gitarren, Piano, Akkordeon. Und das ist natürlich auf den Aufnahmen über Multitracking noch ein bisschen ergänzt. Aber live sind das eben die Instrumente, die sie auch entsprechend spielen. Es ist das erste Album, Wir waren hier, was die Below the Tree zusammen eingespielt haben, und wir hören den nächsten Titel Verschiedenes und Glück.

Die Musiker werden oft gefragt, wie es denn zu dem Namen Below the Tree kam. Und das ist ganz einfach zu erklären. Das erste Mal, dass die beiden sich in einem Park trafen, war dann eben so, dass es ganz stark regnete und man sich unter einen Baum stellte. Und so nun der Titel Below the Tree. Erst waren sie englischsprachlich unterwegs, aber sie wollten dann auch mit der deutschen Konzeption den Namen nicht ändern. Und ich denke, das ist gut so. Auch große andere Bands wie Element of Crime haben mal englisch gestartet, haben den Bandnamen dann nicht geändert, obwohl sie schon ewige Zeiten auf Deutsch weitersingen. Ich denke, das schadet nichts. Und wir hören jetzt den nächsten Titel, Gespenster.

Mir gefällt an dem Duo diese sehr transparente Kompositionsweise. Weniger ist mehr, alles sehr gut auf dem Punkt. Natürliche Sounds, keine großen Spirenzien. Auch die Schlagzeugtracks sehr, sehr straight. Und das bringt sehr viel Ruhe in die Stücke. Und es klingt eben auch wirklich sehr, sehr Roadmovie-mäßig. Also man hat das Gefühl von einem sehr guten Flow. Dazu noch die tollen Texte. Großes Lob an dieser Stelle. Wir hören den nächsten Titel, Das bisschen Zeit.

Auf die Frage an das Duo, wie sie denn ihre eigene Musik charakterisieren würden, haben sie in einem Interview irgendwann mal gesagt, sie singen Geschichten vom Aushalten und Abbrechen, vom Zaudern und Zustimmen, vom Weglaufen und Wiederkommen, die sich so ja in ihrem philosophischen Alltag so Gedanken machen. Hat mich sehr gut angesprochen und wir hören den nächsten Song, Liegen.

Ja, schön. Da haben sie am Schluss nochmal so einen Cello-Sound drunter gelegt. Und ich finde, das füllt nochmal ganz schön und behält aber trotzdem die Sparsamkeit dabei, macht aber eine schöne Atmosphäre. So ein Cello hat immer irgendwie so einen ganz schönen Ton. Ja, was sind die musikalischen Vorbilder von Below the Tree? Die sagen selber von sich Neil Young, Gisbert zu Kniphausen, Fleetwood Mac und Reinhard May. Also das ist eine gute Mischung, finde ich. Und diese Vorbilder hat der hat dann auch, glaube ich, einen ziemlich hohen Anspruch, denn die legen ganz gut vor. Gut, wir machen weiter mit dem nächsten Titel, Winter Ade.

An den Songs schreiben sie übrigens beide separat, sowohl für die Musik als auch für die Texte. Und so entstehen die Lieder sowohl im Proberaum als auch im ganz kleinen, stillen Kämmerlein. Es gibt keine planmäßigen Vorgaben, und die Grundlagen zu den Songs kommen meistens zufällig daher, wie es manchmal die seltsamen Wege der Kreativität eben so geht. Und ich finde, das merkt man, und ich finde es auch klasse, weil die Auswahl der Stücke, die haben zwar alle so einen gleichen Flow, aber die Mittel sind dann doch immer noch verschieden, und das macht es durchaus sehr professionell und eben sehr gelungen, kann man nur einfach so sagen. Gut, der nächste Song, den wir hören, bei Nacht.

Ja, und in dem Song bei Nacht, wie wir eben gehört haben, gehen sie auch mal experimentelle Wege und trauen sich ein bisschen mehr. Und da haben sie, glaube ich, auch ein bisschen getüftelt. Das ist, finde ich, sehr gut gelungen, weil die Gefahr bei so einer Arbeit ist immer die, dass man sich verliert. Und man hat sehr viel Knöpfe und da muss man irgendwann so einen Redaktionsschluss für sich finden und sagen, so, jetzt ist gut. Und ich finde, das haben sie auch an der Stelle sehr gut gemacht und sich dann nicht verspielt. Sehr, sehr gut. Der nächste Song, den wir hören, aus dem Album F6.

Ein wunderbarer Liebessong, F6. Ich habe mich bei dem Titel allerdings gefragt, wo sie den her haben, weil F6 war mal eine ehemalige DDR-Zigarettenmarke. Habe ich gedacht, bei so einem Liebessong hat da gar nichts mit zu tun. Eine Harmoniefolge, F6, weiß ich auch nicht so richtig. Aber vielleicht können Sie mir das irgendwann mal in Ruhe erklären, was der Hintergrund von F6 ist. Gut, der nächste Song, Irgendwo.

Manchmal gibt es ja auch wichtige Grundlagen, um gut Musik machen zu können. Bei Nils darf man sagen, dass er als Kind mal Klavierunterricht hat. Und ich finde, das ist immer eine gute Voraussetzung, wenn man Klavier spielt. Dann hat man gutes Harmonieverständnis. Und seit einer Weile nimmt Michael Gesangsunterricht und auch das kann sich sicherlich sehen lassen. Und insofern haben die, glaube ich, schon so ein durchaus professionelles Grundzeug, was man in ihrer Musik immer wieder merkt. Der nächste Song, Treppenhaus, und das findet sich auch auf dem Plattencover wieder, denn da gibt es ein Treppenhaus, was da abgebildet ist. Und den Song hören wir jetzt.

Ja, das war sie schon wieder, die Deutschstunde. Aber bevor wir den letzten Song in dieser Stunde spielen, möchte ich noch auf einiges hinweisen. 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Und das erweitert natürlich unser Sendegebiet. Geben Sie es weiter, Kanal 11 DAB Plus, natürlich auch über die normalen Streamingdienste und unsere App. Auch das ist vielleicht erwähnenswert, wenn manch einer mal manchen nicht zu Hause ist oder kein Radio dabei hat. Ein Handy hat man meistens dabei. Man kann also auch an der Bushaltestelle durchaus mal Okerwelle hören. Gut, am Mikrofon verabschiedet sich Wolfram Besi-Göpkes und ich bedanke mich fürs Zuhören. Schalten Sie wieder ein, wenn es die Deutschstunde gibt. Und ich sage jetzt Tschüss und verabschiede mich mit dem letzten Song, Der Rest. Tschüss, bis zum nächsten Mal.

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1: Um 22 Uhr mit Juliette Groß. Sozialverbände und Gewerkschaften haben die Pläne von Bundesgesundheitsministerin Warken für eine Pflegereform kritisiert. Das Vorhaben der CDU-Politikerin gehe vor allem zulasten von Pflegebedürftigen und Angehörigen, so der Tenor. Aus der Nachrichtenredaktion Volker Damm.
2: Die Pläne von Warken sehen Mehreinnahmen und Ausgabenkürzungen für die Pflegeversicherung vor. Dafür sollen Heimbewohner, Besserverdienende und Menschen ohne Kinder stärker belastet werden. Von einer Bankrotterklärung der Sozialpolitik etwa sprach der Hauptgeschäftsführer des Arbeiter-Samariter-Bundes, Fichtmüller, in den Funke-Zeitungen. Mit Blick auf steigende Eigenanteile für Pflegebedürftige sagte er, dieser Kurs beschädige die Solidarität im Land nachhaltig. Deutliche Worte wählte auch die Chefin des Deutschen Gewerkschaftsbundes Fahimi. Warkens Pläne seien reiner Zynismus und eine Zerstörungsreform der Pflegeversicherung.
1: Die Taliban erhöhen nach Informationen des NDR den Druck auf die Bundesregierung, um weitere eigene Diplomaten nach Deutschland entsenden zu können. Ein bereits angesetzter Abschiebeflug nach Afghanistan wurde demnach vorerst abgesagt. Aus Hamburg Peter Hornung.
3: Am Donnerstag vergangener Woche hätte NDR-Recherchen zufolge eine Maschine Richtung Kabul abheben sollen, an Bord Afghanen, die abgeschoben werden sollten. Die für ihre Begleitung vorgesehenen Bundespolizisten hätten sogar bereits afghanische Visa gehabt. Doch die Taliban ließen den Flug schon im Vorfeld absagen. Das erfuhr der NDR aus Diplomatenkreisen. Die Bundesregierung werde praktisch erpresst, hieß es. Der Hintergrund: Die Radikal-Islamisten wollen noch mehr eigene Diplomaten nach Deutschland schicken. Bisher sind 2 Taliban-Vertreter akkreditiert, in Berlin und in Bonn.
1: Der Bahnverkehr zwischen Hannover und Berlin normalisiert sich nach einem Schaden an der Oberleitung wieder. Laut Deutscher Bahn sind die Reparaturen auf einem Gleis abgeschlossen. An einem zweiten Gleis dauerten die Arbeiten an, so die Bahn. Deshalb müsse weiter mit Verzögerungen gerechnet werden. Seit der Nacht sind der Fernverkehr und der Regionalverkehr auf der Strecke wegen einer beschädigten Oberleitung beeinträchtigt. Bei einem Zwischenfall mit einer Lufthansa-Maschine am Frankfurter Flughafen sind mehrere Mitarbeiter verletzt worden. Nach Angaben der Fluggesellschaft klappte bei einer Boeing 787 vor dem Boarding plötzlich das Bugfahrwerk ein und der vordere Teil der Maschine sackte auf den Boden. Laut Lufthansa befanden sich zu dem Zeitpunkt ausschließlich Beschäftigte an Bord. Die Ursache für den Vorfall ist unklar. Das waren die Nachrichten. Das Wetter in Deutschland. In der Nacht oft trocken, im Südosten gebietsweise Regen, Tiefstwerte 14 bis 6 Grad. Morgen gebietsweise länger trocken, von Westen her Schauer, vereinzelt kräftige Gewitter, Höchstwerte 16 bis 22 Grad. Am Samstag freundliche Abschnitte, von Südwesten her Schauer und einzelne Gewitter, 18 bis 25 Grad. Es ist 22:03 Uhr.
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4: Keine Munitionsfabrik in Braunschweig. Grüne lehnen CDU-Pläne für interkommunales Gewerbegebiet ab. Junger Blick auf die deutsche Teilung. Studierende gestalten Zukunft des Zonengrenzmuseums Helmstedt mit. Und Planet Afrika. Ausstellung im Paläon lädt zur archäologischen Zeitreise. Im Studio Peter Michael Möckel. Die Meldungen im Einzelnen. Die Pläne für den Bau einer Munitionsfabrik an der Schnittstelle zwischen der Stadt Braunschweig und dem Landkreis Peine haben massive Kritik der Grünen ausgelöst. Beide Kreisverbände lehnten den Vorstoß der Braunschweiger CDU entschieden ab, heißt es in einer gemeinsamen Mitteilung. Vor 9 Jahren waren die Christdemokraten mit einem Antrag gescheitert, im Braunschweiger Südwesten ein interkommunales Gewerbegebiet zu errichten. In einer aktualisierten Fassung schlagen sie jetzt eine explizite Ausrichtung des Areals auf die Rüstungs- und Sicherheitsindustrie vor. Die Ansiedlung von Rüstungsunternehmen in dicht besiedeltem Gebiet sei realitätsfremd und erhöhe die Gefahr, zum Angriffsziel zu werden, erklärte der Kreisverbandssprecher der Braunschweiger Grünen, Andreas Hoffmann. Seine Peiner Parteifreundin Monika Berghahn kritisierte zudem, der Antrag ignoriere bestehende Gewerbeflächen und belaste die Region durch zusätzlichen Verkehr und Emissionen. Beide Politiker forderten stattdessen nachhaltige Lösungen, die Ökologie und Lebensqualität berücksichtigen. 20 Studierende der Universitäten Regensburg und Halle an der Saale haben an einer Projektwoche in Helmstedt teilgenommen. Thema war nach Angaben der Kreisverwaltung die Neugestaltung des Zonengrenzmuseums. Vor Ort entwickelten die angehenden Akademiker demnach Ideen, um die Dauerausstellung moderner und ansprechender zu gestalten. Die jungen Leute hätten die deutsche Teilung nicht selbst erlebt, sagte der Leiter der kreiseigenen Museen, Matthias Meinhardt. Ihre Perspektive sei daher besonders wertvoll. Die Studierenden hätten neue Anforderungen an die Präsentation formuliert, etwa durch filmische Elemente oder interaktive Angebote. Wie Meinhardt weiter mitteilte, sollen die Ergebnisse der Projektwoche in die geplante Überarbeitung der Ausstellung einfließen. Im Forschungszentrum Paleon in Schöningen ist eine internationale Wanderausstellung eröffnet worden, die durch mehr als 2 Millionen Jahre der afrikanischen Geschichte führt. Im Mittelpunkt stehen einer Mitteilung zufolge aktuelle Forschungen, die neue Perspektiven auf den Kontinent jenseits von Klischees eröffnen. Die Besucher werden in 2 Sprachen durch 6 verschiedene Themenbereiche geleitet. Die Ausstellung mit dem Titel Planet Afrika – Eine archäologische Zeitreise ist ab sofort bis Ende Mai nächsten Jahres zu sehen. Alle Infos zu Öffnungszeiten und Führungen bietet die Webseite forschungsmuseum-schöningen.de. Soweit die Nachrichten aus der Region. 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

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Hier muss jeder Song mindestens 8 Minuten und eine Sekunde lang sein, eben 8 plus. Am Mikrofon begrüßt Sie und euch heute Abend mal wieder Hans Neumann und für diese Sendung habe ich mal Songs ausgesucht von zwei Bands, die zu den Miterfindern des Jazzrock zählen. Zum einen die britische Band Colosseum und Chicago von Jenseits des Atlantik. Hier nun Colosseum mit Los Angeles in einer fast 16 Minuten langen Live-Version von 1971, aus dem Jahr, als ich die Band selber auf dem Festival in Langelsheim erleben konnte.

0: 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Von Colosseum komme ich nun zu Chicago. 9 Minuten Sing a Mean Tune Kid von ihrem dritten Album aus dem Jahr 1971.
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Radio Okawelle mit 8+. Nun noch ein weiteres Stück von Chicago, von ihrem ersten Album. Knapp über 8 Minuten lang. Poem 58.

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Von Chicago komme ich nochmal zurück zu Colosseum. Und da gibt's jetzt noch eine fast 15 Minuten lange Live-Version von Skellington aus dem Live-Album von 1971. Yeah!

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Kolosseum war das eben mit Skellington. Die Sendung geht nun langsam dem Ende entgegen und zum Schluss habe ich noch ein langes Stück mit Chicago. 10 Minuten Devil's Suite von ihrem 7. Album aus dem Jahr 1974. Hans Neumann bedankt sich fürs Zuhören und die nächste 8+ Sendung gibt es dann hier wieder am Donnerstag in 2 Wochen um 22 Uhr. Nach 8+ geht es hier weiter mit Fritz Kösters Blues Time. Ich wünsche noch eine geruhsame Nacht und tschüss.

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1: Um 23 Uhr mit Juliette Groß. Sozialverbände und Gewerkschaften haben die Pläne von Bundesgesundheitsministerin Warken für eine Pflegereform kritisiert. Das Vorhaben der CDU-Politikerin gehe vor allem zulasten von Pflegebedürftigen und Angehörigen, so der Tenor. Aus der Nachrichtenredaktion Volker Damm.
2: Die Pläne von Warken sehen Mehreinnahmen und Ausgabenkürzungen für die Pflegeversicherung vor. Dafür sollen Heimbewohner, Besserverdienende und Menschen ohne Kinder stärker belastet werden. Von einer Bankrotterklärung der Sozialpolitik etwa sprach der Hauptgeschäftsführer des Arbeiter-Samariter-Bundes, Fichtmüller, in den Funke-Zeitungen. Mit Blick auf steigende Eigenanteile für Pflegebedürftige sagte er, dieser Kurs beschädige die Solidarität im Land nachhaltig. Deutliche Worte wählte auch die Chefin des Deutschen Gewerkschaftsbundes Fahimi. Warkens Pläne seien reiner Zynismus und eine Zerstörungsreform der Pflegeversicherung.
1: Ein Reparaturstau wegen fehlender Ersatzteile für wichtige Waffensysteme gefährdet anscheinend die Einsatzfähigkeit der Bundeswehr. Das geht nach Informationen von NDR, WDR und Süddeutscher Zeitung aus einem internen Bericht des wichtigsten Reparaturdienstleisters des Heeres hervor. Aus Köln, Jana Heck.
3: Insidern zufolge sollen im Mai 2026 nur etwa die Hälfte der Schützenpanzer Marder, des Radpanzers Boxer oder der Panzerhaubitze 2000 einsatzbereit gewesen sein. Dafür soll es dem Bericht zufolge einen weiteren Grund geben: unklare Zuständigkeiten zwischen der Instandsetzungsfirma und dem Bundesverteidigungsministerium. All das führe dazu, dass die bundeseigene Firma, die Hill GmbH, mit dringenden Reparaturen nicht hinterherkomme. Das könnte Folgen haben. Im Ernstfall könnte Deutschland sich womöglich nur eingeschränkt verteidigen. Auch könnte die Bundeswehr Bündnisverpflichtungen möglicherweise nicht mehr verlässlich erfüllen.
1: Bei einem Zwischenfall mit einer Lufthansa-Maschine am Frankfurter Flughafen sind mehrere Mitarbeiter verletzt worden. Nach Angaben der Fluggesellschaft klappte bei einer Boeing 787 vor dem Boarding plötzlich das Bugfahrwerk ein und der vordere Teil der Maschine sackte auf den Boden. Laut Lufthansa befanden sich zu dem Zeitpunkt ausschließlich Beschäftigte an Bord. Die Ursache für den Vorfall ist unklar. Der Bahnverkehr zwischen Hannover und Berlin normalisiert sich nach einem Oberleitungsschaden. Laut Deutscher Bahn sind die Reparaturen auf einem Gleis abgeschlossen, an einem zweiten Gleis dauern die Arbeiten an. Es müsse weiter mit Verzögerungen gerechnet werden. Seit heute früh waren der Fernverkehr und der Regionalverkehr auf der Strecke beeinträchtigt. Grund ist eine beschädigte Oberleitung bei Hannover. Das waren die Nachrichten. Das Wetter in Deutschland. In der Nacht oft trocken, im Südosten gebietsweise Regen, Tiefstwerte 14 bis 6 Grad. Morgen gebietsweise länger trocken, von Westen her Schauer, vereinzelt kräftige Gewitter, Höchstwerte 16 bis 22 Grad. Am Samstag freundliche Abschnitte von Südwesten, Schauer und einzelne Gewitter. Es ist 23.03 Uhr.
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4: Keine Munitionsfabrik in Braunschweig. Grüne lehnen CDU-Pläne für interkommunales Gewerbegebiet ab. Junger Blick auf die deutsche Teilung. Studierende gestalten Zukunft des Zonengrenzmuseums Helmstedt mit. Und Planet Afrika. Ausstellung im Paläon lädt zur archäologischen Zeitreise. Im Studio Peter Michael Möckel. Die Meldungen im Einzelnen. Die Pläne für den Bau einer Munitionsfabrik an der Schnittstelle zwischen der Stadt Braunschweig und dem Landkreis Peine haben massive Kritik der Grünen ausgelöst. Beide Kreisverbände lehnten den Vorstoß der Braunschweiger CDU entschieden ab, heißt es in einer gemeinsamen Mitteilung. Vor 9 Jahren waren die Christdemokraten mit einem Antrag gescheitert, im Braunschweiger Südwesten ein interkommunales Gewerbegebiet zu errichten. In einer aktualisierten Fassung schlagen sie jetzt eine explizite Ausrichtung des Areals auf die Rüstungs- und Sicherheitsindustrie vor. Die Ansiedlung von Rüstungsunternehmen in dicht besiedeltem Gebiet sei realitätsfremd und erhöhe die Gefahr, zum Angriffsziel zu werden, erklärte der Kreisverbandssprecher der Braunschweiger Grünen, Andreas Hoffmann. Seine Peiner Parteifreundin Monika Berghahn kritisierte zudem, der Antrag ignoriere bestehende Gewerbeflächen und belaste die Region durch zusätzlichen Verkehr und Emissionen. Beide Politiker forderten stattdessen nachhaltige Lösungen, die Ökologie und Lebensqualität berücksichtigen. 20 Studierende der Universitäten Regensburg und Halle an der Saale haben an einer Projektwoche in Helmstedt teilgenommen. Thema war nach Angaben der Kreisverwaltung die Neugestaltung des Zonengrenzmuseums. Vor Ort entwickelten die angehenden Akademiker demnach Ideen, um die Dauerausstellung moderner und ansprechender zu gestalten. Die jungen Leute hätten die deutsche Teilung nicht selbst erlebt, sagte der Leiter der kreiseigenen Museen, Matthias Meinhardt. Ihre Perspektive sei daher besonders wertvoll. Die Studierenden hätten neue Anforderungen an die Präsentation formuliert, etwa durch filmische Elemente oder interaktive Angebote. Wie Meinhardt weiter mitteilte, sollen die Ergebnisse der Projektwoche in die geplante Überarbeitung der Ausstellung einfließen. Im Forschungszentrum Paleon in Schöningen ist eine internationale Wanderausstellung eröffnet worden, die durch mehr als 2 Millionen Jahre der afrikanischen Geschichte führt. Im Mittelpunkt stehen einer Mitteilung zufolge aktuelle Forschungen, die neue Perspektiven auf den Kontinent jenseits von Klischees eröffnen. Die Besucher werden in 2 Sprachen durch 6 verschiedene Themenbereiche geleitet. Die Ausstellung mit dem Titel Planet Afrika – Eine archäologische Zeitreise ist ab sofort bis Ende Mai nächsten Jahres zu sehen. Alle Infos zu Öffnungszeiten und Führungen bietet die Webseite forschungsmuseum-schöningen.de. Soweit die Nachrichten aus der Region. 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
5: 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Guten Tag, liebe Bluesfreunde. Hier ist Fritz Köster. Ich begrüße Sie zu meiner Sendung, freue mich, dass Sie dabei sind und wünsche Ihnen für die kommende Stunde viel Spaß beim Blues. Beginnen wollen wir die Sendung mit Jimmy Rodgers und Ronnie Earl und den Bluescasters mit einem Titel, den viele von Gary Moore sicherlich kennen. Hier ist aber der Original-Songwriter am Werk, nämlich Jimmy Rodgers. Wir hören Walkin' by Myself.

Gracias, Melania. Jimmy Rogers, Ronnie Earl und die Bluescasters, aufgenommen 1991 bei der Breminale. Und mein Freund Dirk, der bei diesem Konzert dabei war, sagte mir, es sei wohl ein Zufallsprodukt gewesen. Die waren gerade zufällig da, Ronnie Earl, seine Bluescasters und Jimmy Rogers. Und dann hat man den Entschluss gefasst, wir spielen einfach zusammen. Was dabei rausgekommen ist, haben wir eben gehört und das kann sich wirklich hören lassen. Jimmy Rogers war ja Mitglied der ersten Band Muddy Waters und von Muddy Waters stammte der nächste Titel, wieder begleitet von Ronnie Earl und den Bluescasters, I Got My Mojo Working.

0: Thank you. 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
1: Ja, das ist ganz alte Schule. Jimmy Rogers zusammen mit den Bluescasters und Ronnie Earl an der Gitarre, an der Stratocaster-Gitarre. Das klingt wieder so richtig schön gläsern. I got my mojo working. Ich denke, Jimmy Rogers hat diesen Titel einige Male mit Muddy Waters gespielt. Ja, nächste Titel stammt aus der Feder von Elmore James. Ist eigentlich Slide-Gitarre, aber sie machen es hier etwas anders. Aber trotzdem natürlich sehr gut. Shake Your Moneymaker, Ronnie Earl und die Bluescasters zusammen mit Jimmy Rogers.

Take Your Moneymaker, den Titel kennen viele von Elmo James oder auch von Fleetwood Mac, hier von Jimmy Rogers gespielt, der ja leider 1997 von uns ging. Ich sah ihn kurz vor seinem Tod in Hildesheim zusammen mit meinem Freund Dirk, und Jimmy Rogers trug dort einen anthrazitfarbenen Anzug, und Dirk sagte mir, er hatte ihn ja auf der Breminale gesehen, als er dort spielte, passte dieser Anzug noch, ja, und Jimmy Rogers war einfach total

0: Oh yeah!
1: Rock this house, ja, das haben sie getan und wir gehen nach New Orleans, der Heimatstadt von Louis Prima. I'm just a gigolo and everywhere I go. Viele kennen das so von ihm. Das haben wir jetzt nicht, sondern wir haben Jump, Jive and Wail. Louis Prima war ja ein Vertreter des Jump Blues und das hört man hier.

Na, liebe Bluesfreunde, konnten Sie still sitzen bleiben auf Ihrem Stuhl oder haben Sie getanzt? Denn das kann man hier sehr gut. Jump, Jive and Wail, wir hörten Le Louis Prima. So, in den 80er Jahren war ich Fan der Bluesband aus London. Also diese Band mit Paul Jones an der Gitarre, an der Mundharmonika, Dave Kelly an der Gitarre und Tom McGinnis. Und die hatten auf ihrem ersten oder zweiten Album einen Titel, den mochte ich sehr gerne, und der ist Flatfoot Sam. Und diesen Titel hören wir jetzt von Louis Prima und Band, Flatfoot Sam.

Louis Prima und Flatwood Sam. Louis Prima, er lebte von 1910 bis 1978. Und zur selben Zeit gab es noch einen weiteren Vertreter des Jump Blues und das war Louis Jordan. Beide kann man miteinander vergleichen. Beide waren totale Entertainer. Beide hatten eine kleine Band. Und wir hören nun Louis Jordan, Let the Good Times Roll.

Let the good times roll. Wir hörten Louis Jordan. Ja, diesen Song hat wohl schon jede Band dort gespielt. Aber hier klingt er richtig gut. Von seinem Album Rock'n'Roll, ich denke aus dem Jahre 1974. Auch der nächste Titel stammt von diesem Album. Und da hört man mal so seine Entertainer-Qualitäten. Ich finde das so richtig gut. Das kann man sich so richtig vorstellen. Man sieht ihn so richtig vor sich. Und dann nehmen Sie sich mal richtig in Acht. Der Titel heißt Beware, Beware, Beware, Louis Jordan.

Na, liebe Bluesfreunde, habe ich zu viel versprochen. Man kann ihn richtig vor sich sehen, Louis Jordan und seine Band, wie sie da arbeiten, wie sie da hektisch musizieren. Das ist Entertainment. Und diese Musik erinnert mich immer an die Band Supercharge, die ich in den 80er Jahren häufig gesehen habe, mit drei Saxophonisten, die Band aus Liverpool. Und sie hatten, glaube ich, Louis Jordan als Vorbild. Ich habe seinerzeit immer gesagt, gute Musik kann man zu Hause am besten hören. Da setzt man sich einen Kopfhörer auf. Wenn man sowas erleben will, dann muss man schon in ein Konzert gehen. Bei Supercharge hat man das sehr stark gesehen. Die machten richtig Döneken auf der Bühne. Und sie hatten den nächsten Titel auch in ihrem Programm. Wir hören noch einmal Louis Jordan und Choo Choo Chabugi.

Louis Jordan von seinem Album Rock'n'Roll. Und Rock'n'Roll, hier gehen wir mal zum Erfinder des Rock'n'Roll. Man sagt, Rocket 88 war der erste Rock'n'Roll-Song und der wurde interpretiert von Ike Turner. Viele kennen ihn natürlich durch Ike und Tina Turner. Ike war Talentscout bei Sun Records, der Plattenfirma von Elvis Presley. Er hat also ganz, ganz viele Leute entdeckt. Ging natürlich auch solo los, vor allen Dingen auch später nach der Zeit mit Tina Turner. Und aus dieser Zeit, nämlich aus dem Jahre 1996, stammt der nächste Titel. Ein alter Titel von Little Walter, dem Harmonikaspieler von Muddy Waters, My Babe, Ike Turner.

Ike Turner aus dem Jahre 1996 von seinem Album My Country Blues. Ja, Blues konnte er, also das kann man nicht anders sagen. Hört man auch beim nächsten Titel Sweet Black Angel, ein wenig angelehnt an B.B. Kings Sweet Little Angel. Wir hören hier Ike Turner.

So, nun will ich mal wieder einen zum Besten geben. Altes Stück von Jimmy Reed, Bright Lights, Big City.

0: Und noch zwei Konzerttipps in eigener Sache. Blues Power, eine Band wie Dynamit. Wir eröffnen am 5.6., also am kommenden Freitag um 20 Uhr die Konzertsaison am Dovesee. Ja, am 5.6. Freitag am Dovesee Blues Power. Und auch schon mal vormerken, am 29.8. im Schön und Fröhlich, also im alten Jolly, ist auch Blues Power zu hören mit ein paar anderen Bands im Barnaby's Big Bang.
1: Ja, liebe Bluesfreunde, das war's schon wieder fast einmal. Ich sage Dankeschön fürs Zuhören. Schalten Sie in 14 Tagen wieder ein. Ich würde mich sehr darüber freuen. Wie immer empfehle ich die Wiederholungssendung am kommenden Donnerstag um 23 Uhr. Verabschieden tue ich mich mit Ike Turner mit zwei Stücken von seinem letzten Album aus dem Jahre 2006, Rising with the Blues. Und da hören wir Caledonia und den Rockin' Blues. Tschüss, sagt ihr Fritz Köster. Machen Sie es gut.
2: Caledonia!
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4: Um 0 Uhr mit Wolfgang Berger. In Frankreich ist der als Maskenmann bekannte Serientäter zu lebenslanger Haft verurteilt worden. Der Mann hatte auch in Norddeutschland 3 Kinder getötet. Ein französisches Gericht sprach ihn jetzt schuldig, im Jahr 2004 einen 10-jährigen Jungen ermordet zu haben. Aus der Nachrichtenredaktion Sven Weingärtner.
5: Der 10 Jahre alte Jonathan wurde damals aus einem Schullandheim in Westfrankreich entführt. Seine Leiche trieb Wochen später in einem nicht weit entfernten Teich. Die französische Generalstaatsanwaltschaft hatte keine Zweifel an der Schuld des heute 55-jährigen Angeklagten. Er selbst hatte die Tat abgestritten. Der aus Bremen stammende Pädagoge war schon 2012 vom Landgericht Stade wegen der Morde an 3 Jungen zu lebenslanger Haft verurteilt worden. Etliche Jahre schlich Martin N. sich nachts und mit einer Sturmhaube maskiert in Schullandheime, Zeltlager und Privathäuser, um Jungen zu missbrauchen.
4: Der ukrainische Präsident Selenskyj hat Russlands Staatschef Putin in einem offenen Brief ein Treffen vorgeschlagen. Dort soll über ein Ende des Krieges beraten werden. Auch Putin äußerte sich, und zwar beim Wirtschaftsforum in St. Petersburg. Er erklärte sich zu einer diplomatischen Lösung des Konflikts bereit. Eine Voraussetzung sei, dass die Ukraine die Region Donbass vollständig an Russland abtrete. Sozialverbände und Gewerkschaften haben die Pläne von Bundesgesundheitsministerin Warken für eine Pflegereform kritisiert. Das Vorhaben der CDU-Politikerin gehe vor allem zulasten von Pflegebedürftigen und Angehörigen. Aus der Nachrichtenredaktion Volko Damm.
6: Die Pläne von Warken sehen Mehreinnahmen und Ausgabenkürzungen für die Pflegeversicherung vor. Dafür sollen Heimbewohner, Besserverdienende und Menschen ohne Kinder stärker belastet werden. Von einer Bankrotterklärung der Sozialpolitik etwa sprach der Hauptgeschäftsführer des Arbeiter-Samariter-Bundes, Fichtmüller, in den Funke-Zeitungen. Mit Blick auf steigende Eigenanteile für Pflegebedürftige sagte er, dieser Kurs beschädige die Solidarität im Land nachhaltig. Deutliche Worte wählte auch die Chefin des Deutschen Gewerkschaftsbundes Fahimi. Warkens Pläne seien reiner Zynismus und eine Zerstörungsreform der Pflegeversicherung.
4: Der Bahnverkehr zwischen Hannover und Berlin normalisiert sich nach einem Oberleitungsschaden wieder. Laut Bahn sind die Reparaturen auf einem Gleis abgeschlossen. An einem zweiten Gleis dauern die Arbeiten an. Es muss weiter mit Verzögerungen gerechnet werden. Seit gestern früh waren der Fernverkehr und der Regionalverkehr zwischen Berlin und Hannover beeinträchtigt. Grund ist eine kaputte Oberleitung im Osten von Hannover. Das waren die Nachrichten. Das Wetter in Deutschland. Tagsüber länger trocken, zwischendurch aber auch Schauer, 18 bis 21 Grad. Am Samstag vor allem im Osten Sonne, ansonsten auch Wolken und kurze Schauer, aber meistens trocken, 19 bis 24 Grad. Und auch Sonntag gibt es Sonne und Wolken im Wechsel, im Norden selten Schauer, 16 bis 23 Grad. Es ist 0:03 Uhr.
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7: Keine Munitionsfabrik in Braunschweig. Grüne lehnen CDU-Pläne für interkommunales Gewerbegebiet ab. Junger Blick auf die deutsche Teilung. Studierende gestalten Zukunft des Zonengrenzmuseums Helmstedt mit. Und Planet Afrika. Ausstellung im Paläon lädt zur archäologischen Zeitreise. Im Studio Peter Michael Möckel. Die Meldungen im Einzelnen. Die Pläne für den Bau einer Munitionsfabrik an der Schnittstelle zwischen der Stadt Braunschweig und dem Landkreis Peine haben massive Kritik der Grünen ausgelöst. Beide Kreisverbände lehnten den Vorstoß der Braunschweiger CDU entschieden ab, heißt es in einer gemeinsamen Mitteilung. Vor 9 Jahren waren die Christdemokraten mit einem Antrag gescheitert, im Braunschweiger Südwesten ein interkommunales Gewerbegebiet zu errichten. In einer aktualisierten Fassung schlagen sie jetzt eine explizite Ausrichtung des Areals auf die Rüstungs- und Sicherheitsindustrie vor. Die Ansiedlung von Rüstungsunternehmen in dicht besiedeltem Gebiet sei realitätsfremd und erhöhe die Gefahr, zum Angriffsziel zu werden, erklärte der Kreisverbandssprecher der Braunschweiger Grünen, Andreas Hoffmann. Seine Peiner Parteifreundin Monika Berghahn kritisierte zudem, der Antrag ignoriere bestehende Gewerbeflächen und belaste die Region durch zusätzlichen Verkehr und Emissionen. Beide Politiker forderten stattdessen nachhaltige Lösungen, die Ökologie und Lebensqualität berücksichtigen. 20 Studierende der Universitäten Regensburg und Halle an der Saale haben an einer Projektwoche in Helmstedt teilgenommen. Thema war nach Angaben der Kreisverwaltung die Neugestaltung des Zonengrenzmuseums. Vor Ort entwickelten die angehenden Akademiker demnach Ideen, um die Dauerausstellung moderner und ansprechender zu gestalten. Die jungen Leute hätten die deutsche Teilung nicht selbst erlebt, sagte der Leiter der kreiseigenen Museen, Matthias Meinhardt. Ihre Perspektive sei daher besonders wertvoll. Die Studierenden hätten neue Anforderungen an die Präsentation formuliert, etwa durch filmische Elemente oder interaktive Angebote. Wie Meinhardt weiter mitteilte, sollen die Ergebnisse der Projektwoche in die geplante Überarbeitung der Ausstellung einfließen. Im Forschungszentrum Paleon in Schöningen ist eine internationale Wanderausstellung eröffnet worden, die durch mehr als 2 Millionen Jahre der afrikanischen Geschichte führt. Im Mittelpunkt stehen einer Mitteilung zufolge aktuelle Forschungen, die neue Perspektiven auf den Kontinent jenseits von Klischees eröffnen. Die Besucher werden in 2 Sprachen durch 6 verschiedene Themenbereiche geleitet. Die Ausstellung mit dem Titel Planet Afrika, eine archäologische Zeitreise, ist ab sofort bis Ende Mai nächsten Jahres zu sehen. Alle Infos zu Öffnungszeiten und Führungen bietet die Webseite forschungsmuseum-schöningen.de. Soweit die Nachrichten aus der Region. 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
1: Um 1 Uhr mit Wolfgang Berger. In Frankreich ist ein als Maskenmann bekannter Serientäter zu lebenslanger Haft verurteilt worden. Der Mann hatte auch in Norddeutschland 3 Kinder getötet. Ein französisches Gericht sprach ihn jetzt schuldig, im Jahr 2004 einen 10-jährigen Jungen ermordet zu haben. Aus der Nachrichtenredaktion Sven Weingartner.
2: Der 10 Jahre alte Jonathan wurde damals aus einem Schullandheim in Westfrankreich entführt. Seine Leiche trieb Wochen später in einem nicht weit entfernten Teich. Die französische Generalstaatsanwaltschaft hatte keine Zweifel an der Schuld des heute 55-jährigen Angeklagten. Er selbst hatte die Tat abgestritten. Der aus Bremen stammende Pädagoge war schon 2012 vom Landgericht Stade wegen der Morde an 3 Jungen zu lebenslanger Haft verurteilt worden. Etliche Jahre schlich Martin N. sich nachts und mit einer Sturmhaube maskiert in Schullandheime, Zeltlager und Privathäuser, um Jungen zu missbrauchen.
1: Der ukrainische Präsident Zelensky hat in einem offenen Brief ein Treffen mit Russlands Staatschef Putin vorgeschlagen. US-Präsident Trump lobte die Initiative. Er forderte Russland und die Ukraine zu Kompromissen auf. Über den Brief Zelenskys berichtet aus Kiew Florian Kellermann.
3: Das Treffen solle in einem Land stattfinden, das traditionell Friedensverhandlungen ausrichte, so Zelensky. Der ukrainische Präsident nannte hier als Beispiele die Schweiz, die Türkei und Staaten der arabischen Welt. Er schlug Putin vor, ein genaues Datum für ein Treffen zu vereinbaren. Die Ukraine sei bereit zu einer vollständigen Waffenruhe für die Zeit der Verhandlungen. Die USA könnten die Einhaltung der Waffenruhe von beiden Seiten überwachen, so Zelensky.
1: Gesundheitsministerin Warken hat ein Konzept vorgestellt, wie die Pflegeversicherung finanziell auf gesunde Füße gestellt werden soll. Geplant sind Mehreinnahmen und Ausgabenkürzungen. Heimbewohner, Besserverdienende und Menschen ohne Kinder sollen stärker belastet werden. Der Entwurf wird jetzt innerhalb der Bundesregierung beraten. Auf der dänischen Insel Anholt ist der Buckelwal obduziert worden, der immer wieder an der deutschen Ostseeküste gestrandet ist. Fachleute haben den Kadaver zerlegt und untersucht. Warum der Wal verendet ist, konnten sie aber noch nicht feststellen. Verletzungen seien nicht zu erkennen gewesen. Im Maul und im Magen wurden keine Netze gefunden. Der Wal habe Parasiten gehabt, diese seien aber nicht für den Tod des Tieres verantwortlich. Gewebeproben sollen jetzt im Labor untersucht werden. Nach der Obduktion steht aber fest, dass es sich um ein Buckelwalweibchen handelte. Das waren die Nachrichten. Und das Wetter in Deutschland. Heute Nacht vor allem im Südosten und Osten Regen, im Westen meistens trocken, 13 bis 8 Grad. Tagsüber länger trocken, zwischendurch aber auch Schauer und später von Westen her Gewitter, 18 bis 21 Grad. Am Samstag vor allem im Osten Sonne, ansonsten auch Wolken und kurze Schauer, aber meistens trocken, 19 bis 24 Grad. Es ist jetzt 1.03 Uhr.
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4: Keine Munitionsfabrik in Braunschweig. Grüne lehnen CDU-Pläne für interkommunales Gewerbegebiet ab. Junger Blick auf die deutsche Teilung. Studierende gestalten Zukunft des Zonengrenzmuseums Helmstedt mit. Und Planet Afrika. Ausstellung im Paläon lädt zur archäologischen Zeitreise. Im Studio Peter Michael Möckel. Die Meldungen im Einzelnen. Die Pläne für den Bau einer Munitionsfabrik an der Schnittstelle zwischen der Stadt Braunschweig und dem Landkreis Peine haben massive Kritik der Grünen ausgelöst. Beide Kreisverbände lehnten den Vorstoß der Braunschweiger CDU entschieden ab, heißt es in einer gemeinsamen Mitteilung. Vor 9 Jahren waren die Christdemokraten mit einem Antrag gescheitert, im Braunschweiger Südwesten ein interkommunales Gewerbegebiet zu errichten. In einer aktualisierten Fassung schlagen sie jetzt eine explizite Ausrichtung des Areals auf die Rüstungs- und Sicherheitsindustrie vor. Die Ansiedlung von Rüstungsunternehmen in dicht besiedeltem Gebiet sei realitätsfremd und erhöhe die Gefahr, zum Angriffsziel zu werden, erklärte der Kreisverbandssprecher der Braunschweiger Grünen, Andreas Hoffmann. Seine Peiner Parteifreundin Monika Berghahn kritisierte zudem, der Antrag ignoriere bestehende Gewerbeflächen und belaste die Region durch zusätzlichen Verkehr und Emissionen. Beide Politiker forderten stattdessen nachhaltige Lösungen, die Ökologie und Lebensqualität berücksichtigen. 20 Studierende der Universitäten Regensburg und Halle an der Saale haben an einer Projektwoche in Helmstedt teilgenommen. Thema war nach Angaben der Kreisverwaltung die Neugestaltung des Zonengrenzmuseums. Vor Ort entwickelten die angehenden Akademiker demnach Ideen, um die Dauerausstellung moderner und ansprechender zu gestalten. Die jungen Leute hätten die deutsche Teilung nicht selbst erlebt, sagte der Leiter der kreiseigenen Museen, Matthias Meinhardt. Ihre Perspektive sei daher besonders wertvoll. Die Studierenden hätten neue Anforderungen an die Präsentation formuliert, etwa durch filmische Elemente oder interaktive Angebote. Wie Meinhardt weiter mitteilte, sollen die Ergebnisse der Projektwoche in die geplante Überarbeitung der Ausstellung einfließen. Im Forschungszentrum Paleon in Schöningen ist eine internationale Wanderausstellung eröffnet worden, die durch mehr als 2 Millionen Jahre der afrikanischen Geschichte führt. Im Mittelpunkt stehen einer Mitteilung zufolge aktuelle Forschungen, die neue Perspektiven auf den Kontinent jenseits von Klischees eröffnen. Die Besucher werden in 2 Sprachen durch 6 verschiedene Themenbereiche geleitet. Die Ausstellung mit dem Titel Planet Afrika, eine archäologische Zeitreise, ist ab sofort bis Ende Mai nächsten Jahres zu sehen. Alle Infos zu Öffnungszeiten und Führungen bietet die Webseite forschungsmuseum-schöningen.de. Soweit die Nachrichten aus der Region. 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
1: Um 2 Uhr mit Wolfgang Berger. In Frankreich ist ein als Maskenmann bekannter Serientäter zu lebenslanger Haft verurteilt worden. Der Mann hatte auch in Norddeutschland 3 Kinder getötet. Ein französisches Gericht sprach ihn jetzt schuldig, im Jahr 2004 einen 10-jährigen Jungen ermordet zu haben. Aus der Nachrichtenredaktion Sven Weingärtner.
2: Der 10 Jahre alte Jonathan wurde damals aus einem Schullandheim in Westfrankreich entführt. Seine Leiche trieb Wochen später in einem nicht weit entfernten Teich. Die französische Generalstaatsanwaltschaft hatte keine Zweifel an der Schuld des heute 55-jährigen Angeklagten. Er selbst hatte die Tat abgestritten. Der aus Bremen stammende Pädagoge war schon 2012 vom Landgericht Stade wegen der Morde an 3 Jungen zu lebenslanger Haft verurteilt worden. Etliche Jahre schlich Martin N. sich nachts und mit einer Sturmhaube maskiert in Schullandheime, Zeltlager und Privathäuser, um Jungen zu missbrauchen.
1: Der ukrainische Präsident Selenskyj schlägt Kreml-Chef Putin ein direktes Treffen vor. In einem offenen Brief regt er Verhandlungen über ein Ende des Kriegs in der Ukraine an, und zwar in einem neutralen Land, etwa der Schweiz, der Türkei oder in einem arabischen Land. Aus der Nachrichtenredaktion Ivo Marocek.
3: Zunächst schlägt Selenskyj eine Waffenruhe entlang der aktuellen Frontlinie vor. Dann soll ein direktes Treffen mit Putin folgen. Kreml-Chef